0: Kurz zuvor hatte Trump angekündigt, die USA würden den Iran noch heute hart treffen, falls es keinen Fortschritt bei den Verhandlungen gäbe. Wie aus Regierungskreisen verlautet, prüft die US-Führung weitere militärische Optionen, die groß angelegt, aber zeitlich begrenzt wären. Bereits am Dienstag hatten die USA iranische Radar- und Luftabwehrstellungen angegriffen. Auslöser war der Abschuss eines US-Hubschraubers, für den Washington den Iran verantwortlich macht.
1: Bei einem russischen Drohnenangriff auf den Osten der Ukraine sind am Abend mindestens 12 Menschen verletzt worden. Nach Angaben des Militärgouverneurs der betroffenen Region wurde bei der Attacke ein mehrstöckiges Wohnhaus getroffen, was zu einem Brand führte. Das Gebäude sei dabei stark beschädigt worden. Papst Leo XIV. Hat am Abend in Barcelona den höchsten Kirchturm der Welt geweiht. Im Rahmen einer Feier segnete er den 172,5 Meter hohen Christusturm der Basilica Sagrada Familia und würdigte den Architekten dahinter. Aus Barcelona berichtet Lisa Weiß.
2: In seiner Predigt nannte er die Kirche ein architektonisches Meisterwerk. Gaudí habe als tiefgläubiger Architekt diese Räume mit dem Wunsch entworfen, die Geheimnisse des Lebens des Herrn zu erzählen, so der Papst. Leo XIV. Rief außerdem erneut zu Frieden auf. Man könne nicht an Jesus glauben und diejenigen im Stich lassen, die leiden, die weinen, die vor der Not fliehen, so der Papst. Flucht dürfte auch das große Thema des letzten Teils seiner Spanienreise werden. Leo besucht die Kanarischen Inseln und wird sich auf Gran Canaria und Teneriffa unter anderem mit Migrantinnen und Migranten treffen.
1: Der Kabarettist Dieter Nuhr ist am Abend in Berlin mit dem Leo-Beck-Preis ausgezeichnet worden. Der Zentralrat der Juden vergibt den Preis jedes Jahr an Menschen, die sich auf besondere Weise gegen Antisemitismus engagieren. Zentralratspräsident Schuster sagte bei der Verleihung, in einer Zeit, in der Judenhass eine Normalisierung erfahre, stehe Nuhr an der Seite der jüdischen Gemeinschaft. Das Wetter für Deutschland. In der Nacht regnet es an den Küsten und in den Mittelgebirgen. Auch sonst immer wieder vereinzelte Schauer. Die Tiefstwerte liegen bei 11 bis 4 Grad. Heute startet der Tag im Westen meist regnerisch, teils mit Gewittern. Gegen Mittag ziehen die Schauer weiter Richtung Osten. Die Temperaturen erreichten maximal 14 bis 20 Grad. Und noch die Zeit. Es ist gleich 2.03 Uhr.
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4: Vorsicht bitte auf der A7 Ulm Richtung Füssen heute. Zwischen Kreuz Memmingen und Memmingen Süd liegen Warnbarken. Auf der A61 Speyer Richtung Hockenheim ist die Einfahrt Hockenheim wegen Fahrbahnerneuerung voraussichtlich bis Sonntag 5 Uhr gesperrt. Auf der A81 Singen-Schaffhausen zwischen Kreuz Singen und Hilzingen ist der Hohentwiel-Tunnel wegen Wartungsarbeiten bis ca. 6 Uhr in beiden Richtungen gesperrt. Auf der B36 in Mannheim ist der Fahrlachttunnel wegen Wartungsarbeiten in beiden Richtungen bis Donnerstagabend gesperrt.
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5: Mit Ben Streubel, das PPPPP, das fantastisch perfekt polierte Popnacht-Package, das würde ich euch so gerne in wenigen Minuten überreichen. Am besten persönlich. Ja, also vielleicht kriegen wir das ja irgendwie hin. Ich würde mich aber zunächst mal freuen, wenn Leben im Raum ist, wer mitspielen möchte. Um ein Popnacht-Package. 07221-2011 ist die energetische Ziffernfolge. Zum Glück 07221-2011, wer mitspielen möchte.
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0: Ariana Grande, Thank You. Next, hier ist die Popnacht.
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0: Und wieder drehen wir das Zeitrad zurück. Dieses Zeitrad des 11.06. Was war denn da so los in der Geschichte? Andreas, eigentlich ist er in Erding bei München zu Hause, aber arbeitet gerade für die Bahn als Lokführer oder hat eine nette Dienstwohnung in Heilbronn. Guten Morgen, Andreas.
2: Guten Morgen.
0: Und ist die ordentlich eingerichtet? Also so, dass du, wenn du da hinkommst, ist dein Zeug auch da oder wird die von anderen auch noch benutzt?
2: Nein, das ist nur für mich. Das ist sehr angenehm. Passt. Ne?
0: Ja. Schön hier. Schön. Und dann geht's los. Um wie viel Uhr mit dem Zug? Wann startest du?
2: 5.04 Uhr muss ich von Heilbronn nach Osterburg fahren.
0: Ah, oder ja. Darfst du natürlich, das hast du fein gelernt vom Arbeitgeber.
2: Nein, Lokführer ist wirklich ein toller Job, machbar.
0: Ja, absolut, ich wollte Busfahrer werden, ich kann das total nachvollziehen. Also, ich finde es auch schön, du fährst ja auch eine schöne Strecke, muss man sagen. Ne?
2: Ja,
0: Neckarsulm
2: genau.
0: Und dann Sieglingen, was gibt es da, Möckmühl und sowas.
2: Ne? Richtig, genau.
0: Gibt es einen Lieblingsort, wo du sagst, die würde ich gerne mal stehen bleiben und vielleicht ein Kind erzeugen? In Sennfeld vielleicht.
2: Ich fand letztens lustig, da ist ein kleines Kind aus dem Zug ausgestiegen und sagte dann zu seiner Mutti, ach, Herbolzheim, endlich wieder in Herbolzheim.
0: Ja, siehst du.
2: Das fand ich niedlich, also das ist schon wunderbar.
0: Ja, siehst du, dann, also Herbolzheim, wenn man ja sofort in die Temperatur gleich um halb einbauen, das muss gewürdigt werden. So, die zwei Fragen. Ja. Zum heutigen 11.06. vor genau 13 Jahren, da wurde eine gedruckte Version eines der berühmtesten deutschen Lexika eingestellt. Sowas hatte man zu Hause, ich habe das auch geschenkt bekommen, wenn man geheiratet hat früher. Meine Eltern haben es auch zu Hause stehen. Diese Lexika von wem? War das Brockhaus, war es Blockhaus oder Bauhaus? Was hat man eingestellt, welche Lexikonerei?
2: Das war der Brockhaus.
0: Jawohl, dann hörst du jetzt eine Stimme eines Films.
3: Nach Haus.
0: Ja, 1982 hatte dieser Film, wo dieses Wesen drin vorkam, Premiere in den USA. War das JB, KI oder ET?
2: Das war natürlich E.T. nach Hause.
0: Bei mir wird er auch als KI gerne mal eingesetzt und dann wünsche ich dir eine ganz tolle Fahrt später mit deinem Traumjob auf den Wegen zwischen Heilbronn und Osterburken und wir hören uns bald mal wieder. Ja, bis bald.
2: Ciao, Andreas. Danke dir.

Dracula, Spectacular, da ist der Reim drin bei Tame im Pala neuer Song Dracula in der Popnacht. Vorsicht auf der A8 Saarlouis in Richtung Neunkirchen. Ein defekter PKW steht zwischen Friedrichsthal und Elversberg. Bisschen was Kultisches. Yeah.

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So, schön den Ton treffen und dann könnt ihr auch diesen Song nachspielen von Laurel. Es ist jetzt 2.27 Uhr, Vorsicht auf der A61 Koblenz in Richtung Mönchengladbach. Da liegen Gegenstände zwischen Rheinbach und Biel auf der Fahrbahn. Ihr fahrt bitte vorsichtig, hier ist die Popnacht.

0: 2.30 Uhr ist es.
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2: In der Nacht lockert es teils auf. Örtlich bilden sich Schauer. Tiefstwerte 10 bis 5 Grad. Am Donnerstagvormittag ziehen Schauer durch, später lassen die allmählich nach. Später ist es oft trocken, neuer Regen kommt erst wieder zum Abend und in der Nacht. Die Höchstwerte liegen zwischen 14 Grad in Prüm und 20 Grad in Ruest. Am Freitag Regen, von Südwesten her nur zögernd trockener, am Samstag allmählich freundlicher und insgesamt wärmer.
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3: Auf der A61 Speyer Richtung Hockenheim ist die Einfahrt Hockenheim wegen Fahrbahnerneuerung voraussichtlich bis Sonntag 5 Uhr gesperrt. Auf der A81 Singen-Schaffhausen zwischen Kreuzsingen und Hilzingen ist der Hohentwiel-Tunnel wegen Wartungsarbeiten bis ca. 6 Uhr in beiden Richtungen gesperrt.
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1: Und die am meisten unterschätzte Höchsttemperatur Herbolzheim in Baden-Württemberg. Da werden es heute im besten Fall 18 Grad werden. Und hier ist die Popnacht. Mein Name Ben Sträubel, David Guetta und Jennifer Lopez mit dem neuen Hit.

0: 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So, ist die kleine Aufforderung. Hab mich doch mal ein bisschen lieb. Das kann man ja auch um 2.38 Uhr durchaus mal einfordern, wenn man so ganz alleine ist, so wie Kai in seinem Hotel in Ilmenau. Guten Morgen, Kai.
1: Hallo, ich bügel gerade die Trikots auf.
0: Ja, Mexiko oder Südafrika?
1: Mexiko. Mexiko, ich bin absoluter Mexiko-Fan.
0: Ist ja nicht mehr so lange hin. Heute Abend ist ja dann Start der Fußball-Weltmeisterschaft und das wird in eurem Hotel wahrscheinlich auch dann irgendwo ein kleines Event geben, ne?
1: Naja, wir gucken die Spiele so, also wer will, ansonsten auf den Zimmern, aber ansonsten haben wir so ein Räumchen, wo alle zusammen. Und dann setze ich mir meinen großen Sombrero auf, so 3 Meter Durchmesser und stehe ich da am Tresen.
0: Du machst dann je nachdem, welche Mannschaft spielt oder welche Mannschaften gegeneinander spielen, machst du die Show drüber. Hast die Verkleidungen auch dann, ne? Und dann gibt es natürlich auch, was kann man in Mexiko, Fajitas de Gambas, Barriada de Mariscos, schöne Tacos natürlich mit Salsa de Tomates, es ist no problema para mí.
1: Genau, wenn Portugal spielt, muss ich mir die Haare gelen wie Ronaldo.
0: Ich wäre natürlich auch ein sehr guter El Gringo, der heute dann ins Hotel hineinkommt.
1: Das wäre natürlich schön.
0: El Gringo is coming, okay. Aber dann hast du auch jede Menge Tipps? Habt ihr auch ein Spielchen oder sowas? Viele haben ja so Tippspiele.
1: Das letzte Mal war ich Fan von Marokko. Ja. Die haben richtig gut gespielt. Mhm. Und da habe ich mir sogar einen Löwe von denen gekauft. Das sind ja die Löwen. Ja. So ein Plüschlöwe.
0: Ach so,
1: der sitzt bei mir und wartet schon auf die neue WM. Also ich rechne mal, die kommen ganz bald.
0: Ja. Okay, das ist dein Tipp. Dann würde ich mal sagen, du machst ja weiter. Du schmückst mal weiter dein Hotel.
1: Genau,
0: Ich spiele deinen Lieblingssong von Tom Grennan, den du hier mehrfach angemahnt hast. A Little Bit of Love. Grüße nach Ilmenau.

0: Black Friday.
1: Tom Odell und Lost Frequencies. Oh, jetzt wird's kultisch. Oh, oh, oh. Ich wackel mit dem rechten Fuß schon. Kommt der linke dazu? Vorsicht in beiden Richtungen auf der A24. Hamburg-Berlin, da sind Menschen auf der Fahrbahn. Da gehören sie nicht hin. Zwischen Hamburg, Horn und Jenfeld. Bitte aufpassen. Last night the DJ saved my life. Was Kultisches hier

0: ich habe noch einen coolen Song. Den bekommt Thomas jetzt. Der hat auch noch einen Hinweis hier für uns.
1: Ja, moin. Auf der A29 fahrt Richtung Wilhelmshaven, Richtung Oldenburg. Da sind zwei Schwertransporte unterwegs, die nicht überholt werden können. Die fahren teilweise sehr langsam.
0: Dankeschön, Thomas. Dafür kriegt er seinen Lieblingshit.

Disco Boys, Manfred Mann's Earth Band came for you. Hat auch Spaß gemacht, ne? Es ist jetzt 2.57 Uhr. Vorsicht bitte auf der A4. Da liegt ein Wildschwein auf der Fahrbahn Chemnitz in Richtung Erfurt zwischen Erfurt Ost und Erfurt West. Und ein defektes Fahrzeug auf der A14 Halle in Richtung Magdeburg zwischen Schönebeck und Magdeburg Reform. Hier ist die Popnacht mit Rida Ora.

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1: Um 3 Uhr mit Ramin Movasakian. Das iranische Militär hat nach eigenen Angaben in der Nacht die Straße von Hormus komplett gesperrt. Die Regierung in Teheran reagiert damit auf erneute Luftangriffe der USA. Aus unserer Nachrichtenredaktion berichtet Miriam Ernst.
2: Jedes Schiff, das die Meerenge zu passieren versuche, werde angegriffen, ließ die Militärführung über den staatlichen Rundfunk erklären. Es gibt erste Berichte über Zusammenstöße auf See zwischen iranischen und US-Einheiten. Amerikanische Schiffe sollen demnach nahe der Straße von Hormus mit Raketen und Drohnen beschossen worden sein. Zuvor hatte die US-Armee Ziele nahe der Meerenge angegriffen. Iranische Medien berichten von Explosionen in Hafenstädten. Schon vergangene Nacht gab es dort ähnliche Angriffe der US-Streitkräfte.
1: In Nordirland hat es am Abend erneut ausländerfeindliche Proteste gegeben. In einem Vorort der Hauptstadt Belfast kam es zu Ausschreitungen. Rund 200 Teilnehmer warfen Ziegelsteine auf Beamte und setzten Mülltonnen in Brand. Britische Medien berichten außerdem, dass einige Demonstranten sich einer Flüchtlingsunterkunft genähert hätten, die Polizei sie aber zurückdrängen konnte. Auslöser der Proteste ist ein Messerangriff am

0: Montagabend, bei dem ein Mensch schwer verletzt wurde. Der Täter ist ein 30-jähriger Mann aus dem Sudan. Die Spitzen der schwarz-roten Koalition haben am Abend rund 3,5 Stunden mit Vertretern von Arbeitgebern und Gewerkschaften über geplante Reformen beraten. In einer Mitteilung der Bundesregierung war danach von einem konstruktiven Austausch die Rede. Aus Berlin berichtet Bianca Schwarz.
1: Einigkeit habe geherrscht in der Feststellung, dass der Wirtschaftsstandort Deutschland vor großen Herausforderungen steht, dass aber gleichzeitig die Sozialsysteme reformiert und die Bürokratielast verringert werden müsse. Außerdem sollen weitere Gespräche folgen, so die Pressemitteilung der Bundesregierung. Damit sind zwar keine konkreten Beschlüsse angekündigt worden, aber diese waren auch im Vorfeld nicht geplant. Das Treffen war eher als Beziehungspflege zu verstehen. Arbeitgeber und Gewerkschafter haben seit Monaten nicht wirklich miteinander gesprochen. Das Ziel des Abends lautete, sich wieder anzunähern.
0: Wer einen Menschen vergewaltigt, soll in Zukunft länger dafür verurteilt werden können. Das fordert Bundesjustizministerin Hubig. Aktuell liegt die Verjährungsfrist bei Vergewaltigungen bei 5 Jahren. Dem Redaktionsnetzwerk Deutschland sagte Hubig, angemessen wären aus ihrer Sicht 20 Jahre, so wie bei vergleichbar schweren Verbrechen auch. Die solle so bald wie möglich angepasst werden. Das Wetter für Deutschland. In der Nacht regnet es an den Küsten und in den Mittelgebirgen. Auch sonst immer wieder vereinzelte Schauer, die Tiefstwerte 11 bis 4 Grad. Heute startet der Tag im Westen meist regnerisch, teils mit Gewittern. Gegen Mittag ziehen die Schauer weiter Richtung Osten. Die Temperaturen erreichen maximal 14 bis 20 Grad. Auch am Freitag überwiegend bewölkt mit teils starken Regenfällen, dazu 15 bis 23 Grad. Die Zeit gleich 3.03 Uhr.
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3: Vorsicht bitte auf der A620 Saarbrücken Richtung Saarlouis. Zwischen Völklingenwerden und Wattgassen steht ein defekter PKW. Die A4 Aachen Richtung Köln ist zwischen dem Kreuz Köln-West und Köln-Eifeltor wegen Markierungsarbeiten bis 5 Uhr gesperrt. Auf der A81 Singen-Schaffhausen zwischen Kreuz Singen und Hilzingen ist der Hohentwiel-Tunnel wegen Wartungsarbeiten bis ca. 6 Uhr in beiden Richtungen gesperrt. Auf der B36 in Mannheim ist der Fahrlachttunnel wegen Wartungsarbeiten in beiden Richtungen bis Donnerstagabend gesperrt.
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4: mit Ben Sträuber und der Begge, das ist Eckhardt, der wird in wenigen Minuten seine Backstube öffnen und dann einen Song spielen. Wir nennen es mal das Bäcker Musikquiz. In wenigen Minuten erkenne ich den Titel, spiele ich euch wieder die wertvollen Backwaren und wenn ich nicht weiter weiß, Telefonjoker seid ihr unter 07221 2011.
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Sorry an Eilmeldung an Falschfahrer auf der A72 Zwickau-Leipzig zwischen Stolberg Nord und Penich. Da kommt ein Fahrzeug entgegen an Falschfahrer. Bitte äußerst rechts fahren, nicht überholen. Wir melden es, wenn die Gefahr vorüber ist. Auf der A72 Zwickau-Leipzig zwischen Stolberg Nord und Penich ist ein Falschfahrer unterwegs. Bitte in beiden Richtungen aufpassen.

0: Gossip und Heavy Crush.
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0: Ein kleiner Bäcker in Meiningen in Thüringen. Der hat die Backstube aufgeschlossen und ich bin mit dem Private Jet eben gerade daneben gelandet. Guten Morgen, lieber Eckhard.
2: Ja, guten Morgen, Benny Bär.
0: Ja.
2: Ich bin auch schon ein bisschen im Fußballfieber.
0: Sehr gut. Hast du Fähnchen aufgehängt in der Backstube, oder?
2: Ja, noch nicht. Aber ich bin hier dabei, das Fußballbrot zu kreieren.
0: Ja.
2: Ich hatte ja gestern Besuch von einem WM-Fan, wie es keinen zweiten gibt. Der Volkmar hat mich besucht.
0: Mhm.
2: Der ganze LKW geschmückt.
0: Ja.
2: T-Shirt, Trikot, Kappe, Socken. Alles in, also ich habe es noch nicht gesehen.
0: Aber alles von Deutsche Lande oder auch von anderen Lande?
2: Alles von Deutsche Lande.
0: Mhm.
2: Und jetzt ist das Fieber doch so ein bisschen auf mich übergeschwappt. Meine Lieblingskaffeetasse wird jetzt auch zum Füllkrug.
0: Ja.
2: Und ich war gestern auf dem Speicher und habe auch meine Uvusela gesucht.
0: Die Uvusela, ja genau.
2: Ja, Uvusela, nicht Uvusela. Uvusela war ja Fußball.
0: Wie klingt nochmal die Uvusela? Wie klingt die nochmal?
2: Ich habe sie aber nicht gefunden.
0: Ja.
2: Die ist irgendwie abhanden gekommen.
0: Gut. Also,
2: ich freue mich auf jeden Fall auch auf Fußball und diese ganzen schönen Reportagen und Zitate der Spieler.
0: Genau, die können wir direkt bei dir aus der Backstube. Du kannst ja dann selbst mal kommentieren, ne? Wenn du da guckst, du hast ja da irgendein TV-Gerät noch von früher.
2: Ja,
0: aus Stassfurt, vermute ich mal. Ne?
2: Ja, die Fußballer, die haben ja manchmal so lustige Zitate drauf.
0: Mhm.
2: Mir fällt nur eins gerade ein von einem gewissen David Beckham. Der muss ja auch mal Fußball gespielt haben. Der hat mal gesagt, die Ehe ist der einzige Kampfsport, bei dem die Partner miteinander schlafen.
0: Ach so, ja. Das sind so Sätze, ne?
2: Die das war David Beckham.
0: Aus der alten Zeit, ne?
2: Da was soll man davon halten?
0: Die alten weisen Männer, sagt man da, ne?
2: Ja, auf jeden Fall hat mir der Volkmar einen schönen Song passend dazu dagelassen.
0: Mhm.
2: Heute werde ich dich aufs Glatteis führen, mein lieber Benny Bär.
0: Dann hören wir noch zwei schöne Titel vorher. Erstmal alle Farben und Kamerad mit Hug Yourself und dann das musikalische Rätsel.
2: Ja, das Horn.

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0: Auf dem Horn wird Eckhard Holland-Kunz, ein kleiner Bäckermeister in Meiningen, Thüringen, einen Song spielen. Erkenne ich den Titel, erspiele ich euch die wertvollen Backwaren. Eckhard, guten Morgen zum Zweiten.
2: Ja, guten Morgen, Benny Bär. Also, heute, so viel zum Tipp, ein Fußballlied.
0: Ah.
2: Zum Beginn der WM.
0: Gut.
2: Ja, mein Musiklehrer Herr Lindhof hat jetzt gesagt, das kannst du mal so ein bisschen schnodderig spielen.
0: Schnodderig?
2: Ja, es war immer ein korrekter Mann, aber er hat gesagt, das könntest du mal ein bisschen schnodderig spielen. Folgenden Liedanfang suche ich heute.
0: Mhm.

0: Ja, mein lieber Benny Bär, jetzt habe ich dich eiskalt erwischt.
1: So, jetzt gucken wir, was war hier? Hallo, hier ist die Popnacht. Wer ist denn da?
2: Ja, der Thomas Heinsberg. Moin, Ben, moin, Meinert.
1: Hallo, Tom, was hast du denn für eine Idee?
2: Moin. Ich würde sagen, das ist Waterloo von ABBA.
1: Oh Mann, was ist denn das? Der Typ, der hat doch gestern schon mal angerufen, ne? Vorgestern auch, kann das sein? Hast du vorgestern
2: ja,
1: auch?
2: Ja, genau.
1: Ja, Tom?
2: Ich liebe eure Sendung einfach.
1: Nein, dann, ja. Hier gibt es nichts zu lieben, ja, weil du rufst ja. Bitte nie wieder an, okay?
2: Ja, komm,
1: in diesem Moment geht der Himmel auf, der rechte Arm von Marlon Brando greift nach unten und hat Tom aus Heinsberg das Telefon abgenommen.
0: Sein Musikwissen war leider nicht das Beste.
1: Das
0: aber
1: war.
0: Wir brauchen eine Lösung.
1: Das ist Bodo Ballermann, spielte beim Rambo-Zambo-Kickerverein. Er flitzte über den Platz, schnell wie ein Tiger, und er war der Schrecken der Bundesliga. Ja. Das passt aber gut hier zum WM-Start.
0: Ja, sehr schön.
1: Udo Lindenberg.
0: Ja, und wenn er jetzt zuhört, ich wünsche Ihnen alle Genesenswünsche.
1: Und was bekommt der Erste, der in die Backstube reinbrüllt? Popnacht.
0: Ja, ich habe heute Leckerkrapfen mit einem Fußballmotiv obendrauf, aber ich werde sie mit Eierlikör füllen.
1: Bis morgen.

0: 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Es ist 3.30 Uhr.
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2: In der Nacht lockert es teils auf. Örtlich bilden sich Schauer. Am Donnerstagvormittag ziehen Schauer durch, später lassen die allmählich nach. Später ist es oft trocken, neuer Regen kommt erst wieder zum Abend und in der Nacht. Die Höchstwerte liegen zwischen 14 Grad in Prüm und 20 Grad in Roest. Am Freitag Regen, von Südwesten her nur zögernd trockener. Am Samstag allmählich freundlicher und insgesamt wärmer.
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3: Die A4 Aachen Richtung Köln ist zwischen dem Kreuz Köln-West und Köln-Eiffeltor wegen Markierungsarbeiten bis 5 Uhr gesperrt. Auf der A81 Singen-Schaffhausen zwischen Kreuz Singen und Hilzingen ist der Hohenwiel-Tunnel wegen Wartungsarbeiten bis ca. 6 Uhr in beiden Richtungen gesperrt.
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0: Und die am meisten unterschätzte Höchsttemperatur heute in Neumark in Thüringen werden es 19 Grad. Hier ist die Popnacht. Ich bin Ben Sträubel.

0: 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Hier ist die Popnacht. Und wenn man eine Party feiert, kann das natürlich auch Nachwirkungen haben. Es gibt ja dieses schöne Lied Last Friday Night, ne, wo man dann diesen Hangover hat. Und so ähnlich ist es jetzt auch gerade in der Eifel, in Bleialf bei Elvira. Guten Morgen.
1: Guten Morgen, Ben.
0: Du hast gestern Party gefeiert und die Situation stellt sich wie folgt dar.
1: Gestern waren eine Freundin noch da und der Nachbar und dann haben wir zusammen gegrillt. Und es war auch echt schön. Meine Freundin ist dann gefahren und mein Nachbar schläft jetzt oben auf der Couch.
0: Also der ist
1: eingeschlafen.
0: Ja, du wolltest ihn aber nicht bei dir haben. Das sollte nicht so geplant sein.
1: Nein.
0: Nee, also das heißt, du bist jetzt in einem anderen Raum.
1: Und er schläft oben auf dem Sofa.
0: Schläft er einigermaßen ruhig? Also er hat mit ja noch.
1: Er schnarcht.
0: Okay, dann hat er ja noch Luft. Das ist ja schon.
1: Ja, das
0: ist ja beruhigend, ja. Und oder meinst du, er schnarcht so aus Show-Schnarchen?
1: Das weiß ich nicht.
0: Und guckt dann immer so mit einem Auge, was machst du denn, was macht Elvira? Ne? Hat sie sich jetzt endlich in mich verliebt? Ne? Ja, vielleicht hat er sich Hoffnungen gemacht. Ne? Die Freundin geht und er kommt und bleibt gekommen, um zu bleiben. Ist ja oft so, ne? Aber hat er einen Koffer mitgebracht?
1: Nein, hat er nicht.
0: Okay. Ja, wie ist denn dein Plan? Willst du ihn wecken und rausschmeißen oder willst du ihn zum Frühstück noch da schnarchen lassen?
1: Nee, ich muss ihn wecken und rausschmeißen.
0: Ach so, ja, dann gib ihm doch noch 3 Minuten. Vier Minuten, okay, dann spiele ich einen etwas längeren Song von Teddy Swims, Mr. Know It All, und darfst ihn anstoßen, ne?
1: Danke dir.
0: Gib ihm auch einen Kaffee, ja.
1: Mach ich.
0: Und seine Schlüssel wieder. Das ist Teddy Swims in der Popnacht. Mr. Know-It-All. Vorsicht auf der A1 Bremen in Richtung Osnabrück. Da liegen Gegenstände zwischen Osnabrück Nord und Osnabrück Hafen.

0: Do you believe in love? Cher hier in der Popnacht. Gabriel ist weltbereist, also irgendwann mal aus Deutschland nach Spanien gezogen, nach Malaga. Jetzt ist er in Bogota, Kolumbien und hat geschrieben, ich esse gerade zu Abend, kann aber nicht telefonieren, Roaminggebühren 14 Ausrufezeichen, aber man kann zumindest mal seine schöne Stimme hier hören. So wie jemand Spanisch spricht. Ordentlich.
1: Hola, soy Gabriel Almanza de Wintajarda, SL. Deje su mensaje y lo llamaré lo más pronto posible. Gracias.
0: Sí, gracias. Hola, mi nombre es el Dr.

0: Dermot Kennedy und Funeral in der Popnacht.
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0: Ich freue mich ja, wenn Jürgen was schickt, wenn er was aufgenommen hat, wenn er wieder kreativ war, dann geht für mich auch so ein kleiner Bereich meines Herzens öffnet sich dann und es ist eine Freude zu spüren. Von der Nasenspitze bis zum großen rechten Zeh. Also Jürgen aus Friedrichshafen, der wollte früher Marketingmann werden, also ganz großer Manager, sowas wie Elon Musk, ganz oben ankommen. Hat nicht so funktioniert, dann ist er ins Kellerstudio, nimmt Songs auf. Große Hits macht er noch größer. Wind of Change hat er schon mal sich dran gemacht und das ist nicht so gut geworden. Da war es ein bisschen schief, auch vom Rhythmus her hat es nicht gepasst. Er hat sich nochmal dran gesetzt mit seiner Cousine, die auch höchst musikalisch ist, die ihn besucht hat. Und das ist der aktuelle Stand. Ich habe noch nicht reingehört in Wind of Change. 11.06.

Also da muss man sagen, da hat er sich doch ordentlich ins Zeug gelegt. Jürgen möchte ja mal auf den großen Bühnen der Welt stehen. Ich denke, er wird es hinbekommen. Ich würde auf jeden Fall Tickets kaufen. Seid ihr auch dabei? Jetzt los geht's. Also, der Star im Keller wird fortgesetzt.

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1: Um 4 Uhr mit Ramin Movasakian. Das iranische Militär hat nach eigenen Angaben in der Nacht die Straße von Hormus komplett geschlossen. Jedes Schiff, das die Meerenge versuche zu passieren, werde angegriffen, heißt es in einer Mitteilung. Das US-Militär bestreitet die Berichte. Handelsschiffe würden weiter die Straße von Hormus durchfahren. US-Präsident Trump hatte zuvor neue Luftangriffe auf den Iran angeordnet. Nach Berichten iranischer Medien gab es Explosionen in der Nähe von Teheran und mehreren Städten im Süden des Landes. In Berlin haben die Spitzen der schwarz-roten Koalition am Abend rund 3,5 Stunden mit Vertretern von Arbeitgebern und Gewerkschaften über geplante Reformen beraten. Die Bundesregierung zeigte sich nach dem Treffen im Kanzleramt optimistisch, berichtet ARD-Hauptstadtkorrespondentin Bianca Schwarz.
2: Es gab keine konkreten Beschlüsse, aber kurz nach Ende des Treffens eine Pressemitteilung der Bundesregierung. Und darin schreibt sie von einer, Zitat, konzentrierten und konstruktiven Atmosphäre. Und in dieser Atmosphäre habe man 4 Themenfelder diskutiert, und zwar die Situation am Arbeitsmarkt, die Stabilität und Sicherung der Sozialversicherungen, Bürokratieabbau und Steuerpolitik. Und weiter heißt es in dieser Pressemitteilung, man sei sich auch einig in der Feststellung, dass der Wirtschaftsstandort Deutschland vor großen Herausforderungen steht, dass gleichzeitig aber die Sozialsysteme reformiert werden müssen und dass die Bürokratielast verringert werden muss.
1: Die Weltgesundheitsorganisation hat die europäischen Länder angesichts des Klimawandels dazu aufgefordert, mehr gegen Hitze zu tun. WHO-Regionaldirektor Kluge sagte, wer in aufgeheizten Wohnungen und dicht bebauten Vierteln lebe, könne sich oft kaum vor den extrem hohen Temperaturen schützen. Allein in den letzten 4 Jahren seien europaweit mehr als 200.000 Menschen an den Folgen von Hitze gestorben. Der Kabarettist Dieter Nuhr ist am Abend in Berlin mit dem Leo-Beck-Preis ausgezeichnet worden. Diesen vergibt der Zentralrat der Juden jedes Jahr an Menschen, die sich in besonderer Weise gegen Antisemitismus einsetzen. Aus Berlin berichtet Matthias Bertsch.
3: Dieter Nuhr erhalte den Preis, weil er konsequent Doppelstandards und antisemitische Stereotype in der deutschen Medienlandschaft aufdecke. Nuhr selbst schlug in seiner Dankesrede den Bogen vom Antisemitismus der Linken bis zur Klimaaktivistin Greta Thunberg, die inzwischen zum Boykott Israels aufruft. Sie eine der Hass auf die freie Welt. Ihm selbst gehe es darum, diese zu verteidigen und damit auch Israel, die, wie er betonte, einzige Demokratie im Kreis mittelalterlicher Folterregime.
1: Das Wetter für Deutschland. Der heutige Tag startet im Westen meist regnerisch, teils mit Gewittern. Gegen Mittag ziehen die Schauer weiter Richtung Osten. Die Temperaturen erreichen maximal 14 bis 20 Grad. Auch morgen am Freitag überwiegend bewölkt mit teils starken Regenfällen. Dazu werden es 15 bis 23 Grad. Die Zeit 4.03 Uhr.
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4: Auf der A61 Speyer Richtung Hockenheim ist die Einfahrt Hockenheim wegen Fahrbahnerneuerung voraussichtlich bis Sonntag 5 Uhr gesperrt. Auf der A81 Singen-Schaffhausen zwischen Kreuzsingen und Hilzingen ist der Hohenfiel-Tunnel wegen Wartungsarbeiten bis ca. 6 Uhr in beiden Richtungen gesperrt. Auf der B36 in Mannheim ist der Fahrlachttunnel wegen Wartungsarbeiten in beiden Richtungen bis Donnerstagabend gesperrt.
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5: 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So, ein Popnacht-Package hätte ich noch. Und da ja auch heute die Fußball-Weltmeisterschaft startet, einen Spieler, der im Zombie-Kostüm drin steckt. Er hat heute Geburtstag, ihr holt ihn da raus, verdient euch ein Popnacht-Package.
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1: Ach, kommt ihr auf diesen Fußballer, der natürlich passend zum Start der Fußball-Weltmeisterschaft auch noch Geburtstag feiert. Vielleicht hört ihr ihn raus. Wer ist denn das hier?
2: Kannst du dir auch nichts von kaufen, sondern wir müssen die Leistung abrufen.
1: Aha.
2: Da wird, glaube ich, jeder bereit sein.
3: So. Ja, die Atmosphäre ist super, aber im Endeffekt in so einem Turnier kannst du dir auch nichts von kaufen, sondern
1: nein.
3: Wir müssen die Leistung abrufen.
1: Das sind so schöne Fußballersätze, die Leistung abrufen. Das müssen wir nicht um diese Zeit um 4.10 Uhr. Aber habt ihr noch ein bisschen Leistung, die ihr abrufen könnt, freue ich mich natürlich um eine Idee, wer da heute Geburtstag feiert. Als Belohnung ein Popnacht-Package. 07 221 20.

Neue von Flo, Leak It. Aber gerade gehört hier in der Popnacht. So, jetzt wird es mal ein bisschen romantisch. Wir stellen uns ein schönes Gerstenfeld vor. Was würde man sich denn um diese Zeit um 4.17 Uhr überhaupt vorstellen wollen? Natürlich ein Gerstenfeld. Und wenn, dann ein goldenes Gerstenfeld. Die Sonne geht langsam unter. Und zwei Liebende bewegen sich durch dieses goldene Gerstenfeld, machen sich Anträge. Und wir schicken noch einen Gruß in die Cloud zu Eva Cassidy. 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

0: Ist das nicht eine schöne Version von Stings Fields of Gold? Eva Cassidy in der Popnacht.
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0: Wir hatten da Geburtstag. Ein Fußballer. Udo aus Hammeldingen, guten Morgen.
2: Guten Morgen.
0: Wer ist das?
2: Kai Havertz.
0: Kai Havertz, meinst du?
3: Wir müssen die Leistung abrufen.
0: Jawohl.
3: Da wird, glaube ich, jeder bereit sein. Ja, die Atmosphäre ist super, aber im Endeffekt in so einem Turnier kannst du dir da auch nichts von kaufen. So.
0: Also Kai Havertz, happy birthday to him und du verdienst hier ein schönes Popnacht-Package. Du bist
2: super,
0: auf dem Weg gerade, wohin? Ins Depot von
2: deinem... Depot nach Sören von
0: ja. DPD. Ah, okay. Und dann fährst du Pakete und alles Mögliche durch die Gegend. Heute
2: genau.
0: Tagsüber dann. Du lebst aber sehr gerne in Ammeldingen, weil dort hast du ein abbezahltes Haus?
2: Fast.
0: Bitte?
2: Fast abbezahlt.
0: Fast, weil wie lange musst du noch?
2: 3 Jahre.
0: Das ist aber easy, du. Für 220 ja. Quadratmeter. Hast du früh angefangen? Oder
2: ja,
0: günstig bekommen?
2: Sehr früh gebaut.
0: Ja, und jetzt sind die Söhne ausgezogen, wenn du da so viel Quadratmeter zur Verfügung hast. Was wird denn aus diesen Zimmern? Hast du da was Schönes vorgenommen? Ein Spielzimmer oder Zigarrenraum oder keine Ahnung?
2: Ja, irgendwas dürfte

0: Auf Winsen, mal sehen.
1: Ja, weiß ich, man verläuft sich sozusagen bei dir. Dann gibt es auch ein Fußballfeld, weil du ja Fußballfan bist. Hast du eine große Wiese noch davor?
0: Ich habe eine große Wiese dabei, aber auch nur 200 Meter bis zum Sportplatz.
1: Das heißt, da gibt es dann Public Viewing dann?
0: Kann sein, ja.
1: Ja, okay, dann wünsche ich dir viel Spaß jetzt erstmal bei der Arbeit. Dein Lieblingssong von DJ Tiesto spiele ich dir auch noch. Du bist auch großartig beschenkt. Und dann geht das Paket auf die Reise zu dir. Das kannst du vielleicht sogar dir selbst zustellen. Stell dir das mal vor.
0: Das wäre schön.
1: Tschüss.
0: Super, vielen Dank.

4.28 Uhr ist es. Vorsicht auf der A6 Nürnberg, Heilbronn zwischen Neuenstein und Kupferzell. Da steht ein defektes Fahrzeug auf dem Standstreifen. Da bitte aufpassen. Hier ist die Popnacht.

0: 4.32 Uhr. 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
1: In der Nacht lockert es teils auf. Örtlich bilden sich Schauer. Tiefstwerte 10 bis 5 Grad. Am Donnerstagvormittag ziehen Schauer durch. Später ist es oft trocken. Neuer Regen kommt erst wieder zum Abend und in der Nacht. Die Höchstwerte liegen zwischen 14 Grad in Prüm und 20 Grad in Ruhest.
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5: Auf der A61 Speyer Richtung Hockenheim ist die Einfahrt Hockenheim wegen Fahrbahnerneuerung voraussichtlich bis Sonntag 5 Uhr gesperrt. Auf der A81 Singen-Schaffhausen zwischen Kreuzsingen und Hilzingen ist der Hohentwiel-Tunnel wegen Wartungsarbeiten bis ca. 6 Uhr in beiden Richtungen gesperrt.
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6: Und die am meisten unterschätzten Höchsttemperatur heute in Niedersachsen, in Demern, da werden es 16 Grad. Hier ist die Popnacht. Mein Name Ben Sträubel und das hier der aktuelle Hit von One Republic, Need Your Love.

0: 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Hier ist die Popnacht und natürlich halten wir zusammen, wir in unserem Therapiekreis. Thomas, der ist unterwegs auf der A6 in Richtung Nürnberg und kurz vor der Abfahrt Rastplatz Hohenlohe Süd, hat er gerade geschrieben in seiner WhatsApp, da hat er eine Panne gehabt mit seinem Fahrzeug. Guten Morgen, Thomas.
1: Guten Morgen.
0: Und da können wir alle mal direkt warnen, ne, vor dir sozusagen. Wo stehst du denn da? Wie ist denn da die Situation?
1: Ich stehe ca. 250 Meter vor der Ausfahrt Hohenlohe Süd, den Rastplatz.
0: Und auf dem Seitenstreifen?
1: Also den bisschen Seitenstreifen, die ungefähr einen Meter. Also es ist kein großer Seitenstreifen vorhanden. Ja. Also ich stehe auf dem rechten Fahrtstreifen sozusagen, 50%.
0: Also da sehr vorsichtig fahren, das Warnblinker an. Hast du das abgesichert?
1: Ist alles abgesichert. Also ist alles abgesichert. Man sieht mich auch. Ich habe Blinklichter auf dem Dach. Und aber trotzdem vorsichtig.
0: Du hast natürlich Blinklichter auf dem Dach, weil du bist ein Begleitfahrzeug eigentlich für einen Schwertransport.
1: Ne? Genau,
0: so sieht's und aus. Das ist so eine Art Transportergröße. Oder?
1: Genau.
0: So, dem Ding. Ja. Der Schwertransport ist dir jetzt weggefahren, oder wie?
1: Nee, der ist nicht weggefahren. Ich habe ihn angerufen, der ist am nächsten Rastplatz rausgefahren und muss halt warten.
0: Eigentlich sollte es ja umgekehrt sein, dass du auf den Schwertransport aufpasst. Jetzt muss es eben so sein. Wäre lustig, wenn du dich von dem abschleppen lässt jetzt.
1: Ja, das wäre schwierig.
0: Ne? Geht nicht.
1: Okay. Geht nicht.
0: Nee. Kommt dann jemand und hilft dir oder muss ich was organisieren?
1: Ja, Pannendienst kommt in circa einer halben Stunde.
0: Okay, also dann von der Autobahn ein bisschen fernhalten. Du hast das ja alles gelernt, ich muss dir ja nichts sagen. Ne? Es blinkt ja ordentlich gelb, vermute ich mal jetzt schon.
1: Ja, der blinkt ordentlich gelb auf jeden Fall.
0: Also dann kriegst du jetzt zu deiner persönlichen Disco deinen Lieblingshit noch dazu. Pass auf dich auf und dann, dass es dann bald weitergeht natürlich, ja?
1: Vielen Dank.

Habt ihr noch was für die letzte Amtshandlung? Dann gerne WhatsApp schicken. 07221 2011. Signal geht auch. Oder WhatsApp Audio, wer bei Stimme ist. Hier ist die Popnacht mit Bruce Springsteen.

0: ist ja schon 5 vor 5. Ich packe zusammen. Notaustaste abgeklemmt, Antennenleistung hochgefahren, auf volle Suppe Schuhe habe ich angezogen. Letzte Amtshandlung für Tina und Mike aus Wildeshausen. Die bereiten schon die ganze Nacht für eine WM-Party mexikanische Tapas vor. Mi nombre es el Toro. So, ich packe hier zusammen mit der KI.
1: Nach Haus.
0: Ach ja.
1: Nach Haus.
0: Ich komme ja mit. Alles gut. Mein Name ist Ben Sträubel und ein schönes Leben in Deutschland.

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1: Um 5 Uhr mit Ramin Movasakian. Das iranische Militär hat nach eigenen Angaben in der Nacht die Straße von Hormus komplett gesperrt. Die Regierung in Teheran reagiert damit auf erneute Luftangriffe der USA. Aus unserer Nachrichtenredaktion berichtet Miriam Ernst.
2: Jedes Schiff, das die Meerenge zu passieren versuche, werde angegriffen, ließ die Militärführung über den staatlichen Rundfunk erklären, auch Öltanker und Frachter. Das US-Regionalkommando dementierte und erklärte über X, Handelsschiffe würden weiterhin durch die Straße von Hormus fahren. Zuletzt mussten Reedereien statt ihrer Schiffe mit iranischen Kontaktstellen einen Korridor koordinieren und teils hohe Gebühren bezahlen. Als Reaktion auf die US-Angriffe hat der Iran auch wieder Ziele in den Golfstaaten Bahrain und Kuwait ins Visier genommen.
1: Die Spitzen von Union und SPD haben am Abend rund 3,5 Stunden mit Vertretern von Arbeitgebern und Gewerkschaften über geplante Reformen beraten. Regierungssprecher Cornelius sagte danach, die Teilnehmer seien sich einig gewesen, dass es weitere Schritte zur Stärkung des Wirtschaftsstandorts Deutschland benötige. Alle Seiten hätten anerkannt, dass die Sozialsysteme reformiert und die Bürokratielast verringert werden müssten. Neben steuerlichen Entlastungen für Arbeitnehmer ging es bei den Gesprächen auch um die Senkung der Energiekosten. Wer einen Menschen vergewaltigt, soll in Zukunft länger dafür verurteilt werden können. Das fordert Bundesjustizministerin Hubich. Aktuell liegt die Verjährungsfrist bei Vergewaltigungen bei 5 Jahren. Dem Redaktionsnetzwerk Deutschland sagte Hubich, angemessen wären aus ihrer Sicht 20 Jahre, so wie bei vergleichbar schweren Verbrechen auch. Dies solle so bald wie möglich angepasst werden. In Mexiko-Stadt startet heute die bisher größte Fußball-Weltmeisterschaft. Erstmals sind 48 Mannschaften dabei. Im Eröffnungsspiel trifft Gastgeber Mexiko im Aztekenstadion auf Südafrika. Anpfiff ist um 21 Uhr unserer Zeit. ARD-Sportreporter Jakob Rüger.
3: Rund um das Aztekenstadion werden bis zu 7 Protestmärsche erwartet, die nichts mit der WM zu tun haben. So demonstriert unter anderem die Lehrergewerkschaft gegen zu geringe Bezahlung. 90 Minuten vor dem Anpfiff der Partie soll im Stadion die große Eröffnung

0: Eröffnungsshow starten. Popstar Shakira wird den offiziellen WM-Song erstmals live aufführen. Auch im deutschen Quartier in Winston-Salem werden die Nationalspieler das Eröffnungsspiel laut David Raum gemeinsam verfolgen. Bundestrainer Julian Nagelsmann hat vorher eine Trainingseinheit angesetzt. Die Spieler haben anschließend den Rest des Tages frei.
1: Das waren die Nachrichten mit Ramin Movasakian.
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3: Das Wetter für SWR 3 Land heute Morgen. Da gibt es noch letzte Schauer. Im Laufe des Tages ist es dann aber trocken. Immerhin, aber es wird wolkig. Neuer Regen kommt erst dann wieder gegen Abend. Und in der Nacht 14 Grad werden es morgen höchstens in Siegen. Und 20 werden es in Weiden am Rhein. 5.03 Uhr, hier ist das Neueste aus dem SWR 3 Verkehrszentrum. Wir haben nur eine Meldung für euch. Die A81 Singen-Schaffhausen zwischen Kreuzsingen und Wilzingen. Hier ist der Hohenquiltunnel wegen Wartungsarbeiten bis ca. 6 Uhr noch in beiden Richtungen gesperrt. Das war's. Euch eine gute Fahrt.
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3: Ja, nicht ganz. Schönen guten Morgen heute ohne Annetta. Dafür Kemal allein zu Hause. Wir haben aber immerhin ja natürlich noch unseren SWR 3 Elch und um den spielen wir gleich bei uns in unserem Quickie vor 6. Es gibt einen Hinweis von uns und ihr sagt uns, welche aktuelle Story gesucht wird. Das Ganze gleich nach Shaggy, It Wasn't Me und vorher gibt es noch Michael Schulte, 5 AM.
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10 nach 5. Hier ist die SWR 3 Morning Show. Es ist kein normaler Donnerstagmorgen, zumindest für viele von uns. Viele, die sehr heiß sind auf die Fußball-Weltmeisterschaft, die heute losgeht. Viele, die aber auch heiß hier auf unseren Elch sind. Deshalb hauen wir den ersten des Tages raus in unserem Quickie vor 6. Wir geben euch einen Hinweis und ihr sagt uns über die 0722 2011, welche aktuelle Story gesucht wird. Also der Hinweis an diesem Donnerstag lautet, es ist ehrlich gesagt ein bisschen easy peasy, 172,5. Na, kennt ihr die Lösung? Dann her damit, 0722 2011, Hinweis ist 172,5.

0: 5.17 Uhr,
1: Donnerstagmorgen. Hier ist die SWR 3 Morning Show. Wir sind mittendrin in unserem Quickie vor 6. Und es geht um unseren Elch. 07221 2011 erwartet auf euch, wenn ihr wisst, welche aktuelle Story wir suchen.

0: Hinweis lautet ja 172,5. Na, wisst ihr es? 0722 2011, Kemal hier. Heute ohne Anetta, wer ist da?
1: Hallo Kemal, hier ist Evelyn Fiedler aus Bausfeld.
0: Guten Morgen Evelyn. Na, was sagst du, was suchen wir?
1: Du suchst den Turm der Sagrada Familia in Barcelona.
0: Der gestern eingeweiht wurde, richtig?
1: Genau.
0: Yes, das ist richtig.
1: Super.
0: Was machst du denn heute Morgen? Bist du schon wach? Bist du am Start?
1: Ich bin auf der Arbeit. Ich bin Reinigungskraft im Großraumbüro. Da muss man früh anfangen.
0: Verstehe, das heißt also, du hast gleich Feierabend.
1: Nee, um Viertel vor zwei.
0: Ja, oh je, yeah, okay, dann hast du gerade losgelegt. Alles klar, pass auf, dann schicken wir dir auf jeden Fall einen Elch zu. Und der ist demnächst dann bei dir mit dabei, wenn du morgens wieder unterwegs bist.
1: Ja, das ist super.
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5: Halb sechs, der kompakte Newsüberblick, jetzt mit Simone Sarno.
6: Der Iran schließt nach US-Angriffen die Straße von Hormuz. Die deutschen Handballer haben eine machbare Gruppe bei der Heim-WM. Das Wetter erst Wolken und Schauer, dann trockener bei 14 bis 20 Grad. In der Nacht hat das iranische Militär die Straße von Hormuz komplett gesperrt. Vorher hatte US-Präsident Trump neue Luftangriffe auf den Iran befohlen. Einzelheiten von SWR3 Washington-Korrespondentin Anne Schneider.
7: Das US-Regionalkommando CENTCOM bezeichnete die Schläge als Reaktion auf die anhaltende Aggression des Iran. Die Angriffe folgten auf ein Krisentreffen im Weißen Haus. Kurz zuvor hatte Trump angekündigt, die USA würden den Iran noch heute hart treffen, falls es keinen Fortschritt bei den Verhandlungen gäbe. Wie aus Regierungskreisen verlautet, prüft die US-Führung weitere militärische Optionen, die groß angelegt, aber zeitlich begrenzt wären. Bereits am Dienstag hatten die USA iranische Radar- und Luftabwehrstellungen angegriffen. Auslöser war der Abschuss eines US-Hubschraubers, für den Washington den Iran verantwortlich macht.
6: Die Spitzen von Union und SPD haben am Abend rund 3,5 Stunden mit Vertretern von Arbeitgebern und Gewerkschaften über geplante Reformen beraten. Regierungssprecher Cornelius hat danach gesagt, die Teilnehmer seien sich einig gewesen, dass es weitere Schritte zur Stärkung des Wirtschaftsstandorts Deutschland benötige. Alle Seiten hätten anerkannt, dass die Sozialsysteme reformiert und die Bürokratielast verringert werden müsste. Deutschlands Handballer haben am Abend eine machbare Gruppe für die Heim-WM im kommenden Jahr zugelost bekommen. Die DHB-Auswahl trifft auf Serbien, Tunesien und Uruguay. Einzelheiten von SWR3-Sportreporter Frank Hollmann.
8: Nach den zweiten Plätzen bei der letzten Europameisterschaft und bei Olympia in Paris 2024 zählt das deutsche Team zu den Favoriten, gerade mit der Unterstützung des Heimpublikums. Top-Favoriten aber bleiben die Dänen. Die schlugen das deutsche Team bei den letzten beiden großen Endspielen. Die Dänen tragen ihre Gruppenspiele in Kiel aus. Das Duell der Übermannschaft gegen die deutschen Handballer kann es frühestens im Halbfinale geben, dann in Köln. Weitere WM-Standorte sind Magdeburg, Hannover und Stuttgart.
0: Was heute noch wichtig wird.
6: Kanzler Merz gibt am Vormittag eine Regierungserklärung zum EU-Gipfel ab, der kommende Woche beginnt. Und wegen der steigenden Inflation könnte die Europäische Zentralbank das erste Mal seit 2023 wieder die Leitzinsen erhöhen. 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
5: Heute Morgen, da gibt es noch hier und da ein bisschen Regen. Der hört dann aber später auf und es bleibt wolkig. Neuer Regen, der kommt erst wieder zum Abend und auch in der Nacht. 14 Grad bekommen wir in Adenau und 20 werden es in

0: Lörrach.
1: 5.33 Uhr, hier ist das Neueste aus dem SWR3-Verkehrszentrum. Bitte Vorsicht auf der A6 Heilbronn Richtung Mannheim zwischen Bad Rappenau und Sinsheim-Steinsfurt. Hier ist eine ungesicherte Unfallstelle. Vorsicht auf der A7 Ulm Richtung Füssen zwischen Dietmannsried und Kempten-Leubers. Da liegt ein toter Dachs. Und dann noch die A81 Singen-Schaffhausen. Zwischen Kreuzingen und Hilzingen ist der Hohentwiel-Tunnel wegen Wartungsarbeiten noch circa eine halbe Stunde in beiden Richtungen gesperrt. Das war's. Euch eine gute Fahrt.
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1: Schönen guten Morgen, heute ohne Anetta, dafür aber natürlich mit jeder Menge Musik. Gleich Taylor Swift, vorher gibt's noch Avicii und jetzt Olivia Dean.
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0: 5.40 Uhr.
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geht's rein in diesen Donnerstagmorgen. Hier ist die SWR 3 Morning Show, 5.48 Uhr. Wir wissen ja nicht, für welche Mannschaft ihr die Daumen drückt. Der hier, der kann sowohl für Portugal als auch für die Engländer sein. Pedro Santos kommt nämlich aus Portugal, ist aber in England aufgewachsen, macht tolle Musik. Ganz neu, I Don't Know Me, hier in SWR 3.

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1: Der kompakte Newsüberblick um 6 mit Simone Sarno.
2: Der Iran schließt die Straße von Hormuz komplett. Die weltweiten Flüchtlingszahlen sind leicht gesunken. Das Wetter erst Wolken und Schauer, dann trockener bei 14 bis 20 Grad. Das iranische Militär hat nach eigenen Angaben in der Nacht die Straße von Hormuz komplett gesperrt. Die Regierung in Teheran reagiert damit auf erneute Luftangriffe der USA. Einzelheiten von Miriam Ernst aus der SWR 3 Nachrichtenredaktion.
3: Jedes Schiff, das die Meerenge zu passieren versuche, werde angegriffen, ließ die Militärführung über den staatlichen Rundfunk erklären, auch Öltanker und Frachter. Das US-Regionalkommando dementierte und erklärte über X, Handelsschiffe würden weiterhin durch die Straße von Hormuz fahren. Zuletzt mussten Reedereien vor der Durchfahrt ihrer Schiffe mit iranischen Kontaktstellen einen Korridor koordinieren und teils hohe Gebühren bezahlen. Als Reaktion auf die US-Angriffe hat der Iran auch wieder Ziele in den Golfstaaten Bahrain und Kuwait ins Visier genommen.
2: Die Spitzen der schwarz-roten Koalition haben am Abend rund 3,5 Stunden mit Arbeitgebern und Gewerkschaften über geplante Reformen beraten. In einer Mitteilung der Bundesregierung war danach von einem konstruktiven Austausch die Rede, berichtet SWR3 Berlin-Korrespondentin Bianca Schwarz.
4: Einigkeit habe geherrscht in der Feststellung, dass der Wirtschaftsstandort Deutschland vor großen Herausforderungen steht, dass aber gleichzeitig die Sozialsysteme reformiert und die Bürokratielast verringert werden müsse. Außerdem sollen weitere Gespräche folgen, so die Pressemitteilung der Bundesregierung. Damit sind zwar keine konkreten Beschlüsse angekündigt worden, aber diese waren auch im Vorfeld nicht geplant. Das Treffen war eher als Beziehungspflege zu verstehen. Arbeitgeber und Gewerkschafter haben seit Monaten nicht wirklich miteinander gesprochen. Das Ziel des Abends lautete, sich wieder anzunähern.
2: Jeder 70. Mensch auf der Welt war im vergangenen Jahr auf der Flucht. Das steht im neuen Jahresbericht des UN-Flüchtlingshilfswerks. Insgesamt lag die Zahl der Vertriebenen aufgrund von Kriegen, Verfolgung oder drohender Gewalt bei rund 118 Millionen. Zum ersten Mal seit einem Jahrzehnt ist die Zahl damit zurückgegangen. Grund ist laut UN, dass das immer mehr Flüchtlinge in ihre Heimatländer zurückkehren. Allerdings würden viele dazu von Regierungen gezwungen.
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2: Der Bundestag beschäftigt sich zum ersten Mal mit den Änderungen des Heizungsgesetzes. Und nach dem spektakulären Einbruch in die Sparkasse von Gelsenkirchen beginnen die ersten beiden Zivilprozesse. Es geht um Schadenersatzforderungen von betroffenen Kunden. 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
1: Wetterfrau Lea Spindler bei uns im Fußball-Nationaltrikot.
5: Ja.
1: Schönen guten Morgen. Ja, und so langsam könnte es aber auch Trikotwetter werden. Also sagen wir mal sonniger und wärmer, oder?
5: Ja, finde ich schon auch. Also heute müssen wir da aber nochmal durch und auch morgen nochmal. Heute haben wir viele Wolken. Es ist auch noch ziemlich nass. Ab den Mittagsstunden wird es dann mal ein bisschen trockener, so von Westen her. Und dann kommt auch mal so ein bisschen die Sonne durch. Immerhin 14 Grad gibt es heute im Allgäu, bis zu 20 Grad an der Deutschen Weinstraße. Also es bleibt noch recht kühl. Morgen ist es dann auch noch mal eher trüber und noch nicht ganz so warm. Aber ab Samstag geht es dann wieder bergauf.
1: Dann also die Trikots anziehen.
5: Genau.
1: 3 Minuten nach 6 rüber ins SWR3-Verkehrszentrum zum Malte-Dede-Check. Und du hast neue Gefahrenstellen für uns.
6: So, Malte, Moment, jetzt habe ich auch dein Mikrofon.
7: Da bin ich. Guten Morgen. Vorsicht auf der B31 Friedrichshafen Richtung Stockach. Zwischen Uldingen-Mühlhofen und der Abzweigung nach Deisendorf. Da ist eine ungesicherte Unfallstelle. Und Vorsicht auch auf der B33 Singen Richtung Konstanz. Zwischen Allensbach und der Abzweigung nach Waldsiedlung Reichenau. Da liegt ein toter Dachs. Das war's auch schon. Allen unterwegs eine sichere Fahrt.
1: Und wir sehen, du hast kein Trikot an, Malte.
7: Nein, einer muss ja irgendwie abweichen hier, ne?
1: Ist klar.
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1: Schönen guten Morgen, heute ohne Annetta, dafür aber auch ich im Trikot. Und Deutschland ist Weltmeister, yes! Zumindest im Käserollen, im Splashdiven und im Faustball. Das haben wir alles schon diese Woche gelernt. Wo wir noch Weltmeister sind, das gleich nach zwei Hits.
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0: Ein Riss geht durch. 6.10 Uhr, hier ist die SWR 3 Morning Show. Ja, wir wissen, das Thema, das spaltet gerade so ein bisschen die Nation. Die einen, die können es kaum erwarten und die anderen, die sind noch gar nicht im Fußball-Weltmeisterschaftsfieber. Deswegen schauen wir diese Woche mal ein bisschen anders auf dieses Thema WM und haben für uns alle was dabei, denn wie auch immer diese Weltmeisterschaft für Deutschland ausgehen sollte, kein Problem, denn
1: wir sind doch schon Weltmeister.
2: Deutschland ist Weltmeister.
0: So ist es, und zwar im Zaubern, genauer gesagt im Bereich Online-Magie. Jesse Ensminger aus dem SWR3 Morningshow-Team, wie wird denn bitte online gezaubert?
3: Online-Magie kann man sich ungefähr so vorstellen wie einen Videocall, in dem einer zaubert. Virtuell halt. Also da werden dann Gegenstände aus dem Monitor in die echte Welt gezogen oder Bier aus einem flachen Tablet gezapft. Die FIFA der Zauberer ist übrigens die FISM, die Fédération Internationale des Sociétés Magiques, und die organisiert alle drei Jahre die Weltmeisterschaft im Zaubern.
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20 nach 6. Hier ist die SWR3 Morning Show. Ja, Musikerinnen und Musiker aus SWR3-Land haben wir ja wirklich genug. Ne? Wir haben hier Loy aus Mannheim, Mark Forster aus Lautern, die Fantas aus Stuttgart. Und jetzt kommt noch die Ortenau dazu aus Offenburg, nämlich Fajan. Macht gute Laune. Bringt garantiert die Hälfte von euch zum Mitsingen und die andere zum Mitfeiern. Ganz egal, wo ihr seid. Ganz neu in SWR3. Fajan zusammen mit Dorten und versprich mir.

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14: 6:30.
15: Entschuldigung. Der kompakte Newsüberblick jetzt mit Simone Sano.
16: Die Angriffe zwischen den USA und dem Iran gehen weiter. Das Reformtreffen im Kanzleramt endet ohne konkrete Beschlüsse. Das Wetter erst Wolken und Schauer, dann trockener bei 14 bis 20 Grad. Der Iran hat auf neue US-Angriffe reagiert und nach eigenen Angaben in der Nacht die Straße von Hormuz komplett dicht gemacht. Und es gab wieder Angriffe auf US-Stützpunkte in mehreren Golfstaaten, berichtet SWR3-Korrespondent Benjamin Weber.
17: Mit ballistischen Raketen hat die iranische Revolutionsgarde eigenen Angaben zufolge einen US-Stützpunkt in Jordanien angegriffen. Ziele seien amerikanische Flugzeuge gewesen, außerdem militärische Einrichtungen, hieß es in iranischen Staatsmedien. Über Schäden ist nichts bekannt. Iran hat außerdem US-Einrichtungen in den Golfstaaten Kuwait und Bahrain beschossen. Kuwait schloss daraufhin seinen Luftraum. Die iranischen Angriffe sind eine Reaktion auf die Angriffe der USA aus der Nacht. Das US-Militär hatte Luftverteidigungsanlagen im ganzen Land beschossen, erklärte das Regionalkommando CENTCOM.
16: Die Spitzen von Union und SPD haben am Abend rund 3,5 Stunden mit Arbeitgebern und Gewerkschaften über geplante Reformen beraten. Regierungssprecher Cornelius hat danach gesagt, die Teilnehmer seien sich einig gewesen, dass es weitere Schritte zur Stärkung des Wirtschaftsstandorts Deutschlands benötige. Alle Seiten hätten anerkannt, dass die Sozialsysteme reformiert und die Bürokratielast verringert werden müssten. Fast ein halbes Jahr nach dem spektakulären Einbruch in eine Sparkasse in Gelsenkirchen beginnen heute erste Zivilprozesse. Zwei betroffene Kunden haben geklagt auf Schadenersatz. Einzelheiten von SWR3-NRW-Reporter Olaf Birnert.
18: Der Rechtsanwalt der beiden wirft der Sparkasse schwere Versäumnisse bei der Sicherung der Bankfiliale und des Tresorraums vor. Unter anderem fehle eine Videoüberwachung. Außerdem hätten Wände und Decken zum Tresorraum überwacht werden müssen. Die Sparkasse Gelsenkirchen weist die Vorwürfe zurück und betont, dass der Tresorraum nach anerkanntem Stand der Technik gesichert gewesen sei, ohne Einzelheiten zu nennen. Der erste Termin heute ist eine Güteverhandlung, bei der es um einen möglichen Vergleich geht.
19: Was heute noch wichtig wird.
16: Kanzler Merz gibt am Vormittag eine Regierungserklärung zum EU-Gipfel ab, der kommende Woche beginnt. Wegen der steigenden Inflation könnte die Europäische Zentralbank das erste Mal seit 2023 wieder die Leitzinsen erhöhen. Und die bislang größte Fußball-WM aller Zeiten beginnt mit einer Eröffnungsfeier und dem Eröffnungsspiel Mexiko gegen

0: gegen Südafrika. 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
2: Das Wetter für SWR3-Land vom Rheinland bis zum Bodensee. Wetterfrau Lea Spindler, das sind ja ganz schön zähe Wolken da oben.
3: Ja, also die Sonne schafft es da nur ab und zu mal durch. Gerade geht es auch noch bei vielen recht nass in den Tag rein. Zum Mittag und Nachmittag hin ist es dann langsam trockener, aber es bleibt auch weiterhin recht kühl. Höchstens 14 Grad gibt es im Sauerland und bis zu 20 Grad werden es im Breisgau. Am Abend und in der kommenden Nacht zieht dann auch schon wieder neuer Regen rein und dadurch bleibt dann auch der Freitagmorgen eher trüb und durchwachsen.
2: So, da haben wir ihn auch gefunden. 6.34 Uhr, das Neueste aus dem SWR3-Verkehrszentrum mit Malte Dedecek. Etwas länger dauert es heute auf der A620, Malte.
4: Ja, von Saarlouis nach Saarbrücken wegen der Baustelle zwischen Völklingen und Saarbrücken-Gersweiler. 5 Kilometer Stau, stockend rund eine Viertelstunde mehr Zeit dort einplanen. Vorsicht auf der A5, Frankfurt Richtung Karlsruhe zwischen Bruchsal und Karlsruhe-Nord. Da liegt ein totes Tier. Und Vorsicht im Kreis Tuttlingen auf der Strecke zwischen der Abzweigung nach Mülheim und Buchheim. Dort haben wir eine ungesicherte Unfallstelle. A3, Frankfurt Richtung Würzburg. Zwischen Raststätte Spessart Süd und Markt Heidenfeld 3 Kilometer Stau, es dauert eine Viertelstunde länger. A61, Mönchengladbach Richtung Koblenz. Zwischen Dreieckbad Neuenahr und Dreieck-Sinzig, da liegt laut Staumelder ein umgestürzter LKW neben der Fahrbahn. Aktuell ist da kein Stau, aber den könnte es dann bei der Bergung geben. Die A61 Ludwigshafen Richtung Hockenheim ist zwischen Kreuz Speyer und Dreieck Hockenheim wegen Fahrbahnarbeiten bis Sonntag 5 Uhr gesperrt. B9, B39 Speyer zwischen Speyer West und Zentrum 3 Kilometer Stau. Und in Nordrhein-Westfalen haben wir auf der A4 Köln Richtung Aachen zwischen Dreieck Heumar und Kreuz Köln Süd 5 Kilometer mit einer Viertelstunde Dauer. Alle Infos gibt's auch immer auf swr3.de. Gute Fahrt!
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2: Nee, nicht ganz schön. Guten Morgen. Heute ohne Anetta, Kemal allein zu Hause und natürlich mit euch. 07221 2011. Guten Morgen nach Botneck.
5: Guten Morgen, lieber Kemal. Also ich freue mich schon riesig auf die WM. Vor allem auf die Deutschlandspiele und die Eröffnung gegen Curaçao am Sonntag. Liebe Grüße.
2: Zumindest eine Person im WM-Fieber und die anderen, die holt unser Reporter. Den haben wir nämlich als WM-Stimmungsmacher losgeschickt. Das hören wir gleich nach zwei Hits.
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0: 6.41 Uhr, hier ist die SWR3 Morning Show. Wir wissen nicht, ob ihr euer Fähnchen schon für die Fußball-WM ready habt, weil so richtig sind wir noch nicht in WM-Stimmung, obwohl es ja heute endlich losgeht. In einer Umfrage hat sogar jeder Siebte angegeben, gar nicht die Weltmeisterschaft schauen zu wollen. Und deshalb müssen wir was machen und haben unseren SWR3-Reporter Josh Kochan mal auf die Mission Stimmungsmache geschickt. Nach Stuttgart mit so ein paar Hilfsmittelchen.
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2: Fangen wir mal mit den Jungs ein. Schwarz-Rot-Gold auf die Backe.
3: Ja, sehr gerne.
2: Ja, die Mädels drehen sich schon beschämt weg. Hier kommt gleich auch dran. Deutschland-Stimmung schon mehr?
3: Ja, jetzt Stimmung da auf jeden Fall.
2: Du willst es auf die Stirn? Du willst es auf die Stirn? Ja, pass auf die Stirn. Pass auf. Hier mal einmal quer. Oh, dann nicht so deutlich, aber man kann es erkennen, oder? Pass auf, dann habe ich für dich noch was. Blumenkette.
4: Cool, oh, das sind zwei. Danke. Jetzt sind wir vorbereitet für das Spiel am Sonntag.
5: Ja, oder? Stark, ja.
2: Okay, das war jetzt Eskalation. Stufe 1. Hast du noch Bock auf Eskalationsstufe 2? So eine riesige Flagge hätte ich hier. Kriegst du von mir.
5: Ah, danke schön.
2: Nee, Moment. Kriegst du von mir, wenn du mitten hier auf dem Schlossplatz, vor den ganzen Leuten, die hier rum auf der Wiese sitzen, wenn du vor diesen Leuten einmal laut in richtigen WM-Jubel verfällst.
6: Deutschland!
2: Deutschlandstimmung ist vorhanden. Ja. Wir können Weltmeister werden, oder?
5: Wird mal.
0: Ja, sagen wir mal, ist ein bisschen Luft noch nach oben. Aber ein Ass haben wir noch im Ärmel. Nämlich unseren selbstproduzierten SWR3 WM-Song. Den gibt's gleich nach dem ganz neuen Hit von Tampa City, Self-Aware.

0: Viertel vor sieben, Fußballweltmeisterschaft in den USA, Kanada und Mexiko. Und am Sonntag dann die deutsche Mannschaft. Die starten dann ins Turnier gegen das kleinste Land, das jemals bei einer WM dabei war, Curaçao. Und wir supporten natürlich, und zwar mit unserem eigenen SWR3-WM-Song.
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0: 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Hier ist SWR 3. Guten Morgen.
1: Worte. Jenny Berger, Evangelische Kirche.
2: Manchmal sind es gar nicht die großen Aufgaben, die anstrengend sind. Manchmal ist es einfach nur der Alltag, der anstrengend ist. Das kennt auch der Schriftsteller Antoine de Saint-Exupéry. Deshalb bittet er am Morgen: Ich bitte nicht um Wunder und Visionen, Herr, sondern um die Kraft für den Alltag. Mach mich findig und erfinderisch, um im täglichen vielerlei und allerlei rechtzeitig meine Erfahrungen zu notieren, von denen ich betroffen bin. Mach mich griffsicher in der richtigen Zeiteinteilung. Schenke mir das Fingerspitzengefühl, herauszufinden, was erstrangig und was zweitrangig ist. Hilf mir, das Nächste so gut wie möglich zu tun und die jetzige Stunde als die wichtigste zu erkennen.

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1: Der kompakte News-Überblick um 7 mit Simone Sarno.
2: Iran schließt nach US-Angriffen die Straße von Hormuz. Der BGH verhandelt über die Haftung für einen entgangenen Urlaub. Das Wetter erst Wolken und Schauer, dann trockener bei 14 bis 20 Grad. Das iranische Militär hat nach eigenen Angaben in der Nacht die Straße von Hormuz komplett gesperrt. Die Regierung in Teheran reagiert damit auf erneute Luftangriffe der USA. Einzelheiten von Miriam Ernst aus der SWR Nachrichtenredaktion.
3: Jedes Schiff, das die Meerenge zu passieren versuche, werde angegriffen, ließ die Militärführung über den staatlichen Rundfunk erklären, auch Öltanker und Frachter. Das US-Regionalkommando dementierte und erklärte über X, Handelsschiffe würden weiterhin durch die Straße von Hormuz fahren. Zuletzt mussten Reedereien vor der Durchfahrt ihrer Schiffe mit iranischen Kontaktstellen einen Korridor koordinieren und teils hohe Gebühren bezahlen. Als Reaktion auf die US-Angriffe hat der Iran auch wieder Ziele in den Golfstaaten Bahrain und Kuwait ins Visier genommen.
2: Die Spitzen der schwarz-roten Koalition haben am Abend rund 3,5 Stunden mit Arbeitgebern und Gewerkschaften über geplante Reformen beraten. In einer Mitteilung der Bundesregierung war danach von einem konstruktiven Austausch die Rede, berichtet SWR 3 Berlin-Korrespondentin Bianca Schwarz.
4: Einigkeit habe geherrscht in der Feststellung, dass der Wirtschaftsstandort Deutschland vor großen Herausforderungen steht, dass aber gleichzeitig die Sozialsysteme reformiert und die Bürokratielast verringert werden müsse. Außerdem sollen weitere Gespräche folgen. So die Pressemitteilung der Bundesregierung. Damit sind zwar keine konkreten Beschlüsse angekündigt worden, aber diese waren auch im Vorfeld nicht geplant. Das Treffen war eher als Beziehungspflege zu verstehen. Arbeitgeber und Gewerkschafter haben seit Monaten nicht wirklich miteinander gesprochen. Das Ziel des Abends lautete, sich wieder anzunähern.
2: Der Bundesgerichtshof verhandelt heute darüber, ob eine Gemeinde einem ihrer Bewohner die Urlaubskosten erstatten muss. Der Mann hatte seinen Reisepass als verloren gemeldet, ihn aber am selben Tag gefunden und das der Gemeinde mitgeteilt. Die hatte diese Info aber offenbar nicht weitergeleitet. Als er Monate später nach Neuseeland in den Urlaub fliegen wollte, wurde er in Australien gestoppt und durfte nicht weiterfliegen. Begründung, sein Pass sei zur Fahndung ausgeschrieben.
0: Was heute noch wichtig wird.
2: Der Bundestag beschäftigt sich zum ersten Mal mit den Änderungen des Heizungsgesetzes. Und am Hitzeaktionstag der WHO gibt es bundesweit Aktionen und Veranstaltungen. 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
1: Wird Frau Lea Spindler bei uns im Fußball-Nationaltrikot, das ja, Auswärtstrikot, Florian Wirtz.
5: Gedacht, heute
1: toll.
5: Passt es doch mal, oder?
1: Schönen guten Morgen. Ja, können wir denn heute auch zum Eröffnungsspiel draußen grillen oder sowas?
5: Ja, teilweise, sagen wir es so. Also momentan ist es sogar noch öfter nass, aber von Westen her wird es jetzt ab Mittag dann trockener und dann geht es auch relativ trocken durch den Tag. Ab und zu zeigt sich auch mal die Sonne, aber gerade so zum Abend, da schiebt sich schon wieder eine neue Regenfront von Nordwesten rein und so nach Südosten zu ist es am ehesten und am längsten trocken. Also da könnte Grillen vielleicht sogar noch ein bisschen klappen. Aber es wird heute insgesamt recht frisch. 14 Grad gibt es im Westerwald und bis zu 20 Grad in der Ortenau. 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
1: Ja, das üben wir noch ein bisschen.
5: Das üben wir noch mal, ja.
1: 7:03 Uhr, das Neueste aus dem SWR3-Verkehrszentrum mit Malte Dedeczek. Der Stau auf der A620, der ist länger geworden, Malte.
6: Ja, von Saarlouis nach

0: Saarbrücken wegen der Baustelle zwischen Völklingen und Saarbrücken-Gersweiler. Mittlerweile gibt es da 5 Kilometer, rund eine halbe Stunde dauert es dort länger. Vorsicht, auf der Straße von Rottweil nach Horb zwischen Fischingen und Neckarhausen, da liegt ein totes Tier im Kurvenbereich. H3 Frankfurt Richtung Würzburg zwischen Rohrbrunn und Markt Heidenfeld, 4 Kilometer Stau, dauert rund 20 Minuten länger. Die A61 Ludwigshafen Richtung Hockenheim ist zwischen Kreuzspeyer und Dreieck-Hockenheim wegen Arbeiten bis Sonntag 5 Uhr gesperrt. Und deswegen gibt es auf der Umleitung der B9 und B39 Ludwigshafen Richtung Hockenheim zwischen Speyer Nord und Zentrum 5 Kilometer Stau, dauert rund eine Viertelstunde länger. A81 Singen Richtung Stuttgart zwischen Böblingen, Hulb und Sindelfingen Ost, Bauarbeiten, auch hier 5 Kilometer Stau stockend. In Nordrhein-Westfalen haben wir auf der A4 Köln Richtung Aachen zwischen Dreieck-Kreumar und Kreuz Köln Süd 5 Kilometer, es dauert eine Viertelstunde länger. Und A59 Bonn Richtung Köln zwischen Troisdorf und Flughafen 4 Kilometer stockend. Die Infos gibt's auch immer bei der SWR3 Stauhotline unter 07-221-9282. Gute Fahrt!
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2: Nee, nicht ganz. Guten Morgen heute ohne Annetta, aber mit dem frisch gebackenen Weltmeister im Pizzabacken. Und der hat eine Ansage an unsere Fußballnationalmannschaft.
3: Ich habe meinen ersten Schritt gemacht. Ich habe den Weltmeistertitel im Pizzabacken geholt. Und jetzt müssen die Jungs den Titel im Fußball holen.
2: Lorenzo Barretta aus Ludwigshafen, der hat nämlich bei der Pizzabäcker WM in Italien am Abend eben diesen Titel geholt. Und wie er es mit einer lila Pizza geschafft hat, das hören wir gleich nach zwei Hits.
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0: 7.11 Uhr, die SWR3 Morning Show hier am Tag der WM-Eröffnung. Und Leute,
1: wir sind doch schon Weltmeister.
2: Deutschland ist Weltmeister.
0: Ja, wir, das ist in dem Fall SWR3-Land, noch genauer Lorenzo Parotta aus Ludwigshafen. Der hat nämlich heute Nacht den WM-Titel geholt im Pizzabacken, natürlich in Napoli, da wo natürlich auch die Pizza herkommt. Lorenzo, Glückwunsch hier zum Weltmeistertitel.
3: ich bin wirklich immer noch eigentlich sprachlos, habe es auch nicht so wirklich realisiert. Ich sitze jetzt gerade auch mit meinem Pokal zusammen auf der Terrasse im spanischen Viertel in Neapel. Also ich glaube, es clasht auf jeden Fall.
0: Auf Instagram, da sieht man ja deine Gewinnerpizza. Sie sieht, ja, sagen wir mal so spannend aus. Dicker Teigrand, klassisch, lila Soße. Ja, lila Soße und etwas, das so ein bisschen nach Chicken Nuggets aussieht. Aber jetzt stell doch du mal deine Weltmeisterpizza vor.
3: Also, mein Teig ist ziemlich speziell. Das ist auch natürlich wichtig, dass der Meister so Teigtop ist. Dann hatte ich als Base eine lila Kartoffelcreme. Die wurde in den Ofen geschoben, nach dem Backen wurde sie dann belegt mit frittierten Wirsing, Stracciatella, das ist das Innere von der Burrata, Thunfisch in Sashimi-Qualität, dazu ein sehr hochwertiger Thunfisch und Zitronen-Kaviar-Perlen, die hausgemacht sind.
0: Also eine lila Kartoffelcreme statt einer Tomatensauce, das ist das Weltmeisterrezept. Dein Teamkollege, der hatte aber eine am Start, die genau jetzt zum Frühstück eher perfekt wäre. Beschreib mal die bitte.
3: Er hat eine Pizza gemacht mit einer Sahnenmasse, also ganz normal Schlagsahne, mit ein bisschen Mozzarella gebacken und nach dem Ofen hat er sie belegt mit 3 Spiegeleiern, Petersilie, bisschen Peperoncino. Und dann ein bisschen abgeschoben mit Salz, Pfeffer und die war wirklich richtig klasse. Und die als Frühstück kann ich mir ganz gut vorstellen.
0: Ja, klingt auf jeden Fall, als müsste man danach den ganzen Tag nichts mehr essen. Lecker auf jeden Fall. So, und für alle, die gerade so eine Portion Morgenmotivation am Donnerstag brauchen, Lorenzo hat eine Ansage für SWR3-Land.
3: Ich habe vor 4 Jahren mit dem Pizzabacken angefangen, habe von vornherein den Traum gehabt, irgendwann einer der Besten der Welt zu sein. Und das Wichtigste ist einfach, an seine Ziele zu glauben, seine Träume zu verfolgen, nach den Sternen zu greifen und einfach dran zu bleiben. Das, was ich jetzt hier gerade geschafft habe, ist so ein gutes Beispiel dafür, dass alles möglich ist auf dieser Welt, solange man will.

0: SWR 3 Morning Show hier am Donnerstagmorgen. Und beim ersten Kaffee des Tages, da stoßen wir mal auf einen Tiroler Wirt an. Der war nämlich der Schutzengel der Nacht für einen Wanderer aus Ettlingen aus SWR 3 Land, der schwer verletzt eine Nacht im Schnee heil überstanden hat. Der kann jetzt nämlich seinen zweiten Geburtstag feiern. Jens Grotegut aus dem SWR 3 Morning Show Team. Wo war er denn jetzt genau unterwegs?
1: In den Tiroler Alpen, das war recht nah an der deutschen Grenze, im Örtchen Bach. Da ist er allein zu einer Wanderung aufgebrochen, hat sich früh morgens noch in der Unterkunft verabschiedet, von wegen, ey, ich bin mal weg. Das Ziel war der 2400 Meter hohe Strahlkopf.
0: Aber er kam abends dann nicht zurück.
1: Ja, und da hat dann der Tiroler Wirt nicht lange gezögert und Hilfe organisiert. Da kam dann sofort das ganz große Besteck zum Einsatz. Polizei, Feuerwehr, Bergretter mit Suchhunden und sogar Drohnen. Die sind ausgerückt, konnten den Wanderer aber nicht finden und mussten dann auch noch, und das ist ja so ein bisschen der Super-GAU, die Suche unterbrechen, weil das Wetter so schlecht war. Es hat heftig geschneit, Temperaturen um die 0 Grad.
0: Das sieht man auch bei uns in den SWR 3 Webcams, wenn man unseren Webchannel anhat, da die Berge auch gerade rund um Tirol. Es sieht nicht schön aus. Wir haben jetzt ein bisschen gespoilert, aber das Ganze ging gut aus. Was war dem Wanderer passiert?
1: Ja, er ist einfach abgestürzt, war schwer verletzt. Wie? Das weiß er gar nicht mehr, weil er sagt, er hat keine Erinnerung an den Unfall. Aber er hat es irgendwie geschafft, die Nacht zu überleben. Man hat ihn am nächsten Morgen, das war gestern früh, auf einer Höhe von etwa 2200 Metern gefunden. Und man muss mit Worten wie Wunder ja schon ein bisschen vorsichtig umgehen, aber für die Einsatzkräfte ist es eins. Der muss einen Schutzengel gehabt haben, schrieben die Flugretter auf Social Media. Denn, Zitat, anders ist es nicht erklärbar, dass man mit solchen Verletzungen eine Nacht bei diesen Temperaturen und Schneefall im Freien überlebt.
0: Ja, schon krass. Also an dieser Stelle ein dickes Dankeschön an den Wirt und an alle Bergretter, auch hier bei uns im SWR 3 Land.

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7: 7:30. Kompakte Newsüberblick jetzt mit Simone Sarno.
8: Iran blockiert die Straße von Hormuz komplett. Weltweit ist die Zahl der Flüchtlinge leicht gesunken. Das Wetter erst Wolken und Schauer, dann trockener bei 14 bis 20 Grad. Der Iran hat auf neue US-Angriffe reagiert und nach eigenen Angaben in der Nacht die Straße von Hormuz komplett dicht gemacht. Und es gab wieder Angriffe auf US-Stützpunkte in mehreren Golfstaaten, berichtet SWR3-Korrespondent Benjamin Weber.
9: Mit ballistischen Raketen hat die iranische Revolutionsgarde eigenen Angaben zufolge einen US-Stützpunkt in Jordanien angegriffen. Ziele seien amerikanische Flugzeuge gewesen, außerdem militärische Einrichtungen, hieß es in iranischen Staatsmedien. Über Schäden ist nichts bekannt. Iran hat außerdem US-Einrichtungen in den Golfstaaten Kuwait und Bahrain beschossen. Kuwait schloss daraufhin seinen Luftraum. Die iranischen Angriffe sind eine Reaktion auf die Angriffe der USA aus der Nacht. Das US-Militär hatte Luftverteidigungsanlagen im ganzen Land beschossen, erklärte das Regionalkommando CENTCOM.
8: Die Spitzen von Union und SPD haben am Abend rund 3,5 Stunden mit Arbeitgebern und Gewerkschaften über geplante Reformen beraten. Regierungssprecher Cornelius hat danach gesagt, die Teilnehmer seien sich einig gewesen, dass es weitere Schritte zur Stärkung des Wirtschaftsstandorts Deutschland benötige. Alle Seiten hätten anerkannt, man müsse die Sozialsysteme reformieren und die Bürokratielast verringern. Jeder 70. Mensch auf der Welt war im vergangenen Jahr auf der Flucht. Das steht im neuen Jahresbericht des UN-Flüchtlingshilfswerks. Insgesamt lag die Zahl der Vertriebenen aufgrund von Kriegen, Verfolgung oder drohender Gewalt bei rund 118 Millionen. Zum ersten Mal seit einem Jahrzehnt ist die Zahl damit leicht zurückgegangen. Grund ist laut UN, dass immer mehr Flüchtlinge in ihre Heimatländer zurückkehren. Allerdings würden viele dazu von Regierungen gezwungen.
0: Was heute noch wichtig wird.
8: Wegen der steigenden Inflation könnte die Europäische Zentralbank das erste Mal seit 2023 wieder die Leitzinsen erhöhen. Nach dem spektakulären Einbruch in die Sparkasse von Gelsenkirchen beginnen die ersten beiden Zivilprozesse. Es geht um Schadenersatzforderungen von betroffenen Kunden. Und die bislang größte Fußball-WM aller Zeiten beginnt mit einer Eröffnungsfeier und dem Eröffnungsspiel Mexiko gegen Südafrika. 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
7: Das Wetter für SWR3-Land vom Rheinland bis zum Bodensee. Wetterfrau Lea Spindler, das sind ja ganz schön zähe Wolken da oben.
10: Ja, also die Sonne schafft's da nur ab und zu mal durch. Gerade geht's auch noch bei vielen recht nass in den Tag rein. Zum Mittag und Nachmittag hin ist es dann langsam trockener, aber es bleibt auch weiterhin recht kühl. Höchstens 14 Grad gibt's im Sauerland und bis zu 20 Grad werden's im Breisgau. Am Abend und in der kommenden Nacht zieht dann auch schon wieder neuer Regen rein und dadurch bleibt dann auch der Freitagmorgen eher trüb und durchwachsen.
7: 7:39 Uhr, das Neueste aus dem SWR3-Verkehrszentrum mit Malte Dedecek. Ein bisschen länger braucht man heute auf der A3.
11: Ja, von Frankfurt nach Würzburg, da dauert zwischen Rohrbrunn und Marktheidenfeld knapp eine halbe Stunde länger. 4 Kilometer Stau haben wir da. Vorsicht, eine Metallstange liegt auf der A3, Köln Richtung Frankfurt zwischen Bad Honnef-Linz und Neustadt-Wied. Vorsicht auch auf der B462, Schildach Richtung

0: Rottweil, zwischen Schramberg-Sulgen-West, Haldenhof und Dunningen, da haben wir eine ungesicherte Unfallstelle. A60, Mainz Richtung Bingen, zwischen Heidesheim und Ingelheim-Ost, ein Unfall, 2 Kilometer, dauert eine Viertelstunde länger. Von Mainz nach Rüsselsheim, zwischen Ginsheim-Gustavsburg und Rüsselsheimer Dreieck, 3 Kilometer stockend. Die A61 Ludwigshafen Richtung Hockenheim ist zwischen Kreuzspeyer und Dreieck-Hockenheim wegen Fahrbahnarbeiten bis Sonntag gesperrt, 5 Uhr morgens. Deswegen gibt es auf der Umleitung der B9 und B39 Ludwigshafen Richtung Hockenheim zwischen Speyer Nord und Zentrum 5 Kilometer Stau, dauert rund eine Viertelstunde länger. A620 Saarlouis Richtung Saarbrücken zwischen Völklingen und Saarbrücken-Gersweiler, Bauarbeiten 5 Kilometer, hier rund eine halbe Stunde mehr Zeit einplanen. A643 Mainz Richtung Wiesbaden zwischen Dreieck-Mainz und Schiersteiner Kreuze 6 Kilometer mit einer Viertelstunde Dauer. A661 Oberursel Richtung Egelsbach zwischen Bad Homburger Kreuz und Frankfurt-Eckenheim 3 Kilometer stockend. A8 Karlsruhe Richtung Stuttgart zwischen Pforzheim-West und Ost wegen der Baustelle 6 Kilometer, es dauert eine Viertelstunde länger. A81 Singen Richtung Stuttgart zwischen Böblingen-Hulb und Sinnelfing-Ost, auch hier eine Baustelle, 4 Kilometer stockend. Die B460 Lorsch-Bärfelden ist zwischen Weschnitz und Hiltersklingen wegen eines Unfalls in beiden Richtungen gesperrt. Da ist ein Rettungshubschrauber im Einsatz. In Nordrhein-Westfalen haben wir auf der A4 Köln Richtung Aachen zwischen Dreieck-Colmar und Kreuzköln-Süd eine Baustelle, 6 Kilometer, dauert knapp 20 Minuten länger. A59 Bonn Richtung Köln zwischen Troisdorf und Linz, 2 Kilometer Stau und gerade noch reingekommen. Vorsicht auf der B33 Konstanz Richtung Singen zwischen Allensbach-Mitte und Radolfzell, da liegt ein totes Tier. Die Infos gibt es auch immer auf swr3.de. Gute Fahrt!
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2: Nee, Kemal allein zu Haus. Annetta heute nicht da. Schönen guten Morgen. Und es liegt an euch, SWR 3 Land. Ihr sagt, wer heute gewinnt. Zumindest musikalisch. Wir lassen nämlich Mexiko und Südafrika mit ihren jeweiligen WM-Songs gegeneinander antreten. Und ihr entscheidet, welchen wir spielen. Das Ganze gleich nach 2 Hits.
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0: 7.42 Uhr. Hier ist bei Morning Show hier am Donnerstag. Guten Morgen.
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2: Ganz egal, ob ihr die Fußball-Weltmeisterschaft schaut oder nicht, ihr entscheidet trotzdem, wer Weltmeister wird. Nämlich hier bei uns heute mit dem Eröffnungsspiel Mexiko gegen Südafrika. Gut, wir wissen nicht, wer dort fußballerisch gewinnen wird, aber wer den besseren WM-Song hat, das entscheidet ihr. Für Mexiko tritt nämlich an hier, ich hoffe, ich spreche es richtig aus, La Niña Futbolista, einer der größten WM-Hits aus dem Land. Das also Mexiko. Wollt ihr den hören? 07221 2011 Mexiko schreiben oder vielleicht die mexikanische Flagge als Emoji? Liegt bei euch oder seid ihr für Südafrika? Bafana, Bafana, das ist nämlich der Spitzname der südafrikanischen Mannschaft. Und auch der Fußballsong heißt auch so. Bafana, Bafana World Cup. Dann Südafrika schreiben oder die südafrikanische Flagge als Emoji und dann die 07221 2011. Ihr entscheidet, wer gewinnt. Südafrika oder Mexiko? 07221 2011. 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

0: WM-Song-Battle. Wir zählen mal aus. Das Ganze machen natürlich nicht nur ich. Nein, wir haben den inoffiziellen FIFA-Song-Schiedsrichter hier bei uns, Jens Grote. Guten Morgen.
1: Guten Morgen.
0: So, wie sieht's aus?
1: Also Südafrika liegt in Führung. Aber jeder weiß, das WM-Song-Battle hat seine eigenen Gesetze. Da geht noch was.
0: So ist es. Also mitstimmen, abstimmen. Mexiko oder Südafrika. 0722 2011. Welchen Song wollt ihr gleich hier in SWR3 hören?

0: ich glaube, so langsam ist es klar, oder? Hier ist SWR3 mit der Morning Show, 7.50 Uhr am Donnerstag, 13 Stunden bevor Mexiko und Südafrika offiziell die Fußball-WM öffnen. Da haben wir jetzt schon einen Sieger. Ihr stimmt ja ab, welchen WM-Song wir spielen sollen, welcher euch besser gefällt. Der aus Mexiko oder der aus Südafrika. Und unser inoffizieller FIFA-Songschiedsrichter Jens Grotegut heute auch natürlich im Deutschland-Trikot im Studio.
1: Natürlich.
0: Guten Morgen.
1: Morgen.
0: So, du hast die ausgezählt, ne? Ganz offiziell, nicht wie bei der FIFA, sondern so richtig offiziell.
1: Ja. Gab noch ein bisschen Nachspielzeit, aber da ist nicht mehr viel passiert. Tatsächlich hat sich Südafrika überraschend klar durchgesetzt gegen Mexiko.
0: Wow, ohne Geldkoffer das Ganze. Toll. Also damit Glückwunsch nach Südafrika. Bafana Bafana von, Achtung, Moreki, Deko, Smanga, Soultaker, Mtati und Bongs Moriri. Ich hoffe, das habt ihr euch gemerkt.
1: Schon mal eine coole Mannschaftsaufstellung.
0: Geil. Super Song. Gefällt uns auch. Bafana Bafana jetzt in SWR 3.

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1: Um 8 Uhr der kompakte Newsüberblick jetzt mit Simone Sarno.
2: Die Preise an Tankstellen schwanken wie nie. In der NBA hat es einen historischen Sieg gegeben. Das Wetter erst Wolken und Schauer, dann trockener bei 14 bis 20 Grad. Seit die 12-Uhr-Regel an Tankstellen eingeführt worden ist, schwanken die Preise so stark wie nie. Aktuelle Zahlen, die der ADAC ausgewertet hat, bestätigen damit die Vermutung von vielen. Bei Benzin schwankte der Preis im Tagesverlauf im Schnitt um fast 15 Cent. Weitere Ergebnisse fasst Christoph Mautes aus der SWR 3 Wirtschaftsredaktion zusammen.
3: Bei Diesel beträgt der Unterschied zwischen dem günstigsten und dem teuersten Preis an einem Tag im Schnitt sogar mehr als 18 Cent. Auch hier war die Schwankung vor der 12-Uhr-Regel deutlich geringer. Mit Ölpreisschwankungen seien die extremen Sprünge zur Mittagszeit nicht zu erklären. Die Mineralölkonzerne hätten mit Risikoaufschlägen auf die neue Regelung reagiert, folgert der ADAC. Wenig überraschend seien die Preise um kurz vor 12 am niedrigsten. Nach der Spitze am Mittag sinke der Preis meist schnell und ab 5:30 falle er in der Regel unter den Tagesdurchschnitt.
2: In der Nacht hat Iran nach eigenen Angaben die Straße von Hormuz komplett dicht gemacht und wieder US-Stützpunkte in mehreren Golfstaaten angegriffen. Damit habe man auf die neuen US-Angriffe aus der Nacht reagiert, hat das iranische Militär mitgeteilt. Zum ersten Mal seit rund 3 Jahren dürfte die Europäische Zentralbank heute wieder den Leitzins anheben. Einzelheiten von Klaus-Rainer Jackisch aus der SWR 3 Finanzredaktion.
4: Damit würde der maßgebliche Zinssatz für Einlagen auf 2,25% steigen. Ursache ist der starke Anstieg der Inflationsrate im Euroraum. Anfang des Jahres lag sie mit 1,7% noch unter der von der EZB angepeilten Marke von 2%. Doch seit März liegt sie deutlich darüber, steht jetzt bei 3,2% und geht in den kommenden Monaten stramm auf die 4% zu. Auslöser dieser Entwicklung ist der Angriff der USA und Israels auf den Iran und die dadurch vollzogene Schließung der Straße von Hormuz. Seitdem explodieren die Ölpreise und verteuern damit auch andere Waren und Dienstleistungen.
2: Im Kampf um die NBA-Basketballmeisterschaft haben die New York Knicks einen Rekord aufgestellt. Im 4. Spiel haben die Knicks einen 29-Punkte-Rückstand gedreht. Das hat es in der Finalserie noch nie gegeben. Der Siegtreffer zum 107-106 fiel rund eine Sekunde vor Schluss. Die Knicks führen jetzt mit 3:1 in der Best-of-7-Serie. Das heißt, ihnen fehlt noch ein Sieg zur Meisterschaft.
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2: Kanzler Merz gibt am Vormittag eine Regierungserklärung zum EU-Gipfel ab, der kommende Woche beginnt. Und am Hitzeaktionstag der WHO gibt es bundesweit auch Aktionen und Veranstaltungen. 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
1: Wer uns im Stream anschaut, der hat es gesehen. Alle im Trikot heute und auch SWR 3 Wetterfrau Lea Spindl im Deutschland-Trikot.
5: Genau, guten Morgen.
1: So langsam könnte es aber auch draußen Trikotwetter werden mit Sonne und so, oder?
5: Ja, das finde ich schon auch, aber wir müssen jetzt zumindest heute und morgen mal nochmal durch. Wir haben heute viele Wolken am Himmel. Momentan ist es auch noch relativ nass bei den meisten, aber ab den Mittagsstunden wird es dann trockener, von Westen her immerhin. Und dann kommt sogar hier und da mal noch ein bisschen die Sonne durch. 14 Grad gibt es im Allgäu, bis zu 20 Grad auch immerhin schon wieder an der Deutschen Weinstraße. Und morgen ist es dann auch noch mal ziemlich trüb mit vielen Wolken und auch noch mal ein paar Schauer. Aber zum Wochenende hin, da wird es dann langsam sonniger und wärmer.
1: Der hat kein Deutschland-Trikot an heute. Es wäre halt im Verkehrszentrum Malte Dedetschek. Länger dauert es heute. Morgen auch auf der A3.
6: Ja, von Frankfurt nach Würzburg zwischen Rohrbrunn und Marktheidenfeld, da haben wir 4 Kilometer Stau, dauert aber über eine halbe Stunde länger aktuell dort. Bitte Vorsicht, eine Autokralle liegt auf der A5 Basel Richtung Karlsruhe zwischen Lahr und Offenburg auf der linken Spur. Eine ungesicherte Unfallstelle ist auf der A8 Pirmasens Richtung Neunkirchen zwischen Limbach und Kreuz Neunkirchen auf der rechten Spur. Und Vorsicht auf der B9 Bonn Richtung Koblenz zwischen Remagen und Sinzig, da liegt ein Plastikteil auf der rechten Spur. Die A61 Ludwigshafen Richtung Hockenheim ist zwischen Kreuz Speyer und Raik Hockenheim wegen der Baustelle bis Sonntag 5 Uhr gesperrt. Auf der Umleitung gibt es deshalb auf Stau, das ist die B9 und B39 von Ludwigshafen nach Hockenheim zwischen Speyer Nord und Speyer Zentrum. 7 Kilometer Stau mittlerweile, dauert fast eine halbe Stunde länger. A620 Saarlouis Richtung Saarbrücken zwischen Völklingen und Saarbrücken-Gersweiler wegen der Baustelle 4 Kilometer, knapp 20 Minuten mehr Zeit dafür einplanen. A65 Landau Richtung Ludwigshafen zwischen Neustadt-Weinstraße Süd und Deidesheim, auch hier wird gebaut, 3 Kilometer mit einer Viertelstunde Dauer. A8 Karlsruhe Richtung Stuttgart zwischen Pforzheim West und Ost wegen der Baustelle 8 Kilometer stockend und eine Viertelstunde mehr Zeit dafür einplanen. A81 Singen Richtung Stuttgart zwischen Ehningen und Sindelfing Ost wegen der Baustelle dort 5 Kilometer mit einer Viertelstunde Dauer. B29, allen Richtung Stuttgart, zwischen Tunnel Sünchen und Winterbach ist ein Unfall. 5 Kilometer, fast eine halbe Stunde wird es dort länger dauern. B460, Lorsch-Bärfelden zwischen Weschnitz und Hiltersklingen, da ist ein Unfall. Die Strecke ist in beiden Richtungen deshalb gesperrt, da ist ein Rettungshubschrauber im Einsatz. In Nordrhein-Westfalen haben wir auf der A4 Köln Richtung Aachen zwischen Dreikolmar und Kreuz Köln-Süd eine Baustelle. 5 Kilometer, dauert eine Viertelstunde länger. Und gerade sind noch Gefahrenstellen reingekommen. Vorsicht auf der A48, Dernbach Richtung Koblenz zwischen Hörgrenzhausen und Bendorf-Neuwied ist eine ungesicherte Unfallstelle hinter einer Kurve. Eine ungesicherte Unfallstelle ist auch auf der A8 Saarlouis Richtung Neunkirchen in der Einfahrt Merchweiler auf der Beschleunigungsspur im Baustellenbereich. Und ein defektes Fahrzeug steht auf der A96 Lindau Richtung München zwischen Memmingen Nord und Ost. Das waren und sind nur die längsten Staus gerade. Eine Viertelstunde dauert es bei denen länger mindestens. Alle Staus gibt es immer bei der Stauhotline unter 07221 9282. Gute Fahrt.
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1: Guten Morgen, heute ohne Annetta, dafür aber mit lästigen Mücken. Ja, und die kann man anscheinend mit einem Armband vertreiben. Geht das? Wenn ihr nämlich jetzt gleich in den Discounter geht, da seht ihr die alle ab heute liegen, so Anti-Mücken-Armbänder. Aber taugen die auch was? Wir haben es für euch gecheckt und das Ergebnis gleich nach 2 Hits.
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0: 12 nach 8. Hier ist die SWR3 Morning Show und die Mückensaison, die geht los. Ja, und der neueste Trend sind ja so Armbänder, die heißt anziehen und die Mücken bleiben weg. Das versprechen so Ultraschall-Mückenschutz-Armbänder und gibt's ab heute beim Discounter. Ja, und da kann man doch so ein Teil mal mitnehmen für unter 10 Euro. Oder eher nicht. Julian Nesslin aus der SWR3 Wissenschaftsredaktion, die schüttelt auch schon mit dem Kopf. Warum bist du jetzt skeptisch bei diesen Dingern?
1: Die Idee ist, diese Armbänder zum Beispiel sollen Töne im Ultraschallbereich aussenden, also sehr hohe Frequenzen sind das. Und damit sollen sie angeblich Fressfeinde von Mücken nachahmen, zum Beispiel eine Fledermaus oder eine Libelle. Und die Mücken sollen das dann hören und Angst bekommen und wegfliegen. Wenn man genauer hinschaut oder hinhört, passt es nicht so ganz zusammen, weil Stechmücken hören nach Untersuchung ungefähr bis 2000 Hertz. Ultraschall beginnt aber erst bei 20.000 Hertz. Die Geräte arbeiten also in einem Frequenzbereich, den Mücken nach aktuellem Forschungsstand wahrscheinlich gar nicht wahrnehmen können.
0: Okay, und was sind denn Alternativen, die wirklich was bringen?
1: Wenn wir jetzt an die nächste Grillparty im Garten denken, hilft auf jeden Fall vorher zu duschen. Dann sind wir nämlich nicht ganz so verlockend für die Stechmücken. Und natürlich Sprays für die Haut und lange Kleidung, auch eine gute Idee. Die eine Top-Empfehlung für ein Gerät, das die Mücken vertreibt, gibt es ehrlich gesagt nicht. Aber elektrisch betriebene CO2-Fallen haben wohl einen wirklich spürbaren Effekt. Das CO2-Kohlendioxid lockt die Mücken an und die werden dann in die Falle reingesaugt. Mehrere Studien konnten da auch wirklich sehen, dass es weniger Mücken gab und weniger Stiche, aber nur, wenn man diese Teile wirklich lange, also über Wochen einsetzt. Für die eine Grillparty am Abend wird man da wahrscheinlich eher enttäuscht sein. Eigentlich sind Moskitonetze auch eine sehr gute Wahl. Ja, aber Grillen unter Moskitonetz, das stelle ich mir dann doch etwas speziell vor.
0: Ja, und das Duschen, das hilft übrigens nicht nur beim Thema Mücken. Hier ist SWR 3 am Donnerstag. Schönen guten Morgen.

8.20 Uhr, Zeit für neue Musik. Und die kommt von Martin Garrix, niederländischer DJ und Produzent und Weltstar Ed Sheeran. Ganz neu in der Morning Show, Repeat It. 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

0: 8.30 Uhr. Der kompakte Newsüberblick jetzt mit Simone Sarno.
1: Der Bundestag berät über strengere E-Scooter-Regeln. Ganz Reutlingen hat wieder Strom. Das Wetter erst Wolken und Schauer, dann trockener bei 14 bis 20 Grad. Für E-Scooter-Verleiher und Fahrer sollen in Zukunft strengere Regeln gelten. Mit dem entsprechenden Gesetz beschäftigt sich heute der Bundestag. Auf der Tagesordnung steht der Punkt nachts um 12:30. Was sich für die Verleiher ändern soll, fasst SWR3 Berlin-Korrespondentin Ulrike Römer zusammen.
2: Die müssen bisher nicht haften, wenn mit ihren Rollern Schäden verursacht werden. Das soll sich ändern. Das Ziel? Geschädigte sollen es leichter haben. Sie können sich künftig direkt an die Verleiher wenden und müssen nicht, wie bisher, auf eigene Faust versuchen herauszufinden, wer mit dem Scooter unterwegs war und für den Schaden gerade stehen sollte. Auch die E-Scooter-Fahrer werden durch das geplante Gesetz stärker in die Pflicht genommen. Für sie soll künftig eine Schuldvermutung gelten. Das heißt, sie haften, es sei denn, sie können ihre Unschuld beweisen.
1: Das Krisengespräch zwischen Regierungsvertretern, Arbeitgebern und Gewerkschaften hat zwar kein konkretes Ergebnis gebracht, trotzdem zieht der Präsident der Deutschen Industrie- und Handelskammer Adrian eine positive Bilanz. Im gemeinsamen Morgenmagazin von ARD und ZDF hat er gesagt, der Wille zu Reformen sei bei allen spürbar. Die Krisensituation habe den Druck so erhöht, dass man auch bei unterschiedlichen Positionen festgefahrene Strukturen gemeinsam aufbrechen könne. Seit Einführung der 12-Uhr-Regel an Tankstellen schwanken die Spritpreise so stark wie nie. Eine Auswertung des ADAC hat ergeben, dass der Preis für Benzin im Tagesverlauf um fast 15 Cent variiert, bei Diesel sogar um mehr als 18 Cent. Mit Ölpreisschwankungen seien die extremen Sprünge zur Mittagszeit nicht zu erklären. Nach dem großflächigen Stromausfall im Raum Reutlingen wegen des Brandes in einem Umspannwerk sind alle Haushalte und Betriebe wieder am Netz. Seit gestern Spätabend seien auch die restlichen rund 50 betroffenen Gewerbekunden wieder versorgt, teilten die Netzbetreiber mit. Die Ermittlungen zur Ursache laufen noch.
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1: Wegen der steigenden Inflation könnte die Europäische Zentralbank das erste Mal seit 2023 wieder die Leitzinsen erhöhen. Nach dem spektakulären Einbruch in die Sparkasse von Gelsenkirchen beginnen die ersten beiden Zivilprozesse. Es geht um Schadenersatzforderungen. Und die bislang größte Fußball-WM aller Zeiten beginnt mit einer Eröffnungsfeier und dem Eröffnungsspiel Mexiko gegen Südafrika. 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
0: Das Wetter für SWR3-Land vom Rheinland bis zum Bodensee. Ein bisschen freundlicher wird's aber heute noch, oder? Wetterfrau Lea Spindler.
4: Jetzt gerade regnet's ja schon noch teils kräftig vor sich hin. Ab den Mittagsstunden zieht es aber ab und dann geht's für viele trockener, aber recht wolkig durch den Tag. Ab und zu kann sich da dann aber auch mal so ein bisschen die Sonne durchkämpfen. Ganz langsam wird's jetzt auch wieder wärmer. 14 Grad gibt's später in Hillesheim und bis zu 20 Grad werden's in Freiburg. Und morgen ist es dann nochmal einen kleinen Ticken wärmer, aber auch wieder durchwachsen und teils nass.
0: 8:33 Uhr, das Neueste aus dem SWR3-Verkehrszentrum mit Malte Dedicek. Und die A7 ist jetzt blockiert, Malte.
5: Ja, von Würzburg nach Ulm, da ist zwischen Kitzingen und Marktbrett ein Unfall passiert. Die Strecke ist deshalb jetzt gerade blockiert. 1 Kilometer Stau gibt es da schon. Bitte Vorsicht auf der A5, Karlsruhe Richtung Basel, zwischen Rust und Herbolzheim liegen Fahrzeugteile. Und Vorsicht im Kreis Lörrach auf der Strecke zwischen Obereggenen und der Abzweigung nach Sitzenkirch, da sind Schafe. A3 Würzburg Richtung Frankfurt, zwischen Hanau und Offenbacher Kreuz 4 Kilometer. In der Gegenrichtung nach Würzburg zwischen Rohrbrunn und Marktheidenfeld auch 4 Kilometer, dauert über 20 Minuten länger. A6 Kaiserslautern Richtung Mannheim, zwischen Kreuz Frankenthal und Ludwigshafen Nord 6 Kilometer, knapp 20 Minuten mehr Zeit einplanen. A60 Mainz Richtung Rüsselsheim, zwischen Ginsheim, Gustavsburg und Rüsselsheimer Dreieck 8 Kilometer, da brennt ein LKW, die Löscharbeiten laufen noch, bitte eine Rettungsgasse freihalten. Und da ist auch eine Baustelle, die die Spuren teilt und die linke Spur ist wegen des brennenden LKWs komplett gesperrt, da ist Stillstand. Die A61 Ludwigshafen Richtung Hockenheim, die zwischen Kreuz Speyer und Dreieck Hockenheim wegen der Baustelle gesperrt und auf der Umleitung gibt es Stau, deshalb B9 und B39 von Ludwigshafen nach Hockenheim zwischen Speyer

0: Nord und Zentrum 7 Kilometer mit einer halben Stunde Dauer. A65 Landau Richtung Ludwigshafen zwischen Neustadt, Weinstraße Süd und Deidesheim. Baustelle 3 Kilometer, über eine Viertelstunde mehr Zeit einplanen. A8 Karlsruhe Richtung Stuttgart zwischen Pforzheim West und Ost wegen der Baustelle 8 Kilometer mit über einer Viertelstunde. Die B415 Biberach-Lahr ist zwischen Schönberg und der Abzweigung nach Seelbach wegen Bergungsarbeiten in beiden Richtungen gesperrt. Und auch die B460 Lorsch-Beerfelden ist zwischen Weschnitz und Hiltersklingen wegen eines Unfalls in beiden Richtungen gesperrt. Da ist ein Rettungshubschrauber im Einsatz. Das sind jetzt nur die längsten Staus. 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Gute Fahrt!
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2: Nee, nicht ganz. Guten Morgen. Heute leider ohne Annetta. Stattdessen haben wir wirklich verdammt viel, was auf den Straßen los ist. Deshalb schnell Musik.
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0: Und jetzt schon mal für eure Wochenendplanung. Da, Achtung, wird es richtig schön sommerlich, ne? SWR3-Wetterfrau Lea Spindler, worauf können wir uns denn da freuen?
1: Ja, also heute und morgen müssen wir noch mal durch zwei recht graue und teils nasse Tage. Aber dann kommt der Sommer aus dem Süden zu uns. Also gerade am Samstag mit Temperaturen zwischen 20 und 26 Grad dann schon. Am Sonntag bleibt es von den Temperaturen ja auch ziemlich ähnlich. Da wird es für viele dann auch recht sonnig. So Richtung NRW halten sich zwar auch mal ein paar dichtere Wolken, aber die Sonne zeigt sich dann auf jeden Fall deutlich öfter als in den letzten Tagen. Und vor allem ist es halt auch einfach mal wieder trockener.
0: Also so Public Viewing, sag ich mal, am Sonntagabend beim Deutschlandspiel und Grillen. Dazu sagst du, ist kein Problem.
1: Nein.
0: Wie geht's danach weiter?
1: Ja, also es sieht so aus, als wird sich das jetzt dann halten. Also es sieht nach einem recht stabilen Hoch aus. Stand jetzt geht es dann nämlich auch in die neue Woche wieder so richtig sommerlich weiter. Also am Montag ist es dann zwar ein kleinen Hauch kühler, aber trotzdem noch über 20 Grad bei vielen. Und dann geht es Stand jetzt zum Mittwoch hin auch wieder rauf mit den Temperaturen bis 30 Grad. Ja, so eine Prognose, also bis Mittwoch jetzt ist natürlich ein bisschen risky. Hin. Aber ich finde jetzt gerade nach diesem ganzen Hin und Her in den letzten Wochen haben wir uns jetzt auch so ein richtig schönes Sommerwetterchen zum mal wieder am See liegen oder wandern oder grillen, auch einfach mal wieder richtig verdient.
0: Sommerwetterchen. Wir wiederholen einfach 2006. Das war ein super Sommer, super WM-Turnier, auch für unsere Nationalmannschaft. Hier ist SWR 3 am Donnerstag. Schönen guten Morgen.

0: Zart.
1: Ein Arzt der Leidenschaft.
0: Und Dr. Zart.
2: Nicht so fest.
3: So, was haben wir dann?
4: Es ist ein Fisch.
3: Ah, und was hat er dann?
5: Er ist so fischig.
3: Fischig? Ja, was macht er dann?
5: Naja, er hat überall diese Schuppen und dann dieser Blick. Und schauen Sie mal, wie er sich bewegt und da im Aquarium immer so hin und her schwimmt.
4: Für mich ein ganz typischer Fisch, oder?
3: Ja, Aquaman. Mach mal laut, mach mal leise. Ist halt typisch Fisch, der Fisch.
5: Ah, oh ja, und er riecht oft auch so.
3: Ich meine, das mal mit Fleischknepp probiert.
5: Wieso?
3: Dann riecht er mehr nach Zwiebel und Salz und Pfeffer und nicht mehr so nach Fisch.
4: Vielleicht sollten Sie auch öfter das Wasser wechseln.
5: Das ist auch so ein Thema. Mein Fisch, der steht nicht so auf Wasser.
3: Ja, was dann?
5: Am liebsten mag er eine Limo-Mischung, halb Cola, halb Fanta.
4: Aber ja, dieser an und für sich äußerst typische Fisch, der zudem noch auf Cola-Mix-Getränke steht, das ist ein Spezifisch.
3: Ein Spezifisch? Ja, halt ich's aus.
5: Ist das spezifisch?
3: Ja, in dem Fall schon. Außer bei der Rechnung. Da steht ja jetzt bei uns beim Cola noch ein großes Pilz mit drauf.
5: Wieso das denn?
3: Weil man da ganz gerne mal Cola biert.
0: Bald wieder.
3: Was hat er dann?

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1: Um 9 Uhr der kompakte News-Überblick jetzt mit Simone Sarno.
2: Die Preise an Tankstellen schwanken wie nie. Der BGH verhandelt über Schadenersatz für entgangenen Urlaub. Das Wetter erst Schauer, dann trockener, dann wieder Regen bei 14 bis 20 Grad. Seit die 12-Uhr-Regel an Tankstellen eingeführt worden ist, schwanken die Preise so stark wie nie. Aktuelle Zahlen, die der ADAC ausgewertet hat, zeigen, bei Benzin schwankte der Preis im Tagesverlauf im Schnitt um fast 15 Cent. Weitere Ergebnisse fasst Christoph Mautes aus der SWR3 Wirtschaftsredaktion zusammen.
3: Bei Diesel beträgt der Unterschied zwischen dem günstigsten und dem teuersten Preis an einem Tag im Schnitt sogar mehr als 18 Cent. Auch hier war die Schwankung vor der 12-Uhr-Regel deutlich geringer. Mit Ölpreisschwankungen seien die extremen Sprünge zur Mittagszeit nicht zu erklären. Die Mineralölkonzerne hätten mit Risikoaufschlägen auf die neue Regelung reagiert, folgert der ADAC. Wenig überraschend seien die Preise um kurz vor 12 am niedrigsten. Nach der Spitze am Mittag sinke der Preis meist schnell und ab 5:30 falle er in der Regel unter den Tagesdurchschnitt.
2: Die Bilanz von Regierung, Arbeitgebern und Gewerkschaften nach dem Reformtreffen am Abend fällt positiv aus, auch ohne konkrete Ergebnisse. Bundesarbeitsministerin Baas hat im gemeinsamen Morgenmagazin von ARD und ZDF gesagt, man sei sich einig, dass die Wirtschaft gestärkt werden müsse, aber nicht auf Kosten der Arbeitnehmer.
4: Wir wissen, dass die Bürgerinnen und Bürger sehr kritisch auf die Reformen gucken, die gerade notwendig sind. Aber auf der anderen Seite wollen wir auch, dass wir die Menschen entlasten durch eine Steuerreform, aber auch durch Senkung der Sozialversicherungsbeiträge oder zumindest der Stabilität. Denn wenn wir nichts machen, war uns auch gestern Abend klar, werden die Beiträge einfach steigen. Und das belastet sowohl die Beschäftigten als auch die Unternehmen.
2: In der Nacht hat Iran nach eigenen Angaben die Straße von Hormuz komplett dicht gemacht und wieder US-Stützpunkte in mehreren Golfstaaten angegriffen. Damit habe man auf die neuen US-Angriffe aus der Nacht reagiert, hat das iranische Militär mitgeteilt. Der Bundesgerichtshof verhandelt heute darüber, ob eine Gemeinde einem ihrer Bewohner die Urlaubskosten erstatten muss. Der Mann hatte seinen Reisepass als verloren gemeldet, ihn aber am selben Tag gefunden und das auch der Gemeinde mitgeteilt. Die hatte diese Info aber offenbar nicht weitergeleitet. Als er Monate später nach Neuseeland in Urlaub fliegen wollte, wurde er in Australien gestoppt und durfte nicht weiterfliegen. Begründung: sein Pass sei zur Fahndung ausgeschrieben.
0: Was heute noch wichtig wird.
2: Kanzler Merz gibt gleich eine Regierungserklärung zum EU-Gipfel ab, der kommende Woche beginnt. Und der Bundestag beschäftigt sich mit strengeren Regeln für E-Scooter-Verleiher und Fahrer. 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
1: Wetterfrau Lea Spindler, sag uns, wie sieht's aus? Können wir heute Abend draußen ein bisschen grillen und vor allem WM schauen?
5: Ja, teilweise, sagen wir es so. Also momentan ist es gerade noch oft nass, aber gerade so zum Mittag hin wird es dann mal trockener. Für den Tag über bleibt es dann auch so, aber gerade so zum Abend schiebt sich eine neue Regenfront rein von Nordwesten. Das heißt, nach Südosten zu bleibt es am längsten trocken und da könnte es dann auch noch so ein bisschen klappen mit dem Grillen oder so. Aber es ist halt ziemlich frisch, ne? 14 Grad gibt es heute höchstens im Westerwald. Bis zu 20 Grad werden es immerhin in der Ortenau. Und auch morgen ist es nochmal ziemlich trüb, aber ab Samstag geht's wieder bergauf.
1: 9:03 Uhr, das neueste aus dem SWR3-Verkehrszentrum mit Malte Dedicek. Und du hast ein Update zum Stau auf der A60.
6: Ja, von Mainz nach Rüsselsheim zwischen Ginsheim-Gustavsburg und Rüsselsheim-Mitte. Da ist der LKW jetzt gelöscht und auch schon von der Fahrbahn. Alle Spuren sind wieder frei. Aber da dauert es noch ein bisschen. 6 Kilometer Stau dauert aktuell da über eine halbe Stunde länger. Bitte Vorsicht auf der A6 Heilbronn Richtung Mannheim zwischen Viernheimer Kreuz und Viernheimer Dreieck. Da liegt ein Metallteil auf der rechten Spur und es stehen auch schon 2 defekte Fahrzeuge auf der Standspur. Ein Müllsack liegt auf der A8 München Richtung Stuttgart zwischen Kirchheimteck West und Wendlingen auf der mittleren Spur. Ein Stein liegt auf der A81 Heilbronn Richtung Würzburg zwischen Heilbronn-Untergruppenbach und Weinsberg-Ellhofen auf der Beschleunigungsspur. Und Vorsicht auch auf der B30 Ravensburg zwischen Ravensburg Nord und Süd. Da ist eine ungesicherte Unfallstelle. A6 Kaiserslautern Richtung Heilbronn. Zwischen Frankenthal und Viernheimer Dreieck 13 Kilometer stockend Stau. Insgesamt dauert es rund 20 Minuten länger dort. A61 Mönchengladbach Richtung Koblenz. Zwischen Dreieck Bad 9a und Dreieck Sinzig. Ein umgestürzter LKW, deshalb 3 Kilometer Stau. Dauert eine Viertelstunde länger. Der LKW liegt neben der Fahrbahn. Die A61 Ludwigshafen Richtung Hockenheim ist zwischen Kreuzspeyer und Dreieck-Hockenheim wegen einer Baustelle bis Sonntag 5 Uhr gesperrt. Auf der Umleitung gibt es deswegen Stau. Das sind B9 und B39 Ludwigshafen Richtung Hockenheim zwischen Speyer Nord und Zentrum 7 Kilometer, dauert rund 20 Minuten länger. Die A7 Würzburg Richtung Ulm ist weiterhin gesperrt zwischen Kitzingen und Marktbreit nach einem LKW-Unfall. 3 Kilometer Stau gibt es dort. A8 Karlsruhe Richtung Stuttgart zwischen Dreieck-Leonberg und Stuttgart-Möhringen 2 Kilometer mit einer Viertelstunde. A81 Singen Richtung Stuttgart zwischen Sulz und Horb 5 Kilometer, hier rund 20 Minuten mehr Zeit einplanen. Die B415 Biberach-Lahe zwischen Schönberg und Abzweigung nach Seelbach wegen Bergungsarbeiten in beiden Richtungen gesperrt. Und auch die B460 Lorsch-Berfelden ist zwischen Weschnitz und Hiltersklingen wegen eines Unfalls in beiden Richtungen gesperrt. Und die Infos gibt es auch immer aktuell auf swr3.de, auch von den kürzeren Staus. Gute Fahrt!
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1: Nee, Annetta heute nicht da. Frage, wie viele Menschen passen auf euer Sofa? Malte, wie sind es bei dir? Wie viele passen auf dein Sofa?
7: Ich glaube 6.
1: 6, okay. Lea, bei dir?
5: Wenn man sich quetscht, vielleicht 4.
1: Ha, Pillepalle. 26 Leute auf einem Sofa. So schaut nämlich das DFB-Team heute Abend das Eröffnungsspiel. Ja, zu 26. Und welche Snacks dazu noch gereicht werden, das hören wir gleich von unserem BM-Quartier Insider nach 2 Hits.
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0: 11, der Donnerstagmorgen mit der SWR3 Morning Show. Und wir wissen nicht, ob ihr schon alle mitgemacht habt beim Tippspiel mit eurem Team oder der Familie und vielleicht sogar auch eure Tipps schon abgegeben habt. Heute Abend geht's ja los mit der Fußball-Weltmeisterschaft. Das Eröffnungsspiel Mexiko gegen Südafrika. 100% im Studio sagen, Mexiko gewinnt natürlich mit 2:0. Ja, was tippt denn unsere deutsche Nationalmannschaft? SWR3 Sportreporter Dirk Walsdorf ist nämlich unser Mann vor Ort in den USA im Quartier der deutschen Mannschaft in Winston-Salem. Wie sieht's aus? Haben die Spieler auch so eine Tipprunde?
1: Nee. Also nach allem, was wir wissen, gibt es tatsächlich keine mannschaftsinterne Tipprunde, obwohl die ja echt ganz gerne so zocken und wetten und so weiter. Aber das ist dann eher beim Golf oder vielleicht jetzt beim Hotel, beim Basketball. Aber auf die Spiele tippen die offenbar wirklich nicht. Und offiziell wäre es übrigens auch verboten. Oh. Ne? Fußballer dürfen nicht auf Wettbewerbe setzen, in denen sie irgendwie aktiv sind. Und nach allem, was wir wissen, nehmen sich die DFB-Jungs das komplett zu Herzen. Also die ganz großen Managerspiele finden da nicht statt.
0: Sonntag 19 Uhr, da startet ja dann die Mannschaft gegen Curaçao ins Turnier. Wie schauen die heute Mexiko gegen Südafrika?
1: Alle 26 Mann zusammen. Und wenn ich David Raum richtig verstanden habe, vielleicht sogar alle 26 Mann zusammen auf der gleichen Couch. Wie das klappen soll, weiß ich noch nicht ganz. Aber auf jeden Fall gibt es eine sehr, sehr große Couch. Die steht vor einer sicherlich auch sehr großen Leinwand. Und da läuft nachher Mexiko gegen Südafrika. Es gibt zwei Leinwände zur Auswahl. Eine am Pool und die andere in dem Bereich, wo mehr so die Physiotherapie und so stattfindet. Da ist auch die berühmte Couch. Und da wird heute gemeinsam geguckt.
0: USA ist natürlich auch bekannt für ihre Gourmet-Küche. Ne? Nachos, Chicken Wings, Popcorn. Was hat unsere Mannschaft schon so für einen Lieblingssnack für sich entdeckt?
1: Die sind ja so schrecklich vernünftig, ne? Also heute hat Kai Havertz Geburtstag. Jetzt könntest du sagen, gut, der trinkt seit Jahren angeblich nichts anderes als Cola Light. Cola wurde in Atlanta, das ist nicht so weit weg von hier, erfunden. Also vielleicht geben wir da so einen halben Amerikanistik-Punkt für Kai Havertz. Aber ansonsten ist ja, wenn du dir auch die Liste anguckst, was deren Lieblingssachen sind, Maultaschen und Pasta mit Sucuk zum Beispiel wird wahnsinnig gerne gemacht. Als sie in Chicago alle zusammen essen waren beim Testspiel, waren sie beim Asiaten, ist natürlich leichter bekömmlich als die dicken Burger. Also ich würde sagen, die Assimilation in den Kulturkreis Südstaaten, da geht schon noch was.
0: Sujuk und Maultaschen, toll. SWR3 Sportreporter Dirk Walsdorf aus dem deutschen WM-Quartier in Winston.

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14: Halb zehn, das Neueste aus dem SWR3-Verkehrszentrum mit Malte Dedecek. Etwas länger dauert's auf der A81.
15: Von Singen nach Stuttgart zwischen Sulz und Horb, da gibt es über 5 Kilometer immer wieder Stau und stockenden Verkehr. Rund 20 Minuten dauert's auf der Strecke länger. A60, Rüsselsheim Richtung Main, zwischen Rüsselsheim-Königstetten und Main-Spitzdreieck 3 Kilometer Stau. In der Gegenrichtung von Mainz nach Rüsselsheim zwischen Mainz-Laubenheim und Bischofsheim noch 4 Kilometer mit einer Viertelstunde Dauer, wird also immer weniger da. A602, Longich Richtung Trier, zwischen Trier-Erang und Verteilerkreis 3 Kilometer, auch hier dauert es rund eine Viertelstunde länger. A61, Mönchengladbach Richtung Koblenz, zwischen Dreieck Bad Neuenahr und Dreieck Sinzig, da ist ein umgestürzter LKW neben der Fahrbahn, 3 Kilometer Stau, dauert auch hier eine Viertelstunde länger. Weiter ist die A61 von Ludwigshafen nach Hockenheim zwischen Kreuz Speyer und Dreieck Hockenheim wegen einer Baustelle bis Sonntag 5 Uhr gesperrt. Deswegen gibt es auf der Umleitung Stau. Das ist die Strecke B9 und B39 Ludwigshafen Richtung Hockenheim zwischen Speyer Nord und Zentrum. Da haben wir aktuell 7 Kilometer, dauert rund 20 Minuten länger. A66, Frankfurt Richtung Wiesbaden, zwischen Wiesbaden-Biebrich und Schiersteiner Kreuz, 2 Kilometer Stau. Die A7, Würzburg Richtung Ulm, ist weiterhin zwischen Kitzingen und Marktbreit gesperrt nach einem LKW-Unfall, da gibt es 3 Kilometer Stau. A8, Karlsruhe Richtung Stuttgart, zwischen Pforzheim West und Ost wegen der Baustelle, 5 Kilometer mit einer Viertelstunde Dauer. A8 von Karlsruhe nach Stuttgart weiter, zwischen Dreieck Leonberg und Stuttgart-Möhringen nochmal 2 Kilometer mit einer Viertelstunde. B10, Karlsruhe Richtung Durlach, zwischen der Ausfahrt Knielingen und Nummer 2 und 3 Ettlinger Allee Schwarzwaldbrücke, da ist ein Unfall auf der Standspur, 8 Kilometer stocken, 20 Minuten dauert es da länger. B269N, Ensdorf Richtung Überherrn, zwischen der B51 und A620 Ensdorf, Stau mit einer Viertelstunde Dauer. Die B415, Biberach-Lahr, ist zwischen Schönberg und der Abzweigung nach Seelbach wegen Bergungsarbeiten weiterhin in beiden Richtungen gesperrt. Und in Nordrhein-Westfalen haben wir auf der A4 Köln Richtung Aachen zwischen Dreieck-Heumar und Köln-Poll wegen der Baustelle 4 Kilometer mit einer Viertelstunde Dauer. 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Gute Fahrt!
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14: Guten Morgen, schönen Donnerstag.

0: 42, hier ist SWR3. Keine Fußball-Europameisterschaft, keine Fußball-Weltmeisterschaft ohne unseren Comedy-Man Andreas Müller, der Mann der 1000 Stimmen. Ganz egal, ob Cleansy, Lodder oder eben auch Jogi Löw, ne?
1: Ja, klar.
0: Jetzt live bei uns im Studio. Schönen guten Morgen, Herr Löw.
1: Ja, ich sag mal, hallo, Herr Kemal.
0: Dankeschön. Ja. Als Ex-Coach fiebert man da heute Abend auch mit?
1: Ja, also, nee, klar, ich meine, das ist jetzt natürlich, sagen wir mal, das Eröffnungsspiel, aber das ist ja auch, sagen wir mal, auch ohne deutsche Beteiligung. Das haben, sagen wir mal, ein ganz anderer Blick drauf natürlich. Also, aber es ist jetzt auch nicht so dramatisch, wenn da der eine oder der andere verliert.
0: Das juckt den Löw nicht.
1: Nein.
0: Kommen da auch ein bisschen so ein paar Erinnerungen bei Ihnen hoch?
1: Ja klar, ich meine, man muss sich halt wahnsinnig weit zurückerinnern. Also an 2014 zum Beispiel. Aber dann ist, sagen wir mal, schon auch schön. Klar,
0: so,
1: klar.
0: Und jetzt noch eine Prognose von Ihnen. Wie weit kommen denn die Nagelsmänner?
1: Ach, ich muss da aufpassen. Ich habe beim DFB-Finale neulich in der Halbzeit noch gesagt im Interview, diesmal gewinnt der VfB und was dann passiert ist, wissen wir ja.
0: Beim Pokal, ja. Ja, gut. Klar. Gut, dann mal was anderes und Wichtiges. Also die Frisuren jetzt, ja, unserer Kicker.
1: Ja.
0: Was sagt denn da der Beauty- und Pflegeexperte Löw zu zum Beispiel Woltemades Shortcheck?
1: Ja, Shortcheck, ja, das ist, sagen wir mal, wohl gerade wahnsinnig angesagt. Das ist aber auch der höchste Geschmackssache. Das, der Shortcheck vom Nick wird als moderner eingestuft wird, als zum Beispiel der Mid-Grape-Crop vom Wirtz oder der Modern Mallet vom Harvard. Ich sag mal immer, der High-Fade vom Schlotterbeck.
0: Ja, ja.
1: Der geht für mich zum Beispiel gar nicht. Der müsste sein Haar auch gerade im hinteren Deckhaarbereich, sagen wir mal, ein bisschen länger tragen. Am besten auch einen Check, aber dann halt in dem Fall einen Long-Check und nicht einen Shortcheck, weißt du?
0: Also, verstehe, sonst wirkt das Gesicht so lang gezogen.
1: Genau, wobei ich denke, nach der Vorrunde haben sie alle lange Gesichter.
0: Ja, hoffen wir mal nicht. Herr Löw, wir haben übrigens auch noch was Musikalisches und zwar unseren eigenen SWR 3 WM-Song.
1: Aha.
0: Wollen wir den hören?
1: Ja, klar, klar.
0: Okay,
1: klar.
0: Hau mal rein, ja.
1: Komm ich drin vor?
0: Leider nein.
1: Dann nicht.
0: Danke.
2: Bitte. Wir haben eine gute Einstellung, sind positiv, wir wissen, was wir schaffen können.
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4: Die Themen des Tages um 10 Uhr mit Simone Sano.
5: Kanzler Merz sieht die Verantwortung für Reformen bei allen. Vor dem Start der Fußball-WM ist die Stimmung in Mexiko angespannt. Das Wetter erst Schauer, dann trockener und dann wieder Regen bei 14 bis 20 Grad. Bei seiner Regierungserklärung im Bundestag hat Kanzler Merz alle Abgeordneten in die Pflicht genommen. Er hat gesagt, die Regierungsparteien würden bei wichtigen Reformen um einen gemeinsamen Weg ringen, genauso wie mit Arbeitgebern und Gewerkschaften. Am Ende würden aber alle entscheiden.
6: Wir alle haben die Verantwortung einer ernsthaften Problemanalyse und einem ernsthaften Lösungsvorschlag zuzuhören und dann auch zu folgen, auch wenn wir nicht in jedem Punkt immer alle einer Meinung sind. Wir alle haben die Verantwortung, unser Land so weiterzuentwickeln, dass auch zukünftig Freiheit, Wohlstand, Gerechtigkeit, soziale Sicherheit und Frieden in unserem Land herrschen.
5: Wer einen Menschen vergewaltigt, soll in Zukunft länger dafür verurteilt werden können. Das fordert Bundesjustizministerin Hubich und will das Gesetz anpassen. Aktuell liegt die Verjährungsfrist nur bei besonders schweren Fällen bei 20 Jahren. Diese Frist soll nach Ansicht von Hubich immer gelten, hat sie dem Redaktionsnetzwerk Deutschland gesagt. Seit Einführung der 12-Uhr-Regel an Tankstellen schwanken die Spritpreise so stark wie nie. Eine Auswertung des ADAC hat ergeben, dass der Preis für Benzin im Tagesverlauf um fast 15 Cent variiert, bei Diesel sogar um mehr als 18 Cent. Mit Ölpreisschwankungen seien die extremen Sprünge zur Mittagszeit nicht zu erklären. Mit einer großen Eröffnungsshow wird am Abend in Mexiko die bislang größte Fußball-Weltmeisterschaft eröffnet. 48 Nationalteams sind mit dabei. In Mexiko-Stadt steigt die Vorfreude. Die Stimmung ist aber auch angespannt, berichtet SWR3-Korrespondentin Jenny Barke.
7: Die sozialen Spannungen überschatten die Feierlaune und die Regierung steht unter großem Druck. Demonstrierende Lehrkräfte haben ein Zeltlager rund um den Zócalo, einen zentralen Platz in Mexiko-Stadt, errichtet und dürften tausenden Fans damit den Zugang zur dortigen WM-Zone erschweren. Auch die Zugänge zum Stadion sind von Demonstrierenden blockiert worden. Kritik gibt es wie auch in den USA, in Mexiko an den teuren Ticketpreisen.
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5: Wegen der steigenden Inflation könnte die Europäische Zentralbank das erste Mal seit 2023 wieder die Leitzinsen erhöhen. Und nach dem spektakulären Einbruch in die Sparkasse von Gelsenkirchen beginnen die ersten beiden Zivilprozesse. Es geht um Schadenersatzforderungen von betroffenen Kunden. Mehr regionale Nachrichten gleich um 10:30 im SWR 3 Regio-Ticker.
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4: Das Wetter in SWR 3 Land ist heute Vormittag erstmal noch wechselhaft. Immer wieder sind Schauer möglich. Hier und da lockert es mal kurz auf. Gegen Abend bzw. am Nachmittag wird es dann erstmal freundlicher, bevor es dann wieder nass wird. Die Höchstwerte heute liegen zwischen 14 Grad in der Eifel bis 20 Grad bekommen wir in der Ortenau. Morgen dann richtig erstmal regnerisch im Laufe des Tages, wieder trockener und insgesamt wird es wieder ein bisschen wärmer. 10:03 Uhr, das Neueste aus dem SWR3-Verkehrszentrum mit Malte Dedicek. Du hast Updates zur Sperrung auf der A7.
8: Ja, von Würzburg nach Ulm ist die Strecke zwischen Kitzingen und Marktbreit nach einem LKW-Unfall gesperrt. Da gibt es aktuell 3 Kilometer Stau. Ich habe gerade mit der Polizei gesprochen. Da ist viel Diesel ausgelaufen, der aktuell noch von der Feuerwehr gebunden wird. Das wird alles laut Polizei noch länger dauern. Aktuell wird so 1 bis 2 Stunden geschätzt, bis eine Spur wieder frei wird. Bei Kitzingen wird aktuell abgeleitet. Bitte Vorsicht auf der A5 Karlsruhe Richtung Frankfurt zwischen Dreieck Darmstadt und Weiterstadt. Da ist eine ungesicherte Unfallstelle auf der rechten Spur. Eine ungesicherte Unfallstelle ist auch auf der A5 Kassel Richtung Frankfurt zwischen Bad Homburger Kreuz und Nordwestkreuz Frankfurt auf der linken Spur. Und Vorsicht auf der A81 Heilbronn Richtung Würzburg zwischen Kreuz Weinsberg und Neuenstadt. Da liegt ein Baum auf der rechten Spur. A60 Mainz Richtung Rüsselsheim zwischen Mainz-Laubenheim und Rüsselsheim-Königstetten 8 Kilometer Stau und Stocken, das dauert fast eine Dreiviertelstunde länger auf der Strecke. A602 Longich Richtung Trier zwischen Trier-Ehrang und Trier-Verteilerkreis 3 Kilometer mit einer Viertelstunde Dauer. A61 Mönchengladbach Richtung Koblenz zwischen Dreieck Bad Neuenahr und Dreieck Sinzig, da ist ein umgestürzter LKW neben der Fahrbahn, 3 Kilometer Stau, dauert fast 20 Minuten länger. Die A61 Ludwigshafen Richtung Hockenheim ist weiter zwischen Kreuz Speyer und Dreieck Hockenheim wegen der Baustelle bis Sonntag 5 Uhr gesperrt. Auf der Umleitung der B9 und B39 staut es sich von Ludwigshafen nach Hockenheim zwischen Speyer Nord und Speyer Zentrum 4 Kilometer, dauert fast 20 Minuten länger. A65 Landau Richtung Karlsruhe zwischen Rohrbach und Kandel-Mitte 3 Kilometer mit einer Viertelstunde. A81 Singen Richtung Stuttgart zwischen Sulz und Horb 5 Kilometer Stau, fast eine halbe Stunde mehr Zeit für die Strecke einplanen. B269N Ensdorf Richtung Überherrn zwischen der B51 und A620 Ensdorf gibt es Stau mit einer Viertelstunde Dauer. Und die B415 Biberach-Lahr zwischen Schönberg und der Abzweigung nach Seelbach

0: beiden Richtungen gesperrt. Das sind nur die längsten Staus ab einer Viertelstunde Dauer. Alle Infos gibt's immer bei der Stauhotline 07221 9282. Gute Fahrt.
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2: Mit Nicola Müntefering, hallo zusammen. Unendlichkeitszeichen, Sonne und Mond oder auch Schlüssel und Schloss. Das sind so klassische Motive für ein Partnerschaftstattoo. Die einen lieben es, die anderen bleiben ratlos zurück. Meinungen und Erfahrungen dazu sammeln wir ein in 10 Minuten.
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0: Tattoos als Ausdruck der Verbundenheit und auch als Wetteinsatz. Willkommen, SWR 3 Now ist hier am Donnerstagvormittag und ihr habt es vielleicht mitbekommen, Fußballnationalspieler David Raum hat jetzt auf der WM-Pressekonferenz nochmal erzählt, dass er diese Wette am Laufen hat. Diese Wette mit Trainer Julian Nagelsmann geht so. Wenn Deutschland Weltmeister wird, dann lassen sich die beiden ein Partner-Tattoo stechen.
1: Da hat er sich was vorgenommen. Ich bin wirklich am Ende offen für alles. Also er kann sich das auch raussuchen. Ich glaube, es ist sein erstes. Er wird auf jeden Fall aufgeregter sein als ich. Vielleicht muss ich Händchen halten, aber das kriegen wir dann schon auch hin. Und wegen der Stelle und was es dann wird, bin ich relativ offen. Aber ich glaube, da wird uns dann schon was einfallen, wenn wir das Ding wirklich ziehen.
0: David Raum und Julian Nagelsmann also vielleicht demnächst mit Partner-Tattoo. Die Wette läuft. Aber jetzt ist so ein Partner-Tattoo natürlich nicht jedermanns Sache. Die einen finden es total cool, die anderen total peinlich. SWR 3 Land. Welches Team seid ihr? 07221 2011. Und wenn ihr vielleicht schon ein Partner-Tattoo habt, was ist es denn? Nur der Name? Vielleicht sogar ein Gesicht? Bereut ihr es vielleicht? Einfach anrufen 07221 2011 oder eine WhatsApp-Sprachnachricht schicken, dieselbe Nummer 07221 2011 oder einfach mailen ins Studio über swr3.de. Die Partner-Tattoo-Sache heute hier in SWR 3 Now.

0: Herzen, sondern auch auf der Haut tragen. Partnerschaftstattoos, jede Menge Reaktionen dazu hier in SWR 3 Now. Reaktionen von Fans und von Kopfschüttlern. Partnerschaftstattoos sind genauso schlimm wie Partnerschaftsjacken. Jörn hat gewhatsappt an die 07221 2011. Er ist kein Fan, ganz offensichtlich, im Gegensatz zu Marc aus Trier.
1: Also meine Frau und ich tragen ein Partnerschaftstattoo schon seit einigen Jahren. Und das ist an einer sehr sichtbaren Stelle am Unterarm und wir ernten dafür eigentlich fast nur Lob.
0: Ja, was ist es denn?
1: Wir haben eine Abkürzung da tätowiert und zwar steht da Dillegaff und das steht für Do I look like a give a fuck.
0: Okay, übersetzt heißt das so viel wie sehe ich aus, als ob mir irgendwas was ausmachen würde.
1: Genau, sehe ich aus, als würde es mich interessieren. Und das ist so ein bisschen unsere Einstellung. Das beschreibt so gut unsere Ehe und unsere Beziehung. Wir tragen das beide an der gleichen Stelle. Also wenn man das alleine sieht, kann man nichts damit anfangen. Sieht man uns gemeinsam, weiß man, aha, das gehört zusammen.
0: Ihr beide seid also Team, Partnerschaftstattoo, genauso wie Maria. Die hat uns auch ein Beweisbild gewhatsappt an die 07221 2011. Ich nehme an, es ist ihr Oberarm. Da steht M und A. 25 Jahre. Neue Musik in SWR 3 jetzt von Sky Newman, Man of

0: A61 Mönchengladbach Richtung Koblenz zwischen Dreieck Bad Neuenahr und Dreieck Sinzig. Da ist ein umgestürzter LKW neben der Fahrbahn. 3 Kilometer Stau, rund eine Viertelstunde mehr Zeit dafür einplanen. Weiter ist die A61 von Ludwigshafen nach Hockenheim zwischen Kreuz Speyer und Dreieck Hockenheim wegen einer Baustelle bis Sonntag 5 Uhr gesperrt. Auf der Umleitungsstrecke der B9 und B39 gibt es deshalb Stau. Ludwigshafen Richtung Hockenheim zwischen Speyer Nord und Zentrum 4 Kilometer, dauert rund 20 Minuten länger. A643 Mainz Richtung Wiesbaden zwischen Dreieck Mainz und Schiersteiner Kreuz 5 Kilometer stockend. A7 Füssen Richtung Ulm zwischen Illertissen und Föhringen 4 Kilometer, hier fast 20 Minuten mehr Zeit für einplanen. A8 Karlsruhe Richtung Stuttgart zwischen Pforzheim West und Ost wegen der Baustelle 6 Kilometer mit einer Viertelstunde Dauer. A81 Singen Richtung Stuttgart zwischen Sulz und Empfingen 5 Kilometer, es dauert fast 20 Minuten länger. B269N Ensdorf Richtung Überherrn zwischen der B51 und A620 Ensdorf Stau mit einer Viertelstunde Dauer. Und die B415 Biberach-Lahr ist zwischen Schönberg und der Abzweigung nach Seelbach wegen Bergungsarbeiten in beiden Richtungen gesperrt. 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Gute Fahrt!
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2: Mit Viola Kockler. Ein Wanderer aus Baden-Württemberg hat bei Kälte und Schnee eine Nacht in den Alpen überlebt. Der Mann aus Ettlingen konnte nach einer großen Suchaktion schwer verletzt gerettet werden. SWR3-Reporter Thorsten Hansel berichtet.
3: Der Mann war alleine in den Tiroler Alpen zu einer Wanderung aufgebrochen. Nachdem er am Abend nicht in seine Feenunterkunft zurückgekehrt war, alarmierte der Wirt die Einsatzkräfte. Schlechtes Wetter behinderte laut Polizei die Suchaktion. Als sich der Nebel am nächsten Tag lichtete, fanden Rettungsteams den Schwerverletzten, der über eine sehr steile und felsige Bergflanke abgestürzt war. Er wurde mit einem Helikopter in eine Klinik im bayerischen Murnau geflogen.
2: In Reutlingen läuft nach dem großen Stromausfall die Suche nach den möglichen Brandstiftern. Seit gestern spät abends haben auch alle Gewerbekunden wieder Strom, sagt der Netzbetreiber. SWR3-Reporterin Annette Hübsch.
4: Von dem Brand in einem Reutlinger Umspannwerk in der Nacht auf Montag waren rund 20.000 Haushalte im Netzgebiet der Fernnetz betroffen. Auch ein Krankenhaus und zahlreiche Supermärkte und Betriebe waren zeitweise ohne Strom. Das Landeskriminalamt geht von Brandstiftung aus. Die Reparaturarbeiten werden noch Monate dauern, teilte NetzeBW mit. Zudem will das Unternehmen seine Sicherheitsvorkehrungen verbessern.
2: Es gibt einen neuen Weltmeister aus Ludwigshafen. Lorenzo Parotta hat den Titel Pizza-Weltmeister 2026 in einem Wettbewerb in Neapel gewonnen und sich gegen mehr als 800 Konkurrenten durchgesetzt. In SWR3 hat Parotta das Rezept für seine Gewinnerpizza verraten.
5: Mein Teig ist ziemlich speziell. Dann hatte ich als Base eine lila Kartoffelcreme. Die wurde dann in den Ofen geschoben. Nach dem Backen wurde sie dann belegt mit frittierten Wirsing, Stracciatella, das ist das Innere von der Burrata. Thunfisch in Sashimi-Qualität, dazu ein sehr hochwertiger Thunfisch und Zitronen-Kaviar-Perlen, die hausgemacht sind.
2: Das war der SWR3 Regio-Ticker. Die nächsten Nachrichten gibt es um 11.
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0: Partnerschaftstattoos. Gehen oder gehen gar nicht eure Geschichten und Meinungen hier in SWR 3 Now. Denn Partner-Tattoos sind ja oft der bildliche Ausdruck höchster Leidenschaft und Liebe. Aber nicht alle sind überzeugt davon. Zu riskant, findet zum Beispiel Simone. Man weiß nie, wie sich eine Beziehung entwickelt. Aber ein Mama-Kind-Tattoo, das steht tatsächlich noch auf meiner To-Do-Liste, hat sie gewhatsappt an die 07221 2011. Okay, also beim Partner-Tattoo ist Simone raus, aber es gibt natürlich verschiedene Risikostufen. Klar, wenn man sich einen Namen tätowieren lässt, ein Datum oder vielleicht sogar ein Gesicht, das ist High Risk. Aber es gibt ja auch Partner-Tattoos, die gehören zusammen, können aber auch für sich alleine stehen. So eins hat auch Sascha Kaub aus dem SWR3-Team.
1: Ja, also ich finde so Herzchen und Unendlichkeitszeichen und so auch eher so ein bisschen kitschig. Darum habe ich auf meinem Unterarm so ein kleines Strichmännchen. Das reckt ganz glücklich so beide Arme nach oben und jubelt ganz begeistert. Und meine Frau hat auch so ein Männchen. Und wenn wir dann Händchen halten, dann sieht das so aus, als würden sich diese beiden kleinen Männchen ganz fröhlich zujubeln.
0: Also die Leute, die hinter euch laufen, die sehen das dann.
1: Ja, genau, ja.
0: Wurdet ihr schon mal drauf angesprochen?
1: Ja, schon oft. Also ich meine, es gibt bestimmt auch einige Leute, die das sehen und einfach nur ein bisschen die Augen verdrehen. Damit kann ich aber umgehen. Aber es haben wirklich auch schon viele gesagt, dass sie das eigentlich total süß finden, weil die Männchen sehen echt goldig aus und es funktioniert eben auch als Einzeltattoo.
0: Jede Menge Tattoo-Inspirationen heute hier, NSWR 3 Now.

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Love Bites Back neu. 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
2: Die Themen des Tages um 11 Uhr mit Pia Ritter.
3: Der Kanzler ruft den Bundestag zum gemeinsamen Anpacken auf. Künftig sollen die E-Scooter Verleiher haften müssen. Das Wetter erst schauer, dann freundlicher, abends neuer Regen, 14 bis 20 Grad. In seiner Regierungserklärung im Bundestag hat Kanzler Merz den Regierungskurs verteidigt. Man habe schon viel erreicht und das sei besser, als Probleme zu ignorieren. Aus Berlin Ulrike Römer.
4: Entweder man schließt die Augen, so Merz, oder man packt's an. Und eben dafür habe sich die Bundesregierung entschieden. Merz vermaß den Weg, den die Regierung seiner Ansicht nach bereits zurückgelegt hat. Verteidigungsfähigkeit verbessert, Gesundheitsreform auf dem Weg, erste Änderungen am Rentensystem erledigt. Und über allem irgendwie Zeitdruck. Deshalb sei jeder aufgerufen, an grundsätzlichen Erneuerungen mitzuarbeiten. Es geht laut Kanzler um nichts weniger als Freiheit, Wohlstand, Gerechtigkeit, soziale Sicherheit und Frieden im Land.
3: Die Opposition reagierte angriffslustig. AfD-Chefin Weidel nannte die Erklärung den Abgesang eines Gescheiterten. Grünen-Fraktionschefin Hasselmann sieht die von Merz vorgetragenen Fortschritte nicht.
5: Nach der Ankündigung zum Herbst der Reform haben wir alle den Winter der Enttäuschung erlebt. Und im Frühling, da haben sie sich vor allen Dingen mit sich selbst beschäftigt und sich selbst bemitleidet. Das ist nicht die Erwartung an einen Bundeskanzler, meine Damen und Herren.
3: SPD-Fraktionschef Miersch sagte, das Treffen gestern im Kanzleramt habe ihn optimistisch gestimmt. Alle Beteiligten hätten die Notwendigkeit von Veränderungen erkannt und wollten gemeinsam daran arbeiten. Der Bundestag berät heute über strengere Regeln für E-Scooter. Verleihfirmen sollen künftig dafür haften, wenn Mieter mit den elektrischen Rollern Schäden verursachen. Praktisch heißt das, Geschädigte sollen sich dann direkt an die Verleiher wenden können. Bisher müssen sie selbst herausfinden, wer mit dem Scooter unterwegs war und den Schaden verursacht hat. Und künftig soll für die Fahrer von E-Scootern eine Schuldvermutung gelten. Das heißt, sie haften, wenn sie nicht beweisen können, dass sie unschuldig sind. Die Menschen in Deutschland geben immer mehr Geld für digitale Abos aus. Nach einer Studie der Beraterfirma Bearing Point zahlt ein Haushalt im Schnitt 62 Euro pro Monat für Streaming, Gaming und andere digitale Abos. Das ist ein Anstieg von 7 Euro innerhalb eines Jahres. Fast jeder fünfte Haushalt zahlt inzwischen sogar mehr als 100 Euro. In der Südwestpfalz ist ein Mann durch eine explodierende Weltkriegsgranate schwer verletzt worden. Der 51-Jährige hatte sie im Wald bei Waldfischbach gefunden und mit nach Hause genommen. Als er die Granate untersuchte, kam es zur Explosion. Die Polizei fand in seinem Haus eine ganze militärische Sammlung mit Waffen, Granaten und Geschossen. Mehr regionale Nachrichten um 11:30 im SWR3 Regio-Ticker.
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2: Das Wetter in SWR3 Land wird jetzt erstmal wieder etwas freundlicher, trockener und sonniger, bevor es gegen Abend dann wieder nass wird im nördlichen Rheinland-Pfalz vor allen Dingen. Die Höchstwerte insgesamt heute liegen zwischen 14 Grad in der Eifel und 20 Grad in der Ortenau. Morgen dann erstmal regnerisch, im Laufe des Tages dann wieder trockener und insgesamt auch ein bisschen wärmer. 11.03 Uhr, das Neueste aus dem SWR3-Verkehrszentrum mit Malte Delicek. Auf der A81 dauert es länger.
6: Von Singen nach Stuttgart zwischen Sulz und Empfingen, da gibt es 5 Kilometer Stau, dauert rund eine halbe Stunde länger auf der Strecke. Bitte Vorsicht auf der A60 Bingen Richtung Mainz zwischen Heidesheim und Raik-Mainz, da steht ein defektes Fahrzeug auf der rechten Spur. A602 Longich Richtung Trier zwischen Trier-Ehrang und Verteilerkreis 3 Kilometer, hier dauert es rund eine Viertelstunde länger. A61 Mönchengladbach Richtung Koblenz zwischen Dreieck-Bad Neuenahr und Dreieck-Sinzig. Da ist ein umgestürzter LKW neben der Fahrbahn. 3 Kilometer Stau, deshalb dauert eine Viertelstunde länger. Weiter ist die A61 von Ludwigshafen nach Hockenheim zwischen Kreuzspeyer und Dreieck-Hockenheim wegen einer Baustelle bis Sonntag 5 Uhr gesperrt. Auf der Umleitung gibt es deshalb Stau. Das ist die B39 Frankenstein Richtung Hockenheim zwischen B9 Dudenhofen und Salierbrücke. 3 Kilometer, dauert eine Viertelstunde länger. A7 Füssen Richtung Ulm zwischen Illertissen und Vöhringen 4 Kilometer, knapp 20 Minuten mehr Zeit da einplanen. A7 Würzburg Richtung Ulm, da ist die Strecke zwischen Kitzingen und Marktbreit nach einem LKW-Unfall noch bis ca. 14 Uhr gesperrt. Die Umleitung geht über die U72. A8 Karlsruhe Richtung Stuttgart zwischen Pforzheim West und Ost wegen der Baustelle 7 Kilometer, es dauert eine Viertelstunde länger. B269N Ennsdorf Richtung Überherrn zwischen der B51 und A620 Ennsdorf gibt es Stau mit einer Viertelstunde Dauer. Und die B415 Biberach-Lahe zwischen Schönberg und der Abzweigung nach Seelbach wegen Bergungsarbeiten in beiden Richtungen gesperrt. Die Stauinfos gibt es auch immer aktuell auf swr3.de. Gute Fahrt!
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2: Mit Nicola Müntefering. Hallo zusammen. Wenn man mit der Bahn unterwegs ist, dann kann so eine Bahnfahrt nicht nur pünktlich sein oder unpünktlich, sondern auch extrem amüsant. Dank der Ansagen einiger Zugbegleiter. Was viele vielleicht nicht wissen, die Bahnleute werden gecoacht in Sachen Ansagen. Und wir sprechen gleich mit dem Bahn-Ansagen-Coach. Jetzt aber erstmal Lola Young und Messi.
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0: Hier ist SWR 3 Now am Donnerstag. Wir sitzen im Zug und plötzlich kommt diese Durchsage.
1: Verehrte Fahrgäste, ich traue mich kaum, es auszusprechen, aber wir erreichen Hannover Hauptbahnhof heute 5 Minuten eher. Sie verlieren dadurch jetzt natürlich sehr viel Fahrvergnügen.
0: Und schon haben wir ein Lächeln im Gesicht und denken, ja, das ist ja mal ein lustiger Zugführer. Stimmt, aber die Wahrheit ist auch, die Bahn hat extra einen Coach, um die Mitarbeitenden ein bisschen zu trainieren, damit die Durchsagen nicht so eintönig sind. Steffen Popp ist dieser Coach. Gibst du den Zugleuten dann immer so eine Liste mit und dann können sie da drauf gucken und sich einen Spruch je nach Situation aussuchen?
2: Nee, es ist jetzt nicht wie so Bingo, ne? Also wir haben jetzt hier den und die Situation, dann nehme ich mal diesen Spruch hier, nein, um Gottes Willen. Wir setzen da tatsächlich auf Spontanität.

0: und nicht das, was man kennt, wenn man Bahn fährt. So diese ganzen Bahn-Slogans, die man da auch nachts um 2:30 noch runterbeten kann.
1: Worauf kommt es denn an bei einer guten Bahndurchsage? Wie trainierst du die Leute?
0: Also wir trainieren die Leute, dass die wegkommen von diesem Bahndeutsch. Bahndeutsch ist dieses klassische, sehr geehrte Fahrgäste, bitte beachten Sie, aufgrund einer Signalstörung verzögert sich unsere Weiterfahrt auf unbestimmte Zeit. Das wollen wir nicht haben. Wir wollen empathische Ansagen haben, also Empathie, sich in die Lage des Fahrgastes hineinzuversetzen. Dass es halt dann heißt, verehrte Fahrgäste, guten Tag, hier spricht der Lokführer. Sie merken schon, wir stehen ein bisschen länger. Aktuell haben wir rot, weiß jetzt auch nicht, warum wir so lange rot haben. Kümmere mich jetzt mal drum, melde mich gleich wieder. Also so, wie ich es meinem normalen Kumpel in der Kneipe auch erzähle, würde. Klingt einfach, ist nicht so einfach, weil diese Bahnsprache sich sehr, sehr fest eingeprägt hat.
1: Aber so ein Witzchen, wenn möglich, zwischendurch ist auch okay.
0: Ja, natürlich, wenn einem schöner Spruch einfällt. Ja, ich habe zum Beispiel mal einen Lokführer gehabt, der sagte, liebe Gäste, groß und klein, nehmt doch eure Füße rein, nehmt auch noch die Hände dazu, dann gehen auch die Türen zu. Ja, also sowas fällt einem natürlich nicht spontan ein, das ist geplant. Wenn einem sowas einfällt, sehr gerne, aber wie gesagt, wir wollen jetzt hier keinen, was weiß ich, Mario Barth oder keinen Michael Mittermeier bei der S-Bahn in München haben. Das brauchen wir nicht. Ganz normale persönliche Ansagen reichen uns schon.
1: Gibt es Feedback von Reisenden zu guten Ansagen?
0: Absolut. Also ab und zu kommt dann doch mal einer vor zum Lokführer und sagt, Mensch, vielen Dank für die tolle Fahrt, vielen Dank für die tolle Ansage. Und auch die einzelnen S-Bahnen, für die wir auch tätig sind, melden auch gute Zahlen in der Fahrgastinformation, wenn sie bewertet werden, dass das in den letzten Jahren sehr, sehr stark angestiegen ist, ins Positive.
1: Kommunikationscoach Steffen Popp in SWR 3 Now. Er trainiert Leute bei der Bahn, wenn es um Bahndurchsagen geht. Zum Schluss noch ein Favorit von dir, eine Highlight-Durchsage.
0: Das war ein Highlight. Das war in Stuttgart im Hauptbahnhof, Freitagnachmittag, beste Heimfahrtzeit. Zugchef im ICE aus dem Rheinland. Ich entschuldige mich jetzt schon für meinen schlechten rheinländischen Dialekt. Es raschelte irgendwie und auf einmal sagte er, ja, liebe Fahrgäste, ich bin nicht. Ja, und wir schauten alle nach oben, haben da schon mal so ein kleines Grinsen auf dem Gesicht gehabt. Und so ging es dann die ganze Zeit weiter. Und er hat dann später noch irgendwas über die Klimaanlage gesagt, die nicht funktionierte. Er sagte dann, ja, noch eine Information in Sachen Klimaanlage. Wir frieren mit Ihnen. Wir haben das Ding schon auf volle Hitze aufgedreht, aber es wird immer kälter. Ne? Und der ganze Zug hat gelacht. Und es war sehr sympathisch und der ist mir im Gedächtnis geblieben.
1: Und uns jetzt auch.

0: Lustige Bahndurchsagen gibt es immer wieder und sie sind auch das Ergebnis von extra Coachings, die die Mitarbeitenden bekommen. Und die wirken. Reaktionen dazu kommen gerade rein. Hier in SWR 3 Now zum Beispiel von Stefan aus Kaiserslautern. Wo warst du denn unterwegs?
1: Auf der Fahrt von Kaiserslautern nach Hamburg haben wir in Göttingen angehalten und dann kam die Durchsage, verehrte Fahrgäste, wie Sie sicherlich festgestellt haben, befinden wir uns noch am Bahnsteig Göttingen. Wir haben eine leichte Verspätung, denn wir warten noch auf einen VIP. Wir warten auf unseren Lokführer. Das sorgte dann natürlich erstmal für ein Schmunzeln, hat die Sache etwas entspannt. Dann kam nach 20 Minuten, wo man immer noch am Bahnsteig stand, die Durchsage, sehr geehrte Fahrgäste, der Lokführer ist zwar inzwischen eingetroffen, hat aber beim Versuch, den Lokführerstand zu öffnen, den Schlüssel abgebrochen.
0: Oh nein! Und wie ging es dann weiter?
1: 10 Minuten später setzte sich dann der Zug in Bewegung und die Durchsage, sehr geehrte Fahrgäste, wie Sie sicherlich festgestellt haben, befinden wir uns jetzt wieder auf der Fahrt. Wir haben inzwischen 40 Minuten.

0: Minuten Verspätung, aber wir möchten uns bedanken bei Herrn Fischer aus Wagen 1, der uns dabei geholfen hat, die Tür zum Lokführerstand aufzubrechen.
1: Manchmal ist so eine Bahnfahrt halt einfach Teamwork. SWR 3 ist hier am Donnerstag mit neuer Musik von den Giant Rooks. 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

0: Tina Chuba in SWR 3.
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9: 11.30 Uhr, das Neueste aus dem SWR3-Verkehrszentrum mit Malte Dedecek. Auf der A81 dauert es länger.
10: Von Singen nach Stuttgart rund eine halbe Stunde zwischen Sulz und Impfingen gibt es nämlich 5 Kilometer Stau. Bitte Vorsicht auf der A48, Dreieck Vulkaneifel Richtung Koblenz zwischen Kaisersesch und Kaifenheim, da ist eine ungesicherte Unfallstelle. A3 Köln Richtung Frankfurt zwischen Rauenheim und Kelsterbach 3 Kilometer stockend. A602 Longich Richtung Trier zwischen Kennen und Trier Verteilerkreis 3 Kilometer, es dauert hier fast 20 Minuten länger. A61 Mönchengladbach Richtung Koblenz zwischen Dreieck Bad 9a und Dreieck Sinzig. Da ist ein umgestürzter LKW neben der Fahrbahn. 3 Kilometer Stau gibt es. A7 Würzburg Richtung Ulm zwischen Kitzingen und Marktbreit.

0: wegen Bergungsarbeiten in beiden Richtungen gesperrt. 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
2: mit Viola Kockler. Mannheim will jetzt was gegen nervige Autoposer unternehmen. Sie will ihnen mit Schranken den Spaß am Hin- und Herfahren durch die Innenstadt nehmen. SWR3-Reporterin Janina Hecht berichtet.
3: Die Idee, mehrere Schranken in den Mannheimer Quadraten sollen die Stammroute der Autoposer verändern. Denn die führt immer im Kreis vom Wasserturm durch die Fressgasse und durch die Kunststraße wieder bis zum Wasserturm. Die Schranken sollen immer donnerstags, freitags und samstags um 22 Uhr von städtischen Mitarbeitern geschlossen und am nächsten Morgen um 4 Uhr wieder geöffnet werden. Dadurch soll die Strecke für die Autoposer knapp 3 Kilometer länger werden und nicht mehr im Kreis führen. Und sie soll an Stellen vorbeigehen, wo wenig Aufmerksamkeit zu erwarten ist, wie dem alten Eisstadion. Die Schranken könnten frühestens im Winter Wirklichkeit werden. Erst soll noch im Herbst der Gemeinderat über die Idee abstimmen.
2: Zum Schutz vor Hitze wurde in Wiltingen im Kreis Trier-Saarburg der asphaltierte Schulhof bunt angemalt. Die Farbe soll die Sonne reflektieren, sodass sich der Schulhof weniger aufheizt, erklärt Saskia Haupenthal-Klein vom Gebäudemanagement des Kreises.
4: Die Farbe, die die verwenden, ist sowas wie ein bisschen diese Zebrastreiffarbe, kann man sich vorstellen. Das kann man einfach dann testen, indem man die Oberflächentemperatur misst und hat dann festgestellt, dass es wirklich mindestens 3 Grad sind, die man runterkühlen kann. Das kann an jeder anderen Schule auch umgesetzt werden. Ich glaube, es ist kaum eine Schule heutzutage, die keine Asphaltfläche hat.
2: Der Bahnübergang in Kandel in der Südpfalz muss wohl noch länger als geplant von Hand betrieben werden. Die Bahn weiß noch nicht, wann die Schranke repariert werden kann. Bis dahin muss sie weiterhin von einem Schrankenwärter geöffnet werden, was heute eine Seltenheit ist. SWR3-Reporter Thilo Eickhoff.
5: Den ganzen Tag und auch einen großen Teil der Nacht steht ein Auto auf einem Grünstreifen am Bahnübergang neben dem Bahnhof in Kandel. Darin sitzt ein Mitarbeiter, den die Bahn beauftragt hat. Wenn ein Zug einläuft, wird der Mann angerufen, zieht sich eine Warnweste an, steigt aus dem Auto und dreht an einer Konsole einen Schlüssel. Die Schranken fahren runter. Wenn der Zug durch ist, das gleiche Spiel. Notwendig wird das, weil die Ampel am Bahnübergang eine Störung hat. Und es brauche ein spezielles Ersatzteil, schreibt die Bahn. Man wartet da immer noch auf den Lieferanten.
2: Das war der SWR3 Regio-Ticker. Die nächsten Nachrichten gibt es um 12.
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0: Die Gedanken in SWR3 von Maike Röber, Evangelische Kirche.
1: Mama, ruft der kleine Junge super laut und aufgeregt auf dem Spielplatz. Mama, siehst du, was ich kann? Und springt auch schon los von der zweiten Sprosse des Klettergerüstes. Gar nicht hoch ist das, aber für ihn gerade ein Meilenstein. Mit wild rudernden Armen und fröhlichem Gequietsche landet er sicher im Sand. Hast du gesehen, Mama? Hast du? Egal, ob wir kleine Kinder oder gestandene Erwachsene sind, gesehen zu werden ist etwas ganz Besonderes und so wichtig. Und nicht nur, wenn wir gerade etwas Besonderes machen oder schaffen. Sich nicht gesehen zu fühlen, ein schlimmes Gefühl. Wenn mich jedoch jemand wirklich sieht, dann tut das so gut. Und meint dann auch, dass mich jemand richtig wahrnimmt. Komme ich beschwingten Schrittes daher oder hängen meine Schultern abgespannt und müde? Liegt mir ein fröhliches Lächeln auf dem Gesicht oder funkeln meine Augen vor Wut? Schaffe ich gerade alles, was mir das Leben aufgibt? In einem Segenswort heißt es: Gott segne dich und behüte dich. Gott lasse sein Angesicht leuchten über

dir und sei dir gnädig. Gott erhebe sein Angesicht auf dich und schenke dir Frieden. Zweimal ist hier die Rede vom Angesicht, von Gottes Angesicht, davon, dass er dich ansieht. Gott sieht dich wirklich und wahrhaftig, nimmt dich wahr, mit allem, was du mitbringst, mit allem, was du kannst und auch mit allem, was du nicht kannst oder schaffst. Gott sieht dich, so wie du bist, und sein Blick ist liebevoll und voll Verständnis und sein Angesicht leuchtet, wenn er dich sieht. Das ist ein echter Segen, auch wenn ich mich gerade vielleicht nicht gesehen und nicht wahrgenommen fühle. Gott sieht mich und dich immer. Und sein Gesicht leuchtet vor Freude. Was für ein Segen!

0: SWR 3 Land hat gerade sehr viel Spaß an originellen Bahnansagen. Bahnansagen, die sich abheben vom üblichen Bahnsprech. Susanne hat auch ihre Erfahrungen gemacht.
1: Bei unserer letzten Zugfahrt nach Hamburg drängelten sich alle Leute um eine Tür. Daraufhin meinte dann der Zugführer, übrigens, wir könnten im ICE nicht wie im Adventskalender nur jeden Tag eine, sondern die könnten wir alle öffnen, auch zur gleichen Zeit. Der ganze Zug war am Lachen und wir hatten viel Spaß dabei.
0: Das ist die Hauptsache. Rainer hat sich auch eine Ansage bis heute gemerkt.
2: Sehr geehrte Damen und Herren, aufgrund des herrschenden Rückenwindes und der sportlichen Fahrweise unseres Zugführers werden wir heute 5 Minuten früher in Erfurt ankommen. Ja.

Aus dem SWR3-Verkehrszentrum. Vorsicht auf der A5 Frankfurt Richtung Karlsruhe zwischen Dossenheim und Kreuz Heidelberg liegt ein Glasfasersack auf der rechten Spur.

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7: Die Themen des Tages um 12 Uhr mit Pia Ritter.
8: Der Deutsche Ethikrat hält nichts von einem U18-Social-Media-Verbot. Die Linke wirft der Bundesregierung sozialen Kahlschlag vor. Das Wetter allmählich trockener, zum Abend neuer Regen bis 20 Grad. Ein Social-Media-Verbot für Kinder und Jugendliche, wie es zum Beispiel Australien schon hat, darüber wird seit Monaten diskutiert. Auch der Deutsche Ethikrat hat sich damit befasst und spricht sich dagegen aus. Wie der Rat das begründet, SWR3 Berlin-Korrespondentin Nicole Markwald.
9: Es gelte, den notwendigen Schutz junger Menschen in Einklang zu bringen mit ihren Kommunikations- und Informationsbedürfnissen. Dafür sei ein gesetzliches Mindestalter für Social Media nicht geeignet. Stattdessen empfiehlt der Deutsche Ethikrat ein sogenanntes risikobasiertes Schutzkonzept. Das soll neben den sozialen Medien auch andere digitale Angebote betrachten, wie Chatbots oder Bildgeneratoren.
8: Grundsätzlich und unabhängig vom Alter der User müssen digitale Räume dringend jugendfreundlicher gestaltet werden, sagt der Ethikrat.
9: Vorgaben, die Gefahren für Kinder und Jugendliche reduzieren sollen, müssten effektiver umgesetzt werden. Auch Anbieter sollten stärker in die Pflicht genommen werden. Außerdem regt der Ethikrat an, den Jugendmedienschutzstaatsvertrag zu modernisieren. Eine unabhängige Expertenkommission Kinder- und Jugendschutz in der digitalen Welt erarbeitet zu

0: Zeit für das Bundesfamilienministerium einen Bericht. Er soll Ende Juni vorgelegt werden.
1: Die Linken-Fraktion im Bundestag wirft der Bundesregierung eine Politik des sozialen Kahlschlags vor. Fraktionschef Pellmann sagte, einerseits hielten Kanzler Merz und seine Partei viele Leistungen bei der Krankenversicherung, der Pflege und der Rente für nicht mehr finanzierbar. Gleichzeitig versickerten ungeahnte Milliardenbeträge in Rüstungskonzernen. Merz hatte in seiner Regierungserklärung zu weiteren Veränderungen und Reformen aufgerufen, auch bei Sozialversicherungen und dem Arbeitsmarkt. Der Bundestag beschäftigt sich heute auch noch unter anderem mit dem Gebäudemodernisierungsgesetz und einem AfD-Antrag, Arbeitsministerin Baas sofort zu entlassen. Geplanter Sitzungsschluss 4.20 Uhr heute Nacht. Der Zoll hat am Stuttgarter Flughafen mehr als 107.000 unversteuerte Zigaretten beschlagnahmt. Drei Reisende aus der Türkei wollten mit 6 Koffern durch den grünen Ausgang gehen, wurden aber von den Beamten gestoppt. Hätten sie die Zigaretten angemeldet, wäre ein Einfuhrzoll von mehr als 30.000 Euro fällig gewesen. 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
3: Das Wetter für SWR3-Land vom Rheinland bis zum Bodensee. Wetterfrau Lea Spindler, heute wechseln sich dicke Wolken und ein bisschen Sonne ab.
4: Immerhin ist es bei den meisten jetzt so langsam mal trockener. Das bleibt auch noch ein Weilchen so. Neuer Regen zieht dann zum Abend und in der Nacht wieder auf. Morgen geht's dann so richtig grau und teils nass durch den Tag. Von der Sonne sehen wir da echt kaum was. Die Wolken sind morgen einfach zu dicht. Immer wieder regnet es dann auch. Erst zum Nachmittag und Abend hin wird so langsam wieder trockener. 15 Grad gibt's am Nachmittag morgen im Westerwald und bis zu 23 Grad werden es in der Ortenau. Sommerlicher und wärmer wird es dann ab Samstag. Da sehen wir dann auch von der Sonne wieder deutlich mehr.
3: 12.03 Uhr, das Neueste aus dem SWR3-Verkehrszentrum. Vorsicht auf der A6 Mannheim Richtung Heilbronn. Zwischen Kreuz Walldorf und Wiesloch-Rauenberg liegt ein Styroporteil auf der Fahrbahn. Vorsicht auf der A7 Ulm Richtung Würzburg. In Höhe Allen-Oberkochen eine ungesicherte Unfallstelle auf der linken Spur. A60 Rüsselsheim Richtung Bingen. Zwischen Hechtsheim Ost und Mainz-Lerchenberg Baustelle 3 Kilometer Stau, dauert 15 Minuten länger. Gilt auch für die A602 Longich Richtung Trier. Zwischen Trier-Erang und Trier-Verteilerkreis 2 Kilometer Stau. A7 Würzburg Richtung Ulm. Zwischen Kitzingen und Markbreit ein LKW-Unfall. Wegen der Bergungsarbeiten ist die A7 da gesperrt. Noch bis ca. 14 Uhr. Es gibt eine Umleitung über die U72. A8 Karlsruhe Richtung Stuttgart. Zwischen Pforzheim West und Pforzheim Ost Baustelle 6 Kilometer stocken, 15 Minuten plus. Dann A81 Singen Richtung Stuttgart, zwischen Sulz und Empfingen 5 Kilometer Stau, dauert fast eine halbe Stunde länger. Die B415 Biberach Richtung Lahr ist zwischen Schönberg und dem Abzweig nach Seelbach wegen Bergungsarbeiten in beiden Richtungen gesperrt. Und Vorsicht auf der B10 Nordtangente Pforzheim Richtung Karlsruhe, zwischen Karlsruhe-Grötzingen und Karlsruhe-Durlach eine ungesicherte Unfallstelle. Gute Fahrt.
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3: Mit Nicola Müntefering. Noch sehen die Preise an der Tankstelle halbwegs erträglich aus, aber damit ist bald Schluss. Der Tankrabatt läuft Ende des Monats aus. Das war so festgelegt. Viele sind aber davon ausgegangen, dass der Rabatt weiterläuft. Über Tankrabatt-Alternativen sprechen wir im SWR3-Top-Thema gegen 11:45.
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1: 1,80, 1,90, das ist zwar nicht schön, aber immer noch angenehmer als alles über 2 Euro für einen Liter Sprit. Aber nicht mehr lange. Der Tankrabatt war sowieso nur von Anfang Mai bis Ende Juni begrenzt und es sieht nicht so aus, als würde er verlängert werden. Und dass die Ölpreise bis Ende Juni wieder auf ein normales Maß runterkommen, danach sieht es auch nicht aus. Wie weiter nach dem Tankrabatt? Das ist das SWR3-Top-Thema mit Bertram Quatt.
2: Am 1. Juli ist Schluss mit dem Rabatt. Das war so vorgesehen und daran ändert sich auch nichts. Das hat die Koalition gestern nochmal betont. Läuft aus, war so entschieden, basta. Aber ob das wirklich so kommt, denn der Ölpreis und damit die Spritpreise werden sich nicht von Juni auf Juli mit einem Schlag ändern. Und Sommerferien und Urlaub kommen ja auch. Marcel Fratscher, der Chef des IFO-Instituts, war von Anfang an Gegner des Tankrabatts, befürchtet aber, dass er weiterläuft.
3: Denn es stehen Landtagswahlen in Sachsen-Anhalt, Mecklenburg-Vorpommern, Berlin an. Und da will man sich es mit den Bürgerinnen und Bürgern nicht verscherzen.
2: Vielleicht auch deswegen kam SPD-Chefin Baas heute Morgen im Morgenmagazin ziemlich ins Rudern, als sie direkt gefragt wurde, wie es denn mit den Spritpreisen ab 1.7. weitergehen soll.
4: Das kann ich jetzt noch nicht vorhersehen, aber natürlich werden wir uns das anschauen. Wenn es zu großen Belastungen kommt, werden wir sicherlich auch darüber noch mal reden müssen.
2: Das klingt so zuverlässig, als wäre der Satz in Butter gemeißelt. Drüber reden. Ah ja. Hohe Spritpreise tun ja nicht nur an der Tanke weh, die schlagen sich auf alle Güter durch, die auf der Straße transportiert werden und am Ende zahlt jeder Bürger an der Kasse dafür. Deswegen gibt es in der Koalition dann doch zumindest Vorschläge, wie man nach dem Rabatt weiter entlasten könnte. Wirtschaftsministerin Reiche macht immer noch an einer höheren Pendlerpauschale rum, aber das merkt man bei der Steuer erst nach 1 bis 2,5 Jahren, sagt SWR3-Hauptstadtkorrespondent Oliver Neuroth.
5: Aber es ist auch immer wieder im Gespräch, dass man die Direktauszahlung an Bürgerinnen und Bürger nun einführt, dass der Staat uns also direkt Geld überweisen kann, zum Beispiel Steuerentlastungen automatisch.
2: Das wollten die Grünen schon seinerzeit beim Klimageld machen, aber da waren die technischen Wege noch nicht da, an denen wird inzwischen gearbeitet. Irgendeine Form der Entlastung wird es also wahrscheinlich geben. Und ob der Tankrabatt vielleicht doch verlängert wird? Ich glaube nicht. Den Staat hat er 1,6 Milliarden Euro gekostet und dieser Staat muss andere Milliardenlöcher stopfen. Für weitere Rabatte nach dem Gießkannenprinzip wird Finanzminister Klingbeil kein Geld rausrücken wollen. Eine gezielte Entlastung für diejenigen, denen hohe Spritkosten wirklich Probleme bereiten, das wäre sinnvoller.

Achtung, ein Falschfahrer auf der B27 Schaffhausen Richtung Villingen-Schwenningen. Zwischen Schwenningen-Messegelände und dem Abzweig nach Rottweil kommt der Falschfahrer entgegen. Äußerst rechts fahren, nicht überholen. Auf der B27 Schaffhausen Richtung Villingen-Schwenningen. Zwischen Schwenningen-Messegelände und dem Abzweig nach Rottweil ein Falschfahrer.

Einen fröhlichen Donnerstag. Hier ist SWR 3 Now. Jetzt mit schöner neuer Musik von Gracie Abrams. Hit the Wall. Ganz neu.

Kurzes Wetterupdate für SWR 3 Land. In Konz ist es wolkig bei 16 Grad, in Kehl ist es wolkig bei 16 Grad und in Hanau ist es richtig wolkig bei 16 Grad. 12.30 Uhr, das Neueste aus dem SWR 3 Verkehrszentrum. Erst nochmal der Falschfahrervorsicht auf der B27 Schaffhausen Richtung Villingen-Schwenningen. Zwischen Schwenningen-Messegelände und dem Abzweig nach Rottweil kommt immer noch der Falschfahrer entgegen. A60 Rüsselsheim Richtung Bingen zwischen Hechtsheim-Ost und Mainz-Lerchenberg Baustelle 3 Kilometer. Stau dauert 15 Minuten länger. A602 Longich Richtung Trier zwischen Trier-Ehrang und Trier-Verteilerkreis 2 Kilometer Stau. A7 Füssen Richtung Ulm zwischen Nersingen und Kreuz Ulm-Elchingen ein Unfall und 2 Kilometer Stau. A7 Ulm Richtung Würzburg zwischen Heidenheim und Ahlen-Oberkochen ein Unfall auf der linken Spur, 3 Kilometer Stau. A7 Würzburg Richtung Ulm, Gegenrichtung zwischen Kitzingen und Marktbreit ein LKW-Unfall. Die A7 ist da wegen Bergungsarbeiten noch bis 14 Uhr gesperrt. Es gibt aber eine Umleitung über die U72. A8 Karlsruhe Richtung Stuttgart zwischen Pforzheim West und Pforzheim Ost Baustelle 7 Kilometer stockend, 15 Minuten plus. Dann A81 Singen Richtung Stuttgart.

0: Ganz neu von Olivia Rodrigo, Drop Dead. Wir sind begeistert.
1: Und jetzt die Begeisterungswelle mit Onkel Fisch. Überall wieder nur gute Nachrichten. Zum Beispiel der 14. Juni. Vorfreude, Adrian. Am 14. Juni ist es soweit. Ganz Deutschland freut sich wie Bolle nicht auf das Knallerspiel Nationalelf gegen Curaçao, sondern auf Donald Trumps 80. Geburtstag.
2: Happy Birthday, Mr. President. Das wird am 14. eine Sause. Das größte Musikfestival, auch zu Ehren von 250 Jahren USA, fällt leider aus, weil keine Musiker. Dafür wird Trump eine lange Rede halten und toi, toi, toi, dabei nicht einschlafen.
1: Nicht eingeladen hat Dozy Don den Papst, weil den mag er nicht. Es sei denn, Leo der 14. erklärt sich bereit, in den für die Party eigens aufgebauten Kampfkäfig vor dem Weißen Haus zu steigen. Gegen J.D. Vance unter dem Titel Four Fists and One Hallelujah.
2: Und es wird die größte, beliebteste und goldenste Geburtstagsparty seit der Erfindung von Geburtstagspartys.
1: Wow! Ich hoffe von ganzem Herzen, dass der 14. Juni 2026 in die Geschichte eingehen wird, als der Tag, an dem Steffi Graf 57 Jahre alt wurde.
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aktuelle Gefahrenmeldung aus dem SWR3-Verkehrszentrum. Vorsicht auf der A5 Frankfurt-Kassel. Zwischen Frankfurt-Westhafen und Westkreuz Frankfurt liegt ein Kanister.

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12: Die Themen des Tages jetzt um eins mit Pia Ritter.
13: Studentische Vertretungslehrer werden oft allein und fachfremd eingesetzt. Die beiden besten Croupiers Europas sind aus SWR3-Land. Das Wetter allmählich trockener, zum Abend neuer Regen bis 20 Grad. Viele Lehramtsstudierende arbeiten in Schulen als Vertretungslehrer. Das Wie ist teils problematisch, schreibt der Stifterverband für die deutsche Wissenschaft in einer neuen Studie. Viele seien im Unterricht völlig allein und müssten oft Aufgaben mit sehr hoher Verantwortung übernehmen. Details von David Beck aus unserer Wissenschaftsredaktion.
14: Fast alle studentischen Vertretungslehrkräfte unterrichten mindestens ein Fach, das sie gar nicht studieren. Und das betrifft auch Kernfächer wie Deutsch und Mathe. Einige der Studierenden übernehmen sogar Aufgaben mit sehr hoher Verantwortung, wie die Leitung von ganzen Klassen oder die Beteiligung an Abschlussarbeiten. Und fast die Hälfte von ihnen ist dabei erst im Bachelorstudium, manche sogar erst im ersten Studienjahr. Unterstützung von den Schulen oder den Hochschulen bekommen sie dabei kaum. Fast alle stehen alleine vor der Klasse.
13: Andererseits, Praxis ist gut. Was empfehlen die Studienmacher, wie es besser laufen könnte?
14: Ganz klar, Vertretungsunterricht erst ab dem Masterstudium, mehr Betreuung durch die Schulen und Hochschulen und nur studiengerechter Unterricht. Dafür sollen Kultusministerien die entsprechenden Regeln aufstellen, an die sich die Schulen halten müssen, und die Wissenschaftsministerien Geld bereitstellen, um die Betreuungsangebote zu verbessern. Auf den Vertretungsunterricht durch Studierende wollen aber weder die Schulen verzichten, die wegen des Lehrermangels darauf angewiesen sind, noch die Studierenden selbst. Fast alle fühlen sich durch den Unterricht motiviert, ihr Studium abzuschließen.
13: Der Iran hält die Waffenruhe nach den erneuten Angriffen der USA in der Nacht für bedeutungslos. Das steht in einer Erklärung des Außenministeriums in Teheran. Darin verurteilt Iran die Angriffe, bei denen nach Medienangaben mehrere Menschen verletzt worden sind. Eigentlich gilt seit April zwischen den Kriegsparteien eine Feuerpause. Der Deutsche Ethikrat ist gegen ein Verbot von Social Media für unter 18-Jährige. Für Kinder und Jugendliche spielten diese Angebote eine wichtige Rolle bei ihren Kommunikations- und

0: Informationsbedürfnissen, hieß es zur Begründung. Zudem gäbe es nicht nur bei Social Media Gefahren, sondern auch bei anderen digitalen Diensten. Stattdessen spricht sich der Ethikrat für ein Schutzkonzept mit zusätzlichen Alterskontrollen aus. Der beste Croupier Europas heißt Temin Joguncic und arbeitet im Casino Baden-Baden. Dort war das Finale der European Dealer Championship. Joguncic ist auch Best Chipper geworden. In dieser Kategorie ging es darum, auf Zeit Chips nach Farben zu sortieren und in Blöcken zu stapeln. Zweitbester Croupier wurde Robin Stepanek von der Spielbank Stuttgart. 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
2: Das Wetter für SWR 3 Land vom Rheinland bis zum Bodensee. SWR 3 Wetterfrau Lea Spindler. Heute wechseln sich dichte Wolken und auch ein bisschen Sonne ab.
3: Immerhin ist es bei den meisten jetzt so langsam mal trockener. Das bleibt auch noch ein Weilchen so. Neuer Regen zieht dann zum Abend und in der Nacht wieder auf. Morgen geht's dann so richtig grau und teils nass durch den Tag. Von der Sonne sehen wir da echt kaum was. Die Wolken sind morgen einfach zu dicht. Immer wieder regnet es dann auch. Erst zum Nachmittag und Abend hin wird so langsam wieder trockener. 15 Grad gibt's am Nachmittag morgen im Westerwald und bis zu 23 Grad werden es in der Ortenau. Sommerlicher und wärmer wird es dann ab Samstag. Da sehen wir dann auch von der Sonne wieder deutlich mehr.
2: Das Neueste aus dem SWR3-Verkehrszentrum. Ein Kanister liegt auf der A5 Frankfurt Richtung Kassel zwischen Frankfurt-Westhafen und Westkreuz Frankfurt. Ich weiß nicht, ob er voll ist. Entwarnung auf der B27 Schaffhausen-Villingen-Schwenningen. Kein Falschfahrer mehr unterwegs zwischen Schwenningen-Messegelände und dem Abzweig nach Rottweil. Und ein defekter Autotransporter auf der A6 Heilbronn Richtung Mannheim am Kreuz Walldorf in der Überleitung zur A5 Richtung Karlsruhe. A5 Karlsruhe nach Frankfurt zwischen Karlsruhe Nord und Kronau. Unfall 10 Kilometer stockend, hier eine halbe Stunde Verzögerung. A7 Ulm Richtung Würzburg zwischen Heidenheim und Aalen-Oberkochen. Unfall 4 Kilometer Stau, 20 Minuten plus. Die A7 Würzburg Richtung Ulm ist zwischen Kitzingen und Marktbreit nach einem LKW-Unfall noch circa eine Stunde gesperrt. Umleitungstipp von uns über die U72. A8 Karlsruhe nach Stuttgart zwischen Pforzheim West und Ost, Baustelle 8 Kilometer stocken, 20 Minuten mehr. A81 Singen Richtung Stuttgart zwischen Sulz und Empfingen, Baustelle 4 Kilometer Stau und 20 Minuten plus. Und auf der B31 Donaueschingen Richtung Freiburg zwischen Titisee-Neustadt und B500 Hinterzarten 5 Kilometer Stau und eine halbe Stunde mehr. Gute Fahrt.
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2: Mit Basti Müller, hallo. Leute, euch ist das vielleicht noch nie aufgefallen, aber wir alle haben eine unerklärliche Tendenz zur Drehung gegen den Uhrzeigersinn. Da ist ein Wissenschaftsteam zufällig drauf gestoßen, ein bislang verborgenes Muster menschlichen Verhaltens wurde entdeckt, heißt es. Und ja, überlegt mal, Sportplätze, ne, Tatanbahn laufen, wir laufen linksrum, Supermärkte, viele sind linksrum. Was gehört da noch alles dazu und wie erklärt ihr euch das? Reden wir drüber in 10 Minuten.
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0: Wir drehen unbewusst nach links. Hallo SWR Dreiland. Basti Müller hier. Es ist eine zufällige Entdeckung, die ein Wissenschaftsteam gemacht hat. Da wurde während der Pandemie Bewegungsströme von Menschen untersucht. Und da ist aufgefallen, dass die meisten Leute sich, egal ob sie allein oder in Gruppen unterwegs sind, ganz oft gegen den Uhrzeigersinn drehen. Dann haben die nochmal geguckt, in Spanien und Japan, Vertiefungsexperimente gemacht, wollten gucken, hat das vielleicht kulturelle Unterschiede? Mit welchem Ergebnis, Daniela?
1: Nein, selbst in Asien drehen sich die Menschen bevorzugt links weg. Auffällig war bei diesen neuen Studien, dass die Linksdrehtendenz bei Kindergartenkindern besonders ausgeprägt war, was laut dem Forschungsteam darauf hindeutet, dass es sich möglicherweise eben nicht um ein erlerntes Verhalten handelt, sondern um was biologisch Verankertes. Das muss jetzt allerdings noch ein bisschen genauer untersucht werden. Spannend ist auch noch, bei Tieren taucht diese Linksvorliebe überwiegend nicht auf. Ausnahme eine spezielle Ameisenart, die bei Erkundungsgängen dazu neigt, nach links abzubiegen, und Wellensittiche nehmen beim Fliegen wohl auch bevorzugt die Linkskurve.
0: Ihr merkt, das ist schon hart wissenschaftlich durchuntersucht. Auf Sportplätzen rennen wir fast immer die Bahn links rum. Mhm. Denkt an die Olympischen Spiele. Alle Starts für alle Wettbewerbe links rum. Supermärkte sind fast immer auch so konzipiert. Also es gibt auch rechtsdrehende Supermärkte. Aber irgendwann nimmt man dann die Linkskurve Richtung Kasse, ne?
1: Ja, das hat einen verkaufspsychologischen Hintergrund. Man läuft wohl automatisch langsamer, wenn man links rumgeführt wird, was auch zu mehr und spontanen Einkäufen führen soll. Und Menschen bevorzugen eben wohl intuitiv, so hört man auch aus dem Ladenplanungsforschungsbereich, den Lauf gegen den Uhrzeigersinn. Da fühlen sich viele einfach wohler mit und dabei ist die Aufmerksamkeit auch nach außen gerichtet. Ich war wirklich tatsächlich vor kurzem interessanterweise in einem neu eröffneten Einkaufszentrum, zwei Supermärkte so direkt nebeneinander, und beide führen einen aber rechts rum Richtung Kasse.
0: Ja, alles falsch.
1: Das fühlt sich, ehrlich, jetzt im Nachgang fällt es mir noch mehr auf, seltsam an. Ich war so zwei, dreimal drin und hatte zwischendurch fast so ein bisschen das Gefühl von Orientierungslosigkeit. Wirklich.
0: Dani, zum Glück hast du wieder rausgefunden.
1: Ja.
0: Ich habe noch nie in meinem Leben darauf geachtet, in welche Richtung ich da beim Supermarkt geführt werde. Es hat sich erst jetzt geändert. Jetzt überlege ich. Und eure Mails dazu aus SWR Rheinland sind schon sehr lustig. Hallo Basti, schreibt Volker aus Wolfach. Die Antwort ist doch klar. Die Mehrzahl von uns isst Joghurt mit linksdrehenden Kulturen.
1: Ah.
0: Logisch.
1: Danke.
0: Mehr Mails von euch gleich.

0: Tempest City, Self-Aware in SWR 3. Viele von euch vermuten, dadurch, also dass wir immer gegen den Uhrzeigersinn uns wenden, das liegt vor allem daran, dass viele von uns halt Rechtshänder und Rechtsfüßer sind. Andreas aus Walzeron, hallo.
1: Hallo Basti. Heute war ich im See schwimmen und ich muss dir sagen, ich drifte da immer nach links ab. Hm? Wahrscheinlich mache ich beim Kraulen oder beim Brustschwimmen mit der rechten Seite etwas mehr Vortrieb als mit links. Auf der Tatanbahn ist mein rechtes Sprungbein auch immer dann etwas mehr am Laufen. Und deswegen denke ich, ist das ganz normal, dass die rechtsverdrahteten Menschen linksrum kurven.
0: Wir hatten es gerade von einer Zufallsentdeckung von einem Wissenschaftsteam, dass die meisten Leute sich, egal ob allein oder in Gruppen, ganz oft gegen den Uhrzeigersinn drehen. Deswegen haben wir über Supermärkte schon philosophiert und über eine Tatanbahn. Mehrere von euch schreiben, was IKEA macht, ist doch dann aber auch komisch, oder? Das ist ja Zickzack-Kurs. Ja, das stimmt. Aber viele von euch kennen das nicht nur beim Schwimmen, wie Andreas gerade erzählt hat, sondern beim Segelfliegen, schreibt uns Matthias aus Schwedelbach. Da kreist er in der Thermik links rum. Und Michaela aus Glashofen beobachtet das auch bei ihren Pferden. Da ist auch linksrum die beliebteste Seite. Meine Erfahrung deckt das also. Es gibt ganz verrückte Beobachtungen von euch aus SWR 3 Land. Wir bleiben weiter dran. Machen wir in 20 Minuten. Ja.

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14: Fühlt sich nach einem super Herbsttag an heute. Wolkige 16 Grad in Diez, in Blaubeuren, wolkig 11, in Colmar, wolkig 16. Morgen auch noch Regen, aber am Samstag dreht sich's, dann wird's auch wieder sommerlich warm, bis 27 Grad. Halb zwei. Hier ist das Neueste aus dem SWR3-Verkehrszentrum. Ein Brett liegt auf der B27 Stuttgart Richtung Tübingen zwischen Reutlingen, B464 und Kirchen-Tellensfurt auf der linken Spur. Und ein Reifen auch auf der linken Spur auf der A5 Basel Richtung Karlsruhe in Höhe Bühl. A5 Karlsruhe Richtung Frankfurt. Zwischen der Raststätte Bruchsal und Kronau wird ein Unfall beseitigt. Die rechte Spur ist gesperrt. 6 Kilometer stocken, 20 Minuten plus. A7 Ulm Richtung Würzburg, zwischen Heidenheim und Aalen-Oberkochen, Unfall, 7 Kilometer Stau, 35 Minuten mehr. Die A7 Würzburg Richtung Ulm ist zwischen Kitzingen und Marktbreit nach einem LKW-Unfall wohl noch eine halbe Stunde gesperrt. Die Umleitung geht über die U72. A8 Karlsruhe nach Stuttgart, zwischen Pforzheim West und Ost, Baustelle, 7 Kilometer stocken, 20 Minuten mehr. A81 Singen Richtung Stuttgart, zwischen Sulz und Empfingen, Baustelle, 4 Kilometer Stau, hier 20 Minuten plus. B31 Donaueschingen Richtung Freiburg, zwischen Titisee und Breitnau-Höllsteig stockt 25 Minuten plus. Und noch ganz aktuell Vorsicht auf der B28 Reutlingen Richtung Tübingen, auf der Schieferstraße zwischen Rommelsbacher Straße und Heppstraße, ungesicherte Unfallstelle auf der linken Spur. Gute Fahrt euch allen.
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14: Hallo.

0: Vielleicht ist es ein Überbleibsel aus dem Mittelalter. Die rechte Schwerthand hat so mehr Spielraum, schreibt Anni ins SWR3-Studio.
1: Hi Basti, Tina hier aus Karlsruhe. Mir ist aufgefallen, dass kleine Kinder, wenn wir im Kreis rennen, auch immer gegen den Uhrzeigersinn rennen, im linksrum, und wir denen das dann beibringen rechtsrum. Und ich habe das Gefühl, das ist aber total wider der Natur. Warum auch immer. Schönen Tag.
0: Dann lasst sie doch linksrum rennen. Schönen Tag, sie auch. Also warum drehen wir uns meistens gegen den Uhrzeigersinn? Ein Wissenschaftsteam, hallo an alle, die neu eingeschaltet haben. Ein Wissenschaftsteam hat das zufällig entdeckt. Die wollten eigentlich Bewegungsströme untersuchen von Menschen und haben dann festgestellt, der Mensch hat eine absolute Linksdreh-Tendenz von Kindesbeinen an. Viele von euch vermuten, das liegt halt an vielen Rechtshändern und Rechtsfüßern, und viele bestätigen es auf jeden Fall. Wir tendieren nach links, egal ob beim Schwimmen oder beim Segelfliegen. Alle wollen immer nach links. Chris?
2: Also ich bin Motorradfahrlehrer. Und beim Motorradfahren gibt es in der Prüfung eine Prüfungsaufgabe, das ist der Kreisel. Und da muss der Schüler entweder linksrum dreimal oder rechtsrum dreimal. Und bei den Übungen ist mir auch schon aufgefallen, dass wirklich fast 100% der Schüler den Kreisel linksrum leichter fällt als der Kreisel rechtsrum.
0: Das ist verrückt. Wenn du in Norddeutschland eine Wattwanderung machst und dir die Augen zubindest, schreibt Gabi, dann machen tatsächlich alle eine Linksbiegung. Man sieht dann im Matsch die Fußspuren, die immer weiter nach links abdriften. Das ist sehr lustig. Und noch eine Beobachtung, auf die ich noch nicht geachtet hatte, von der Linkshänder Philipp aus Baden-Baden erzählt. Es geht um den Buchstaben O.
3: Meine Arbeitskollegin ist das mal aufgefallen. Ich habe was geschrieben und dann hat sie mich ganz komisch angeschaut und dann hat sie gefragt, hey, was schreibst du denn da oder wie schreibst du denn? Ja. Und dann ist ihr aufgefallen, dass ich das O beispielsweise im Uhrzeigersinn geschrieben habe, und ich bin Linkshänder. Und tatsächlich haben wir das dann mit allen ausprobiert, mit den Rechtshändern. Und jeder Rechtshänder schreibt das O gegen den Uhrzeigersinn. Und seither habe ich das dann bei dem einen oder anderen mal immer gefragt, auch vor allem den Linkshändern, trifft man ja nicht ganz so oft, wie die denn das O schreiben. Und tatsächlich hat bisher jeder Linkshänder das O im Uhrzeigersinn geschrieben.
0: Ja. Bei mir stimmt's auch. Das ist die Hausaufgabe für alle in SWR3-Land. Jeder schreibt ein O. Die

Wir befinden uns im Bestätigungsbias. Hallo Basti, das mit links scheint zu stimmen. 90% aller Radfahrer steigen links vom Rad, schreibt Stefan. Beim Disco Fox fällt die Schreibweise, beim Disco Fox fällt die Linksdrehung leichter als die Rechtsdrehung, schreibt Timo. Das mit dem O stimmt nicht, weil ganz viele machen den Test. Ich bin Rechtshänder und mache das O im Uhrzeigersinn, schreibt Frank. Jasmin hat von der Übung schon Krampf, Guido auch. Und ganz schlimm ist es, wenn man im Supermarkt im Uhrzeigersinn laufen soll. Da gehe ich lieber in einen anderen Supermarkt. Schreiben uns Menschen aus SWR Rheinland.

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9: Jetzt ist 2, die Themen des Tages mit Pia Ritter.
10: Iran bezeichnet die Waffenruhe mit den USA als bedeutungslos. Großbritanniens Verteidigungsminister tritt zurück. Das Wetter allmählich trockener, zum Abend neuer Regen bis 20 Grad. Bei den US-Angriffen heute Nacht sind in der Provinz Teheran mehrere Menschen verletzt worden, melden iranische Medien und berufen sich auf die Notfallzentrale. Die USA sagen, sie hätten vor allem militärische Ziele um die Straße von Hormus im Süden Irans angegriffen. SWR3-Korrespondent Benjamin Weber.
11: Dabei hat es in der Straße von Hormus auch Tote gegeben. Die USA haben dort einen Öltanker angegriffen, der unter der Flagge des pazifischen Inselstaats Palau fährt. Bei dem gezielten Angriff auf den Maschinenraum wurden 3 Seeleute getötet. Sie hatten die indische Staatsbürgerschaft. Das bestätigte ein indischer Minister. Die USA begründeten den Angriff damit, dass das Schiff die US-Blockade iranischer Häfen verletzt habe und mutmaßlich iranisches Öl exportieren wolle.
10: Aus dem Außenministerium in Teheran kommt heute eine Erklärung, Iran sehe nach diesen Angriffen die Waffenruhe als bedeutungslos an. Bedeutet das jetzt einen Stopp der Verhandlungen?
11: Trotz der Eskalation gehen Vermittlungsbemühungen hinter den Kulissen offenbar weiter. Eine diplomatische Delegation aus Katar soll sich bis zum Morgen in Teheran aufgehalten haben. Sie soll dort in Abstimmung mit den USA über ein Abkommen zur Beendigung des Kriegs verhandelt haben. Die Nachrichtenagentur Reuters meldet, unter Berufung auf iranische Quellen, dass die indirekten Gespräche zur Stunde andauern.
10: Der britische Verteidigungsminister Healey hat seinen Rücktritt erklärt. Er begründet das mit Streitigkeiten über die Verteidigungsausgaben. Die Pläne der Regierung blieben weit hinter dem zurück, was in dieser gefährlichen Zeit erforderlich sei, erklärte Healey, mit Blick auf die Kriege in der Ukraine und im Iran. Lehramtsstudierende stehen oft allein als Vertretungslehrer vor einer Klasse. Das hat eine Umfrage im Auftrag des Stifterverbandes für die deutsche Wissenschaft unter rund 2300 Studierenden ergeben. Etwa 40% von ihnen hatte noch keinen Bachelorabschluss. Manche unterrichten schon im ersten Studienjahr, oft auch in mindestens einem Fach, das sie gar nicht studieren. Der Stifterverband fordert verbindliche Regeln und mehr Unterstützung durch Schulen und Hochschulen für die Studierenden. Immer mehr junge Menschen in Baden-Württemberg landen in der rechtsextremistischen Szene. Das ist das Ergebnis einer neuen Studie des Landesamts für Verfassungsschutz. Demnach ist der Anteil der unter 30-jährigen Rechtsextremisten seit 2023 um 5 Prozentpunkte auf rund 400 gestiegen. Eine Ursache seien Krisenerfahrungen und die rechte Szene werbe gezielt junge Menschen an. Mehr regionale Nachrichten um 14:30 im SWR3-Regio-Ticker.
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9: Das Wetter für SWR3-Land vom Rheinland bis zum Bodensee. SWR3-Wetterfrau Lea Spindler. Heute wechseln sich dichte Wolken und auch ein bisschen Sonne ab.
1: Immerhin ist es bei den meisten jetzt so langsam mal trockener. Das bleibt auch noch ein Weilchen so. Neuer Regen zieht dann zum Abend und in der Nacht wieder auf. Morgen geht's dann so richtig grau und teils nass durch den Tag. Von der Sonne sehen wir da echt kaum was. Die Wolken sind morgen einfach zu dicht. Immer wieder regnet's dann auch. Erst zum Nachmittag und Abend hin wird so langsam wieder trockener. 15 Grad gibt's am Nachmittag morgen im Westerwald und bis zu 23 Grad werden's in der Ortenau. Sommerlicher und wärmer wird's dann ab Samstag. Da sehen wir dann auch von der Sonne wieder deutlich mehr.
9: Hier ist das Neueste aus dem SWR3-Verkehrszentrum. Ungesicherte Unfallstelle auf der B49 Limburg Richtung Gießen zwischen Weilburg und Löhnberg. A5 Karlsruhe Richtung Frankfurt zwischen Rastatter Bruchsal und Kronau. Unfallschadensbeseitigung. 5 Kilometer stockend. Hier 20 Minuten mehr. Die A7 Würzburg Richtung Ulm bleibt zwischen Kitzingen und Marktbreit nach einem LKW-Unfall bis ca. 3:30 gesperrt. Umleitung führt über die U72. A8 Stuttgart Richtung Karlsruhe zwischen Pforzheim Süd und Ost 3 Kilometer stockend. Auf der A8 Karlsruhe nach Stuttgart zwischen Pforzheim West und Ost Baustelle 6 Kilometer stockend, 20 Minuten mehr. Und noch auf die B41 Bad Sobernheim, Ida Oberstein, die ist zwischen Kirnzentrum und dem Abzweig nach Kirn-Sulzbach in beiden Richtungen wegen Unfall gesperrt, wenn ihr euch auskennt. Dieses Gebiet besser meiden. That's it, gute Fahrt.
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9: Mit Basti Müller, guten Tag. Wir lassen jetzt diesen ganzen Shishi mal weg. Wichtig ist ja auch bei dieser WM immer noch, was auf dem Platz passiert. Ihr wisst, das Runde muss ins Eckige. Nach wie vor treten ja einfach nur ein paar Jungs gegen Bälle. Und wir besinnen uns gleich mal auf die absoluten Fußball-Basics in 10 Minuten.
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0: Role Model, Writings on the Wall. Heute ist dann also Eröffnungsspiel.
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0: Und ja, ihr wisst es mittlerweile alles. Es ist eine Fußball-WM der Superlative, bla bla. So viele Teams wie noch nie, bla bla. So viele Spiele wie noch nie, bla bla. Das Ganze in den USA, Kanada und Mexiko. Eine WM gleichzeitig in drei Ländern. Auch das gab es noch nie. Und trotzdem bleiben bei den vielen Rekorden die ganz einfachen Fußball-Basics so wichtig. Es wird zum Beispiel immer noch einen Ball geben. Anno Wilhelm aus dem SWR3-Team.
2: Der Ball. Zentrale Anforderung an den Ball, er muss kugelförmig sein. Die Daten. Durchmesser 21,7 bis 22,3 cm. Gewicht bei Anpfiff 410 bis 450 Gramm. Über die Flugeigenschaften entscheidet die Oberfläche. Der aktuelle Ball ist nur aus 4 Teilen zusammengesetzt. Beim letzten WM-Ball waren es noch 22. Der Ball wird nicht genäht, sondern thermisch verschweißt. Weil die WM in mehreren Klimazonen gespielt wird, muss der Ball Hitze genauso gut abkönnen wie Regenwasser, von dem er nicht zu schwer werden darf. Der sogenannte Magnus-Effekt sorgt dafür, dass der Ball zum Beispiel bei Freistößen eine Kurve fliegt. Der WM-Ball soll so konstruiert sein, dass diese Flugbahn gleichmäßig bleibt und der Ball nicht plötzlich abdreht, was ein Albtraum für die Torhüter ist. Der aktuelle WM-Ball Trionda hat einen integrierten Chip, der seine Flugeigenschaften nicht verändern soll, dafür aber genau zeigen, wann der Ball gespielt wurde und damit Abseitsentscheidungen klarer machen. Was gleich bleibt, am Ende muss der Ball ins Tor.
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1: Links drehen, rechts drehen, das beschäftigt euch sehr in SWR Dreiland. So sehr, dass ständig Mails hier ins Studio kommen. Wir drehen uns meistens gegen den Uhrzeigersinn. Ein Wissenschaftsteam hat es zufällig entdeckt. Die wollten eigentlich Bewegungsströme von Menschen untersuchen und haben festgestellt, der Mensch hat eine absolute Linksdrehtendenz. Das ist, um unser Herz zu schützen, schreibt Dogan aus Gaggenau. Wenn man sich linksrum dreht oder linksrum geht, ist das Herz auf der Innenseite und besser vor Angriffen von außen geschützt. Und noch eine Feststellung, in Gefängnissen laufen die Inhaftierten in der Hofstunde immer linksrum, obwohl es gar nicht vorgeschrieben ist. Wir hatten schon Supermärkte, die meisten führen links rum, Leichtathletik, alle rennen gegen den Uhrzeigersinn. Und dann jetzt schreibt noch die Hula-Fraktion. Hat schon mal jemand Hula-Hoop erwähnt? Funktioniert bei mir super, schreibt Heike, aber halt auch nur links rum. Ich kann das nur links rum und da hebt doch Dani freundschaftlich den Zeigefinger.
2: Ja, ich habe das vor ein paar Jahren mal angefangen und habe mir ein paar YouTube-Tutorials reingezogen. Dachte auch so, ach ja, die eine Seite, das geht dann irgendwann ganz gut. Die andere war schwierig und dann habe ich aber sofort irgendwie mitbekommen, man muss die trainieren, denn einseitige Belastung, das ist ganz schlecht für die Muskulatur. Also man kann dann wirklich so eine ungleichmäßige Ausprägung von der Körpermitte bekommen, Verspannungen etc. Und zudem ist das, wenn man Hula Hoop auf beiden Seiten macht, sehr gut für Koordination und auch das Training des Gehirns. Also man muss es üben, diese eine Seite, die so schwer funzt, aber irgendwann geht es dann auch besser.
1: Also wenn ihr bis jetzt nur links rum hullert, dann versucht auch mal diesen Hula. Der Huller, ne, das sagt man so. Ja, auch mal rechts rumkreisen zu lassen. Aber es, ja, wir bestätigen uns immer wieder. Auch im Internet, ne, da geht es immer alles über links.

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8: Ja, es wäre ganz gutes Wetter für einen Herbsttag. Für Mitte Juni, es ziehen einige Schauer durch. Es lockert auch immer mal wieder auf. Deswegen haben wir in Waldbröl zum Beispiel leicht bewölkte 15 Grad. Ansonsten viel Regen heute. Wolkige 15 Grad haben wir in Trossingen und wolkig 19 in Worms. Morgen müssen wir noch durch einen Regentag durch. Am Samstag wird es dann aber wieder sommerlich warm und dann kommt auch wieder Sonne raus bis 27 Grad. Ein bisschen zu früh. Und gar nicht so viel los. Geht los mit der. Hier ist das Neueste aus dem SWR 3 Verkehrszentrum. Guten Tag. A661 Egelsbach Richtung Oberursel zwischen Frankfurt-Eckenheim und Frankfurt-Niedereschbach. Da hat es einen Unfall gegeben auf der rechten Spur und auf dem Standstreifen im Baustellenbereich. Deshalb da 3 Kilometer Stau. A7 Würzburg Richtung Ulm zwischen Kitzingen und Marktbreit. Bergungsarbeiten, rechte Spur blockiert, aber die Sperrung ist mittlerweile aufgehoben. Dann auf die A8, Karlsruhe Richtung Stuttgart, zwischen Pforzheim West und Pforzheim Ost. Baustelle wie immer, 7 Kilometer stockend, hier 20 Minuten Verzögerung. Und noch auf die B41, Bad Sobernheim, Ida Oberstein. Die ist zwischen Kirnzentrum und dem Abzweig nach Kirn-Sulzbach in beiden Richtungen wegen einer Unfallaufnahme gesperrt. Falls ihr euch auskennt, dann das Gebiet bitte meiden. Das war's, allen unterwegs, eine gute Fahrt.
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8: Mit Viola Kockler.
9: Ein Waffensammler aus der Pfalz hat sich an einer Weltkriegsgranate schwer verletzt. Der Mann aus Waldfischbach-Burgalben hatte die Granate im Wald gefunden und wohl bei sich zu Hause daran herumgebastelt. Dabei ist sie explodiert. SWR3-Reporter Sebastian Stollhof.
10: Der Mann erlitt schwere Verletzungen an den Händen und wird weiterhin im Krankenhaus behandelt. Bei den anschließenden Ermittlungen stießen Polizei und Kampfmittelräumdienst auf eine umfangreiche Sammlung militärischer Gegenstände aus den beiden Weltkriegen. Darunter waren mehrere Schusswaffen und Granaten. Nach Angaben der Ermittler waren einige dieser Gegenstände nicht fachgerecht unbrauchbar gemacht worden oder enthielten noch Reste von Sprengstoff. Deshalb wird nun geprüft, ob der Mann gegen Gesetze verstoßen hat.
9: Zollbeamte haben am Flughafen Stuttgart einen großen Zigarettenschmuggel aufgedeckt. 3 Reisende, die aus der Türkei gekommen sind, hatten mehr als 100.000 unversteuerte Zigaretten bei sich. SWR3-Reporterin Anna Knake.
11: Mit 6 Hartschalenkoffern und etwas Handgepäck wollten die Reisenden zwischen 22 und 35 Jahren den Stuttgarter Flughafen verlassen, bevor die Zollbeamten sie zur Kontrolle baten. Dabei zeigte sich, die Koffer waren mit mehr als 500 Stangen Zigaretten gefüllt. Auf diese Menge steht laut Zollamt eine Einfuhrgebühr von mehr als 30.000 Euro. Die Menge und die Art des Transports spreche für ein gezieltes Einführen der 107.000 Zigaretten. Eine solche Menge sei das letzte Mal im Jahr 2019 sichergestellt worden, so das Hauptzollamt Stuttgart.
9: Vor dem Start der Fußball-Weltmeisterschaft hat Ex-Bundesliga-Trainer Christian Streich die FIFA scharf kritisiert. Der frühere Freiburg-Trainer tritt heute Abend beim WM-Eröffnungsspiel als TV-Experte auf. SWR3-Reporter Mario Schmidt.
12: Im Gespräch mit dem Sportmagazin Kicker bezeichnete der Ex-Trainer des SC Freiburg die Verleihung des FIFA-Friedenspreis an US-Präsident Donald Trump als erschreckend. Alle wissen, was da gemacht wurde, sagte Streich. Es sei interessant, dass so etwas inzwischen nicht mehr versteckt passiere, sondern öffentlich. Auch zu den Ticketpreisen vertritt Streich eine klare Meinung. Die Entwicklung der Eintrittspreise bei diesem Turnier sei pervers. Die FIFA betreibe eine Profitmaximierung um jeden Preis auf Kosten vieler Menschen.
9: Das war der SWR3 Regio-Ticker. Die nächsten Nachrichten gibt es um 3.
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0: Hallo, SWR3-Team. Ich verfolge gerade eure Sendung über Drehungen gegen den Uhrzeigersinn. Das schreibt Gina an den 0722120. Ich war gerade im Garten und habe die Vogeltränke mit einer Bürste gereinigt. Ich bin Rechtshänderin, habe aber trotzdem mit einer Bürste im Uhrzeigersinn gereinigt. Das ist mir zum ersten Mal aufgefallen. Und wir lieben alles daran, dass seitdem wir über die Tendenz von uns allen sprechen, uns gegen den Uhrzeigersinn zu wenden, bestätigen, dass so viele von euch, egal ob beim Schwimmen, Segelfliegen, beim Putzen, wir machen alles gerne gegen den Uhrzeigersinn. Und über diese Sprache von Andreas denke ich immer noch nach.
1: Hi, wegen diesem Linksdrehen. Ich wollte nur mal feststellen, eigentlich dreht sich eine Uhr ja auch links rum. Also aus Sicht der Uhr. Nur so am Rande.
0: Aus Sicht der Uhr. Okay, was nehmt ihr? Ich will's auch.

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13: Die Themen des Tages jetzt um 3 mit Pia Ritter.
14: Der Bundestag hat erstmals über den Nachfolger des Heizungsgesetzes diskutiert. Die Europäische Zentralbank hat den Leitzins leicht angehoben. Das Wetter allmählich trockener, zum Abend neuer Regen bis 20 Grad. Der Bundestag hat erstmals über das Gebäudemodernisierungsgesetz diskutiert, die Ablösung des sogenannten Heizungsgesetzes. Danach sollten 65% der Heizungen klimaneutral laufen müssen. Kritiker sprachen vom Zwang zur Wärmepumpe. Maximilian Ulrich aus dem Hauptstadtstudio fasst die Kernpunkte des neuen Gesetzes zusammen.
15: Jetzt kann jeder Hausbesitzerin selbst entscheiden, wie er oder sie heizen will. Also auch Öl- und Gasheizung sollen erlaubt bleiben. Stattdessen soll es eine sogenannte Biotreppe geben. Den fossilen Brennstoffen muss dann schrittweise Biogas oder Bioöl beigemischt werden. Diese Biotreppe, die soll erst ab 2029 gelten. Die startet dann auch erstmal sehr flach, also mit 10% Biobrennstoffen. Öl- und Gasheizung, die sollen sogar ab 2045 noch erlaubt bleiben. Da will Deutschland ja eigentlich klimaneutral sein.
14: Bundeswirtschaftsministerin Reicher hat in der Debatte gesagt, die Menschen bekämen ihre Freiheit zurück. Aus Ländern und Opposition kam aber viel Kritik.
15: Ja, die AfD findet auch die Biotreppe noch zu krass. Die will gar keine Vorgaben beim Heizen. Die Grünen kritisieren, dass man die Menschen in Zeiten von explodierenden Öl- und Gaspreisen jetzt ermutigt, weiterhin Öl- und Gasheizung einzubauen. Grüne, Linke und AfD sagen alle, ja, diese klimafreundlichen Brennstoffe, die man zukünftig beimischen soll, die sind ja total selten, total teuer. Das macht das Heizen teurer. Und auch im Bundesrat gibt es Kritik. Die Bundesländer finden das Gesetz unter anderem handwerklich mangelhaft und nicht praxistauglich.
14: Voraussichtlich im Herbst soll über das Gesetz im Bundestag abgestimmt werden. In den Bundesrat muss es nicht.
16: Die Europäische Zentralbank hat zum ersten Mal seit 3 Jahren wieder die Zinsen für Einlagen, den sogenannten Leitzins, erhöht. Und zwar von 2% auf 2,25%. Höhere Zinsen verteuern Kredite für Verbraucher und Firmen. Das kann die Nachfrage bremsen und so die Inflation dämpfen. Sparer nützt es, wenn Banken steigende Leitzinsen weiterreichen. Die indirekten Verhandlungen zwischen den USA und dem Iran laufen wohl intensiv weiter, trotz der gegenseitigen Luftangriffe. Nach Angaben von Diplomaten gibt es sogar Fortschritte. US-Präsident Trump hat auf seiner Online-Plattform mit weiteren Militärschlägen und einer vollständigen Kontrolle von Irans Öl gedroht, falls das Regime nicht unverzüglich einer Vereinbarung zustimmt. Das Comeback von Tennis-Ikone Serena Williams beim WTA-Turnier im Queen's Club ist früher als erwartet beendet. Williams Doppelpartnerin Victoria Mboko aus Kanada ist verletzt. Sie werden sonst als nächstes im Viertelfinale auf Laura Siegemund aus Stuttgart und die Kanadierin Leila Fernandes getroffen. Die beiden stehen jetzt kampflos im Halbfinale in London. Mehr regionale Nachrichten um 3:30 im SWR3 Regio-Ticker.
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13: Das Wetter für SWR3-Land vom Rheinland bis zum Bodensee. SWR3-Wetterfrau Lea Spindler, wir müssen noch durch einen letzten schmuddeligen Tag.
17: Ja, also morgen ist es schon noch mal sehr trüb und teils nass. Die Wolken machen da auch für die Sonne kaum Platz. Die sehen wir morgen nämlich echt selten. Dazu wird es aber immerhin schon ganz langsam wärmer. 15 Grad gibt es morgen am Nachmittag höchstens in der Eifel und bis zu 23 Grad werden es am Kaiserstuhl. Freundlicher und wärmer wird es dann ab Samstag. Da wird es nämlich von Süden her wieder so richtig sommerlich.
13: Das Neueste aus dem SWR3-Verkehrszentrum. Ein Plastikteil liegt auf der B39 Frankenstein Richtung Hockenheim in der Einfahrt Hockenheim-Mitte. Vorsicht im Kreis Esslingen zwischen dem Abzweig nach Notzingen und Kirchheim unter Teck. In beiden Richtungen Gefahr durch mehrere Schafe auf der Fahrbahn. Die A3 Frankfurt nach Köln ist zwischen Neustadt-Wied und Bad Honnef-Linz nach einem Unfall gesperrt. Ihr denkt ja bestimmt an die Rettungsgasse, ne? A5 Basel Richtung Karlsruhe zwischen Rastatt-Süd und Karlsruhe-Süd 5 Kilometer stocken, 20 Minuten plus. A5 Frankfurt Richtung Kassel zwischen Frankfurt-Niederrad und Bad Homburger Kreuz 5 Kilometer stockend. A620 Saarbrücken Richtung Saarlouis zwischen Saarbrücken-West-Spangenbrücke und Völklingen-Ost 8 Kilometer Stau, knappe halbe Stunde Verzögerung. A661 Egelsbach Richtung Oberursel zwischen Preugesheimer Dreieck und Frankfurt-Heddernheim 3 Kilometer Stau. Auf der A8 Karlsruhe Richtung Stuttgart zwischen Pforzheim-West und Pforzheim-Ost Baustelle 6 Kilometer stockend, hier 20 Minuten mehr. Und auch auf die B41 Bad Sobernheim Idar-Oberstein, die ist zwischen Kirn-Zentrum und dem Abzweig nach Kirn-Sulzbach in beiden Richtungen wegen eines Unfalls gesperrt. Wenn ihr euch auskennt, dann dieses Gebiet meiden. Gute Fahrt!
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13: Mit Basti Müller, hallo. Auf einmal gibt's einen weltweiten deutschen Banger. Gut genug von Kitschkrieg, Blumengarten und Sheeran David geht gerade viral, unter anderem in den USA. Wobei nicht der ganze Song, sondern eher nur ein kleiner Moment aus diesem Lied. Schauen wir drauf und hören dann auch gut genug in 8 Minuten.
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0: Und jetzt Shirin David in SWR 3. Ja, dass wir das noch erleben. Es liegt an der Welle, die sie gerade macht mit einem Lied, also ein deutschsprachiger Song. Geht gerade auf der ganzen Welt durchs Netz, vor allem in den USA. Es geht um den neuen Song von Kitschkrieg, Blumengarten und halt eben Shirin David. Klingt so. Und es geht auch vor allem um dieses hochgesungene Du bist gut genug Schnipselchen. Ja, wir können es nicht anders sagen. Es rauscht viral um die Welt. Kirsten Hauser aus der SWR3 Musikredaktion hat sich den Hype angeschaut. Also, was genau feiern die Leute in Amerika an dem Song?
1: Ja, vor allem den Gesang von Rayan aus der Band Blumengarten. Seine hohe Stimme zusammen mit der Songzeile Du bist gut genug kommt international richtig gut an, obwohl kein Wort Deutsch verstanden wird. Auf Social Media geht der Song nämlich gerade weltweit viral mit sehr vielen positiven Reaktionen dazu. Vor allem die ungewöhnliche Kombi aus Kopfstimme im Refrain und dem coolen Beat finden die Leute sehr, sehr spannend. Produziert ist die Nummer von Kitschkrieg, ein Produzententeam aus Berlin. Shirin David ist mit dem Rap-Part auch noch mit drauf, aber die Leute interessieren sich hauptsächlich für die Hook mit Blumengarten. Auch in Deutschland ist der Song gut genug und ist heute auf Platz 5 der deutschen Streaming-Charts bei Spotify. Die Botschaft ist dazu auch noch sehr schön. Es geht um Selbstakzeptanz und dass wir alle gut genug sind.
0: Okay, dann spielen wir das mal und SWR 3 dann, wenn ihr mögt, sagt mal, wie ihr es findet.

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Weltweiter Banger in SWR 3. Gut genug. Kitschkrieg. Die auch schon öfter mal erfolgreiche Dinge gemacht hatten. Über dem Teich, also vielleicht ist es deshalb auch nicht ganz so verwunderlich. Blumengarten mit dieser Du bist gut genug. Hookline und Shirin David, die rappt, was so ein bisschen zeitverzögert klingt. Ne? Ich sag mal so, Begeisterungsstürme aus SWR3-Land klingen anders. Da bin ich raus. Manche schreiben, ehrlich jetzt, bitte mach das Lied aus. Jan aus Berlin, hey, aus Berlin. Okay. Das sind noch so die nettesten Nachrichten von euch. Aber ich finde es sehr gut, schreibt zum Beispiel auch Leon. Hä? Ist doch gut. Picture this, get on my love, um eure Ohren wieder ins Gleichgewicht zu kriegen.

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0: In Schönberg wolkig nur 13 Grad, wolkig 18 in Bruchsal und in Saarburg wolkige 17 Grad. Morgen, da müssen wir noch durch, ziemlich trüb, viel Regen, Sonne, eigentlich so gut wie gar nicht, aber am Wochenende kriegen wir Sonne und es wird deutlich wärmer. Das Neueste aus dem SWR3 Verkehrszentrum. Vorsicht, ein Reifen liegt auf der A3 Würzburg Richtung Frankfurt zwischen Wertheim-Lengfurt und Marktheidenfeld. Metallteil auf der A3 Würzburg Richtung Frankfurt zwischen Marktheidenfeld und Rohrbrunn. A3 Frankfurt Richtung Köln zwischen Kelsterbach und Mönchhof Dreieck 3 Kilometer Stau. Und die A3 Frankfurt nach Köln ist zwischen Neustadt-Wied und Bad Honnef-Linz nach einem Unfall gesperrt. An die Rettungsgasse denkt ihr ja. A5 Basel Richtung Karlsruhe zwischen Rastatt Süd und Karlsruhe Süd 5 Kilometer stocken, 20 Minuten mehr. Dann weiter nach Frankfurt zwischen Karlsruhe Mitte und Bruchsal, Unfall 5 Kilometer stockend, halbe Stunde mehr. A5 Darmstadt Richtung Kassel zwischen Frankfurter Kreuz und Nordwestkreuz Frankfurt 5 Kilometer stockend. A61 Speyer Richtung Koblenz zwischen dem Kreuz Mutterstadt und dem Kreuz Frankenthal 7 Kilometer stockend. A620 Saarbrücken Richtung Saarlouis zwischen Saarbrücken Westspangenbrücke und Völklingen Ost 8 Kilometer Stau, knappe halbe Stunde plus. A643 Wiesbaden Richtung Mainz zwischen Schirsteiner Kreuz und Dreieck Mainz 5 Kilometer stockend. Dann auf die A8 Karlsruhe nach Stuttgart zwischen Pforzheim West und Ost. Baustelle 6 Kilometer stocken, 20 Minuten mehr. In der Gegenrichtung haben wir zwischen Pforzheim Süd und Ost auch 3 Kilometer stockend. Und B41 Bad Sobernheim wieder Oberstein, die ist zwischen Kirn-Zentrum und dem Abzweig nach Kirn-Sulzbach in beiden Richtungen gesperrt wegen eines Unfalls. Wer sich auskennt, das Gebiet besser meiden. Gute Fahrt.
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0: mit Viola Kockler.
2: Bei einem Wohnhausbrand in Weißenturm am Rhein sind heute Nacht zwei Menschen schwer verletzt worden. Ein weiterer Mensch wurde leicht verletzt. Das Feuer war gegen Mitternacht in dem Mehrfamilienhaus ausgebrochen. SWR3 Rheinland-Pfalz-Reporter Konstantin Plecking berichtet.
3: Die Feuerwehr Weißenturm schildert den Einsatz als dramatisch. Eine Wohnung im Erdgeschoss habe im Vollbrand gestanden, das Haus sei vollkommen verraucht gewesen. Die Feuerwehr musste nach eigenen Angaben die beiden Schwerverletzten bewusstlos aus den oberen Stockwerken des Hauses retten und noch vor Ort reanimieren. Sie wurden ins Krankenhaus gebracht und schweben in Lebensgefahr. Außerdem musste die Feuerwehr mehrere Menschen mit einer Drehleiter aus dem Haus retten. Sie blieben unverletzt. Das Haus ist unbewohnbar. Es entstand laut Feuerwehr ein Sachschaden von mindestens 500.000 Euro. Die Polizei ermittelt jetzt die Brandursache.
2: Im Prozess um groß angelegten Bandendiebstahl ist in Heilbronn das Urteil gefallen. Das Gericht hat 4 Angeklagte zu Haft- und Bewährungsstrafen verurteilt. Sie sollen Kompletträder für Autos im Wert von rund 1 Million Euro gestohlen haben. SWR3-Reporterin Ulrike Schirmer.
4: Die Kammer sah es

0: schließlich in der Nähe von Tauberbischofsheim stoppen können. SWR3-Reporter Oliver Diesem.
1: Zuerst kontrollierte die Polizei den 26-Jährigen auf einem Rastplatz auf der A81. Offenbar stand der Mann unter Drogen, wie die Polizei mitteilt. Damit war die Autofahrt für ihn beendet. Er wurde zur Blutabnahme ins Krankenhaus gebracht. Nur knapp 2 Stunden später meldeten Zeugen einen E-Scooterfahrer auf dem Standstreifen der A81 in Richtung Würzburg. Die Polizei traf dort erneut den 26-Jährigen an und brachte ihn ein weiteres Mal zur Blutentnahme. Dabei kam zudem der Verdacht auf, dass der E-Scooter gestohlen wurde. Der Mann muss jetzt mit mehreren Anzeigen rechnen.
0: Das war der SWR3 Regio-Ticker. Die nächsten Nachrichten gibt es um 4.
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0: kann man schon mal gucken heute Abend. Ne?
1: WM-Eröffnungsspiel plus Eröffnungsfeier. Wegen der drei Gastgeber USA, Kanada und Mexiko gibt es ja bei der Fußball-WM 26 gleich drei Eröffnungsfeiern. Keine Sorge, es ist trotzdem nur ein Finale geplant. Ansonsten, ihr wisst es mittlerweile. 48 Teams, 104 Spiele, die höchsten Ticketpreise ever. Die Fußball-WM 26 sprengt alle Rekorde. Und wer hat's erfunden? Na, diese beiden.
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3: Das haben wir nun gefunden.
4: Hello, my good friend. Wie geht es dir heute, Donny?
5: Hey, Jeff. Nice to see you.
4: It's Gianni, not Jeff.
5: Are you nicht der Glatzkopf from Amazon?
4: Nein, ich bin der Glatzkopf von der FIFA. Football.
5: Oh, ihr seht alle gleich aus, ihr Kriecher. Crazy game.
4: Freust du dich nicht auf der Football-WM, Don?
5: Oh, look, Football, was mit dem Fuß gespielt wird. Absolutely not American style.
4: Das ist hinter den Regeln.
5: American Football wird mit der Hand gespielt. Und die Players haben einen Helm.
4: Sag mir, wo du das Eröffnungsspiel schauen willst, Donny?
5: Am besten gar nicht. Wer spielt?
4: Mexiko gegen Südafrika.
5: Oh, I don't like them. Lass sie beide verlieren, Gianni.
4: Machen wir ein schönes Unentschieden, okay? Wenn du willst, sogar ohne Tore.
5: A good idea. Lass die Tore beide abbauen.
4: Ganz wie du wünschst, Don.
5: Stell sie unserem Gegner hinten beim nächsten Spiel mit rein, dann verdreifachen sich die Siegchancen von the US Boys.
4: Sehr wohl. Welches Spiel ist das?
5: Na, the Endspiel.

0: aus Love Tonight in SWR 3. 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
0: 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Viel Glück dabei und viel Spaß jetzt am 4. Da kommen Wirbi und Zeus wieder ins Radio in SWR3 Move. Ich bin Basti Müller. Schönen Donnerstag.

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2: Es ist 16 Uhr, der kompakte News-Überblick mit Pia Ritter.
3: Bundesjugendspiele sollen auch an Grundschulen wieder mehr Wettkampf sein. Ein irrtümlich zur Fahndung ausgeschriebener Reisepass kostet eine Gemeinde tausende Euro. Das Wetter morgen Wolken und teils wieder Regen bis 23 Grad. Bundesjugendspiele an Grundschulen dürfen wieder als Wettkampf um Sekunden und Zentimeter stattfinden, wenn die Schule das möchte. Das haben die Kultusminister der Länder beschlossen. Aus München Eva Eichmann.
4: Vor 3 Jahren wurden die Punktetabellen abgeschafft. Der Sport sollte damit kindgerechter werden. Die Präsidentin der Kultusministerkonferenz, die bayerische Kultusministerin Anna Stolz von den Freien Wählern, sprach von einer positiven Leistungskultur. Aus ihrer Sicht wollen sich Kinder messen und vergleichen. Das sorge für starke Persönlichkeiten. Gemeinsam stellten sich alle Kultusminister hinter eine Bewerbung Deutschlands für olympische und paralympische Sommerspiele. Olympia im eigenen Land könnte eine ganze Generation inspirieren und bewegen, so Stolz. Olympia beginne nicht im Stadion, sondern in der Turnhalle, im Verein und im Schulsport.
3: Bei Fehlern der Passbehörde können Bürger Schadenersatz von der Gemeinde verlangen. Das hat der Bundesgerichtshof in Karlsruhe entschieden. Im konkreten Fall hatte ein Mann aus Sachsen seinen Reisepass als verloren gemeldet. Als er ihn noch am selben Tag wiederfand, hat er sofort bei der Gemeinde Bescheid gesagt. 3 Monate später scheiterte er bei der Einreise nach Neuseeland, weil sein Pass noch immer zur Fahndung ausgeschrieben war. Der BGH hat entschieden, dass die Gemeinde dem Kläger alle Kosten, gut 14.000 Euro, erstatten muss. Der beste Croupier Europas heißt Zemin Jogoncic und arbeitet im Casino Baden-Baden. Dort war das Finale der European Dealer Championship. Jogoncic ist auch bester Chipper geworden. In dieser Kategorie ging es darum, auf Zeit Chips nach Farben zu sortieren und in Blöcken zu stapeln. Zweitbester Croupier wurde Robin Stepanek von der Spielbank Stuttgart. Fußballfans weltweit warten auf das Eröffnungsspiel der WM. Mexiko-Südafrika im Aztekenstadion in Mexico City. Vor dem Anpfiff um 21 Uhr unserer Zeit gibt es die große Eröffnungsshow. WM-Reporterin Desiree Krause.
5: Popstar Shakira wird gemeinsam mit Burna Boy den offiziellen WM-Song Dai Dai aufführen. Allerdings bleibt die Situation rund um das Stadion angespannt. Nach tagelangen Protesten drohen auch heute Blockaden und Demos. Die strengen Einreisebestimmungen in den USA haben nun offenbar auch die Fans der Elfenbeinküste getroffen. Nach Angaben der Fanvereinigung hat es keine Einreiseerlaubnis gegeben. Der deutsche Gruppengegner muss wohl ohne seine Anhänger auskommen.
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3: Das Gebäudemodernisierungsgesetz ist erstmals im Bundestag diskutiert worden. Es lässt auch langfristig den Einbau von neuen Gas- und Ölheizungen zu. Der Deutsche Ethikrat ist gegen ein gesetzliches Mindestalter für Social Media. Besser sei ein Schutzkonzept, das auch andere digitale Angebote wie Chatbots einschließe. Mehr regionale Nachrichten um 16:30 im SWR 3 Regio-Ticker.
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2: Also SWR 3-Wetter, Frau Lea Spindler, wir müssen noch durch einen letzten schmuddeligen Tag.
7: Ja, also morgen ist es schon noch mal sehr trüb und teils nass. Die Wolken machen da auch für die Sonne kaum Platz. Die sehen wir morgen nämlich echt selten. Dazu wird es aber immerhin schon ganz langsam wärmer. 15 Grad gibt es morgen am Nachmittag höchstens in der Eifel und bis zu 23 Grad werden es am Kaiserstuhl. Freundlicher und wärmer wird es dann ab Samstag. Da wird es nämlich von Süden her wieder so richtig sommerlich.
2: Kurz nach 4 ist es jetzt. Hier sind für euch die Infos aus dem SWR3-Verkehrszentrum. Vorsicht erstmal auf der B10 Ulm Richtung Stuttgart zwischen Ulm-Lehrer-Taltunnel und Blaustein-Universitätsklinikum Ulm, eine ungesicherte Unfallstelle. Vorsicht auch auf der B463 Calw-Pforzheim zwischen Unterreichenbach und Pforzheim, in beiden Richtungen Gefahr durch umgestürzte Bäume auf der rechten Spur. A3 Frankfurt Richtung Köln zwischen Neustadt-Wied und Bad Honnef-Linz, 8 Kilometer Stau. Der Verkehr wird da an der Unfallstelle vorbeigeleitet. Es dauert aber bis zu 50 Minuten länger. A5 Karlsruhe Richtung Frankfurt zwischen Ettlingen und Bruchsal, 8 Kilometer stockend. Rechte Spur ist gesperrt. Verzögerung etwa 45 Minuten. A6 Heilbronn Richtung Mannheim zwischen Schwetzingen-Hockenheim und Mannheim-Schwetzingen, 5 Kilometer stockend. Autobahn 61, Speyer Richtung Koblenz, zwischen dem Kreuz Mutterstadt und dem Kreuz Frankenthal, 7 Kilometer stockend. A620 Saarbrücken Richtung Saar Louis zwischen Saarbrücken West, Spangenbrücke und Völklingen Ost. 8 Kilometer Stau, eine knappe halbe Stunde dauert's länger. A66 Frankfurt Richtung Wiesbaden zwischen Wiesbaden-Mainzer Straße und Schiersteiner Kreuz. 4 Kilometer Stau. Autobahn 8 München Richtung Stuttgart zwischen Zusmarshausen und Burgau. Ein LKW-Unfall, 4 Kilometer Stau. Es dauert eine halbe Stunde länger. Wer sich da auskennt, bitte ganz woanders langfahren. Dann die A8 Karlsruhe Richtung Stuttgart zwischen Pforzheim West und Pforzheim Ost. Baustelle 6 Kilometer stockend plus 20 Minuten und in der Gegenrichtung zwischen Pforzheim Süd und Pforzheim Ost 3 Kilometer stockend. Das war's aber auch, wo immer ihr hin wollt. Gute Fahrt.
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2: Jo, wir wünschen euch einen geschmeidigen Feierabend. Wir haben uns schon so ein bisschen in WM-Klamotten, also in Nationaltrikots geschmissen. Und ja, ist bei dir schon WM-Stimmung so ein bisschen?
8: Nee.
2: Noch nicht so?
8: Die kommt schon noch.
2: Ja, die kommt schon noch, ja. Also das Trikot hilft vielleicht schon mal so ein bisschen. Und heute Abend dann das Eröffnungsspiel. Und Sascha Schweiz, du hast dieses geile Pink. Es ist aber von der letzten EM, oder?
8: Ja, richtig. Ist 2 Jahre alt.
2: Ja, okay.
8: Und deins?
2: EM 2008.
8: Okay.
2: Also wir hängen noch ein bisschen hinterher. Aber wenn die Jungs gut spielen, dann hole ich auch das Neue.
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0: Guck, die Feierabendshow hier in SWR 3. Wir hoffen, ihr habt es gemütlich. Oder wenn ihr es gar nicht gemütlich haben wollt, wenn ihr vielleicht gerade
1: noch Dann habt es halt ungemütlich.
0: Ja, also beim Wetter ist alles drin heute irgendwie.
1: Ja, aber es wird besser spätestens Samstag.
0: Ja, ja. So ein useliger Tag kommt noch und dann wird das Wochenende aber ganz nett. Aber so weit sind wir ja noch gar nicht. Und wir kommen zu einer ganz anderen Geschichte. Da hat es jemand nicht so gemütlich gehabt, sondern eher ein bisschen aufregend. Ich möchte das Ganze als kleines Rätselchen verpacken.
1: Ja, wir spielen jetzt eine Musik und ja, ihr sagt uns dann...
0: Da kommt sie schon. Und ihr sagt uns
1: zu
0: bitte...
1: Zu welchem Film gehört diese Musik?
0: Ja, ganz bekannt, oder? Also wenn ich ihr wäre, ich wüsste es jetzt schon.
1: Ich sag noch einen Satz, einen berühmten Satz.
0: Ja, sag noch einen berühmten Satz.
1: Sie werden ein größeres Boot brauchen.
0: Na, welcher Film ist es? 07221 2011?
1: Und zwar jetzt.
0: Ja.
1: Na.
0: Ruft jemand an, um welchen Film handelt es sich hier? Sie werden ein größeres Boot brauchen. So, und schon gehen wir einfach mal dran. Hallo, SWR 3 hier.
2: Kuckuck. Hi, hier ist Rico.
0: Hallo, Rico. Und, welcher Film ist es?
2: Ich denke mal, das ist der Weiße Hai.
1: Sehr gut.
0: Das ist der Weiße Hai, sehr gut. Bist du selber schon mal einem weißen Hai begegnet?
1: Nein. Was gibt's da zu lachen? Das ist eine ganz normale Frage.
2: Ja, ganz.
0: Also jetzt vielleicht nicht bei dir im Freibad um die Ecke, da ist die Wahrscheinlichkeit hoffentlich nicht so groß. Nein, die Frage hat einen Sinn. Wir sprechen nämlich gleich mit jemandem, der einen weißen Hai getroffen hat im Mittelmeer und auch gefilmt hat. Und du kriegst von uns erstmal ein SWR 3, ich bleib dran.
1: Einen weißen SWR 3.
0: Ja genau, bleib dran, schreib mal deine Adresse auf. Und gleich also der Taucher, der Gremmers, der im Mittelmeer einem weißen Hai begegnet ist und der erste ist, der den dann auch gefilmt hat. Bisher hat man immer gesagt, ja, die gibt's da im Mittelmeer.
1: Aber gefilmt hat die noch keiner.
0: Ja, so. SWR 3 Move hier am Donnerstag.

0: Wirbi und Zeus hier in der SWR3 Feierabendshow. Der Weiße Hai hat spätestens seit Steven Spielbergs Kino-Blockbuster ein, ja, sagen wir, ziemlich mieses Image.
1: Eigentlich zu Unrecht, weil Das sind also eigentlich ganz scheue Tiere, diese weißen
0: Weiße
1: Haie.
0: Weiße Haie sind scheue Tiere. Ja. Obwohl sie zum Beispiel auch im Mittelmeer leben, hat sie bisher niemand dort fotografiert oder gefilmt, aber eben bisher. Denn dem Taucher Dirk Remmers ist es jetzt doch gelungen, in 40 Meter Tiefe plötzlich einem weißen Hai gegenüber. Was war denn das für ein Moment?
2: Ein ziemlich überraschender Moment, denn wir waren dort abgetaucht zu einem Wrack im zentralen Mittelmeer, im Seegebiet zwischen Sizilien und Tunesien, um Geisternetze zu entfernen. Geisternetze sind Netze, die sich vom Fischkutter gelöst haben, die abgerissen sind, die verloren gegangen sind und die weiterfischen und die Tiere töten und am Habitat Wrack, wo eben ein Lebensraum dasteht mit großer Biodiversität, Lebewesen töten. Und das wollten wir entfernen. Und auf einmal schwimmt so ein großer weißer Hai vor uns.
0: Mal blöd gefragt, woran erkennt man den weißen Hai? So richtig weiß ist der ja gar nicht, oder?
2: Nee, aber der ist schon ein bisschen ikonisch. Der ist ja ein Teil der Allgemeinkultur, würde ich sagen. Aber der hat für einen Hai eine sehr spitze Nase. Der ist sehr groß für einen Hai. Und das kann man einfach mal genau als solches betonen. Und der hat eine sehr graue, bläuliche Oberseite und eine klare Abgrenzung zum weißen Rumpf, zum weißen Bauch. Und dieser weiße Bauch ist dann das Namensgebende, deswegen weißer Hai. Das war uns schon ziemlich klar, als wir den gesehen haben, dass das ein weißer sein sollte.
0: Die Unterwasserwelt ist Ihnen natürlich vertraut. War Ihnen da trotzdem mulmig in dem Moment?
2: Auf jeden Fall. Es gab zwei große Gründe für mich, wirklich beängstigt zu sein. Zum einen war ich mit meinem lieben Tauchpartner Ben aus Holland unterwegs. Der ist ein sehr großer Mensch und dieser Hai war deutlich größer als Ben. Das war beängstigend. Und auf der anderen Seite war meine Kamera noch ausgeschaltet. Ich war unten mit dabei im Team, um zu dokumentieren und zu filmen. Aber da wir eigentlich erst später mit unserer Aufgabe anfangen wollten, war die Kamera noch ausgeschaltet. Und jetzt sieht man einmal im Leben einen weißen Hai und dann ist die Kamera aus. Aber ich habe sie zum Glück angekriegt.
0: Okay, und der Hai, also der wusste nicht, dass er jetzt irgendwie auf Instagram auftauchen soll. Der ist nicht nochmal eine Runde geschwommen, weil die Kamera noch aus war?
2: Doch, genau das hat er gemacht. Also tatsächlich ist so, er ist an uns vorbeigeschwommen, hat mal gedreht, ist nochmal an uns vorbeigeschwommen und ist dann weggeschwommen. Die ganze Begegnung hat alles in allem vielleicht 30 Sekunden gedauert.
0: Solche Geisternetze, die Sie da entfernen, das ist ja eine wichtige Aufgabe. Sind die auch eine Bedrohung für so große Fische wie den weißen Hai?
2: Absolut, denn wir reden dort an einem Wrack von einem Habitat, einem Lebensraum. Das ist eine Art künstliches Riff. Es siedeln sich viele kleine Fische an, Krebse, alles, was unter Wasser dort lebt. Die kleinen Fische locken größere an und die größeren, ja, locken noch größere an. Diese Netze fischen dann, töten Lebewesen einfach wahllos. Wir hatten in genau diesem Netz letztes Jahr sehr viele Schildkröten zum Beispiel gesehen, die verendet sind. Und Haie, gerade weiße Haie, sind auch Aasfresser. Und die Gefahr ist natürlich sehr groß, dass die sich dann eben auch dort verhängen und eben die gesamte Nahrungskette dort ein Riesenproblem hat. Haie sind massiv gefährdet, also weiße Haie. Und deswegen ist es natürlich umso kritischer, dass jedes Individuum, was es da gibt, auch irgendwie überleben kann.
0: Unbedingt. Also eine spektakuläre Begegnung. Für beide gut ausgegangen.
1: Ja, ich würde da nicht weiter schwimmen.
0: Nö, ich glaube vielleicht ich da auch nicht. So. 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

0: Wolkig ist es zurzeit in Mayen bei 17 Grad, auch in Schwetzingen wolkig bei 18 Grad und auch in Würzburg gibt es jede Menge Wolken bei 19 Grad. Das bleibt auch so erstmal mit den Wolken und von Westen her zieht dann in der Nacht auch Regen wieder auf. Tiefstwerte dann 14 bis 8 Grad.
1: Morgen geht es wieder ziemlich trüb und teils regnerisch durch den Tag. Erst am Nachmittag gibt es ein bisschen Sonne von Südwesten her. 15 Grad in der Eifel und bis zu 23 Grad am südlichen Oberrhein.
0: Und jetzt für euch das Neueste aus dem SWR3-Verkehrszentrum. Viel los auf den Straßen. Vorsicht erstmal auf der A6er Brücken Richtung Kaiserslautern. Am Kreuz Neunkirchen auf der Überleitung zur A8 Richtung Karlsruhe steht ein defektes Auto. Und Vorsicht auch auf der A5 Frankfurt Richtung Karlsruhe zwischen Hemsbach und Kreuz Weinheim. Ungesicherte Unfallstelle auf der linken Spur. Dann die A3 Frankfurt Richtung Köln zwischen Neustadt-Wied und Bad Honnef-Linz. 2 Kilometer Stau. A5 Basel Richtung Frankfurt zwischen Karlsruhe Süd und Bruchsal. Unfallaufnahme, da ist die rechte Spur gesperrt, 11 Kilometer stockend. Deshalb dauert es auch bis zu 50 Minuten länger. A6 Heilbronn Richtung Mannheim zwischen Schwetzingen-Hockenheim und Mannheim-Schwetzingen 5 Kilometer stockend. A61 Speyer Richtung Koblenz zwischen dem Kreuz Mutterstadt und dem Kreuz Frankenthal 7 Kilometer stockend. A620 Saarbrücken Richtung Saarlouis zwischen Saarbrücken Westspangenbrücke und Völklingen Ost 8 Kilometer Stau, eine knappe halbe Stunde kommt da oben drauf. A65 Ludwigshafen Richtung Landau zwischen Hasloch und Neustadt Weinstraße Süd 4 Kilometer stockend. A66 Wiesbaden Richtung Frankfurt zwischen Frankfurt Höchst und Nordwestkreuz Frankfurt 3 Kilometer stockend. A66 Frankfurt Richtung Wiesbaden zwischen Wiesbaden-Mainzer Straße und Schiersteiner Kreuz 4 Kilometer Stau. A661 Egelsbach Richtung Oberursel zwischen Offenbach-Kaiserlei und Frankfurt-Friedberger Landstraße 3 Kilometer stockend. Dann die A8 München Richtung Stuttgart zwischen Zusmarshausen und Burgau. LKW-Unfall, 4 Kilometer Stau, 30 Minuten plus und wer sich auskennt, bitte woanders langfahren. A8 Karlsruhe Richtung Stuttgart zwischen Pforzheim-West und Pforzheim-Ost. Baustelle 7 Kilometer stockend, 20 Minuten plus. Und in der Gegenrichtung zwischen Pforzheim-Süd und Pforzheim-Ost 3 Kilometer stockend. Und die B10 haben wir noch Ulm Richtung Stuttgart. Zwischen Blaustein, Universitätsklinikum Ulm und Ulm-Lehr-Jungingen 2 Kilometer Stau. Der Verkehr wird da an der Unfallstelle vorbeigeleitet. Viel Geduld euch allen und gute Fahrt.
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3: Die Ermittlungen zum tragischen Unfall auf einer Brückenbaustelle in Horb am Neckar sind abgeschlossen. Das Gericht hat jetzt einen Strafbefehl gegen den Kranführer erlassen. Bei dem Unfall sind vor rund einem Jahr 3 Bauarbeiter ums Leben gekommen. Sie sind mit einer Gondel, die sie zu einer Arbeitsplattform bringen sollte, etwa 50 Meter in die Tiefe gestürzt. SWR3 Baden-Württemberg-Reporter Peter Binder.
4: Die Staatsanwaltschaft hat ermittelt, dass der Kranführer beim Anheben der Gondel zu früh einen Schwenk eingeleitet habe. Dadurch sei das Seil der Gondel mit einem stählernen Sicherungsseil für ein Baugerüst zusammengestoßen. Darum haben die Gondel und der Kran zu schwanken begonnen, dann sei das Kranseil gerissen. Die Staatsanwaltschaft wirft dem Kranführer fahrlässige Tötung in 3 Fällen vor. Das Amtsgericht Horb hat den Strafbefehl erlassen, 1 Jahr auf Bewährung und eine Geldauflage im niedrigen 5-stelligen Bereich. Wenn der Kranführer innerhalb von 2 Wochen Einspruch erhebt, kommt es zur Gerichtsverhandlung.
3: Mannheim will jetzt was gegen nervige Autoposer unternehmen. Die Stadt will sie mit Schranken am Hin- und Herfahren durch die Innenstadt hindern. SWR3-Reporterin Janina Hecht berichtet.
5: Die Idee, mehrere Schranken in den Mannheimer Quadraten sollen die Stammroute der Autoposer verändern. Denn die führt immer im Kreis vom Wasserturm durch die Fressgasse und durch die Kunststraße wieder bis zum Wasserturm. Die Schranken sollen immer donnerstags, freitags und samstags um 22 Uhr von städtischen Mitarbeitern geschlossen und am nächsten Morgen um 4 Uhr wieder geöffnet werden. Dadurch soll die Strecke für die Autoposer knapp 3 Kilometer länger werden und nicht mehr im Kreis führen.

0: Auf diese Menge steht laut Zollamt eine Einfuhrgebühr von mehr als 30.000 Euro. Die Menge und die Art des Transports spreche für ein gezieltes Einführen der 107.000 Zigaretten. Eine solche Menge sei das letzte Mal im Jahr 2019 sichergestellt worden, so das Hauptzollamt Stuttgart.
1: Das war der SWR3 Regio-Ticker. Die nächsten Nachrichten gibt es um 5.
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0: Die Feierabendshow hier in SWR 3. Wir gucken mal eben auf die Uhr. Es sind noch 4 Stunden und 18 Minuten bis zum Anpfiff der Fußball-Weltmeisterschaft. Wir hatten es ja schon davon hier in SWR 3. So das ganz große WM-Fieber ist noch nicht da.
1: Aber das kommt, das
0: kann
1: kommt.
0: Schon noch werden.
1: Und bei Shakira kann ich mir vorstellen, die singt kurz bevor das Spiel losgeht. Bei der ist Fieber da.
0: Ja, das glaube ich auch schon. Ja, ja. Und das wird sicherlich auch eine turbulente Eröffnungsfeier hier mit viel Latino-Spirit in Mexiko und dann halt Anpfiff im Aztekenstadion. Und dann gibt es natürlich auch den offiziellen WM-Song. Wie viele offizielle WM-Songs gibt es eigentlich?
1: Naja, die FIFA ist ja eine Gelddruckmaschine und eine Geldmachmaschine. Und die haben gesagt, es gibt nicht nur einen Song. Nein, es gibt jetzt ein ganzes Album. War in Katar, glaube ich, schon so.
0: Genau, es gibt eine Art Soundtrack. Insofern nicht wundern, wenn euch immer wieder offizielle WM-Songs entgegenkommen und die kennt ihr noch gar nicht, aber dieser hier, der wird ganz sicher ganz oft zu hören zu sein. Dai Dai, Shakira zusammen mit Burna Boy.

0: Entschuldigung, da müssen wir doch gerade mal einschreiten hier nach diesem WM.
1: Mich irritiert da etwas.
0: Ja, mich irritiert da auch etwas. Da ist doch so eine Aufzählung von Fußballlegenden mitten im Song.
1: Können wir noch mal reinhören, schnell
0: kurz? Okay. Ja,
2: Pelé, Maradona, Maldini, Romario, Cristiano, Ronaldo.
1: So, ja. Da ist kein einziger Deutscher dabei.
0: Moment, also Pelé war drin, Maradona war drin, hier so Ultralegenden.
1: Ja, Maldini, Romario, Iniesta, Beckham, Kaká und so weiter.
0: Und so weiter.
1: Superlegenden.
0: Kein einziger deutscher Spieler? Na, das, sowas. Ne, das gibt's doch gar nicht. Hast du Shakira schon geschrieben?
1: Ich habe Shakira geschrieben.
0: Also ich habe ja auch eine Mail geschrieben. Ja. Hör mal, so geht das nicht und so. Und die Produktionsfirma hat direkt reagiert. Das muss man dann auch wieder fairerweise sagen. Deshalb gibt's jetzt den neuen, den Remix hier.
2: Maradona, Maldini, Romario.
3: Franz Beckenbauer.
0: Geschickt eingebaut, finde ich.
1: Und man merkt es
0: auch. 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

0: Ja, gut gesehen, Nele. Wir haben in der Tat WM-Trikots an, Sascha Zeus und ich. Also deutsche Trikots, wobei die Deutschen ja erst am Sonntag spielen. Ja, ja, es dauert ja alles ein bisschen. Aber heute startet mal die WM, also nicht wundern. Das in XXL trägt Sascha, das in M trage ich. Nur, dass da keine Verwechslungsgefahr
1: besteht. Man sieht es auch in den Farben.
0: Unbedingt. So, und jetzt immer wieder neue Musik in SWR3. Das kennt ihr natürlich. Wir kommen jetzt zu Flow. Was müssen wir wissen? Gibt es da eine mittelwichtige Information aus dem Musikbusiness?
1: Ist so eine Girl Group.
0: Ist so eine Girl Group. Ja. Das ist die angesagte R&B Girl Group aus England.
1: Ja, das sind so drei, die singen.
0: Ja, das kann man genau so sagen. Ja, das stimmt. Ja, ja, klar. Und Leak It heißt der Hit, den ihr jetzt hört.
1: Und bei uns steht hier in Klammern hinter dem Songtitel Leak It Clean.
0: Ja. Das heißt, das ist eine Radioversion.
1: Ja, eine bereinigte Radioversion.
0: Eine bereinigte Radioversion. Da ist wahrscheinlich 15 Mal das Wort Fuck rausgeschnitten worden. Deshalb müssen wir es jetzt sagen.
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3: Der kompakte Newsüberblick um 17 Uhr mit Pia Ritter.
4: Die EZB hebt erstmals seit Jahren den Leitzins an. Wirtschaftsexperten sehen die russische Wirtschaft am Limit. Das Wetter morgen Wolken und teils wieder Regen bis 23 Grad. Erstmals seit fast 3 Jahren erhöht die Europäische Zentralbank die Zinsen im Euroraum. Der für Banken und Sparer relevante Einlagenzins steigt von 2 auf 2,25%. Aus Frankfurt Finanzredakteurin Ursula Mayer.
5: Die Zinserhöhung begründet die Zentralbank mit der anziehenden Inflation wegen des Kriegs im Nahen Osten. Sie erwartet für das gesamte Jahr eine Inflation von 3%. Da sie mittelfristig mit 2% weniger anstrebt, will sie gegensteuern. Wegen des Iran-Kriegs waren in den letzten Monaten etwa Heizöl und Sprit teurer geworden. Nun sorgen sich die Zentralbanker, die gestiegenen Energiepreise könnten sich auch auf andere Bereiche auswirken. Die Wirtschaft soll laut EZB dieses Jahr statt um 0,9 nur noch um 0,8% wachsen.
4: 4 Jahre nach dem Beginn des Kriegs gegen die Ukraine ist Russlands Wirtschaft aus Sicht von Experten stark geschwächt. In einem Bericht des Kieler Instituts für Weltwirtschaft heißt es, Moskau habe seine Geldreserven fast vollständig verbraucht, die Wirtschaft stehe im Endstadium. Außerdem seien die Einnahmen aus Öl und Gas im ersten Quartal um 45% eingebrochen, der Arbeitskräftemangel habe ein Rekordniveau erreicht. Das wirke sich nachteilig auf die militärische Leistungsfähigkeit Russlands aus. Morgen sind die Sparpläne von Bundesgesundheitsministerin Wagen Thema im Bundestag und im Bundesrat. Heute in der Konferenz der Gesundheitsminister der Länder. Aus Hannover Bertil Starke.
6: Die warnen vor einem Kliniksterben. Hintergrund: Die geplante Reform sieht keine komplette Refinanzierung bei Tariferhöhungen mehr vor. Das heißt, wenn Löhne für die Klinikbeschäftigten steigen, dann sollen der Staat und die Kassen die Mehrkosten nicht mehr komplett übernehmen. Der Vorsitzende der Gesundheitsministerkonferenz Filippi verwies am Ende des Treffens auf einen vertraulichen Austausch zwischen dem Bund und den Ländern. Die Ressortchefs brachten auch mehrere inhaltliche Beschlüsse auf den Weg. Dazu gehört die Einführung eines Primärarztsystems. Hausärzte sollen dabei Patienten gezielter und schneller zu Fachärzten leiten.
4: Die Menschen in Deutschland geben immer mehr Geld für digitale Abos aus. Nach einer Studie der Beraterfirma Bearing Point zahlt ein Haushalt im Schnitt 62 Euro pro Monat für Streaming, Gaming und andere digitale Abos. Das ist ein Anstieg von 7 Euro innerhalb eines Jahres. Fast jeder 5. Haushalt zahlt inzwischen sogar mehr als 100 Euro.
2: Was heute noch wichtig ist.
4: In der niederländischen Provinz Zeeland ist ein Autofahrer in eine Gruppe Fahrradfahrer gefahren. 3 Menschen sind ums Leben gekommen. Die Hintergründe sind noch völlig unklar. Ab Grundschulklasse 3 sollen Bundesjugendspiele wieder wettkampforientierter sein dürfen. Das hat die Kultusministerkonferenz beschlossen. 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
3: Okay, Wetterfrau Lea Spindler, durch einen so einen useligen Tag müssen wir noch durch.
8: Ja, also morgen ist es schon noch mal sehr trüb und teils nass. Die Wolken machen da auch für die Sonne kaum Platz. Die sehen wir morgen nämlich echt selten. Dazu wird es aber immerhin schon ganz langsam wärmer. 15 Grad gibt es morgen am Nachmittag höchstens in der Eifel und bis zu 23 Grad werden es am Kaiserstuhl. Freundlicher und wärmer wird es dann ab Samstag. Da wird es nämlich von Süden her wieder so richtig sommerlich.
3: Kurz nach 5, das Neueste jetzt aus dem SWR3-Verkehrszentrum. Autobahn 3 Frankfurt Richtung Köln zwischen Frankfurter Kreuz und Mönchhof Dreieck. Defektes Auto auf der rechten Spur, 3 Kilometer Stau. A5 Basel Richtung Frankfurt zwischen Karlsruhe Süd und Bruchsal. Eine Unfallaufnahme, die rechte Spur ist gesperrt. 11 Kilometer stockender Verkehr, deshalb dauert es 50 Minuten länger. A6 Heilbronn Richtung Mannheim zwischen Schwetzingen-Hockenheim und Mannheim-Schwetzingen, 5 Kilometer stockend. A61 Speyer Richtung Koblenz zwischen Kreuz Mutterstadt und Kreuz Frankenthal, 6 Kilometer stockend. A620 Saarbrücken Richtung Saarlouis zwischen Saarbrücken Westspangenbrücke und Völklingen Ost, 6 Kilometer Stau, 25 Minuten plus. A620 Saarlouis Richtung Saarbrücken zwischen Völklingen und Saarbrücken Gersweiler, 5 Kilometer Stau. A661 Egelsbach.

0: Richtung Oberursel, zwischen Offenbach-Kaiserlei und Frankfurt-Eckenheim 5 Kilometer stockend. Dann die A8 München Richtung Stuttgart zwischen Adelsried und Burgau. Lkw-Unfall, 13 Kilometer Stau, da dauert es über eine Stunde länger. Wer sich auskennt, bitte ganz woanders langfahren. Der Verkehr wird über den Standstreifen geleitet. Das wird noch etwa bis 20 Uhr so sein. Dann die A8 Karlsruhe Richtung Stuttgart zwischen Pforzheim West und Pforzheim Ost. Baustelle 7 Kilometer stocken, 20 Minuten plus und in der Gegenrichtung zwischen Pforzheim Süd und Pforzheim Ost 3 Kilometer stockend. Und A81 Singen Richtung Stuttgart zwischen Sulz und Empfingen, Baustelle 6 Kilometer stockend, 25 Minuten plus. Wir wünschen euch eine gute Fahrt.
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0: Kuckuck, Wirbi und Zeus hier in der SWR3 Feierabendshow. Viele schimpfen ja über die aufgeblasene Fußball-WM mit mittlerweile 48 Mannschaften. Trainerlegende Christian Streich aus Freiburg, der hat da eine andere Meinung. Der also ist jetzt auch kein Freund der FIFA und ihrer Machenschaften.
1: Nee, da ist er strikt dagegen.
0: Aber so grundsätzlich sagt er, das ist schon gut, weil wir sollten nicht immer nur unseren Innenblick oder unseren Blick haben, weil das ist ja ein Fest für die ganze Welt. Und genau das wollen wir jetzt mal abbilden. Also er findet es ganz gut, dass aus aller Welt dann eben Mannschaften dabei sind.
1: Es sind 48 Mannschaften aus 48 Ländern. Und die haben alle natürlich auch ein Länderkürzel bei der FIFA.
0: So ist es. Und wenn ihr dann irgendwann die Glotze einschaltet, egal ob ihr jetzt mit Fußball was am Rüssel habt oder nicht, dann läuft da jetzt zum Beispiel irgend so ein Spiel und da stehen oben links dann diese Kürzel.
1: Ja, so und so gegen so und so. Immer drei Buchstaben.
0: Und dann denkt man irgendwie, Moment mal. Was ist denn das?
1: Wer
0: spielt denn da eigentlich?
1: Und die Trikots helfen einem auch nicht weiter?
0: Ja, die sind halt bunt. Nicht unbedingt in den Farben des jeweiligen Landes oder sowas. Und deshalb machen wir ein kleines Quiz daraus. Jetzt anrufen 07221 2011. Wir hauen euch hier einfach mal ein paar Kürzel um die Ohren.
1: Ja.
0: Und ihr sagt uns dann, welches Land dahinter steckt. Ihr haltet euch natürlich für schlau, das ist logisch. Wir halten euch übrigens auch für schlau, deshalb dürft ihr da ruhig mitmachen.
1: Ja, aber könnte sein, dass euch dieser Eindruck vergeht.
0: Nein, natürlich.
1: Nein,
0: wir machen es nicht zu schwer. Aber manches ist wirklich kurios. Also 07221 2011 für alle Mutigen. Die Nummer für die Nicht-Mutigen ist 07221 2011.
1: Und es gibt ein SWR3 zu gewinnen.
0: Na also das ist doch was,
1: jawohl.
0: Oder? Auf geht's, mitmachen. 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

0: 48 Länder werden dabei sein, erstmals bei dieser Fußball-Weltmeisterschaft. Und die haben natürlich alle ein Kürzel. Ihr kennt das, man macht die Glotze an und dann links oben steht da irgendwie, stehen da so drei Buchstaben und du denkst, Moment mal.
1: Wer ist das denn?
0: Wo kommen die denn jetzt her irgendwie? Da braucht es schon schlaue Menschen. Zum Beispiel schlaue Menschen wie Fiona aus Ludwigsburg. Hallo Fiona.
2: Hallo.
0: Du gehst in die 9. Klasse, hier so mit so verschiedenen Ländern. Hast du schon viel gesehen von der Welt? Hast du die Welt schon bereist?
2: Nee, nicht wirklich. Nur ein paar Länder in Europa. England, Frankreich, Italien.
1: Oh, das ist ja auch schon was.
0: Ja.
1: Ist doch gut.
0: Und Europa ist toll, wollen wir an dieser Stelle mal sagen. Ein ganz, ganz toller Kontinent. So.
1: Fiona, man nennt uns zwei die hinterhältigen zwei. Mhm. Deshalb kann es sein, dass es in der ersten Runde, du wirst gleich 6 Kürzel hören, vielleicht
0: schwierig
1: ein bisschen schwierig ist.
0: Aber du bist ja, also wir sind mal gespannt. Okay.
1: Man nennt uns aber auch die gnädigen zwei. Und es könnte sein, wenn du in der ersten Runde daneben liegst, dass es eine zweite Runde gibt, die vielleicht einfacher ist.
0: Könnte sein, könnte ich mir vorstellen.
1: Okay.
0: Also pass auf, wir fangen mal an mit dem Länderkürzel KSA. Welches Land könnte sich dahinter verbergen? Ja?
1: Nee, nicht googeln.
0: Nicht googeln, hier, komm. Handy weg.
2: Googeln.
1: Wir nehmen das nächste. KSA ist Saudi-Arabien. Okay. Dann nehmen wir CUW.
0: CUW, was könnte das denn sein?
1: Gut.
0: Genau, dann nehmen wir CIV. Was könnte das denn sein? Genau. Also CUW war Curaçao, CIV ist Elfenbeinküste.
1: Und
0: IVA.
1: Es wird nicht leichter, Fiona. COD.
2: Keiner.
1: Demokratische Republik Kongo. Wir hätten auch beide versagt.
0: Absolut. CPV. Jetzt. Nein, genau, wir auch nicht.
1: Kap Verde und UZB?
0: Die Europäische Zentralbank.
1: Nee, Usbekistan. Fiona, du hättest 4 von 6 richtig haben müssen. Das hat leider knapp nicht geklappt.
0: Jetzt kommt die zweite Runde. Pass auf, USA.
2: USA?
1: Sehr gut.
0: Sehr gut.
1: URU.
2: Uruguay.
1: Sehr gut.
0: POR.
2: Portugal.
1: Ja.
0: Sehr gut.
1: ITA.
2: Italien.
1: Die sind gar nicht dabei, macht aber nichts.
0: Dann ENG.
2: England?
1: Ja, BRA.
0: Mhm.
2: Brasilien?
0: Und ganz schwer GER.
2: Germany.
0: Yeah. Ja!
1: Das ist Wahnsinn. 7 richtige von 7. Das ist ganz stark, Fiona.
0: Du kriegst ein SWR3. Elch von uns, bleib mal dran, wir schreiben deine Adresse noch auf.
1: Ja. Danke dir.
2: Okay.
1: Ciao.

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13: Schauen wir schnell, was sich am Himmel tut über SWR 3 Land. Da gibt es viele Wolken. In Hasloch zum Beispiel ist es komplett bedeckt bei 18 Grad. In Meßkirch wolkig bei 16 Grad. Und auch in Luxemburg Wolken bei 16 Grad.
14: Morgen gibt es dann wieder einen ziemlich trüben und regnerischen Tag. Erst am Nachmittag wird es von Südwesten her trockener. Sonne gibt es kaum. 15 Grad im Siegerland und bis 23 Grad im Kraichgau.
13: Und jetzt für euch das Neueste aus dem SWR 3 Verkehrszentrum. Autobahn 3 Köln Richtung Würzburg, zwischen Frankfurter Kreuz und Offenbacher Kreuz, ein Unfall auf der rechten Spur, 7 Kilometer stockend. A5 Basel Richtung Frankfurt, zwischen Karlsruhe Süd und Bruchsal, Unfallaufnahme, 11 Kilometer stockend, 45 Minuten dauert's länger. A6 Heilbronn Richtung Mannheim, zwischen Schwetzingen-Hockenheim und Mannheim-Schwetzingen, 5 Kilometer stockend. Autobahn 61 Speyer Richtung Koblenz, zwischen Kreuz Mutterstadt und Kreuz Frankenthal, 6 Kilometer stockend. A620 Saarbrücken Richtung Saarlouis, zwischen Saarbrücken-Westspangenbrücke und Völklingen-Ost, 6 Kilometer Stau, 25 Minuten plus. A620 Saarlouis Richtung Saarbrücken, zwischen Völklingen und Saarbrücken-Gersweiler, 5 Kilometer Stau. Dann die A8 München Richtung Stuttgart zwischen Adelsried und Burgau. Bergungs- und Reinigungsarbeiten nach dem LKW-Unfall. Das dauert noch bis etwa 20 Uhr. 13 Kilometer Stau im Moment. Es dauert eine Stunde länger. Der Verkehr wird über den Standstreifen geleitet. A8 Karlsruhe Richtung Stuttgart. Zwischen Pforzheim-West und Pforzheim-Ost Baustelle 7 Kilometer stockend, 20 Minuten plus. Und in der Gegenrichtung zwischen Pforzheim-Süd und Pforzheim-Ost 3 Kilometer stockend. A8 Stuttgart Richtung München zwischen Burgau und Zusmarshausen, das hatten wir doch schon, die Bergungsarbeiten, Reinigungsarbeiten. Habe ich das nicht schon vorgelesen?
14: Hast du schon vorgelesen?
13: Habe ich schon vorgelesen. Also wird immer noch gereinigt, auf jeden Fall. Und dann haben wir noch die A81 Singen Richtung Stuttgart zwischen Sulz und Empfingen Baustelle, 6 Kilometer streckenweise stockend, 25 Minuten plus. Und aktuell kriegen wir noch Vorsicht auf der B27 Stuttgart Richtung Tübingen zwischen Filderstadt West und Filderstadt Ost, eine ungesicherte Unfallstelle auf der linken Spur. Wo immer ihr hin wollt, kommt gut an. Eine sichere Fahrt wünschen wir euch.

0: Kannst du nicht mal das Handy weglegen?
1: Ich muss was gucken.
0: Nee, musst du nicht. Du bist vielleicht ein Vorbild, echt.
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0: Soll Social Media für Jugendliche verboten werden? In manchen Ländern ist das ja schon so. Deutschland überlegt noch. Auch der Ethikrat hat sich dazu Gedanken gemacht und heute, nee, gesagt, kein Verbot. Zumindest kein pauschales. Was der Ethikrat stattdessen vorschlägt und was diese Entscheidung jetzt für ein mögliches Verbot bedeutet, darum geht es im SWR 3 Top-Thema mit Rebecca de Boer.
3: Ja, es gibt Dinge auf Social Media, von denen Jugendliche ferngehalten werden sollten. Algorithmen, die süchtig machen, extreme Bilder und Ansichten, Mobbing und natürlich auch Gewalt und Pornos. Das sehen wir vom Ethikrat schon, sagt Judith Simon.
4: Wenn wir uns also gegen ein pauschales Verbot sozialer Medien aussprechen, dann nicht, weil wir diese Probleme nicht sehen, sondern weil wir zu der Überzeugung gelangt sind, dass ein solches Verbot diese Probleme nicht lösen wird können und zudem selbst Probleme verursacht.
3: Erstes Problem, ein Verbot betrifft ja nur die Inhalte, für die man einen Account braucht, zum Beispiel Insta oder TikTok. Einen für Kids extrem belastenden Clip können sie sich aber auch einfach accountfrei bei YouTube ansehen. Da hilft ein Social-Media-Verbot gar nichts.
4: Das erweckt so ein bisschen so eine Schieflage, dass wir denken, wir hätten ein Problem behoben, aber haben tatsächlich nur einen Mini-Ausschnitt davon, nämlich genau diese Registrierung bei den sozialen Medien. Das heißt, die Inhalte, alles, was über Messenger kommt, alles, was ich sonst wie online tue, ist davon völlig unbetroffen.
3: Zweites Problem, auch Kinder und Jugendliche haben ein Recht, dabei zu sein. Oder wie der Ethikrat es sagt, an der Gesellschaft teilzuhaben. Man könne ihnen nicht einfach pauschal das Leben im Netz verbieten.
4: Es ist ein bisschen, als würde man mit einem Rasenmäher über ein Gemüsebeet fahren, statt mit einem Unkrautstecher den Löwenzahn gezielt zu entfernen.
3: Die Lösung des Ethikrats also, der Unkrautstecher, ein risikobasiertes Schutzkonzept. Heißt, für alles, was irgendwie im Netz zu sehen, zu hören oder allgemein nutzbar ist, braucht man einzelne Lösungen. Zum Beispiel ein Verbot süchtig machender Funktionen oder dass Fremde nicht mehr einfach so Kinder anschreiben können. Doch, ganz ehrlich, wie soll das gehen? Aktuell ist es ja eher so, dass die Plattformen sich nichts sagen lassen von der EU und eh machen, was sie wollen. Da müssen wir gemeinsam gegen angehen, sagt Bundestagspräsidentin Julia Klöckner.
5: Man hat dann mehr Chance auf Erfolg, wenn man sich einig ist und zwar nicht nur national, sondern wenn man europäisch, sagen wir, die Regelung, wenn man auch darauf Wert legt, dass die auch eingehalten werden und gegebenenfalls auch nachgebessert werden.
3: Überhaupt, eine oder eine allein, sagt der Ethikrat, kann das Problem mit Social Media für Jugendliche nicht lösen. Ja, die Plattformen müssen jugendfreundlicher werden, das ist das eine, aber wir alle müssen auch mithelfen. Es ist eine Gesellschaftsaufgabe, sagt Julia Klöckner.
5: Die allermeisten Eltern in diesem Land, die haben das Ansinnen, dass es ihren Kindern gut geht.

0: Und wenn Sie informiert sind, sensibilisiert sind, dass sich im Netz etwas tut, was Ihren Kindern nicht gut tut, dann bin ich sicher, sind Sie zugänglich. Aber wir müssen das Thema adressieren und letztlich auch sagen, schaut hin.
1: Die heutige Empfehlung des Ethikrats ist nicht bindend. Was die Politik draus macht, ist ihr überlassen. Eine Entscheidung soll es dann im Herbst geben. SWR3 Berlin-Reporter Theo Steinbach.
2: Die Positionen dazu sind unterschiedlich. Die SPD fordert ein striktes Verbot für Kinder unter 14 Jahren. Die Union erwägt eine Beschränkung für Social Media.
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1: So, da denkt man nichts Böses. Und dann sind Wirbi und Zeus im Radio. Schön, dass ihr dabei seid. 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
2: Guckst du dieses Eröffnungsspiel heute?
1: Ich weiß nicht. Also, mir geht's wie vielen in SWR 3 Land, so das richtige WM-Fieber habe ich irgendwie noch nicht.
2: Nee, und ich kann nicht, weil ich habe Leseabend.
1: Ah, okay. Ja, ihr lest was, offensichtlich.
2: Nette
1: also,
2: Freunde.
1: Vielleicht schaue ich mal rein, denn die Atmosphäre bei einem Eröffnungsspiel und so, das interessiert mich vielleicht
2: ja, ein bisschen. Ja, im Aztekenstadion in Mexiko, ja.
1: Jetzt mal abgesehen davon, dass viele überhaupt noch keinen WM-Fieber haben, denken ja auch einige von euch, ich weiß auch gar nicht, wann ich diese Spiele irgendwie mitkriegen soll, weil vieles ist ja auch mitten in der Nacht.
2: Ja, und da haben wir was für euch.
1: Ja, da haben wir unbedingt was für euch.
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5: Schuss und Tor! Klose! Klose! Die Deutschen spielen Jojo mit den Brasilianern!
6: 7:1. Bitte, bitte, bitte, weckt mich nie mehr auf, wenn das ein Traum ist.
7: Schürrle.
5: Der kommt an! Mach ihn! Mach ihn, er macht ihn! Mario Götze! Das ist doch Wahnsinn! Groß! Er macht das Tor! Toni Kroos, 2:1. Das ist nicht zu fassen, halten Sie mich fest! So viel Glück kann man nicht haben. Ja, mehr als offener Mund fällt mir dazu nicht mehr ein, Toni Kroos.
8: Kimmich, der hat Platz, zieht in die Mitte. Flachpass abgelegt, der Schuss und Tor! 1:0 Deutschland, Florian!
2: Ja. Schön, schöne Momente, es packt einen schon.
1: Absolut.
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8: Von den freigegebenen Ölreserven ist fast nichts mehr übrig.

0: Bei einem Unfall mit Fahrradfahrern sterben in den Niederlanden 3 Menschen. Das Wetter allmählich trockener, bis 20 Grad am Abend neuer Regen. Die von Deutschland freigegebene Menge der internationalen Ölreserve ist inzwischen fast vollständig aufgebraucht. Das hat das Wirtschaftsministerium auf Anfrage des ARD-Hauptstadtstudios mitgeteilt. Die Reserve wurde bei einer weltweiten Aktion der Internationalen Energieagentur angezapft, um die gestiegenen Ölpreise durch den Iran-Krieg abzufedern. Aus Berlin, Maximilian Ulrich.
1: Auf Deutschland entfielen damals etwa 2,6 Millionen Tonnen Rohöl, Diesel und Kerosin. Konkret freigegeben wurden dann allerdings nur 600.000 Tonnen, deutlich weniger also als ursprünglich geplant. Trotz der aufgebrauchten Mengen sieht die Bundesregierung aktuell keine Energieknappheit in Deutschland. Man stehe in engem Austausch mit der Branche und könne bei Bedarf schnell reagieren. Außerdem sei der Großteil der strategischen Ölreserve weiterhin vorhanden. Ob weitere Reserven freigegeben werden, ließ das Wirtschaftsministerium offen.
0: Zum ersten Mal seit 3 Jahren hat die Europäische Zentralbank den Leitzins erhöht, und zwar von 2 auf 2,25%. So soll die Inflation gedämpft werden. Die ist durch den Iran-Krieg und höhere Energiepreise gestiegen. Mit höheren Zinsen würden Kredite für Verbraucher teurer. Dadurch werden die Nachfrage und im besten Fall die Inflation gebremst. In der niederländischen Provinz Zeeland ist ein Autofahrer in eine Gruppe Fahrradfahrer gefahren. 3 Menschen sind dabei ums Leben gekommen, darunter 2 Kinder. 4 weitere Kinder, die auf einem Schulausflug waren, wurden schwer verletzt. Nach verschiedenen Medienberichten aus den Niederlanden handelt es sich nach ersten Erkenntnissen offenbar um einen tragischen Unfall. Mit dem Spiel Mexiko gegen Südafrika beginnt heute Abend die Fußball-Weltmeisterschaft. Bis zum 19. Juli werden 48 Mannschaften in 104 Spielen aufeinandertreffen. Vor dem Auftaktspiel gibt es die erste von 3 Eröffnungsfeiern im Co-Gastland Mexiko. Sportreporterin Denise Krause berichtet.
2: Unter anderem wird Popstar Shakira gemeinsam mit dem nigerianischen Sänger Burna Boy im Aztekenstadion erstmals den offiziellen WM-Song Dai Dai präsentieren. Um 21 Uhr unserer Zeit wird dann das WM-Eröffnungsspiel zwischen Mexiko und Südafrika angepfiffen. Mexiko geht mit großen Erwartungen und als Favorit in die Partie, hat nicht nur den Heimvorteil im Rücken, sondern kennt auch die Bedingungen. Mexiko-Stadt liegt mehr als 2000 Meter hoch. Südafrika ist erstmals seit dem Heimturnier 2010 wieder bei einer WM dabei.
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0: Die Bundesjugendspiele an Grundschulen können für die 3. und 4. Klassen wieder als Wettkampf stattfinden, wenn die Schule das möchte. Das haben die Kultusminister der Länder beschlossen. Die A8 bleibt in Schwaben zwischen Adelsried und Burgau noch bis 20 Uhr in beide Richtungen gesperrt. Nach Polizeiangaben liegt ein LKW nach einem Unfall quer über sämtliche Fahrspuren. 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
5: Also SWR 3 Wetterfrau Lea Spindler, wir müssen noch durch einen letzten schmuddeligen Tag.
6: Ja, also morgen ist es schon noch mal sehr trüb und teils nass. Die Wolken machen da auch für die Sonne kaum Platz. Die sehen wir morgen nämlich echt selten. Dazu wird es aber immerhin schon ganz langsam wärmer. 15 Grad gibt es morgen am Nachmittag höchstens in der Eifel und bis zu 23 Grad werden es am Kaiserstuhl. Freundlicher und wärmer wird es dann ab Samstag. Da wird es nämlich von Süden her wieder so richtig sommerlich.
5: Kurz nach 6, das Neueste jetzt aus dem SWR 3 Verkehrszentrum. Autobahn 3 Frankfurt Richtung Würzburg zwischen Aschaffenburg West und Goldbach. Ein Unfall, 6 Kilometer Stau. A5 Karlsruhe Richtung Frankfurt, zwischen Dreieck Karlsruhe und Karlsruhe Nord, 3 Kilometer stockend. A620 Saarbrücken Richtung Saarlouis, zwischen Saarbrücken West, Spangenbrücke und Völklingen Ost, 6 Kilometer Stau, 25 Minuten plus. A620 Saarlouis Richtung Saarbrücken, zwischen Völklingen und Saarbrücken-Gersweiler, 5 Kilometer Stau. A66 Frankfurt Richtung Wiesbaden, zwischen Wiesbaden-Mainzer Straße und Schiersteiner Kreuz, 3 Kilometer stockend. Autobahn 8 München Richtung Stuttgart, zwischen Adelsried und Burgau, Bergungsarbeiten nach einem LKW-Unfall. Ihr habt es gerade eben gehört in den SWR3-Nachrichten, der Verkehr wird da über den Standstreifen geleitet. 16 Kilometer Stau aktuell, deshalb dauert es auch 1,25 Stunden länger. A8 Karlsruhe Richtung Stuttgart zwischen Pforzheim West und Pforzheim Ost, Baustelle 5 Kilometer stockend. A8 Stuttgart Richtung München zwischen Günzburg und Zusmarshausen, Bergungsarbeiten nach einem LKW-Unfall, der Verkehr wird da über den Parkplatz geleitet, 6 Kilometer Stau. A81 Singen Richtung Stuttgart zwischen Sulz

0: Hülz und Horb, Baustelle, 8 Kilometer stockend, 25 Minuten dauert's länger. Und A81 Singen Richtung Stuttgart zwischen Böblingen-Hulb und Sindelfingen-Ost, Baustelle, 3 Kilometer stockend. Gute Fahrt euch allen.
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0: Am frühen Donnerstagabend, wir wünschen euch einen ganz lockeren Feierabend. Wir sind Michael Wirbitzki
2: und Sascha Zeus. Hallo.
1: Deutsch.

0: wieso?
1: Wir wollen euch überhaupt kein schlechtes Gewissen machen, aber dieser Mann hier neben
2: Kaka.
1: Mir, ja, der kann auch um diese Uhrzeit noch extrem sportlich unterwegs sein.
3: 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Sascha Zeus hat den schwarzen Gürtel in Geschichte.
1: Ja, und ist damit der einzige Radiomoderator mit einem schwarzen Gürtel weltweit. Und ich sage ja immer Respekt an dieser Stelle.
2: Danke, Michael, danke.
1: Ich habe allerdings im Netz gelesen, dass du neulich bei den History Open schon im Viertelfinale ausgeschieden bist.
2: Ja, ist verdammt früh, blöde Sache. Aber in römischer Geschichte habe ich einfach ein paar Lücken.
1: Ach was.
2: Ja, aber ich wusste immerhin, dass die Römer Hannibal zurückgeschlagen haben, als der mit seinen Dilettanten über die Alpen kam.
1: Elefanten.
2: Siehst du, da war der Fehler.
1: Ja, da war offenbar der Fehler. Ja, da war der Fehler, eindeutig. Gut, dann wollen wir hoffen, dass es jetzt besser läuft.
2: Okay.
1: Vor 309 Jahren hat König Friedrich Wilhelm I. in Preußen etwas eingeführt.
2: Okay.
1: Um dich intellektuell nicht zu überfordern, was ja oft recht flott geht, gebe ich dir drei Antwortmöglichkeiten.
2: Also Multiple Choice, sehr gut. Ich bin heiß.
1: Ja, sehr gut. Also, hat der Preußenkönig damals vor 309 Jahren A. die Sockenpflicht eingeführt. Alle preußischen Bürger mussten im Winter Socken tragen.
2: Das klingt super, das nehme ich, das war's.
1: Ja, jetzt warte doch erstmal ab.
2: Ja.
1: Oder hat er B. die halbe Hähnchenpflicht eingeführt. Alle in Preußen durften nur noch halbe Hähnchen essen, damit für alle genug da war.
2: Ah, das klingt super, nehme ich.
1: Oder, jetzt warte doch mal, oder hat er C. die Schulpflicht eingeführt.
2: Nee, das klingt langweilig, nehme ich nicht.
1: Es war die Schulpflicht. Ich frage mich manchmal wirklich, wie du an den schwarzen Gürtel gekommen bist. Du stapfst hier manchmal durch die Weltgeschichte wie ein
2: Dilettant im Porzellanladen?
1: Ja, genau.

0: Bam, nehmt das.
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0: Sascha Zeus ist mit den Promis auf dieser Welt auf You und You.
2: Ja.
0: Ja, und schon daran merkt man, es geht in den englischsprachigen Raum.
2: Es geht nach Amerika und Da habe ich dir ein Shirt mitgebracht, das Taylor Swift getragen hat.
0: Aha, okay.
2: Und darüber spricht die Welt.
0: Es ist ein Foto, genau genommen. Du hast nicht das Original-Shirt. Lass das mal sehen. Okay. Gut, ich sehe also, Taylor Swift trägt ein T-Shirt mit einem Schreibfehler.
2: Nein.
0: Nicht?
2: Nein, da,

0: Da steht Stevie Nicks drauf.
1: Stevie Nicks, legendäre Sängerin von Fleetwood Mac.
0: Ja.
1: Ja, und ich weiß, dass Taylor Swift ist ja ein großer Fan von Stevie Nicks.
0: Ja, aber hier steht, auf dem Shirt steht Stevie Nicks nicht so, wie es sich Stevie Nicks schreibt, mit N-I-C-K-S, die Sängerin,
1: ja,
0: sondern K-N-I-C-K-S.
1: Wie die New York Nicks.
0: Wie die New York Nicks.
1: Also Schreibfehler.
0: Nein, kein Schreibfehler, sondern sie war bei einem Spiel der Knicks, die sind ja im Moment in der Finalserie gegen die, ja, San Antonio Spurs, führen 3-1, brauchen noch einen Sieg. Und da hat sie dieses Shirt getragen, Stevie Nicks, weil sie ist ein großer Stevie Nicks-Fan und sie ist ein großer New York Knicks-Fan.
1: Wie geschickt,
0: ja,
1: die Taylor, ja.
0: Und sie hat sich was dabei überlegt.
1: Ja, wie man mehr Geld verdient, vermutlich.
0: Richtig, weil dieses Shirt gibt es jetzt im offiziellen NBA-Store in 20 Farben geschätzt. Und es kostet auch nur $35.
1: Okay, also sie ist da ja nicht bei jedem Spiel dabei, aber hier ihr Lebensgefährte hier, Travis Kelce, natürlich, den unterstützt sie ja auch immer wieder,
0: ja,
1: mal.
0: Der ist aber ein Footballer.
1: Der ist ein Footballer, ja. Und bei den Knicks ist sie nur ganz selten. Das war im Madison Square Garden.
0: Ja, jetzt, genau.
1: Ne? Aber man sieht, Taylor ist ein Sportfan.
0: Der Kelce, ja, ihr Typ, der kann mit einem Basketball nichts anfangen.
1: Das stimmt.
0: Der fängt den nicht.
1: Der macht den kaputt.
0: Der macht den kaputt.
1: So wird es sein. Genau. Also, Taylor Swift und Stevie Nicks sind auch schon bei den Grammys zusammen aufgetreten. Und deshalb hat sie das auch als sozusagen als Ehrerbietung dann irgendwie getragen. Und dann spielen wir doch mal was von Stevie Nicks.
0: Ja.
1: Vielleicht was nicht so ganz
0: so. In welcher Farbe soll ich mir das Shirt bestellen?
1: In diesem Flieder wäre schön für dich. Hier ist Stevie Nicks und Edge of 17.

Kurz vor 6:30, Zeit für einen neuen Hit hier in SWR 3 von Jacotin. Hier ist Tell Me, SWR 3 Move am Donnerstag.

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5: 6:30 ist es ganz genau. Hier sind für euch die Infos aus dem Verkehrszentrum. Vorsicht auf der B462, Gernsbach Richtung Rastatt. Zwischen Gaggenau und Kuppenheim liegt ein Teppich auf der Fahrbahn. Dann die A3, Frankfurt Richtung Würzburg. Zwischen Aschaffenburg West und Goldbach, Unfall, 4 Kilometer Stau. A61, Mönchengladbach Richtung Koblenz. Zwischen Dreieck Bad Neuenahr und Niederzissen, Unfall, 4 Kilometer Stau. Da dauert es eine Viertelstunde länger. Bitte unbedingt eine Rettungsgasse freihalten. Die A61 Ludwigshafen Richtung Hockenheim ist zwischen Kreuzspeyer und Dreieck Hockenheim wegen einer Fahrbahnerneuerung noch bis Sonntag früh um 5 gesperrt. Also da würde ich nicht warten vor der Sperrung. A8 München Richtung Stuttgart zwischen Adelsried und Burgau. Bergungsarbeiten nach einem LKW-Unfall. Der Verkehr wird da über den Standstreifen geleitet. 18 Kilometer Stau im Moment. Deshalb dauert es auch eine Stunde und 15 Minuten länger. A8 Karlsruhe Richtung Stuttgart zwischen Pforzheim West und Pforzheim Ost. Baustelle 5 Kilometer stockend. A8 Stuttgart Richtung München zwischen Günzburg und Zusmarshausen ist die Fahrbahn wieder frei, aber noch 5 Kilometer Stau. A8 Stuttgart Richtung Karlsruhe, zwischen Karlsbad und Dreieck Karlsruhe, Reinigungsarbeiten auf der rechten Spur, 3 Kilometer Stau. Und dann haben wir noch die A81 Singen Richtung Stuttgart, zwischen Sulz und Horb, Baustelle 5 Kilometer Stau, da dauert es 20 Minuten länger. Kommt gut an, wo immer ihr hin wollt. 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

0: im Mittelmeer schwimmen und dann ist da plötzlich ein weißer Hai.
1: Ja, das ist keine schöne Vorstellung, muss ich ganz ehrlich sagen, aber uns ist es ja auch nicht passiert.
0: Aber Dirk Remmers ist es passiert, Profitaucher, allerdings auch in 40 Meter Tiefe, muss man sagen. Der hat da so alte Fischernetze entfernt, die eine Gefahr sind für alle möglichen Lebewesen unter Wasser, und plötzlich hatte er einen weißen Hai direkt in der Nähe und hat auch geistesgegenwärtig dann die Kamera gezogen und ist damit zum ersten Mal quasi jemand gewesen, der einen Hai im Mittelmeer gefilmt hat.
1: Einen weißen Hai im Mittelmeer gefilmt. Und woran erkennt man so einen weißen Hai?
0: Ja, das hat er uns erzählt.
2: Aber der ist schon ein bisschen ikonisch. Der ist ja ein Teil der Allgemeinkultur, würde ich sagen. Aber der hat für einen Hai eine sehr spitze Nase. Der ist sehr groß für einen Hai. Und das kann man einfach mal genau als solches betonen.
1: Okay. Ja, der ist ja groß für einen Hai.
0: Ja, das kann man mal betonen. Ja. Also man kann also sagen, er war ein ziemlichen Monster dagegenüber. Aber es ist alles ganz friedlich abgelaufen. Der Hai ist noch eine Runde geschwommen, damit er ihn auch gut filmen kann.
1: Er ist auch noch eine Runde geschwommen und dann glücklich aus dem Wasser.
0: So ist es ja. Aber dieses Ereignis hat schon viele inspiriert seitdem.
3: Tutengag.
4: Tutengag, Schütteböen.
3: Haben Sie das mitbekommen? Im Meermittel wurde ein heißer Wai gesichtet.
4: Ein heißer Wai? Ja, hey, ist das nicht so ein berüchtigter V-Presch?
3: Ja, so ist es. Seit den heißen Wai-Filmen hat er zumindest einen rechten Schluf.
4: Ich bin ja kein Kischfundler, aber vielleicht ist der heiße Wai nagicht so gefährlich.
3: Naja, ich denke, wenn er Hangerhut, schon.
4: Wenn Taubriere Hangerhuben, ist mit keinem Kut Girschen essen.
3: Das stimmt. Zumal Taubriere wie der heiße Wai dann eher Fleisch statt Kirschen essen.
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0: Gute zwei Stunden sind es noch. Dann wird die Fußball-WM angepfiffen und zwar in einem Stadion, das nicht irgendein Stadion ist.
1: Nein, das Aztekenstadion in Mexico City, das ist der Hammer.
0: Schlechter Azteken-Gag?
1: Hammer.
0: Da spielen ja nicht nur Thekenmannschaften, sondern Aztekenmannschaften. So, weiter.
1: Hast
0: runter.
1: Du ein Buh?
0: Ja,
1: nee,
0: das
1: Hammer.
0: Ist, wir müssen das Buh selber machen, glaube ich.
1: Buh.
0: Okay, alles klar. Also, das Aztekenstadion ist eine Riesenschüssel. Es sind wie viele Plätze da drin?
1: 87.000, 81.000 überdacht. Ich glaube, das größte Stadion Lateinamerikas.
0: Also eine Mordskulisse für diesen Auftakt zur Fußball-Weltmeisterschaft. Aber nicht nur deshalb ist das ein kultiges Ding.
1: Es ist so ein Mythos.
0: SWR3 Sportreporter Burkhard Hupe. Woher kommt dieser Mythos Aztekenstadion?
2: Ja, vielleicht fing alles damit an, dass dieses Stadion in den 60er Jahren auf dem Gestein eines erloschenen Vulkans gebaut worden ist. Ganz sicher hat es aber natürlich mit der WM 1970 zu tun. Diese WM ist ja für viele Fans bis heute die beste und spektakulärste Endrunde aller Zeiten gewesen. Mit dem alternden Pelé in Höchstform, mit einem magischen Halbfinale zwischen Deutschland und Italien, das die Italiener mit 4:3 nach Verlängerung überstanden, in diesem Aztekenstadion, in dem Franz Beckenbauer so schwer gefoult wurde, dass er mit ausgerenkter Schulter bei mehr als 40 Grad im Schatten zu Ende spielen musste. Diese WM 1970 war in der Rückschau ja die pure Lust am Fußball in diesem bunten, steilen, unglaublich lauten Stadion. Und 1986 war das Aztekenstadion dann die Bühne für Diego Maradona, als er gegen England erst ein Tor mit dem ausgestreckten Arm erzielte. Er sprach ja später von der Hand Gottes, die da im Spiel gewesen sein soll. Und kurz darauf gelang ihm dann noch ein zweites Tor, und zwar durch ein atemberaubendes Solo über den halben Platz. Ein Treffer, der bis heute als das schönste WM-Tor aller Zeiten gilt.
0: Also ein Stadion mit großer Geschichte um 9 Anpfiff. Das Eröffnungsspiel Mexiko gegen Südafrika bei der Fußball-Weltmeisterschaft.
3: Fußball.

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8: 19 Uhr, die Themen des Tages mit Christian Hermanns.
9: In Mexiko beginnt die Fußball-Weltmeisterschaft. Bei einem Unfall mit Fahrradfahrern sterben in den Niederlanden 3 Menschen. Das Wetter am Morgen, viele Wolken und teilweise Regen, 15 bis 23 Grad. In gut einer halben Stunde beginnt die Fußball-Weltmeisterschaft. 5 Wochen lang wird Tag und Nacht unserer Zeit in Mexiko, Kanada und den USA gespielt. Während die deutsche Mannschaft noch bis Sonntag, bis zum Einstieg in das Turnier warten muss, geht es für Mexiko und Südafrika gleich los. Sportreporter Jakob Rüger berichtet.
10: Um 21 Uhr unserer Zeit trifft Mexiko auf Südafrika. Ein Duell, das es bereits bei der WM 2010 in Südafrika zum Turnierauftakt gab. Die Polizei bereitet sich mit

0: einem Großaufgebot auf das Eröffnungsspiel vor. Rund um das Aztekenstadion werden bis zu 7 Protestmärsche erwartet, die nichts mit der WM zu tun haben. 90 Minuten vor dem Anpfiff der Partie soll im Stadion die große Eröffnungsshow starten. Es werden mehr als 80.000 Zuschauer erwartet. Auch im deutschen Quartier in Winston-Salem werden die Nationalspieler das Eröffnungsspiel laut David Raum gemeinsam verfolgen.
1: Die Sparpläne von Bundesgesundheitsministerin Warken sind morgen Thema im Bundestag und im Bundesrat. Heute haben sich die Gesundheitsminister der Länder in einer Konferenz in Hannover damit beschäftigt. Von dort berichtet Bertil Starke.
2: Die warnen vor einem Kliniksterben. Hintergrund: Die geplante Reform sieht keine komplette Refinanzierung bei Tariferhöhungen mehr vor. Das heißt, wenn Löhne für die Klinikbeschäftigten steigen, dann sollen der Staat und die Kassen die Mehrkosten nicht mehr komplett übernehmen. Der Vorsitzende der Gesundheitsministerkonferenz, Philippi, verwies am Ende des Treffens auf einen vertraulichen Austausch zwischen dem Bund und den Ländern. Die Ressortchefs brachten auch mehrere inhaltliche Beschlüsse auf den Weg. Dazu gehört die Einführung eines Primärarztsystems. Hausärzte sollen dabei Patienten gezielter und schneller zu Fachärzten leiten.
1: In den Niederlanden ist ein Auto in eine Schülergruppe auf Fahrrädern gefahren. 2 Kinder und ein Erwachsener kamen dabei ums Leben, teilten die Behörden der Provinz Zeeland im Westen der Niederlande mit. Weitere Einzelheiten von Katrin Schmidt.
3: Das Auto sei auf einer Bundesstraße bei Vogelwade, nahe der niederländischen Nordseeküste, in Schleudern geraten und habe die Gruppe von 14 Grundschülern und 2 Begleitern, die auf dem Weg zu einer Schulfreizeit waren, erfasst, heißt es von den zuständigen Behörden. 4 weitere Kinder seien schwer verletzt worden. Zum Unfallhergang ist bisher dies bekannt. Der Fahrer soll mit seinem Fahrzeug in einer Kurve weiter geradeaus gefahren sein und die Schülergruppe auf dem Radweg erfasst haben. Am Unfallort ist ein Mensch offenbar festgenommen worden. Ob es sich um den Fahrer des Wagens handelt, wurde nicht bekannt.
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1: Die von Deutschland freigegebenen Teile der internationalen Ölreserve sind inzwischen fast vollständig aufgebraucht. Eine Energieknappheit gäbe es deshalb aber nicht, so die Bundesregierung. Und das Programm Lesestart 123 für kleine Kinder wird vom Bundesfamilienministerium gestoppt. Mit dem Programm sollten Kinder schon vor dem Kindergarten an das Lesen herangeführt werden. 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
5: In der Nacht zieht von Westen her neuer Regen nach SWR3-Land rein. Die Temperaturen gehen runter auf 14 bis 8 Grad.
6: Morgen trüb, regnerisch, kaum Sonne. Erst am Nachmittag wird es von Südwesten her trockener. 15 Grad gibt es in Gerolstein und bis 23 Grad werden es in Rheinfeld.
5: Die Infos von den Straßen um kurz nach 7. Vorsicht auf der A3 Frankfurt Richtung Würzburg. Zwischen Aschaffenburg-Ost und Goldbach eine ungesicherte Unfallstelle. Die A61 Mönchengladbach Richtung Koblenz ist zwischen Dreieck Bad Neuenahr und Niederzissen nach einem Unfall gesperrt. Wer sich da auskennt, bitte woanders langfahren. Letzte freie Ausfahrt ist das Kreuz Meckenheim. Die A61 Ludwigshafen Richtung Hockenheim ist zwischen Kreuz Speyer und Dreieck Hockenheim wegen Fahrbahnerneuerung bis Sonntag früh um 5 gesperrt. A661 Egelsbach Richtung Oberursel zwischen Offenbach-Taunusring und Frankfurt-Ost. Unfall auf der rechten Spur, 2 Kilometer Stau. A8 München Richtung Stuttgart zwischen Adelsried und Burgau. Bergungsarbeiten nach einem Lkw-Unfall. Der Verkehr wird über den Standstreifen geleitet. Aktuell 18 Kilometer Stau. Deshalb dauert es auch 1 Stunde und 15 Minuten länger. Und in der Gegenrichtung zwischen Burgau und Zusmarshausen 2 Kilometer Stau. A8 Stuttgart Richtung Karlsruhe zwischen Karlsbad und Dreieck Karlsruhe. Reinigungsarbeiten auf der rechten Spur, 3 Kilometer stockend. Und die A81 haben wir noch, Singen Richtung Stuttgart zwischen Sulz und Horb. Baustelle 5 Kilometer Stau, da dauert es 20 Minuten länger. Gute Fahrt!
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0: Ja, nicht so einfach. Wir konnten die neuen Bond-Infos gestern nicht ins Netz stellen, weil viele danach gefragt haben, weil wir die Rechte daran nicht haben. Aber wir können es schnell nochmal machen. Also nicht nur Antonia aus Uckerath, Leon aus Speyer oder auch Sibyl aus Bad Cannstatt wollten ja wissen, wie es denn nun aussieht mit einem neuen James-Bond-Film und ob Sascha Zeus da schon mehr weiß.
1: Ja, selbstverständlich, Baby Penny. Aus dem Umfeld von Ian Fleming habe ich gehört, dass ich mich bereithalten soll. Die Dreharbeiten werden schon bald beginnen.
0: Hast du gerade Ian Fleming gesagt?
1: Ja.
0: Ian Fleming, der James-Bond-Erfinder?
1: Genau der.
0: Ian Fleming ist 1964 gestorben.
1: Man lebt nur zweimal, Wirby Penny.
0: Ja, lass diesen Wirby Penny-Quatsch. Gib uns lieber mal ein paar Infos über die Besetzung im neuen Bond-Film. Wer wird zum Beispiel das neue Bond-Girl?
1: Ja, das steht schon fest, das wird Lawrence Sanchez.
0: Die Frau von Jeff Bezos?
1: Ja, du weißt ja, dass Amazon die Rechte an dem Bond-Film gekauft hat. Und da hat Amazon-Gründer Jeff Bezos wohl ein bisschen Einfluss genommen.
0: Ein bisschen Einfluss, ja, scheint so, ja, ja. Wer wird denn der nächste Bond-Bösewicht?
1: Bam, da habe ich eine brandheiße Information. Der neue Bond-Bösewicht soll Lorraine Sanchez werden, die Ehefrau von Jeff Bezos.
0: Ja, was denn auch?
1: Ja, es heißt, sie wäre ideal für eine Doppelrolle. Angeblich war es ein Vorschlag von Jeff Bezos.
0: Ach so, von Jeff Bezos, ah ja. Mhm. Ja, was den neuen Bond angeht, aber da gehst du nach wie vor davon aus, dass du es wirst,
1: ja,
0: oder?
1: Selbstverständlich, daran wird nicht gerührt. Übrigens auch nicht geschüttelt.
0: Oh, ja, okay, selbstverständlich. Aber ich habe ehrlich gesagt noch nichts davon gehört. Es ist nämlich so, dass... Oh, was ist denn das?
1: Das ist mein geheimes Geheimagenten-Handy. Da muss ich ran, Entschuldigung.
0: Ja, ja, okay, alles
1: ja,
0: klar.
1: Ja, er ist da, hallo. Oh, aha. No, it's sad, but it's okay, yes. Mhm. Lorraine, mhm. I understand. Mhm. Bye-bye.
0: Wer war das?
1: Das war Jeff Bezos. Er hat mir gerade gesagt, wen er als neuen Bond sieht.
0: Ja, ich glaube, ich verstehe.
1: Ich glaube, als neuer Bond muss ich erstmal so einen Typen in Amerika umlegen.
0: Läuft wohl gerade nicht so für dich.
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0: Ja, weiß ich selber. Ist ein altes Trikot, ja. Leon aus Pirmasens hat geschrieben, ich habe gerade in der Webcam gesehen, ihr habt Fußballtrikots an zum WM-Auftakt und das Trikot, das Michael trägt, ist alt.
1: Ja, meins ist auch alt. Meins ist 2 Jahre alt, deins ist älter.
0: Es ist von der Europameisterschaft 2008.
1: Ja, und?
0: Ja, das ist doch aber... Aber ich finde, es hat sich gut gehalten.
1: Ja, ist doch völlig ab. Ja. Außerdem, wir sind ja heute beide mit diesen Trikots hier reingekommen. Wir kommen immer so mittags, kommen wir hier in die Redaktion. Und das Erste, was mir entgegenkommt, ist eine Kollegin, die sagt, Deutschland spielt doch heute gar nicht.
0: Deutschland spielt doch heute gar nicht.
1: Und es war nicht die Einzige.
0: Nein,
1: boah, wie seid ihr denn drauf? Deutschland spielt doch heute gar nicht. Mein Gott.
0: Das wissen wir doch auch. Also so blöd sind wir nicht.
1: Aber es sind Fußballtrikots.
0: Ja, und heute beginnt nun mal die WM. Und deshalb sind wir zwei hier im Trikot. Und natürlich wissen wir auch, dass das ein großes Fußballfest hoffentlich sein wird. Und nicht nur dieser ganze Kommerzdings im Vordergrund steht. Das hoffen wir natürlich alle. Und wir wissen, dass da die ganze Welt zuschaut, dass die ganze Welt sich zu einem großen Fußballfan trifft.
1: Ja, und man muss auch mal an die anderen denken.
0: So ist es. Und die anderen, die sollen mal schön verlieren.
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Vorsicht bitte auf der A643 Wiesbaden Richtung Mainz zwischen Wiesbaden und Mainz-Mombach. Eine ungesicherte Unfallstelle auf dem linken und dem mittleren Fahrstreifen. A3 Frankfurt Richtung Würzburg zwischen Rohrbrunn und Markt Heidenfeld. 5 Kilometer Stau, 30 Minuten dauert's länger. A5 Basel Richtung Karlsruhe zwischen Freiburg-Mitte und Teningen. 3 Kilometer Stau, eine Viertelstunde dauert's dort länger. A61 Mönchengladbach Richtung Koblenz zwischen Kreuz Meckenheim und Dreieck Sinzig. Unfall, die linke Spur ist gesperrt, 7 Kilometer Stau, 35 Minuten plus. Die A61 Ludwigshafen Richtung Hockenheim ist zwischen Kreuz Speyer und Dreieck Hockenheim wegen Fahrbahnerneuerung noch bis Sonntag früh um 5 gesperrt. A8 München Richtung Stuttgart zwischen Adelsried und Burgau. Bergungsarbeiten nach einem LKW.

Unfall. Der Verkehr wird über den Standstreifen geleitet. 17 Kilometer Stau, eine Stunde dauert es länger. In Freiburg auf der B31A zwischen B31 Freiburg-Mitte Hauptbahnhof und A5 Freiburg-Mitte. Baustelle, 3 Kilometer Stau, eine Viertelstunde kommt da oben drauf. Das war's, allen unterwegs, gute Fahrt.

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0: Wir haben uns heute hier in der SWR3 Feierabendshow und Saschipatz.
1: Ja.
0: Entschuldigung, wir müssten hier eigentlich großes Entertainment abliefern.
1: Ja, aber ich gucke gerade hier so eine Live-Webcam, Mexico City, Plaza de la Constitución.
0: Sehr schön ausgesprochen, Plaza de la Constitución. Was ist die Constitución?
1: Die Konstitution halt.
0: Die Verfassung.
1: Ja,
0: Mann.
1: Der Platz der Verfassung.
0: Du bist offensichtlich in außerordentlich schlechter Verfassung. So viel können wir schon mal sagen. Und das ist schwarz vor Menschen da.
1: Ja, das ist also ich vermute, man sieht ja hier verschiedene Bühnen und Dächer, dass da wird ein Public Viewing sein. Und genau. Da ist ganz schön viel Public.
0: Ja, und das Eröffnungsspiel dieser Fußball-WM, Mexiko gegen Südafrika, findet ja am helllichten Tag statt. Klar, wir haben jede Menge Zeitzonen und die verschiedenen Fans in aller Welt wollen natürlich auch zu einer akzeptablen Zeit ihre Mannschaft spielen sehen. In Mexiko findet dieses Spiel also mittags statt. Ne?
1: Da ist es jetzt genau 11.43 Uhr und Anpfiff ist dann um 13 Uhr Ortszeit und Temperatur, angenehme 25 Grad.
0: Sehr gut, hätten wir all das gecheckt, ob wir das jetzt hören wollten oder nicht, aber wir wissen es jetzt.
1: Ja.
0: Und gibt es eigentlich einen geilen WM-Song, den wir jetzt hören könnten?
1: Ja, Nasu.
0: Nasu.
1: Ich sag nur Nasu.
0: Nasu ist ein Soundgott aus unserem Sounddesign und der hat sich mal eben hingesetzt und einen wirklich schönen Song gemacht und den gibt's jetzt nochmal.
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0: SWR3 Move am Donnerstag geht so langsam zu Ende. Und wir zwei packen zusammen. Was wirst du noch tun heute?
1: Also, ich gucke ja normalerweise schon Fußball, wenn Fußball ist.
0: Ja.
1: Heute nicht.
0: Heute nicht.
1: Nein, wir haben einen Leseabend, einen Literaturabend.
0: Oh, welches Werk wirst du vorstellen?
1: Von Gisèle Pelicot.
0: Oh.
1: Eine Hymne an das Leben.
0: Das ist sicherlich ein sehr hartes Buch.
1: Ja, aber es ist aber auch, so wie der Titel sagt, eine Hymne an das Leben. Das ist ganz toll, wie diese Frau wieder ins Leben findet und wie sie einen neuen Partner findet. Es ist natürlich hart, aber es ist auch irgendwie gut.
0: Aber da sieht man, es gibt auch noch andere Dinge als Fußball. Und ihr müsst euch auch keine Sorgen machen. Wir kriegen natürlich ganz unterschiedliche Mails. Viele von euch freuen sich natürlich auf die Spiele. Andere sagen, kommt jetzt nur noch Fußball.
1: Ja, ist halt WM und die nächsten 6 Wochen, 5 oder 5.
0: Ja, genau. Wird natürlich hin und wieder Fußball hier Thema sein. Ich denke mal, es hängt auch ein bisschen vom Abschneiden der deutschen Mannschaft ab.
1: Wenn die rausfliegen, ist es hier kein Thema mehr.
0: Dann schweigen wir das tot. Ja. Das ist ja wohl völlig klar. Nein, so sind wir nicht, aber dennoch werdet ihr natürlich alles erfahren, was wichtig ist. Und das Unwichtige, das lassen wir dann eben weg.
1: So ist es.
0: Wichtig ist aber, dass nach 8 Michael Rolfsteck hier ist und er freut sich auf euch bei SWR3 Pop. Und wir zwei sagen ciao, bis morgen.

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3: Um 20 Uhr mit Christian Hermanns. In Mexiko-Stadt hat die Feier zur Eröffnung der Fußball-Weltmeisterschaft begonnen. Zu sehen ist eine bunte Show aus Musik und Tanz. Um 21 Uhr trifft dann Mexiko im Auftaktspiel auf Südafrika. Bis zum Finale Mitte Juli werden bei der WM 48 Mannschaften in 104 Spielen aufeinandertreffen. US-Präsident Trump hat neue Angriffe auf den Iran abgesagt. Grund sei die Tatsache, dass die Verhandlungen mit dem Land auf höchster Ebene vorankämen, schreibt Trump. Die Gespräche und die endgültigen Punkte seien in ihrer Grundausrichtung und im Detail von allen beteiligten Parteien gebilligt worden, darunter die USA, Israel und einige Golfstaaten. Die USA hatten den Iran nach einem vermeintlichen Hubschrauberabschuss zuletzt mehrfach angegriffen. Die von Deutschland freigegebene Menge der internationalen Ölreserve sind inzwischen fast vollständig aufgebraucht. Das hat das Wirtschaftsministerium auf Anfrage des ARD-Hauptstadtstudios mitgeteilt. Die Reserve wurde im Rahmen einer weltweiten Aktion der Internationalen Energieagentur angezapft, um die Preisschocks durch den Iran-Krieg abzufedern. Trotz der aufgebrauchten Reserve sieht die Bundesregierung aktuell keine Energieknappheit in Deutschland.

0: Die Schwarzgruppe aus Neckarsulm im Kreis Heilbronn hat im vergangenen Geschäftsjahr seinen Umsatz um mehr als 5% auf rund 185 Milliarden Euro gesteigert. Das teilte der Konzern heute mit. Allein 140 Milliarden Euro entfielen dabei auf den Supermarktriesen Lidl. Jan Arnecke berichtet.
1: Den größten Zuwachs verzeichnete die Digitalsparte Schwarz Digits. Das liegt vor allem an der großen Nachfrage nach europäischen Cloud-Lösungen, um unabhängig von den USA und China zu sein. Daneben ist das Unternehmen auch personell gewachsen. 9000 Mitarbeitende wurden weltweit eingestellt und auch 300 neue Kaufland- und Lidl-Filialen kamen dazu. Für das laufende Jahr rechnet die Schwarz-Gruppe mit weiterem Wachstum und will über 10 Milliarden Euro investieren, davon 5 Milliarden in Deutschland.
0: Die Jugendherberge Trier wird vergrößert. Mit dem offiziellen Spatenstich haben heute die Arbeiten für einen neuen Anbau begonnen. Verena Hafner.
2: Mit dem Anbau wächst die Jugendherberge auf mehr als 500 Betten und wird damit zu einer der größten Deutschlands, so der Betreiber der Jugendherberge Markus Illi. Geplant sind unter anderem barrierefreie Zimmer, zusätzliche Aufenthaltsflächen und mehr Platz im Restaurant. Die Lage direkt an der Mosel und die Nähe zur Trierer Innenstadt machen die Jugendherberge nach eigenen Angaben besonders beliebt. Um der Nachfrage gerecht zu werden, werde das Haus jetzt erweitert und modernisiert. Die Kosten für das Projekt liegen bei knapp 6 Millionen Euro. Es soll nächstes Jahr fertig werden.
0: Das Wetter: in der Nacht zieht von Westen her wieder Regen auf. Die Temperaturen sinken auf 14 bis 8 Grad. 20.03 Uhr.
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4: Vorsicht auf der A7 Ulm Richtung Würzburg. Zwischen Aalen, Oberkochen und Aalen, Westhausen liegt ein toter Greifvogel auf der linken Spur. Vorsicht auf der B27 Richtung Villingen-Schwenningen. Zwischen dem Abzweig nach Rottweil und Rastplatz Deislingen liegt ein Holzbalken auf der Fahrbahn. Vorsicht auf der B35 Graben-Neudorf Richtung Bretten. Zwischen dem Abzweig nach Hambrücken und Graben-Neudorf Nord liegt ein Metallteil auf der Fahrbahn. A3, Frankfurt Richtung Würzburg. Zwischen Rohrbrunn und Markt Heidenfeld 3 Kilometer Stau, Verzögerung bis zu 25 Minuten. A5, Frankfurt Richtung Kassel. Zwischen Nordwestkreuz, Frankfurt und Bad Homburger Kreuz Baustelle 4 Kilometer Stau. A5, Basel Richtung Karlsruhe. Zwischen Freiburg Mitte und Teningen 4 Kilometer Stau, Verzögerung bis zu 25 Minuten. A8, München Richtung Stuttgart. Zwischen Adelsried und Burgau laufen Bergungsarbeiten nach einem LKW-Unfall. Der Verkehr wird über den Standstreifen geleitet. 17 Kilometer Stau, Verzögerung bis zu einer Stunde. Die A61 Ludwigshafen Richtung Hockenheim ist zwischen Kreuz Speyer und Dreieck Hockenheim wegen einer Fahrbahnerneuerung bis Sonntag 5 Uhr gesperrt. A61 Mönchengladbach Richtung Koblenz. Zwischen Dreieck Bad Neuenahr und Dreieck Sinzig-Unfall. Die linke Spur ist gesperrt. 5 Kilometer Stau. Verzögerung bis zu 20 Minuten.
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5: Mit Michael Reufsteg, hallo. Eigentlich wollte ich euch jetzt sehr ausführlich erzählen, was wir heute Abend alles geplant haben und vorhaben. Dann habe ich den Spruch auf meinem Teebeutel gelesen und da steht: Weisheit stellt sich ein, wenn du zuhörst. Sprechen führt zu Dummheit. Ich glaube, ich habe den falschen Beruf. Dann hören wir jetzt erstmal bei Nico Santos zu.
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Golden von Huntrix aus K-Pop Demon Hunters. Hab vergangene Woche den Film K-Pop Demon Hunters zum zweiten Mal gesehen. Deswegen bin ich jetzt sicher, man versteht ihn nach dem dritten Mal. Hier ist Pop, die Abendshow, MDR Jump und SWR 3. Schön, dass ihr dabei seid. Der Tag, an dem die Fußball-Weltmeisterschaft beginnt. Sie hat in Mexiko schon begonnen mit der Eröffnungsfeier. Shakira hatte ihren ersten Auftritt schon vor dem Eröffnungsspiel. Sie ist die Einzige, von der man jetzt schon weiß, dass sie auch ins Finale kommt. Da wird sie dann wieder auftreten und zwischendurch gibt es so ein paar Fußballspiele. So um die 104 mehr als jemals zuvor bei einer Fußball-Weltmeisterschaft, weil die FIFA seit vielen Jahren viel dafür tut, das Interesse zu reduzieren. Das letzte Mal durch eine Winter-WM in Katar, jetzt durch eine sehr, sehr aufgeblasene in drei verfeindeten Staaten. Deswegen gibt es auch drei Eröffnungsfeiern. Und nur die erste ist jetzt gelaufen. Die war auf jeden Fall schon mal sehr, sehr bunt. Menschen sind aufgetreten, die aussahen, als wären es die Väter von Praktikantinnen, die gerade auf die Bühne gezerrt worden sind, weil jemand abgesagt hatte. Latin-Pop-Stars wie J Balvin waren dabei. Viele waren gekleidet, als hätten sie in einem Pumuckl verkleidet. Ihre Kostüme gekauft und dann stieg am Ende Rauch auf. Kein Weißer, es gab schließlich keinen Papst, sondern nur eine neue WM, sondern bunter Rauch quoll aus dem Aztekenstadion in Mexiko-Stadt. Rosa, lila, blau, rot, grüner Rauch und ich fragte mich, ob da irgendwo im Stadion kein Rauchmelder ist, denn der hätte anschlagen müssen, aber natürlich nicht mit dem Geräusch, der schwarzer Brandrauch verursacht, sondern bei der Farbe des Rauchs hätte der Rauchmelder wahrscheinlich so angeschlagen. Und das wäre ein Stimmungshit gewesen, der gut in diese Veranstaltung gepasst hätte. Stimmungsvoll war's. Mal gucken, ob das Spiel auch so wird. Mexiko gegen Südafrika ist das Eröffnungsspiel. Ein solches gab's schon mal. Vor 16 Jahren in Südafrika war es Südafrika-Mexiko, damals 1:1. Das heute ist also quasi die Revanche oder das Rückspiel. Um 21 Uhr beginnt es. Die Fußball-WM geht los.

0: Save My Love von Kygo, Khalid und Griffin. Fun Fact über die WM-Eröffnungsshow. Sie war für eine Dauer von 90 Minuten angekündigt. Hat 20 Minuten gedauert. Die Spiele sind übrigens auch für eine Spieldauer von 90 Minuten angekündigt. Wir sind sehr gespannt, was passiert. Es gibt übrigens nicht nur mehr Spiele bei dieser Fußballweltmeisterschaft als je zuvor. Ich habe auch das Gefühl, es gibt mehr Orakel als je zuvor. Jedes Tier ist ja mittlerweile zu einem Orakel umfunktioniert und kann Fußballergebnisse vorhersagen. Mit Krake Paul hat alles angefangen im Jahr 2010 und seitdem hat gefühlt jede Straße ein eigenes Orakel. Theresa Seiter aus unserem Team hat sich einen halbwegs vernünftigen Überblick verschafft. Wer orakelt denn dieses Jahr alles?
1: Oh, die Liste ist ewig lang, aber es gibt die Papageien im Zoo Leipzig, es gibt Mini-Äffchen in Aue, es gibt Esel Emil in Erzen, es gibt ein schwarzes Schaf in Berlin.
0: Ein schwarzes Schaf? Ja. Das ist das schwarze Schaf unter den Orakeln. Paul ist übrigens auch wieder dabei, habe ich gelesen. Krake Paul wird in einer KI-Version wieder zum Leben erweckt. Falls ihr es nicht wusstet, Krake Paul ist damals kurz nach der WM gestorben, tut uns leid. Aber eine KI-Version soll jetzt wieder Ergebnisse vorhersagen für einen Fernsehsender.
1: Cool, das hat natürlich noch gefehlt.
0: Klar, die KI kann alles.
1: In Leipheim sind es übrigens die Strauße und im Duisburger Zoo hat man gleich eine ganze WM-Orakel-Armada aufgestellt. Nämlich eine Schildkröte, zwei Zwergflusspferde und ein Brillenbärenpaar sollen da die WM-Spielergebnisse vorhersagen.
0: Und das tun Tiere ja in der Regel, indem sie irgendwas Komisches machen und das wird dann entsprechend interpretiert.
1: Genau.
0: Das ist doch völlig albern.
1: Find
0: und genau deshalb sind wir dabei, denn albern ist unser Kerngeschäft. Wir machen es aber etwas niedrigschwelliger, weil wir wissen, dass auch eure Tiere gelegentlich komische Dinge machen. Interpretieren wir da jetzt hinein, was das für die WM bedeutet. Eure Aufgabe wäre es, uns zu sagen, was euer Tier Komisches gemacht hat. Unter 0722212011. Und daraus können wir Dinge lernen und vielleicht schon Ergebnisse oder Ereignisse vorhersagen. Also 0722.

021 2011. Schickt uns gerne eine Nachricht per WhatsApp oder Signal. Darf gerne eine Sprachnachricht sein. Darüber freuen wir uns immer am meisten. Und beschreibt uns, was euer Tier gemacht hat. Dann werden Theresa und ich interpretieren, was das zu bedeuten hat. Das wird eine aufregende WM. Und wir werden heute schon erfahren, was passiert. 072 21 2011. Eure Orakeltiere und ihre Tätigkeiten.

zu spät. Die Ärzte, ich wollte mich noch entschuldigen, nachdem wir eben ein Brandmelder-Piepen gespielt haben und einen weiteren Brandmelder, der klang wie YMCA von der Village People, kam eine Nachricht von Dirk aus Iptingen. Leute, das mit dem Brandmelder-Piepen könnt ihr nicht bringen. Ich bin gerade panisch vom Balkon aufgesprungen, um zu schauen, ob mit dem Garen meines Abendessens irgendwas nicht stimmt. Diese synthetischen Geräusche aus dem Radio klingen viel zu real. Entschuldigung, Dirk. Und dann kam noch eine Nachricht. Leute, das mit den Village People könnt ihr nicht bringen. Ich bin gerade panisch auf meinen Balkon gelaufen, um zu gucken, ob die Village People da auftreten. Und nur eine dieser Nachrichten war erfunden. Ich sag euch nicht, welche. Hier ist ein aktueller Hit von ADMT, Burn Brighter.

0: Let Me Love You von Rita Ora. Hier ist Pop, die Abendshow. Man kann nie genug Orakel haben, denn es gibt so viele Ergebnisse vorherzusagen und so viele Ereignisse bei dieser Fußball-Weltmeisterschaft. Deswegen ist es gut, wenn jetzt alle ein eigenes Orakel mitbringen. Ein Tierorakel. Wie Viktor aus Wismar.
1: Wir haben eine junge Katze, die erfolgreich Mäuse jagt. Man könnte sie als Orakel einsetzen. Wenn die Maus überlebt, verliert Deutschland wohl. Wenn sie die Maus tot nach Hause bringt, dann haben wir wahrscheinlich Glück.
0: Viktor hat schon selbst interpretiert. Das können aber auch gerne wir übernehmen. Anja aus Ahrweiler hat das Verhalten ihres Hamsters geschildert, der normalerweise immer nach rechts in seinem Hamsterrad rennt. Aber neulich ist er einmal nach links gerannt. Das fand sie komisch. Was könnte das bedeuten, Theresa?
2: Das ist ja völlig klar.
0: Ach so.
2: Also, wenn der Hamster nach links rennt, gibt es wieder ein 7:1 gegen Brasilien.
0: Ah.
2: Sollte er aber wieder anfangen, nach rechts zu rennen, heißt es, dass Manuel Neuers Wade zwickt.
0: Klingt schlüssig, du bist die Orakel-Expertin.
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1: In der Nacht zieht von Westen her wieder Regen auf. Die Tiefstwerte liegen zwischen 14 und 8 Grad. Morgen geht es dann wieder ziemlich trüb und teils regnerisch durch den Tag. Erst am Nachmittag wird es von Südwesten trockener. Die Sonne zeigt sich morgen kaum. 15 Grad gibt's in Simmern und bis zu 23 Grad werden es in Kehl.
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2: Vorsicht auf der A5 Frankfurt Richtung Karlsruhe. In der Ausfahrt Frankfurt-Niederrad steht ein defektes Fahrzeug im Kurvenbereich. A3 Frankfurt Richtung Würzburg. Zwischen Rohrbrunn und Marktheidenfeld 3 Kilometer Stau, Verzögerung bis zu 25 Minuten. A5 Basel Richtung Karlsruhe. Zwischen Freiburg-Mitte und Teningen 5 Kilometer Stau. Verzögerung bis zu 25 Minuten. A8 München Richtung Stuttgart. Zwischen Adelsried und Burgau laufen Bergungsarbeiten nach einem LKW-Unfall. Der Verkehr wird über den Standstreifen geleitet. 17 Kilometer Stau, Verzögerung bis zu einer Stunde. Die A61 Ludwigshafen Richtung Hockenheim ist zwischen dem Kreuz Speyer und dem Dreieck Hockenheim wegen einer Fahrbahnerneuerung bis Sonntag 5 Uhr gesperrt. A61 Mönchengladbach Richtung Koblenz. Zwischen Dreieck Sinzig und Niederzissen 4 Kilometer Stau, Verzögerung bis zu einer Viertelstunde.
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aktueller Hit von Temper City, Self-Aware. Hier ist Pop, die Abendshow mit Michael Reufsteg. Wir stimmen uns ein in die Fußball-Weltmeisterschaft. Gleich mit der offiziellen Fußball-Hitsängerin Shakira, die den offiziellen FIFA-WM-Song für 2026 singt. Genauso wie sie schon 2010 den für Südafrika gesungen hatte. Und was ein bisschen untergegangen ist, sie hat noch mehr Songs in Fußball-Songs verwandelt. Ihr Song Der hieß zur Weltmeisterschaft in Brasilien 2014 La La La und es gab die offizielle WM-Version. Und auch bei der WM 2006 in Deutschland, als der offizielle Hit Zeit, dass sich was dreht von Herbert Grönemeyer war, gab es einen Shakira-WM-Hit. Es war Hips Don't Lie und es gab es von ihr schon. Aber sie machte eine Bamboo-Version daraus, die auf dem offiziellen WM-Sampler und Soundtrack damals drauf war. Und damit hat sie fast so viele Fußballhits gesungen wie die deutsche Fußballnationalmannschaft. Aber nur fast. Und wer diese Show und mich schon mal gehört hat, weiß, die kommen jetzt alle. 1974, die deutsche Fußballnationalmannschaft mit Fußball ist unser Leben. Die Fußballnationalmannschaft von 1978. Zusammen mit Udo Jürgens, Buenos Dias Argentina. Die Mannschaft von 82. Zusammen mit Michael Schanze, Ole España. Die von 1986. Mit Peter Alexander, Mexico Mi Amor. Die von 1990. Wieder mit Udo Jürgens. Warum eigentlich immer mit Österreichern? Ach nein, 1994 mit Amerikanern. Zur WM in den USA, die deutsche Fußballnationalmannschaft und die Village People, da sind sie ja schon wieder, Far Away in America. Und damit hat die deutsche Fußballnationalmannschaft, und ja, danach hörte es auf, warum auch immer, noch mehr Fußballhits als Shakira. Aber das kann sich ja ändern. Denn Shakira hat ja schon andere ihrer bestehenden Hits einfach in Fußballsongs umgewandelt und sie hat ja so viele Stimmungshits, die sich dafür eignen würden. Der hier zum Beispiel, den kann man sich doch wunderbar als Fußballkracher vorstellen, oder? Your song, written by the hands of God. Gut, vielleicht nicht so, das wäre jetzt eher das traurige Lied nach Niederlagen. Aber alles, was man braucht, sind doch irgendwie, weiß nicht, ein paar Beats, ein bisschen Stadionatmosphäre, ein paar Chöre, ein paar Tröten. Und schon wird das auch ein Fußballsong.

0: Die Die, der offizielle WM-Hit von Shakira und Burna Boy. So viele Orakel wie nie zuvor gibt es bei dieser Fußball-Weltmeisterschaft. Und wir sind der Meinung, es kann noch mehr geben. Mehr Orakel gehen immer. Deswegen versuchen Theresa Seiter und ich zu interpretieren, was es bedeutet, wenn eure Tiere was gemacht haben. Denn es sind ja immer Tierorakel, die Ergebnisse und Ereignisse vorhersagen. Margit hat uns ein Foto ihrer Katze geschickt. Gar nicht wahr, es ist sogar ein Video, es bewegt sich. Wir haben nur keinen Ton, deswegen könnt ihr es im Radio nicht hören. Ihre Katze hat ihre Milch mit der Pfote getrunken. Was hat das zu bedeuten, fragt Margit.
1: Das ist ganz eindeutig Handspiel am Sonntag im ersten Spiel der Deutschen.
0: Auf welcher Seite? Auf der deutschen Seite?
1: Oder ja, natürlich. Die Katze trinkt ja Milch.
0: Ah, klar, schlüssig. Bernd und Torben hören uns auf Kreta, haben dort Katzen und Ziegen. Katzen zeigen, wenn man denen die Fahnen der Länder zeigt, eine eindeutige Tendenz und zeigen diese auch. Das ist interessant, die orakeln also schon selbst.
1: Die machen uns
0: und,
1: Konkurrenz.
0: Ja, das stimmt und schreiben noch dazu, sie haben leider noch keine Delfine gesehen. Oh, das hat bestimmt was zu bedeuten.
1: Ja,
0: was
1: ja.
0: Das bedeutet, wenn man keine Delfine sieht?
1: Sehr wenig Kopfballtore in dieser WM.
0: Ach schade, Kopfballtore sehe ich immer so gerne. Na gut, aber wenn die Delfine das sagen, indem sie nicht auftauchen? Gut, jetzt wisst ihr es.

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1: Um 21 Uhr mit Christian Hermanns. US-Präsident Trump hat nach eigenen Angaben bereits geplante Angriffe und Luftschläge auf den Iran wieder abgesagt. Wenige Stunden vorher hatte er schwere Militärschläge angekündigt und mit der Besetzung iranischer Ölexportterminals auf der Insel Karg gedroht. Samuel Jakesh berichtet aus Washington.
2: Als Grund für die Absage der angeblich bereits vorbereiteten Angriffe deutete Trump erneut einen Verhandlungsfortschritt mit der iranischen Seite an. Gespräche mit der Islamischen Republik seien, so Trump wörtlich, sowohl in ihrer Grundausrichtung als auch im Detail von allen beteiligten Parteien gebilligt worden. Seit Beginn des Krieges zwischen den USA und Iran vor 3 Monaten hatte Donald Trump bereits mehrfach angekündigt, dass eine Einigung mit der iranischen Führung oder erneute Angriffe durch die US-Streitkräfte kurz bevorstehen würde.
1: Bei der Fußball-Weltmeisterschaft wird in diesen Minuten das Auftaktspiel Mexiko gegen Südafrika angepfiffen. Vorher gab es im Aztekenstadion von Mexiko-Stadt eine bunte Eröffnungsfeier, unter anderem mit dem WM-Song Dai Dai, gesungen von Shakira und Burna Boy. Das Finale der Fußball-WM ist am 19. Juli. Das Landeskriminalamt von Baden-Württemberg prüft einen möglichen Zusammenhang zwischen einem linksextremistischen Block und der mutmaßlichen Brandstiftung in dem Reutlinger Umspannwerk. Nach dem Brand am Montag waren rund 30.000 Menschen stundenlang ohne Strom. Mia Zundel berichtet.
3: Eine laut Verfassungsschutz linksextremistische Internetseite thematisiert die Attacke auf das Stromnetz in Reutlingen. Das Landeskriminalamt betont allerdings auch, das sei nur eine Spur, der man nachgehe. Man ermittle nach wie vor in alle Richtungen. Der Verfassungsschutz bezeichnet die Seite als anarchistisch geprägte linksextremistische Kampagne. Diese Internetseite hat nun Presseberichte zum Stromausfall in Reutlingen veröffentlicht. Ein Bekennerschreiben findet sich auf der Seite nicht.
1: Die Männerberatung für Opfer sexualisierter Gewalt in Mainz zieht etwa 3 Jahre nach ihrer Gründung eine positive Zwischenbilanz. Das Angebot werde langsam bekannter und die Zahl der Anfragen steige, sagen die Verantwortlichen. SWR-Reporterin Sarina Fischer.
4: Im letzten Jahr hätten sie 23 betroffene Jungen und Männer unterstützt, berichtet Eva Jochmann vom Frauennotruf Mainz, der die Männerberatung anbietet. Das klinge zwar nach wenig, sei aber durchaus ein Erfolg, denn Männern falle es noch schwerer als Frauen, über ihre Erfahrungen mit sexualisierter Gewalt zu sprechen. Seit dem Frühjahr 2023 können sich Opfer und ihre Bezugspersonen an die Männerberatung wenden. Sie richtet sich außerdem an trans-, inter- und nicht-binäre Menschen. Die Finanzierung des Angebots sei bis Ende dieses Jahres gesichert. Für danach bräuchten sie aber noch Geldgeber, so die Verantwortlichen.
1: Das Wetter: in der Nacht zieht von Westen her wieder Regen auf. Die Temperaturen sinken auf 14 bis 8 Grad. Morgen nochmal ziemlich trüb und teils regnerisch bis 23 Grad. 21.03 Uhr.
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5: A3 Frankfurt Richtung Würzburg. Zwischen Rohrbrunn und Marktheidenfeld 2 Kilometer Stau. Verzögerung bis zu einer Viertelstunde. A5 Basel Richtung Karlsruhe. Zwischen Freiburg Mitte und Teningen 3 Kilometer Stau. Verzögerung bis zu einer Viertelstunde. A6 Mannheim Richtung Heilbronn. Zwischen Bad Rappenau und Heilbronn unter Eisesheim ungesicherte Unfallstelle auf dem Standstreifen. A8 München Richtung Stuttgart. Zwischen Adelsried und Burgau Bergungsarbeiten. Der Verkehr wird über den Standstreifen geleitet. 5 Kilometer Stau. Die A61 Ludwigshafen Richtung Hockenheim ist zwischen dem Kreuz Speyer und dem Dreieck Hockenheim wegen einer Fahrbahnerneuerung bis Sonntag 5 Uhr gesperrt. A61 Mönchengladbach Richtung Koblenz zwischen Dreieck Sinzig und Niederzissen 4 Kilometer Stau. Verzögerung bis zu 20 Minuten.
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6: Mit Michael Reufsteck, hallo. Die Fußball-Weltmeisterschaft beginnt in diesen Augenblicken mit dem Eröffnungsspiel Mexiko gegen Südafrika. Die Wiederholung des Eröffnungsspiels von 2010 in Südafrika. Diesmal ist das Spiel in Mexiko, eins der 3 Gastgeberländer dieser Weltmeisterschaft. Und es wurden bereits die Nationalhymnen von beiden Mannschaften gesungen. Und zwar in mehr als Mannschaftsstärke. Normalerweise steht da die Startaufstellung auf dem Platz, also 11 Spieler und singen gemeinsam. Eventuell jeweils noch eine Gruppe Kinder vor ihnen. Aber diesmal von beiden Mannschaften der komplette Kader, inklusive aller Ersatzspieler und derer, die sich sonst noch so zur Verfügung halten können, sangen die Hymnen. Und und im Falle der mexikanischen Hymne haben natürlich alle 80.000 im Stadion sie mitgesungen. Das war schon ein erster Gänsehautmoment bei dieser Fußball-Weltmeisterschaft, deren Eröffnungsfeier etwas kurzer ausgefallen war als angekündigt. Statt 90 Minuten war sie nach ungefähr 20 Minuten vorbei. Die Spiele werden dafür wohl ein bisschen länger dauern, schon allein wegen der zusätzlichen Trinkpause in der Mitte jeder Halbzeit. Und in wenigen Minuten, Augenblicken möglicherweise, wenn sich alle nochmal ausreichend umarmt und Mut zugesprochen haben, wird es dann auch endlich beginnen. Hier ist Kamrat und Hug Yourself.
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Updates von Katy Perry. Hallo zusammen, hier sind HR3, NDR2, SR1, WDR2, MDR Jump und SWR3. Pop, die Abendshow. Die Fußballweltmeisterschaft hat ihr erstes Tor. Gerade nach 9 Minuten hat Mexiko, Gastgeberland, das 1:0 im Eröffnungsspiel gegen Südafrika geschossen. 1:0. Ihr ruft auch schon an, wollt rein, die spielen. Das ist toll, vielen Dank. Nehmen wir auch schon an. Wir warten heute noch ein bisschen, gegen 20 vor 10 spielen wir heute eine Runde Reim dich, unser tägliches gereimtes Quiz, denn wir müssen erstmal uns um die Fußball-Weltmeisterschaft kümmern. Wenn wir merken, das Spiel ist gesettelt, die kommen alle ohne uns klar und brauchen uns nicht mehr, dann spielen wir Reim dich. Vorher spielen wir aber noch einen Song von zwei Künstlern aus zwei der Gastgeberländer. Die Länder sich und ihre Staatsoberhäupter sind sich im Moment alle nicht so richtig grün. Die Musiker durchaus, und so haben sich der Amerikaner Jelly Roll und der Mexikaner Leon Carin zusammengetan für einen gemeinsamen WM-Song. Jelly Roll kennt ihr zum Beispiel von Liar oder von seinem gemeinsamen Hit mit Alex Warren, Bloodline. Und hier ist ein gemeinsamer Fußballsong mit Leon Carin, Jelly Roll und Liar.

Fighters von Jelly Roll und Karin Leon, so heißt er. Und das ist der offizielle WM-Song von den USA und Mexiko. Aber irgendwie zieht er nicht so richtig. Er kommt nicht so sehr an, dass es bisher ein Riesenhit ist, der sich gegen andere Fußballhits durchgesetzt hat. Auch nicht gegen manche ältere. Stellt sich raus, Fans lassen sich nicht vorschreiben, welche Fußballsongs sie zu hören haben und welche sie freiwillig hören. Glaubst mir, wir versuchen seit einer Woche Mexico Mi Amor wieder zu einem Hit zu machen. Mexico, mi amor, von Peter Alexander und der deutschen Fußballnationalmannschaft von 1986. Oder wenigstens Far Away in America von den Village People und der Fußballnationalmannschaft von 1994. Aber es funktioniert einfach nicht. Und wir haben es noch nicht mal mit Viva la Mexico von Klaus und Klaus probiert. Viva la, viva lo, viva la, la, la, damit hätten wir anfangen sollen. Stattdessen ist plötzlich ein Hit, der zur Fußball-Weltmeisterschaft 2010 aufgenommen wurde, wieder sehr gefragt. Damals war Eddie Grant daran beteiligt und jetzt ist es eine Kombo aus Morecki, Palisa Queen, Soul Take'em, Tanti, Bafana, Bafana. Ein Song von damals, der jetzt gerade wieder richtig abgeht zu dieser WM.

0: vom World Cup 2010 war das, der Weltmeisterschaft in Südafrika. Ein Hit, der auch gerade wieder ziemlich gut geht, weil viele Fußballfans offenbar den Hits von damals immer noch hinterherhängen. Aber an Weihnachten hören wir ja auch immer Last Christmas. Diese Jahreszeit ist das Weihnachten im Sommer, bei der die gleichen Hits passend zur Saison immer gerne wieder hervorgeholt werden. Das gilt übrigens auch für Namen bekannter Fußballer, die vielleicht auch nicht mehr ganz aktuell sind, wenn es darum geht, was man auf die Namen von Speisen draufschreiben soll. Um das Stadion herum in Mexiko, in dem gerade das Eröffnungsspiel gegen Südafrika stattfindet bei der Fußballweltmeisterschaft, gibt es einen Laden, der verkauft Sandwiches. Die heißen zum Beispiel Maradona, da ist Chorizo drauf. Und dort gibt es auch ein Sandwich namens Beckenbauer. Es ist jetzt nicht ganz so geschrieben, wie wir Franz Beckenbauer geschrieben hätten. Beckenbauer. Aber es ist klar, wer oder was gemeint ist. Es ist ein Sandwich mit Schinken, Ananas und Käse. Also quasi so eine Art Toast Hawaii, die sie da servieren. Beckenbauer, der spielt jetzt schon eine ganze Weile nicht mehr Fußball. Wisst ihr, wann Franz Beckenbauer Fußball gespielt hat? Als er mit der Nationalmannschaft dieses Lied singen musste. 1974. Vielleicht machen wir das nochmal zu einem viralen Hit. Na, wie wär's?
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0: Tonight, Tonight. Die Smashing Pumpkins. Okay, dann lasst uns doch mal eine Runde reimlich spielen. Wollt ihr dabei sein? 07221 2011, das Quiz, das sich reimt. 6 richtige Antworten in 30 Sekunden sind nötig und alle müssen sich aufeinander reimen. Wenn ihr das mit uns machen möchtet, dann gerne jetzt unter 07221 2011.
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5: In der Nacht zieht von Westen her wieder Regen auf. Morgen geht es dann wieder ziemlich trüb und teils regnerisch durch den Tag. Erst am Nachmittag wird es von Südwesten trockener. 15 Grad gibt's in Simmern und bis zu 23 Grad werden es in Kehl. Am Wochenende Sonne und lockere Wolken, meist freundlich und vor allem am Samstag deutlich wärmer.
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8: A6 Heilbronn Richtung Nürnberg. Zwischen Rastplatz Kochertalbrücke Süd und Kirchberg Brückenarbeiten bis 19. Juni. A8 München Richtung Stuttgart. Zwischen Adelsried und Burgau laufen Bergungsarbeiten. Der Verkehr wird über den Standstreifen und die rechte Spur geleitet. 4 Kilometer Stau. Die A61 Ludwigshafen Richtung Hockenheim ist zwischen dem Kreuz Speyer und dem Dreieck Hockenheim wegen einer Fahrbahnerneuerung bis Sonntag 5 Uhr gesperrt. A61 Mönchengladbach Richtung Koblenz. Zwischen Dreieck Sinzig und Niederzissen 3 Kilometer Stau. Verzögerung bis zu einer Viertelstunde.
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0: Sophia the Giants, Shut Up and Dance.
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0: Hallo, wir sind die Morning Show für Fabian aus Leipzig auf dem Weg zur Arbeit. Hallo Fabian.
2: Hallo Micha.
0: Hast du gut geschlafen?
2: Habe ich, ja. Bereit für die Nachtschicht.
0: Wie schläfst du? Was ist dein Schlafrhythmus? Ist das das Erste, was du jetzt nach dem Aufstehen tust und dann bleibst du nach der Arbeit noch ein bisschen wach? Oder hattest du schon ziemlich viel Tag und das ist jetzt das Letzte heute? Danach geht's sofort ins Bett.
2: Genau so mache ich es normalerweise. Ich bleibe noch ein bisschen nach der Arbeit wach und wach dann vor der
0: Es ist mal so ein
2: bisschen natürlich auf den Biorhythmus.
0: Du hast Biorhythmus gesagt, ich habe Bier verstanden, weil so ein Feierabendbier morgens um 6 ist was Schönes, wenn andere Leute gerade zur Arbeit gehen. Das wollte ich nämlich als nächstes fragen. Trinkst du noch irgendwie ein Feierabendbierchen oder irgendwas, wenn du weißt, die anderen stehen gerade alle auf und müssen arbeiten gehen?
2: Wäre vom Gefühl her tatsächlich gut, aber mache ich noch nicht. Aber jetzt am Freitag, ich kann mich ja immer inspirieren lassen.
0: Fabian, morgen früh ist Freitag für dich, ist dann auch Wochenende?
2: Ja, dich? Dann habe ich Wochenende.
0: Okay, gut. Jetzt spielen wir Quiz miteinander. Es heißt Reim dich und geht so. Ich stelle dir Quizfragen, insgesamt 6. Alle 6 müsstest du innerhalb einer Gesamtzeit von 30 Sekunden richtig beantworten und alle Antworten müssen sich aufeinander reimen. Das ist das Spiel. Wenn dir es gelingt, gewinnst du. Bei einer falschen Antwort nicht. Und wenn sich was nicht reimt, dann fresse ich dich. Legen wir los.
2: Alles klar.
0: Dann jetzt. 30 Sekunden. Reim dich. Welches Metall kann man schmieden? Es kann rosten und eine Bahn ist nach ihm benannt. Eine Bahn. Nach einem Metall.
2: Eisen.
0: Was steht im Restaurant auf den Karten?
2: Speise.
0: Womit kann die Polizei einen Verbrecher überführen? Womit überführt die Polizei einen Verbrecher? Was braucht man, damit man jemanden dingfest hat und mit Beweisen?
2: Anzeigen. Ich weiß.
0: Mit Beweisen.
2: Ah, ja, okay.

0: Weisen.
1: Was ist denn Ali?
2: Okay,
1: es gut. Ist tatsächlich, wenn man am Telefon ist, es ist was anderes.
0: Es ist was anderes, ja. Das sagen alle, die schon mal mitgemacht haben. Alle, die haben die Erfahrung gemacht. Alle, die es noch nicht gemacht haben, diese Erfahrung. Und jetzt wieder sagen, oh, habe ich ja sofort gewusst. Macht nächste Woche einfach wieder mit. Wir spielen nächste Woche weiter. Reimlich versucht ihr es mal und kommt selbst gerne mal in diese Situation. Wir freuen uns immer über Leute, die es noch nie versucht haben. Es ist immer schwerer, als wenn man nur zuhört. Aber es ist manchmal auch machbar. Heute hat es nicht geklappt, Fabian. Tut mir leid. Vielen Dank fürs Mitmachen. Dann morgen früh gutes Wochenende und jetzt erstmal einen guten Dienst. Tschüss.
1: Vielen Dank für die Möglichkeit.
0: Gerne. Danke. Ciao.

Basti, aktueller Hit Save My Soul. Hier ist Pop, die Abendshow. Es ist Halbzeit im ersten Spiel der Fußball-Weltmeisterschaft. Mexiko, eins der Gastgeberländer, spielt gegen Südafrika und führt zur Pause mit 1:0. 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
1: Um 22 Uhr mit Christian Hermanns. Der Iran dementiert Fortschritte bei den Verhandlungen mit den USA. Das berichtet die iranische Nachrichtenagentur Fars und beruft sich dabei auf eine Quelle aus dem Verhandlungsteam. Vorher hat US-Präsident Trump neue Angriffe auf den Iran abgesagt. Als Grund dafür hatte er angegeben, dass die Verhandlungen mit dem Land auf höchster Ebene vorankämen. Die USA hatten den Iran nach einem vermeintlichen Hubschrauberabschuss zuletzt mehrfach angegriffen. Der Bundestag hat zwei Bundeswehrmandate verlängert. Die Auslandseinsätze in Bosnien-Herzegowina und im Kosovo sollen weitergeführt werden. Aus dem ARD-Hauptstadtstudio berichtet Bianca Schwarz.
2: In Bosnien und Herzegowina werden sich bis zu 50 deutsche Soldatinnen und Soldaten für ein weiteres Jahr an der EU-Mission EUFOR Althea beteiligen. Dort gibt es auch mehr als 30 Jahre nach Kriegsende noch erhebliche Spannungen zwischen Serben, Kroaten und bosnischen Muslimen. Im Kosovo ist die Bundeswehr seit 27 Jahren an der NATO-Mission KFOR beteiligt. Es ist der am längsten andauernde Auslandseinsatz der Bundeswehr. Bis zu 400 deutsche Soldatinnen und Soldaten sollen die Stabilität des Kosovo sichern, wo es immer wieder zu Spannungen kommt zwischen Albanern und Serben. Der Einsatz geht nun für ein Jahr weiter.
1: Der schwere Verkehrsunfall in der Provinz Zeeland in den Niederlanden hat ein viertes Todesopfer gefordert. Wie die Polizei mitteilt, sei ein drittes Kind gestorben. Vorher schon war ein Erwachsener seinen Verletzungen erlegen. Weitere drei Kinder wurden verletzt. Ein Autofahrer war bei Vogelwarde in eine Schülergruppe auf Fahrrädern gerast. Ein 19-Jähriger wurde am Unfallort festgenommen. Wer es ist, sagt die Polizei noch nicht. Auch die Unfallursache ist noch nicht bekannt. In Bonn können Busse und Straßenbahnen ab dem kommenden Montag bis Ende Juni ohne Fahrschein genutzt werden. Mit dieser Entscheidung will der Stadtrat die Verkehrssituation in Bonn entschärfen. Dort war die Nordbrücke mit der Autobahn 565 vor einer Woche wegen Schäden gesperrt worden. Aus Bonn berichtet Sebastian Tittelbach.
3: Die Stadtverwaltung rechnet mit Ausgaben von rund 350.000 Euro pro Woche. Ziel sei es, Autofahrern ein zeitlich befristetes Angebot zu bieten, das eigene Fahrzeug stehen zu lassen. Das Maßnahmenpaket sieht außerdem weitere Park-and-Ride-Plätze in und um Bonn vor. An mehreren Stellen im Stadtgebiet soll auch die Verkehrsführung so geändert werden, dass

0: Busse und Bahnen nicht im Stau stehen. Seit der Sperrung der Nordbrücke in der vergangenen Woche hat der Verkehr in Bonn stark zugenommen. Viele Autofahrer versuchen seitdem, über die städtische Kennedy-Brücke und die Südbrücke das Rheinufer zu wechseln.
1: Die Fußball-Weltmeisterschaft in Mexiko, den USA und Kanada hat begonnen. Nach der Eröffnungsfeier im Aztekenstadion in Mexiko-Stadt läuft aktuell das Auftaktspiel zwischen Mexiko und Südafrika. 22 Uhr und 3 Minuten.
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3: Vorsicht auf der A8 Karlsruhe Richtung Stuttgart. Zwischen Pforzheim West und Pforzheim Nord liegen Gegenstände auf der rechten Spur. A3 Frankfurt Richtung Köln. Zwischen Mönchhof-Dreieck und Raunheim-Unfall. Auf der rechten Spur und ein Hund auf der Fahrbahn, 2 Kilometer Stau. A8 München Richtung Stuttgart. Zwischen Adelsried und Burgau laufen Bergungsarbeiten. Der Verkehr wird über den Standstreifen und die rechte Spur geleitet. 3 Kilometer Stau. A8 Stuttgart Richtung Karlsruhe. Zwischen Pforzheim West und Karlsbad Baustelle 3 Kilometer Stau. Verzögerung bis zu 20 Minuten. Die A61 Ludwigshafen Richtung Hockenheim ist zwischen dem Kreuz Speyer und dem Dreieck Hockenheim wegen einer Fahrbahnerneuerung bis Sonntag 5 Uhr gesperrt. A61 Mönchengladbach Richtung Koblenz. Zwischen Dreieck Sinzig und Niederzissenunfall. 2 Kilometer Stau.
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4: Mit Michael Reifsteck, hallo, gleich mit eurer Chance, darüber abzustimmen, wer einen bestimmten Hit singen soll. Und erst schon mal mit einer getroffenen Entscheidung, dass Harry Styles seinen Hit selbst singt. Hier ist er mit American Girls.
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Numb von Linkin Park. Hallo, hier ist Pop, die Abendshow. Viel Pop in diesen Tagen, aber auch viel Fußball, denn die Fußball-Weltmeisterschaft beginnt. Das werden harte Zeiten in den nächsten 5 Wochen für alle, die sich überhaupt nicht für Fußball interessieren. Ihr werdet auch bei uns nicht ganz daran vorbeikommen. Wir sagen euch natürlich die wichtigsten Ereignisse, die wichtigsten Tore und so weiter. Wir machen zwischendurch auch noch genug andere Dinge. Wir tanzen zum Beispiel. Wobei, das ist beim Fußball jetzt auch schon wieder. Ihr kennt dieses Problem mit den Kisscams, die es oft bei Großveranstaltungen, Fußballspielen und Konzerten gibt. Wer auf einem bestimmten Coldplay-Konzert war, kennt diese Kisscam sehr, sehr gut. Und das hat ja nicht immer nur Vorteile, wenn man von einer großen Kamera, die dann auf der großen Leinwand alles zeigt, was sie einfängt, eingefangen wird. Und dann küsst man jemanden, mit dem man nicht küssend gesehen werden möchte. Jetzt können alle demonstrieren, wie schlecht sie tanzen können, denn es gibt bei den Fußballspielen keine Kisscam. Im Stadion in Mexico City, wo gerade das Eröffnungsspiel der Fußball-Weltmeisterschaft stattfindet, gibt es eine Dancecam. Und wenn man von dieser Kamera auf der großen Stadionleinwand eingefangen wird, dann muss man tanzen. Und wer das nicht möchte, muss wahrscheinlich dann doch sicherheitshalber lieber irgendjemand wildfremden neben sich küssen.

0: The feeling for lost frequencies.
1: Hier ist Pop, die Abendshow. Und jetzt ist eure Entscheidung gefragt, wer den nächsten Hit singen soll. Es ist ein sehr bekannter Hit, der oft erfolgreich war. Und es war gar nicht so leicht, drei Versionen zu finden, die keiner kennt. Aber es ist uns auch diesmal wieder gelungen, damit es heute auf jeden Fall ein bisschen anders klingt, als ihr es gewohnt seid. Tainted Love ist der Song. Ich sag euch gleich, wir haben nicht die Originalversion im Angebot. Auch nicht die Coverversion von Soft Cell, die 1981 und 91 jeweils ein Riesenhit war. Auch nicht den Top Ten-Hit von Marilyn Manson aus den 2000er Jahren. Und das Original von Gloria Jones aus den 60ern, hatte ich schon erwähnt, ist nicht dabei. Wir haben aber die Blue Babies, eine Ska-Band aus Freiburg.

0: Und wir haben Imelda May, eine irische Rockabilly-Sängerin. Und eine dieser Versionen werden wir gleich in voller Länge hören. Welche ist jetzt noch offen, aber das entscheidet ihr in den nächsten Augenblicken unter 07-221-2011. Live, die Blue Babies, Marquez auf Spanisch oder Imelda May. Wer soll gleich Tainted Love singen? 07-221-2011. Hier ist Michael Räufsteck. Hallo, wer ist da?
1: Ja, hallo, Andreas Fried aus Ensheim. Grüß dich.
0: Hallo, Andreas, für wen stimmst
1: du? Die Nummer 1, Reggae und Ska.
0: Blue Babies ist notiert. Vielen Dank, jawohl. Schönen Abend. Tschüss, Michael Räufsteck hier, hallo.
2: Hallo. Guten Abend, hier ist Evelyn aus Bechen. Hallöchen.
0: Hallo Evelyn, was darf sein?
2: Die 1, da wir Ska mögen.
0: Auch die 1, okay.
2: Danke.
0: Vielen Dank, 2-0. Tschüss. Wer spricht jetzt? Guten Abend.
3: Ja, Jörg aus Walheim, hi.
0: Jörg, für wen stimmst du?
3: Lass die Hufe schwingen mit der Nummer 1.
0: Ja, das ging ja schnell. Hier sind sie. Tschüss.
3: Ciao.
0: Blue Babies und Tainted Love.

Die Blue Babies und ihre Version von Tainted Love. Das war heute mal eine sehr deutliche Sache. Mit dem klaren 3:0 habt ihr für sie abgestimmt. Ganz herzlichen Dank dafür.

0: Nina Chuba in SWR 3.
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22.32 Uhr, das Neueste aus dem Verkehrszentrum. Eine Entwarnung für die B173 Chemnitz-Zwickau. Kein Falschfahrer mehr zwischen der Nefestraße in Chemnitz und Oberlungwitz. Vorsicht auf der A113 Autobahnzubringer Dresden-Schönefeld Richtung Neukölln. Zwischen Spätstraße und Dreieck Neukölln steht ein defektes Fahrzeug. Die A1 Osnabrück Richtung Bremen ist zwischen Dreieck Ahlhorner Heide und Wildeshausen West wegen Bauarbeiten bis morgen früh gesperrt. Umleitung über die A29 und Ahlhorn. Die A2 Magdeburg Richtung Berlin ist zwischen Lenin und Dreieck Werder wegen Bauarbeiten bis 5 Uhr gesperrt. A3 Frankfurt Richtung Köln zwischen Mönchhof-Dreieck und Raunheim 2 Kilometer Stau nach einem Unfall. A7 Kassel Richtung Hannover zwischen Nordheim-Nord und Echte ist die Sperrung aufgehoben und wieder eine Spur frei, zurzeit noch 3 Kilometer Stau. A8 München Richtung Stuttgart zwischen Adelsried und Burgau wird der Verkehr wegen Bergungsarbeiten über den Standstreifen geleitet, dadurch 3 Kilometer Stau. Die A12 Frankfurt-Oder Richtung Berliner Ring ist zwischen Briesen und Fürstenwalde Ost bis 5 Uhr früh gesperrt. Eine Umleitung ist ausgeschildert. Die A14 Leipzig Richtung Dresden ist zwischen Leisnig und Döbel Nord nach einem Unfall gesperrt. Die A31 Meppen-Leer ist zwischen Jemgum und Leer West wegen Tunnelwartungsarbeiten bis morgen früh in beiden Richtungen gesperrt. Die A38 Göttingen Richtung Leipzig ist zwischen Altstedt und Eisleben nach einem LKW-Unfall gesperrt. Die A61 Ludwigshafen Richtung Hockenheim ist zwischen Kreuz Speyer und Dreieck Hockenheim wegen Bauarbeiten bis Sonntag früh gesperrt. Die A7 Erfurt Richtung Schweinfurt ist zwischen Oberhof und Suhl-Zellamelis wegen Tunnelwartungsarbeiten bis morgen früh um 6 Uhr gesperrt. Die A565 Bonn-Meckenheim ist zwischen Bonn-Beuel und Bonn-Auerberg in beiden Richtungen wegen Brückenarbeiten gesperrt. Und die B6 Ortsumgehung Brinkum, Nienburg-Bremen ist zwischen Erichshof und Hörden wegen einer Nachtbaustelle bis morgen früh ca. 6 Uhr in beiden Richtungen gesperrt. Gute Fahrt und kommt gut an. Hier ist Pop, die Abendshow mit Michael Räufsteck und einem Tor für Mexiko. Da freuen sich die Einheimischen. Mexiko spielt in Mexiko das Eröffnungsspiel der WM und führt jetzt gegen Südafrika mit 2:0.

0: Foul, Water und Now mit Changes in Pop, der gemeinsamen Abendshow in WDR 2, MDR Jump, Bremen 4, MDR 2, SR 1, HR 3 und SWR 3. Und ihr wisst es, wir geben gerne zu allem unseren Senf und hier ist jemand, der würde ihn austrinken. Das ist eine Schlagzeile, die wir auseinander dividieren müssen. Mann klaut Senfflasche und trinkt sie leer. Theresa Seiter aus unserem Team, erzähl uns bitte diese Geschichte.
1: Ja, es bleiben viele Fragen. Also was man weiß, es war ein 39-Jähriger im Hauptbahnhof in Hof, der war betrunken. Die Polizei hat ihn geschnappt. So, er hat eine Senfflasche geklaut und hat sie ausgetrunken.
0: Damit hat er das Beweismittel vernichtet.
1: Ja, wahrscheinlich.
0: Ja, damit stellt sich schon die erste Frage.
1: Hä?
0: Kann man Senf trinken?
1: Ja, ab wann ist ein Getränk ein Getränk? Also muss es in der Flasche sein oder ist der Flüssigkeitsgrad irgendwie ausschlaggebend? Wie ist das bei Senf?
0: Senf ist doch noch dickflüssiger als Joghurt. Ja, also der kommt doch nicht von selbst raus, wenn du den in der Tube oder in Entschuldigung, mir ist gerade ein Kugelschreiber kaputt gegangen, falls ihr das Geräusch gehört habt. Aber das tut jetzt nichts zur Sache. Ich werfe ihn zur Seite, wir reden wieder über Senf.
1: Bitte.
0: Ja, Senf kommt auch in Gläsern und nicht nur in Tuben. Und viele Menschen trinken heute noch aus Senfgläsern, in denen irgendwann mal Senf drin war.
1: Ja.
0: Aber die haben den Senf noch nicht getrunken.
1: Ich habe mich gefragt, wie ist das am Flughafen? Gilt Senf als Flüssigkeit oder kannst du da mit so einer Liter Senftube einfach durchgehen, weil es halt zu dick ist?
0: Das stimmt. Und wie viele Würstchen muss er essen, damit das Verhältnis wieder stimmt? Ja. Ist ja noch eine relevante Frage. Aber gut, dann ist Senf eben jetzt ein Getränk. Wenn ihr das nächste Mal essen geht, stellen wir uns schon vor, wie der Dialog mit der Kellnerin und dem Kellner ist. So, ich hätte dann also gerne das Schnitzel mit Pommes. Ja, sehr gerne. Kommt was zu trinken dazu? Nur ein Glas Senf, bitte.

Vorverkauf für Rock am Ring und Rock im Park im nächsten Jahr ist angeblich noch stärker angelaufen als bisher, so stark wie noch nie, heißt es. Blink 182 ist als erster Headliner bekannt gegeben worden am vergangenen Wochenende. Die waren noch nie da, spielen nächstes Jahr. Das scheint viele Fans schon jetzt dazu gebracht haben, sich Tickets zu besorgen. Blink 182, What's My Age Again? Eine Eilmeldung aus dem Verkehrszentrum. Achtung, ein Falschfahrer in Düsseldorf-Benrath auf der Münchner Straße in Höhe Düsseldorf-Hassels kommt ein Falschfahrer entgegen. Bitte fahrt äußerst rechts und überholt nicht. Auf der Münchner Straße in Düsseldorf-Benrath in Höhe Düsseldorf-Hassels ein Falschfahrer unterwegs. Bitte Vorsicht in beiden Richtungen. What's My Age Again? 17 ist übrigens die Antwort darauf. 17 ist das Age Again vom jüngsten Spieler dieser Weltmeisterschaft. Er spielt bei Mexiko und ist jetzt schon im Spiel. Gilberto Mora, 17 Jahre alt, gilt als Ausnahmetalent und hat eben seinen ersten Einsatz bekommen bei dieser WM.

Eilmeldung aus dem Verkehrszentrum. Achtung, auf der A661 Bad Homburg-Egelsbach zwischen Offenbach-Kaiserlei und Offenbach-Taunusring. Hier ist ein Kind auf der Fahrbahn. Nochmal, Achtung, auf der A661 Bad Homburg-Egelsbach zwischen Offenbach-Kaiserlei und Offenbach-Taunusring ist ein Kind auf der Fahrbahn. Wow. Hier ist neu von Giant Rooks, Wanted Back.

0: voller aktueller Hit von Giant Rooks, Wanted Back. 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Verwenden wir im Alltag zum Beispiel zu viele pathologische Begriffe? 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
1: Psychotherapeuten haben ja jetzt davor gewarnt, klinische Begriffe inflationär zu verwenden. Heute wird ja alles pathologisiert. Kinder, die am Spielplatz von der Schaukel fallen, sind sofort traumatisiert. Und die Eltern auch, die kriegen Panikattacken. Ne, früher sagte man, huch. Heute steht immer gleich ein Leben auf der Kippe, sein Knie ist aufgeschürft, er wird nie wieder laufen können. Die Eltern beantragen sofort eine Pflegestufe und einen Behindertenparkplatz vor der Türe, ja, und sind getriggert. Ja. Auch so ein Begriff aus der klinischen Psychologie. Junge Menschen sind schon getriggert, wenn der Handy-Akku leer ist. Da kommen sofort körperliche, psychosomatische Reaktionen. Der Nacken richtet sich auf. Der Blick wandert vom Screen in die Ferne. Man sieht, es ist eine Welt da draußen. Das macht Angst, das triggert, das traumatisiert. Heute wird alles dramatisch pathologisiert. Unter ADHS geht heute niemand mehr aus dem Haus. Und zwar nicht von Psychologen diagnostiziert, sondern von einem auf TikTok, der die Diagnose getanzt hat.
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1: Um 23 Uhr mit Christian Hermanns. US-Präsident Trump hat nach eigenen Angaben bereits geplante Angriffe und Luftschläge auf den Iran wieder abgesagt. Wenige Stunden vorher hatte er noch schwere Angriffe angekündigt und mit der Besetzung iranischer Ölexportterminals auf der Insel Kark gedroht. Samuel Jakisch berichtet aus Washington.
2: Als Grund für die Absage der angeblich bereits vorbereiteten Angriffe deutete Trump erneut einen Verhandlungsfortschritt mit der iranischen Seite an. Gespräche mit der Islamischen Republik seien, so Trump wörtlich, sowohl in ihrer Grundausrichtung als auch im Detail von allen beteiligten Parteien gebilligt worden. Seit Beginn des Krieges zwischen den USA und Iran vor 3 Monaten hatte Donald Trump bereits mehrfach angekündigt, dass eine Einigung mit der iranischen Führung oder erneute Angriffe durch die US-Streitkräfte kurz bevorstehen würde.
1: Der Iran hingegen dementiert Fortschritte bei den Verhandlungen mit den USA. Das berichtet die iranische Nachrichtenagentur Fars und beruft sich dabei auf eine Quelle aus dem Verhandlungsteam. Die Weltraumfirma SpaceX von Elon Musk hat einen Rekordbörsengang geschafft. Das Unternehmen bestätigte den Verkauf von Aktien im Wert von insgesamt rund 75 Milliarden US-Dollar. Rentabel ist das Geschäft von SpaceX bisher allerdings nicht. Im vergangenen Jahr machte das Unternehmen einen Verlust von fast 5 Milliarden Dollar. Grund dafür waren unter anderem hohe Entwicklungskosten. Die schwarz-rote Koalition im Bundestag hat eine Reihe kleinerer Entscheidungen zum Bürokratieabbau getroffen. Es soll bestimmte Berufsgruppen wie Schornsteinfeger und Immobilienmakler um insgesamt rund 45 Millionen Euro pro Jahr entlasten. Demnach müssen Schornsteinfeger nicht mehr Heizungslabels auf alte Heizkessel und Therme kleben, um Besitzer über die Energieeffizienz zu informieren. Auch die Weiterbildungspflicht für Immobilienmakler entfällt in Zukunft. Bei der Fußball-Weltmeisterschaft laufen die letzten Minuten des Auftaktspiels. Kurz vor Schluss steht es zwischen Gastgeber Mexiko und der Mannschaft aus Südafrika 2:0. Vorher war die WM in Mexiko-Stadt mit einer großen Show eröffnet worden. Sportreporter Jakob Rüger berichtet.
3: Im ausverkauften Aztekenstadion sang Shakira am Ende einer rund halbstündigen Stimmungsshow den offiziellen WM-Song. Danach stieg grün-rot-weißes Feuerwerk in den Himmel. Traditionelle Kleidung, moderne Poprhythmen und viel Gold prägten die Zeremonie vor dem Eröffnungsspiel. Auf dem zentralen Platz in Mexiko-Stadt drängten tausende Fans zum offiziellen Public Viewing. Es soll zu chaotischen Szenen gekommen sein.
1: Das Wetter in Deutschland. In der Nacht von Westen kommender Regen, im Osten noch trocken, Tiefstwerte 14 bis 6 Grad. Morgen viele Wolken und Regenschauer, dann auch im Osten, Höchstwerte 16 bis 23 Grad. 23 Uhr und 3 Minuten.
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4: Achtung auf der A661 Bad Homburg-Egelsbach. Zwischen Offenbach-Kaiserlei und Offenbach-Taunusring ist ein Kind auf der Fahrbahn. Vorsicht bitte auf der A8 Neunkirchen Richtung Saarlouis. Zwischen Neunkirchen-Heinitz und Elversberg steht ein defektes Fahrzeug. Vorsicht bitte auf der A8 Karlsruhe Richtung Stuttgart. In Höhe Karlsbad steht ein defekter LKW. Vorsicht bitte auf der A81 Stuttgart Richtung Singen. Zwischen Oberndorf und Rottweil liegt ein Tier. Vorsicht bitte in beiden Richtungen in Usingen, auf der Bundesstraße stadtauswärts. Zwischen Usingen und Wehrheim läuft eine Person. A5 Basel Richtung Karlsruhe. Zwischen Rastatt Nord und Rastplatz Schleifweg behindert ein defekter PKW den Verkehr. A8 München Richtung Stuttgart. Zwischen Adelsried und Burgau wird der Verkehr wegen Bergungsarbeiten über den Standstreifen geleitet, dadurch 3 Kilometer Stau. A8 Stuttgart Richtung Karlsruhe. Zwischen Pforzheim West und Karlsbad 2 Kilometer Stau wegen einer Nachtbaustelle. A8 München Richtung Stuttgart. Der Rastplatz Streitheimer Forst Nord ist gesperrt. A61 Ludwigshafen Richtung Hockenheim. Zwischen Kreuz Speyer und Dreieck Hockenheim wegen Bauarbeiten bis 14. Juni 5 Uhr.
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5: Mit Michael Reifsteck. Hallo, das erste Spiel dieser WM ist vorbei. Die Fußballer aus Mexiko und Südafrika haben sich 2:0 getrennt. Mexiko gewinnt das Auftaktspiel im eigenen Land. Und der Schiedsrichter hat es geschafft, nach 7 Minuten Nachspielzeit in der zweiten Halbzeit gerade noch rechtzeitig abzupfeifen, bevor gar niemand mehr auf dem Platz gewesen wäre. 10:9 waren am Ende noch die Mannschaftsstärken, nachdem Südafrika 2 rote Karten kassiert hat und Mexiko 1. Hier ist Michael Schulte und 5 AM.
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together. Mark Amber. Hier ist Pop, die Abendshow. Es ist Donnerstagabend, wir sind zusammen in MDR Jump, WDR 2, SR1, NDR 2, HR 3 und Bremen 4. Spielen jetzt einen Song, über den sich Malaika aus Bonn freuen wird. Hallo Malaika, danke fürs Zuhören. Von Callum Scott und Leonie, es ist der aktuelle Hit Stay. Und es war eine schöne Überraschung diese Woche, als Callum Scott in seinem Konzert in Frankfurt plötzlich überraschend Leonie auf die Bühne geholt hat. Und dann haben sie ihr Duett zum allerersten Mal live zusammengesungen. Hier ist der komplette Song in der Studioversion von Leonie und Callum Scott.

Don't Fool Me von Queen. Hier ist Pop, die Abendshow. Erinnert ihr euch noch an Sarah Bareilles? 2007 war das der einzige große Hit, der von Sarah Bareilles heute immer noch allen in Erinnerung sein dürfte. Aber wenn wir nach einem weiteren fragen würden, ja, mit ein bisschen Nachdenken, vielleicht Winter Song zusammen mit Ingrid Michaelson. Erinnert euch noch an King of Anything? Vielleicht nicht, aber ein kurzer Beweis, dass sie gute Musik auch nach dem einen Riesenhit noch gemacht hat. Damit hat sie nie aufgehört. Ihr letztes Album ist jetzt allerdings schon einige Jahre her. 2019 hat sie das veröffentlicht. Ein großer Hit war da nicht drauf, aber einen Grammy hat sie dafür bekommen. Nun steht ein neues Album an. Es wird ihr 7. sein. Es ist für Ende August angekündigt und heißt Good Grief. So wird auch die Tour im Herbst heißen und der Titel lässt es schon erahnen. Es geht viel um Trauer auf diesem Album. Wobei sie zugibt, dass sie erstmal auf die Idee nicht aus persönlicher Erfahrung gekommen ist, sondern durch einen Podcast von zwei Fernsehmoderatoren, den sie gehört hat. Aber dann kam das Persönliche hoch, als sie angefangen hat, diese Lieder zu schreiben. Und der Song, den wir jetzt hören, beginnt mit den Worten eines lyrischen Ichs. Ich bin jetzt einen Tag älter, als mein Vater jemals wurde. Neue Musik von Sarah Bareilles.

Eine Eilmeldung aus dem Verkehrszentrum. Achtung, ein Falschfahrer auf der A48 Koblenz-Dreieck Vulkaneifel zwischen Polch und Mayen. Hier kommt euch ein Falschfahrer entgegen. Bitte fahrt äußerst rechts und überholt nicht. Achtung, auf der A48 Koblenz-Dreieck Vulkaneifel zwischen Polch und Mayen ist ein Falschfahrer unterwegs. Bitte Vorsicht in beiden Richtungen.

Peter, Björn und John mit Young Folks. 23.31 Uhr, das Neueste aus dem Verkehrszentrum, die Übersicht. Achtung nochmal, Falschfahrer. Auf der A48 Koblenz-Dreieck Vulkaneifel zwischen Polch und Mayen kommt ein Falschfahrer entgegen. Bitte äußerst rechts fahren und nicht überholen. Auf der A48 Koblenz-Dreieck Vulkaneifel zwischen Polch und Mayen ist ein Falschfahrer unterwegs. Bitte Vorsicht in beiden Richtungen. Die Sperrungen, die A1 Osnabrück Richtung Bremen zwischen Dreieck Ahlhorner Heide und Wildeshausen West, die A2 Magdeburg Richtung Berlin zwischen Lenin und Dreieck Werder, die A12 Frankfurt-Oder Richtung Berliner Ring zwischen Briesen und Fürstenwalde Ost, die A14 Leipzig Richtung Dresden zwischen Leisnig und Döbel Nord, die A31 Meppen-Leer zwischen Jemgum und Leer West, die A38 Göttingen Richtung Leipzig zwischen Altstädt und Eisleben nach einem LKW-Unfall, die A44 Essen Richtung Düsseldorf zwischen Kreuz Düsseldorf Nord und Düsseldorf Flughafen, A61 Ludwigshafen Richtung Hockenheim zwischen Kreuz Speyer und Dreieck Hockenheim, die A7 Erfurt Richtung Schweinfurt zwischen Oberhof und Suhl-Zellamelis, die A565 Bonn-Meckenheim zwischen Bonn-Beul und Bonn-Auerberg in beiden Richtungen und die B6 Ortsumgehung Brinkum Nienburg-Bremen zwischen Erichshof und Hörben. Alles heute Nacht gesperrt. Kommt gut an! Hier ist Pop, die Abendshow mit Michael Räufsteg und mit David Guetta und Jennifer Lopez. Save Me Tonight.

Angel Eyes, Hit von Aus Dis, für die wir sehr dankbar sind, dass es sie gibt. Erstmal ist sie eine tolle Sängerin, sie ist eine sehr sympathische Person und sie macht Musikquizze wesentlich spannender, denn bisher war es so, wenn in einem Musikquiz eine Quizfrage begann mit welche isländische Sängerin, wusste man immer sofort, die Antwort war Björk. Jetzt kann es auch Aus Dis sein.

0: Flackern. Aktueller Hit von Bosse in Pop, der Abendshow. Und jetzt schalten wir in den durchschnittlichsten Ferienclub der Welt zur heutigen Durchsage von Entertainment-Direktor Knut.
1: Hallo Cluburlauber, hier spricht wieder euer Knutti. Und auch heute haben wir ein High-Value-Entertainment für euch. Auf der Eventbühne präsentiert das Polka-Trio No Rhythm die erste Stellprobe von Last Christmas, das Musical. Die Anne erklärt euch in einer zweistündigen PowerPoint-Präsentation zusammen mit Freiwilligen die ordnungsgemäße Handhabung einer Parkscheibe. Wie gewohnt in der Kammer links neben der Rezeption. Und im Kids Club bei euren Gastgebern Biggie und Klausi werfen die kleinen Racker heute mit Windbeuteln auf Windräder. Wir wünschen euch einen tollen Urlaubsabend. Euer Knutti.

0: Dynamite von BTS. Es gibt was Neues bei dieser Fußballweltmeisterschaft und er heißt Christian Streich, der ehemalige langjährige Trainer des SC Freiburg, der immer gut war für einen kantigen Spruch, für eine klare Aussage, für oft witzige Töne nach einem Spiel. Verstärkt das Expertenteam des ZDF bei den WM-Übertragungen. Und es ist natürlich toll, jemanden wie ihn im Expertenteam zu haben. Jemanden wie ihn, der bekannt ist dafür, dass er Klartext redet und Dinge auch beim Namen nennt. Hier ist Christian Streich heute Abend im ZDF über Donald Trump.
1: Den will ich gar nicht mehr beim Namen nennen, weil der wird eh viel zu viel genannt.
0: Ah, hier ist Christian Streich über Gianni Infantino.
1: Wenn die FIFA schon so vorgeht mit ihrem sogenannten Vorsitzenden, nenne ich den Namen auch nicht.
0: Okay, vielleicht ist das mit dem Namen noch einfach zu viel verlangt. Eine Entwarnung aus dem Verkehrszentrum A48 Koblenz-Dreieck Vulkaneifel. Kein Falschfahrer mehr zwischen Ochtendung und Mayen. 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

Outnumbered. Von Dermot Kennedy. Das war Pop, die Abendshow mit Michael Häufsteck. Danke fürs Zuhören. Gleich die Pop-Nacht mit Ben Streubel. Und leider gab es auch heute Abend wieder ein paar Themen, zu denen wir nicht mehr gekommen sind. Wir hatten noch vor die aktuellen Wechselkurse. 4 Einweg-Plastikpfandflaschen entsprechen heute genau dem Wert eines Einkaufswagens. Ein Experiment, wie groß sind die Streuverluste von Katzenstreu bei einer Kreuzung von Streuobst mit Streusalz. Und ein Rezepttipp, welche Beilagen schmecken am besten zu Kokos-Pfirsich-Cremeseife. Naja, vielleicht beim nächsten Mal. Gute Nacht!

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1: Um 0 Uhr mit Ramin Movasakian. Mit einem großen Feuerwerk, einer Tanzshow und einem Auftritt des italienischen Sängers Andrea Bocelli ist in Mexiko-Stadt die Fußball-Weltmeisterschaft gestartet. Im Eröffnungsspiel gewann Gastgeber Mexiko gegen Südafrika mit 2:0. ARD-Sportreporter Holger Dahl.
2: Der kompakt glanzvollen Eröffnungsfeier folgte ein einseitiges Spiel, in dem Gastgeber Mexiko nicht mehr tat als nötig. Quiñones traf schon in der 9. Spielminute zum 1:0, Jiménez in der 67. zum 2:0. Davor und danach gab es je eine rote Karte für Südafrika und in der Nachspielzeit noch eine ärgerliche und umstrittene rote Karte gegen Mexikos Kapitän César Montes. Für Südafrika dürfte selbst der Einzug ins Sechzehntelfinale schwierig werden. Mexiko feiert einen Pflichterfolg.
1: Für Deutschland steht am Sonntag das erste Gruppenspiel an. Gegner in Houston ist Curaçao. US-Präsident Trump hat die für die Nacht angekündigten Luftangriffe auf den Iran abgesagt. Auf seiner Online-Plattform schreibt er, nach Gesprächen mit der höchsten Ebene der iranischen Führung zeichne sich eine Verhandlungslösung ab. Das Abkommen könne in den nächsten Tagen unterzeichnet werden. Das Mullah-Regime hingegen dementiert die Berichte. Es sei bislang kein Text für eine Vereinbarung gebilligt worden, heißt es. Der Bundestag hat am Abend zwei Bundeswehrmandate verlängert. Die Auslandseinsätze in Bosnien-Herzegowina und im Kosovo sollen weitergeführt werden. Bianca Schwarz berichtet.
3: In Bosnien und Herzegowina werden sich bis zu 50 deutsche Soldatinnen und Soldaten für ein weiteres Jahr an der EU-Mission EUFOR Althea beteiligen. Dort gibt es auch mehr als 30 Jahre nach Kriegsende noch erhebliche Spannungen zwischen Serben, Kroaten und bosnischen Muslimen. Im Kosovo ist die Bundeswehr seit 27 Jahren an der NATO-Mission KFOR beteiligt. Es ist der am längsten andauernde Auslandseinsatz der Bundeswehr. Bis zu 400 deutsche Soldatinnen und Soldaten sollen die Stabilität des Kosovo sichern, wo es immer wieder zu Spannungen kommt zwischen Albanern und Serben. Der Einsatz geht nun für ein Jahr weiter.
1: Europol hat nach eigenen Angaben einen der am meisten genutzten Online-Dienste für die Geldwäsche von Kryptowährungen zerschlagen. Wie die Behörde mitteilte, wird die Plattform verdächtigt, in den vergangenen Jahren über 336 Millionen Euro gewaschen zu haben. In Georgien habe man zwei mutmaßliche Betreiber festgenommen. Außerdem seien mehr als 30 Server sowie Immobilien und Fahrzeuge beschlagnahmt worden. Das Wetter für Deutschland. In der Nacht regnet es noch im Westen, ansonsten lockert es auf. Die Tiefstwerte liegen bei 14 bis 6 Grad. Im Laufe des heutigen Tages ziehen die Schauer weiter Richtung Osten. Auch ganz im Süden gibt es vereinzelt Regenschauer. Im Westen zeigt sich ab dem Nachmittag auch mal die Sonne. Die Temperaturen erreichen maximal 16 bis 23 Grad. Am Samstag im Norden Schauer und Gewitter, in der Mitte und im Süden sonnig. Und noch die Zeit, es ist gleich 0:03 Uhr.
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4: Vorsicht bitte auf der A3 Frankfurt Richtung Köln. Zwischen Kelsterbach und Rastplatz Oberbach befindet sich eine ungesicherte Unfallstelle. Vorsicht bitte auf der A8 Karlsruhe Richtung Stuttgart. Zwischen Pforzheim Süd und Heimsheim steht ein defektes Fahrzeug. Entwarnung auf der A48 Koblenz Dreieck Vulkaneifel. Kein Falschfahrer mehr zwischen Ochtendung und Main. Vorsicht bitte auf der A81 Singen Richtung Stuttgart. Zwischen Böblingen-Sindelfingen und Böblingen-Ost steht ein defekter PKW. Vorsicht bitte auf der

0: B462 Schiltach Richtung Balingen. Zwischen A81 Rottweil und Überleitung B14 liegt ein Tier auf der Fahrbahn. A5 Frankfurt Richtung Kassel zwischen Nordwestkreuz Frankfurt und Bad Homburger Kreuz sind wegen einer Baustelle die zwei linken Fahrstreifen bis 6 Uhr gesperrt. A6 Kaiserslautern Richtung Saarbrücken zwischen Kreuz Neunkirchen und Grumbachtalbrücke Baustelle. Die linke Spur ist gesperrt. Es ist nur eine Spur frei bis 6 Uhr. A61 Ludwigshafen Richtung Hockenheim zwischen Kreuz Speyer und Dreieck Hockenheim wegen Bauarbeiten bis 14. Juni 5 Uhr. A66 Wiesbaden Richtung Frankfurt zwischen Salzbachtalbrücke und Frankfurt-Zeilsheim ist wegen Grünpflegearbeiten bis 6 Uhr die Fahrbahn auf einen Fahrstreifen verengt.
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2: mit Ben Sträubel und dann grooven wir mal so langsam rein in Richtung Wochenende. WM ist auch gestartet, sind alle da, Shakira hat auch wieder Platz genommen. Und die muss sich wahrscheinlich ein bisschen ausruhen jetzt, aber das kann sie auch die nächsten Stunden. Vielleicht hören wir sie auch nochmal in dieser Zeit. Bis 5 Uhr sind wir zusammen.
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0: Ride the Moonlight. Hier ist die Popnacht und da sind wir wieder zusammen. Heute Freitag, der 12.06. Ein wirklich schöner Freitag, fühlt sich gut an. So die ersten 11 Minuten, muss ich sagen. Also ich glaube, wir sind ganz gut reingerutscht. Ich bin gestern Abend, während die große Show war zum Beginn der Fußball-Weltmeisterschaft in Mexiko, bin ich beim Italiener gewesen und habe einfach gedacht, man kontrolliert da mal ein bisschen, man nimmt eine Speise zu sich, die man immer zu sich genommen hat, einen schönen Meeresfrüchtesalat, um den Mann ein bisschen aufzubauen. Dadurch, dass die ja nicht dabei sind, die Italiener, ist das schon ein bisschen krass, wenn man dann in so ein Lokal reinkommt, wenn man weiß, wie das früher war, als die Italiener mitgespielt haben, überall Fernseher, Fähnchen und sonst irgend sowas. Jetzt ist da halt eine Pizza, ne? Aber ist auch gut, alles in Ordnung gewesen, wir haben es gut überstanden gemeinsam, ne? Das ist eben der Gedanke, der empathische Gedanke des Nachtmenschen, da gehört ihr ja auch dazu. Heute ist Superman-Tag. Das ist nun sofort für mich angesprochen. Ja, Superman hat natürlich in seiner fast 90-jährigen Geschichte so viele Fähigkeiten. Es gibt eine Fähigkeit, die ist ein bisschen seit, glaube 1985 nicht mehr aufgetaucht. Das ist die Ventriokism. Und da habe ich extra was vorbereitet, weil ich das selbst gar nicht aussprechen kann. Also ich meine das hier.
1: Ventriloquism.
0: So, das ist Bauchrederei. Und Superman kann natürlich super Bauch reden. Das heißt also, auch wenn das nicht mehr so aufgefallen ist in den vergangenen Folgen von Superman, dass er, wenn er sich was vorstellt oder wenn er möchte, dann kommt das irgendwo im Raum ganz woanders an. Dann spricht er dann zu den Menschen. Heute nennt man das Radio. Oder ich meine, ich bin ja auch so eine Art Bauchredner, wobei ich muss sagen, dass es nicht so ist, dass ich mit dem Bauch rede meistens, sondern am häufigsten redet der Bauch mit mir, wie zum Beispiel

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Oh. Die Gitarre wird gezupft, aber nicht zu viel. Das reicht. Gut. Na gut. Nach diesem kultischen Song von Texas. Das erste Rätsel. Zwei Hits in einer Sekunde in der Popnacht. Ah.

0: I don't want to love our Texas in der Popnacht.
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0: Die kennt ihr, diese Songs, und falls ihr diese beiden Hits jetzt, die schnell an euch vorbeirauschen, mir benennen könnt, dann verdient ihr euch das erste Popnacht-Package. Aber zunächst heißt das, du da hinten letzte Reihe bitte hinsetzen wieder. Konzentration. Zwei Hits erkannt. 0722120 11 ist eine sinnvolle Ziffernfolge, um die mal zu tippen ins Smartphone. Mit der Lösung. Hier ist die Popnacht mit CQ.

cooler Song von CQ. Dangerous Lover, neu hier in der Popnacht. Es ist 0 Uhr 28. Vorsicht auf der A1 Hamburg in Richtung Bremen. Zwischen Hittfeld und Dibbersen liegt ein Tier auf der Fahrbahn. Ihr fahrt bitte vorsichtig. Die Popnacht mit Alvaro Soler.

0: Sophia.
1: Sophia, es ist 0.31 Uhr.
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7: In der Nacht fällt überall in SWR3 Landregen. Am Freitag geht es dann wieder ziemlich trüb und teils regnerisch durch den Tag. Erst am Nachmittag wird es von Südwesten trockener. Die Sonne zeigt sich kaum. 15 Grad gibt's in Rennerod und bis zu 23 Grad werden es in Rheinfelden.
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10: Entwarnung auf der A48 Koblenz-Dreieck Vulkaneifel. Kein Falschfahrer mehr zwischen Ochtendum und Main. Vorsicht bitte auf der A81 Singen Richtung Stuttgart. Zwischen Rottweil und Oberndorf befindet sich eine ungesicherte Unfallstelle. A5 Frankfurt Richtung Kassel zwischen Nordwestkreuz, Frankfurt und Bad Homburger Kreuz. Sind wegen einer Baustelle die zwei linken Fahrstreifen bis 6 Uhr gesperrt. A6 Kaiserslautern Richtung Saarbrücken. Zwischen Kreuz Neunkirchen und Grumbachtalbrücke Baustelle. Die linke Spur ist gesperrt. Es ist nur eine Spur frei bis 6 Uhr. A61 Ludwigshafen Richtung Hockenheim. Zwischen Kreuz Speyer und Dreieck Hockenheim wegen Bauarbeiten bis 14. Juni 5 Uhr. A66 Wiesbaden Richtung Frankfurt. Zwischen Salzbachtalbrücke und Frankfurt-Zeilsheim ist wegen Grünpflegearbeiten bis 6 Uhr die Fahrbahn auf einen Fahrstreifen verengt. A620 Saarlouis Richtung Saarbrücken. Zwischen Saarbrücken, St. Anual und Saarbrücken-Güdingen ist die linke Spur wegen einer Baustelle gesperrt. Dauer bis 5.30 Uhr. A623 Saarbrücken Richtung Friedrichsthal. Zwischen Saarbrücken-Duttweiler und Dreieck Friedrichsthal ist die rechte Spur wegen einer Baustelle gesperrt. Dauer bis 5.30 Uhr.
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1: Mr. Saxobeat, Move Like a Freak.
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1: Zwei Nummer 1 Hits. Heute am 12.06. waren die ganz oben in den Charts auf diesem Planeten. Welche Songs sind das? Und das weiß René aus Wehrheim. Guten Morgen, René.
3: Ja, grüß dich, Ben.
1: Na, lass mal hören, welche beiden Songs du erkannt hast.
3: So, also ich habe erkannt die Rihanna mit Umbrella.
1: Ja.
3: Und die Cyndi Lauper mit Time After Time.
1: Ja, Tipico Romantico. Und du hast jetzt schon mal ein Pop-Nacht-Package damit verdient. Du bist aus Feigen an der Enz nach Wehrheim gezogen, also aus dem Schwabenland nach Hessen. Du sprichst also, würde ich mal sagen, fließend beide doch der schönsten Dialekte Deutschlands.
3: Ja, kannst du, wenn, oder? Wenn du mich so fragst, ja. Ich kann auf Schwäbisch mit dir schwätzen, nein, gell? Ich weiß ja nicht, aber, was du schwätzt.
1: Ja, ich bin eher auf der hessischen Seite, aber das andere geht irgendwie auch so. Aber wie ist das? Ich meine, da gibt es ja Konflikte. Ich kenne das ja, wenn ich jetzt also in hochdeutscher Sprache im hessischen Westerwald zum Beispiel zwei Brötchen bestelle. Ich sage, ich denke, muss ja zwei Brötchen. Und dann sage ich, hätte gerne zwei Brötchen. Dann schauen die mich an. Wie ist das denn bei dir gewesen jetzt nach dem Umzug?
3: Also, das ist ja schon lange her. Also, wenn ich Grüß Gott gesagt habe, also Grüß Göttle, dann haben die mich ja ganz komisch angeguckt.
1: Aber du hast umgeswitcht jetzt.
3: Ich bin noch nicht. Nee, das heißt ja hier Gude.
1: Gude. Wenn du das aber so sagst, kommst du da nicht gut an. Ja, das ist, man hört diese Arroganz in deiner Art.
3: Nein, wenn ich Ei Gude sage, das ist ja also schwer
1: ich
3: zu sagen.
1: Ich habe mich verletzt gefühlt jetzt in diesem Moment, wo du gesagt hast.
3: Ehrlich?
1: Wie du das überbetont gesagt hast. Das ist,
3: weil ich Ei Gude sage.
1: Ja, so ich Ei Gude, das war so von oben herab. Also du musst schon ein bisschen sich so reingrooven ins Hessische, in Wehrheim.
3: Nein.
1: Ja, gesagt, du hast ein großes Haus, 300 Quadratmeter für drei Menschen, das ist ja auch geil, oder? Das muss man sagen. Das ist, hat jeder eine Etage?
3: Nein. Wir haben angebaut, als das dritte Kind kam, ja. Und das ist so gewachsen. Das ist, stell dir das nicht vor, als das ist so eine Villa oder so.
1: Ja, stell dir das vor.
3: Nein, das ist ein Okalhaus, ganz schlichtweg. Um Gottes Willen.
1: Also 300 Quadratmeter schlicht. Ich vermute,
3: ist gewachsen mit dem Anbau.
1: Man darf sich eben nicht aufregen über die vielen Busse, die halten, von den Touristen, die stehen bleiben und sagen, wir müssen mal Foto machen. Da kommt der René raus. So, ich wünsche dir eine gute Nacht. Ich schicke dir was. Bis bald.
3: Ja, tschüss.
1: Tschüss.

Republic, aktueller Hit. Oh, was ist denn das? Das kennt ihr aber. Das könnt ihr gleich in Ruhe hören. Noch eine Gefahrenstelle von der A38 Leipzig in Richtung Göttingen. Da liegt ein Reh auf der Fahrbahn, wo es nicht hingehört, zwischen Rastplatz Fuchsaue West und Lützen.

0: Schwestern. Ich bin jetzt in einer ruhigen Stimmung, aber ich ziehe mich da wieder raus und euch gleich mit. Jetzt sind wir nämlich dabei, mitten in der WM 2026. Ach ja, war das ein Tamtam bei der Eröffnungsfeier. Ich habe sie noch gesehen, in einem italienischen Restaurant ausgerechnet. Ich habe schon erwähnt, das ist natürlich kultig gewesen. Also klein mit dem Handy saß ich da über meiner Pizza und die traurigen Italiener, die versucht haben, alles zu ignorieren. Also die WM in Nordamerika ist losgegangen und einer der drei Gastgeber, Mexiko, hat eben mit 2:0 gegen Südafrika gewonnen. Elias Bus aus dem Pop nach dem Guten Morgen, lieber Eli.
1: Hi.
0: Du hast das Spiel natürlich gesehen.
1: Ja.
0: Ja, haben wir irgendwas verpasst bei diesem Spiel, wenn wir es nicht gesehen haben als Nachtmenschen?
1: Also ich glaube, nee. Einmal hat der Kommentator auch gesagt, an dieses Spiel wird man sich, wenn man jetzt kein Mexikaner ist, der auf dem Platz stand, wahrscheinlich eher nicht erinnern. Es gab so kleine Phasen, die waren schön anzuschauen, aber es gab auch echt viele Plätscherphasen, wo die gerade so die Südafrikaner echt nicht viel drauf hatten. Das Highlight war eigentlich, dass es drei glattrote Karten gab.
0: Ja.
1: Soweit ich weiß, war das das erste Mal in einem WM-Eröffnungsspiel.
0: Na, ist ja für die Statistik schon mal ordentlich. Ja? Braucht man ja auch. Und das sagt einiges über das Spiel. Wenn die Platzverweise das Highlight sind.
1: Ja, ja, ja. Also ich glaube, vorher war es echt schöner anzuschauen. Ne? Die große Eröffnung in diesem echt, das ist ja wirklich ein geiles Stadion, das Aztekenstadion. Da gab es den Fahnenlauf, sind sie alle einzeln aufgerufen worden und reingelaufen. Mhm. Selma Hayek als Megaschauspielerin hat den WM-Pokal an Infantino feierlich übergeben. Musik gab es ohne Ende. J Balvin, Latin Star.
0: Der fing an, das habe ich genau auch gesehen. Das ist der, der in diesem Auto, in diesem Fake-Auto saß und dann so ein Plastiklenkrad so golden ja hielt. Da dachte ich, das ist ja lächerlich.
1: Tyler hat noch gesungen, die kennen wir von Water. Dann gab es natürlich so eine mexikanische Mariachi-Band, die aber auch eher rockig unterwegs war. Dann ganz groß natürlich Shakira zusammen mit Burna Boy, den WM-Song Die Die.
0: Ja,
1: die
0: ja,
1: beiden
0: ja
1: hatten irgendwie, das fand ich komisch, auch Sonnenbrillen an. Ein bisschen unsympathisch, keine ja Ahnung. Und natürlich irgendwo, David Guetta ist nicht weit, wenn Musik gemacht wird. Der hat zusammen mit Andrea Bocelli und AJ, die kennen wir von Golden, auch noch Musik gemacht.
0: Hattest du nicht den Eindruck bei Shakira und Burna Boy, dass die nicht so synchron waren mit der Musik? Die hat immer das Mikrofon woanders gehabt, als sie schon sang.
1: Das ist natürlich ja jetzt große Anschuldigung.
0: Doch, das war eine Anschuldigung. Ich fand das eine super Performance.
1: Ja.
0: Total Shakira bin
1: gut
0: ich.
1: Gut also getanzt, alles und so.
0: Aber dass das Mikrofon immer so ein bisschen zu spät an den Mund kam. Und bei Burna Boy, glaube ich, dann den Text gar nicht gekannt. Das hatte ich den Eindruck. Aber ist ganz schön üppig für eine Eröffnungsfeier gewesen.
1: Ja, ne? Das war es ja noch nicht mal. Ja, also drei Gastgeber heißt drei Eröffnungsfeiern. Heute Abend in Toronto macht Kanada dann noch eine gegen Bosnien-Herzegowina, also eine Eröffnungsfeier. Und morgen, 3 Uhr unserer Zeit, in ja, was sind wir denn, 21 Stunden, machen die USA gegen Paraguay auch noch eine Eröffnungsshow.
0: Wahnsinn, ne? Also das ist unglaublich, was da alles noch passieren wird. Und heute wird dann noch gespielt, sogar heute Nacht.
1: Ja, Südkorea, Tschechien, 4 Uhr.
0: Ja, ja, wir gucken da mal drauf, so ein bisschen gucken wir da drauf. Ne? Logisch, also wer sich mal durchklicken möchte, durch alles, was da gestern Abend startete in Mexiko, der kann das tun auf sportschau.de. Da gibt es alle Infos über die Fußball-Weltmeisterschaft 26.

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1: Um 1 Uhr mit Ramin Movasakian. Mit einem großen Feuerwerk, lateinamerikanischen Tänzen und einem Auftritt des italienischen Sängers Andrea Bocelli ist in Mexiko-Stadt die Fußball-Weltmeisterschaft gestartet. Im Eröffnungsspiel gewann Gastgeber Mexiko im Aztekenstadion gegen Südafrika mit 2:0. Für Deutschland steht am Sonntag das erste Gruppenspiel an. Das Team von Bundestrainer Julian Nagelsmann trifft in Houston auf Curaçao. US-Präsident Trump hat für die Nacht geplante Angriffe und Luftschläge auf den Iran wieder abgesagt. Auf seiner Online-Plattform begründete er das mit Fortschritten in den Verhandlungen mit der iranischen Seite. Aus Washington berichtet Samuel Jakisch.
2: Gespräche mit der Islamischen Republik seien, so Trump wörtlich, sowohl in ihrer Grundausrichtung als auch im Detail von allen beteiligten Parteien gebilligt worden. Details nannte Trump nicht. Auch eine Bestätigung von iranischer Seite blieb zunächst aus. Die Seeblockade iranischer Häfen durch die US-Marine solle aber zunächst aufrechterhalten werden. Seit Beginn des Krieges zwischen den USA und Iran vor 3 Monaten hatte Donald Trump bereits mehrfach angekündigt, dass eine Einigung mit der iranischen Führung oder erneute Angriffe durch die US-Streitkräfte kurz bevorstehen würden.
1: In den 27 EU-Ländern gelten ab sofort deutlich strengere Regeln für Flüchtlinge. Um Mitternacht ist die neue Asylreform in Kraft getreten. Sie sieht unter anderem schnellere Abschiebungen und den Bau von Aufnahmezentren für Flüchtlinge an EU-Außengrenzen vor. Auch in Deutschland wird es solche Einrichtungen geben, unter anderem am Flughafen Berlin-Brandenburg. Bundesinnenminister Dobrindt hat dort für den Mittag einen Besuch angekündigt. In Bonn können Bürger bis Ende des Monats kostenlos Bus und Bahn fahren. Das hat der Stadtrat am Abend beschlossen. Die Stadt reagiert damit auf die Sperrung der Nordbrücke wegen neu entdeckter Schäden. Dadurch kommt es zu langen Staus. Aus Bonn berichtet Sebastian Titelbach.
3: Die Stadtverwaltung rechnet mit Ausgaben von rund 350.000 Euro pro Woche. Ziel sei es, Autofahrern ein zeitlich befristetes Angebot zu bieten, das eigene Fahrzeug stehen zu lassen. Das Maßnahmenpaket sieht außerdem weitere Park-and-Ride-Plätze in und um Bonn vor. An mehreren Stellen im Stadtgebiet soll auch die Verkehrsführung so geändert werden, dass Busse und Bahnen nicht im Stau stehen. Seit der Sperrung der Nordbrücke in der vergangenen Woche hat der Verkehr in Bonn stark zugenommen. Viele Autofahrer versuchen seitdem über die städtische Kennedy-Brücke und die Südbrücke das Rheinufer zu wechseln.
1: Das Wetter für Deutschland. In der Nacht regnet es noch im Westen, ansonsten lockert es auf. Die Tiefstwerte liegen bei 14 bis 6 Grad. Im Laufe des heutigen Tages ziehen die Schauer dann weiter Richtung Osten. Auch ganz im Süden gibt es Regen. Im Westen zeigt sich ab dem Nachmittag auch mal die Sonne. Die Temperaturen erreichen maximal 16 bis 23 Grad. Am Samstag im Norden und Osten Schauer, im Süden Sonne. Die Zeit, es ist gleich 1:03 Uhr.
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4: Vorsicht bitte auf der A7 Füssen-Reute Richtung Ulm. Zwischen Altenstadt und Illertissen liegt ein Tier. Vorsicht bitte auf der A96 München Richtung Lindau. Zwischen Aitrach und Eichstätten liegt ein Tier. Vorsicht bitte in beiden Richtungen auf der B268 Saarbrücker Straße, Saarbrücken-Losheim, zwischen Güchenbach und Hilschbach liegt eine Ölspur. Die A3 Frankfurt Richtung Würzburg ist zwischen Weibersbrunn und Rohrbrunn nach einem Unfall gesperrt. A5 Frankfurt Richtung Kassel zwischen Nordwestkreuz, Frankfurt und Bad Homburger Kreuz sind wegen einer Baustelle die 2 linken Fahrstreifen bis 6 Uhr gesperrt. A6 Kaiserslautern Richtung Saarbrücken zwischen Kreuz Neunkirchen und Grumbachtalbrücke Baustelle. Die linke Spur ist gesperrt. Es ist nur eine Spur frei bis 6 Uhr. A61 Ludwigshafen Richtung Hockenheim zwischen Kreuz Speyer und Dreieck Hockenheim wegen Bauarbeiten bis 14. Juni 5 Uhr. A66 Wiesbaden Richtung Frankfurt zwischen Salzbachtalbrücke und Frankfurt-Salzheim ist wegen Grünpflegearbeiten bis 6 Uhr die Fahrbahn auf einen Fahrstreifen verengt. A620 Saarlouis Richtung Saarbrücken. Zwischen Saarbrücken, St. Anual und Saarbrücken-Güdingen ist die linke Spur wegen einer Baustelle gesperrt. Dauer bis 5.30 Uhr. A623 Saarbrücken Richtung Friedrichsthal. Zwischen Saarbrücken-Duttweiler und Dreieck Friedrichsthal ist die rechte Spur wegen einer Baustelle gesperrt. Dauer bis 5.30 Uhr.
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5: Mit Ben Sträuble, einen lauten Hit, den dürft ihr euch selbst aussuchen. Denkt euch mal einen aus. Vielleicht seid ihr auch schon seit vielen Nächten am Dahertrellern eines Songs. Dann nennt ihn mir unter 07221 2011. Dann spielen wir den 5,7932% lauter als alle anderen Hits. 0722 120 11. Wir suchen den lautesten Hit der Nacht.
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0: Pink in der Popnacht.
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2: Heute kommen die Vorschläge aus Baden-Württemberg und Berlin. Bernd aus Bad Herrenhall, guten Morgen.
3: Guten Morgen.
2: Und Bernd arbeitet in einer Getränkeabteilung eines Supermarktes. Das heißt, du bist auch zuständig für diese Automaten, wo man recycelt, ne? Wo man die Flaschen reinschmeißt, die leeren. Und dahinter ist ja auch ein Leben, also das menschliche Schicksal dahinter, das heißt Bernd. Ich denke mir das nämlich immer, wie sieht's dahinter aus? Das riecht auch fürchterlich, oder? Wenn die Leute alles da vorne reinschmeißen.
3: Ja, natürlich. Aber das sind Förderbänder.
2: Ja.
3: Da gehen die ganzen Kisten rein. Wir haben drei Förderbänder für Einzelflaschen.
2: Und wenn das dann hängt? Wenn es hängen bleibt, dann musst du wieder gucken und irgendwas resetten.
3: Ja.
2: Und so kommt ja oft vor.
3: Ja, genau. Ich habe ein Telefon. Ich bin ja auch natürlich in der Abteilung.
2: Ja.
3: Da habe ich ein Telefon, wo ich erreichbar bin. Und da geht eine Störung automatisch aufs Telefon.
2: Ja.
3: Und dann schaue ich danach.
2: Der Bernd hat ein Telefon und ich habe seine Nummer schon, wenn der Automat klemmt. Also, dann hast du dir ausgesucht, um heute Nacht ein bisschen nach vorne zu kommen. When Halen Jump.

0: Volkswagen Nummer 1. Yay! Und Michaela lebt in Berlin und die macht was ganz Besonderes, was die Nachbarn eventuell jetzt ein bisschen ärgern könnte um diese Zeit. Sie grillt. Guten Morgen, Michaela.
1: Ja, hallo, hallo, schönen guten Morgen.
0: Was gibt's denn bei dir? Was liegt
1: also meine Mama hat mir ihren ausrangierten Balkongrill gegeben.
0: Ja.
1: Ich hatte Kräuterbutter gemacht und ich hatte so Appetit auf gegrilltes Brot mit frischer Kräuterbutter und habe mir ein paar Würstchen mit drauf geschmissen.
0: Oh ja.
1: Und jetzt riecht es natürlich ein bisschen heftig. Ich hoffe, die Nachbarn haben die Fenster zu, weil wir hatten die letzten Tage ziemlich Sturm und heute ist es mal windstill und da dachte ich, so machst du das mal.
0: Machst du mal. Kann natürlich sein, Fenster ist doch offen, dann hast du eventuell dann noch Besuch und jemand grillt mit. Du musst ihn ja beruhigen, wenn er sich aufregt dann, ne?
1: Ja.
0: Du hast ja ausgesucht von Gianna Nannini, Latin Lover.

jetzt entscheidet ihr das. Welchen Song sollen wir lauter spielen als alle anderen Hits? Latin Lover von Gianna Nannini oder vielleicht auch Van Halen Jump 07221 2011. Jump oder Latin Lover 07221 2011. Euch beiden, Bernd und Michaela, danke für die Vorschläge. Eine gute Nacht. Ciao.

0: Erneut von Feiern, versprich mir.
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0: Heute Nacht kamen die Vorschläge aus Baden-Württemberg und aus Berlin. Michaela aus Berlin war für Let in Lover, Gianna Nannini und Bernd aus Bad Herrenalb hätte gerne den Klassiker von When Halen Jump gehört. Das ging hin und her. Aber es ist doch ein Song vorbeigezogen, der nicht ganz so oft zu hören ist. Da könnt ihr euch denken, welcher das wurde. 67% aller Anrufer. Let in Lover. Gianna Nannini. Ich mache ein bisschen lauter jetzt hier. In der Popnacht der Lenkradklopfer.

auch mal wieder lustig gewesen. Hier ist die Popnacht um 1.24 Uhr auf der A2 Berlin in Richtung Hannover. Da ist ein Unfall passiert. Die Unfallstelle wurde noch nicht abgesichert. Zwischen Kreuz Magdeburg und Irxleben. Ungesicherte Unfallstelle. In der Popnacht, Purple Disco Machine.

0: Kopf.
1: Mr. Brightside und die Killers um 1.31 Uhr.
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3: In der Nacht fällt überall in SWR 3 Landregen. Am Freitag geht es dann wieder ziemlich trüb und teils regnerisch durch den Tag. Erst am Nachmittag wird es von Südwesten trockener. Die Sonne zeigt sich kaum. 15 Grad gibt es in Rennerod und bis zu 23 Grad werden es in Rheinfelden.
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4: Vorsicht bitte auf der A7 Ulm Richtung Füssenreute. Zwischen Bad Grönenbach und Dietmannsried liegen Fahrzeugteile. A5 Frankfurt Richtung Kassel zwischen Nordwestkreuz, Frankfurt und Bad Homburger Kreuz sind wegen einer Baustelle die zwei linken Fahrstreifen bis 6 Uhr gesperrt. A6 Kaiserslautern Richtung Saarbrücken zwischen Kreuz Neunkirchen und Grumbachtalbrücke Baustelle. Die linke Spur ist gesperrt. Es ist nur eine Spur frei bis 6 Uhr. A61 Ludwigshafen Richtung Hockenheim zwischen Kreuz Speyer und Dreieck Hockenheim wegen Bauarbeiten bis 14. Juni 5 Uhr. A620 Saarlouis Richtung Saarbrücken. Zwischen Saarbrücken, St. Anual und Saarbrücken-Güdingen ist die linke Spur wegen einer Baustelle gesperrt. Dauer bis 5.30 Uhr. A623 Saarbrücken Richtung Friedrichsthal. Zwischen Saarbrücken-Duttweiler und Dreieck Friedrichsthal ist die rechte Spur wegen einer Baustelle gesperrt. Dauer bis 5.30 Uhr.
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1: Und die am meisten unterschätzte Höchsttemperatur Schnackenburg. Heute 18 Grad im besten Fall. Hier ist die Popnacht. Ich bin Ben Sträuble.

0: Neuer Hit von The Bowser. Magnetic hier in der Popnacht.
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Nickelback und Lullaby in der Popnacht. So, jetzt wird's lustig werden. Also noch nicht. Gebt mir noch 3 Minuten und 12 Sekunden, während Robin Schulz hier One More Time performt. Aber dann kommt Johann König, der ist ja nun wirklich lustig. Der erzählt ein bisschen, was er tun kann gegen seinen Bauch, den er bekommen hat. Dafür wurde er kritisiert von seiner Frau. Er nennt es dann Feinkostgewölbe, was ja schon ein bisschen lustig ist. Und was man dagegen tun kann, sportlich, das hören wir dann gleich. Falls es nicht lustig sein sollte, gibt's natürlich Geld zu

0: One More Time. Es ist jetzt 1.42 Uhr. Vorsicht auf der A14 Schwerin in Richtung Wismar. Da ist eine Ölspur auf der Fahrbahn zwischen Schwerin Nord und Jesendorf. Johann König und was tun gegen den Bauch?
1: Es ist so, ich kriege mittlerweile jetzt keinen Bauch, aber so eine Art Feinkostgewölbe. Also so eine Art Schlemmerplötzchen. Und meine Frau hat neulich zu mir gesagt, ich solle doch ein bisschen Rennrad fahren. Und dann habe ich gesagt, soll ich auch noch einen Buckel kriegen oder was? Also ich habe generell nichts gegen Fahrradfahren, wobei ich auch weiß, Fahrradfahren ist gefährlich. Fahrradfahren ist wirklich sehr, sehr gefährlich. Und das weiß ich auch aus eigener Erfahrung. Denn ich habe, neulich habe ich einen Fahrradkurier abgedrängt. Mit meinem SUV, weil der ist gefahren wie eine gesenkte Sau, ja. Und sowas kann ich nicht leiden, ja. Der fuhr direkt vor mir her, hatte so einen riesigen Transportkorb auf dem Rücken, so ein Riesenteil, fuhr direkt vor mir her in der Fußgängerzone. Und ja, was soll ich denn sonst machen, als den abdrängen? Ich musste nach Hause, ja. Und dann war ich zu Hause. Kurze Zeit später sagt meine Frau zu mir, komisch, das Essen müsste längst da sein.
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Oh. Das war ein schöner Song, gell? Ja. 1.47 Uhr ist es, Vorsicht auf der A3, da laufen Hunde. Frankfurt-Köln zwischen Mönchhof-Dreieck und Raunheim, Hunde auf der Fahrbahn.

eine Eilmeldung an Falschfahrer auf der A620 Saarbrücken-Saarlouis zwischen Wattgassen und Dreieck-Saarlouis. Kommt ein Fahrzeug entgegen, ein Falschfahrer. Bitte äußerst rechts fahren, nicht überholen. Wir melden uns, wenn die Gefahr vorüber ist. Auf der A620 Saarbrücken-Saarlouis zwischen Wattgassen und Dreieck-Saarlouis ist ein Falschfahrer unterwegs. In beiden Richtungen bitte vorsichtig fahren.

Sorry, der Falschfahrer ist weitergefahren auf der A8 Saarlouis-Neunkirchen zwischen Dreieck-Saarlouis und Schwalbach-Schwarzenholz. Kommt jetzt das Fahrzeug entgegen, bitte äußerst rechts fahren, nicht überholen. Falschfahrer jetzt auf der A8 Saarlouis-Neunkirchen zwischen Dreieck-Saarlouis und Schwalbach-Schwarzenholz.

0: Everybody wants to rule the world, der Song hat noch einen gut, ne? Also bei so viel Falschfahrer, wenn er sich irgendwann nochmal gewünscht werden sollte, dieser Hit, dann spiele ich ihn ganz laut. Ein Happy Birthday. Happy Birthday, lieber René aus Mörfeld. Happy Birthday to you. René, guten Morgen.
1: Guten Morgen, Benny.
0: Ja, wo feierst du denn deinen Geburtstag? Und nicht etwa am LKW?
1: Nee, am Samstag wird er nachgefeiert, weil ich heute auf dem Weg nach Zürich bin.
0: Ja.
1: Und dann morgen noch regulär arbeiten, also dann ganz normal. Und dann kann ich es halt erst am Samstag nachfeiern.
0: Also hast du die Frage falsch beantwortet? die Antwort wäre gewesen, ja.
1: Ja.
0: Ja, klar, ja, logisch. Du bist so in deinem LKW jetzt. Und dein Geburtstag ist 1 Stunde 52 Minuten alt. Wer hat denn als erster angerufen?
1: Das bist tatsächlich du.
0: Ehrlich? Ach, ist das,
1: das ist kein Scherz.
0: Ich laufe ja rot an, das ist ja fast schon romantisch, du.
1: Okay, nee, aber, ist tatsächlich so, du bist der Erste.
0: Du hast mich natürlich ein bisschen darauf aufmerksam gemacht, aber okay, alles in Ordnung. Und dann der Zweite? Noch keiner?
1: Ja, ich denke. Ich denke mal, der Nächste könnte dann. Wenn so um 5 wach wird oder 4:45 wach wird.
0: Ja, war es dann eine Partnerin, die du erwähnt hast, weil jetzt war kurz die Verbindung weg?
1: Ja, genau, ja, okay. Das war mal vorher.
0: Ab um wie viel Uhr sagst du denn, jetzt braucht keiner mehr anzurufen? Also, oder die Leute sind durch? Wann bist du eingeschnappt? Ab wann?
1: Ja, ich meine, ich mache mir aus Geburtstagen eh nie groß was.
0: Sagt man so, ne? Ja, ja.
1: Ja.
0: Aber man freut sich dann doch, ne?
1: Ja, natürlich, ja. Klar. Man nimmt das auch entgegen, dankend und.
0: Ja, ja, jetzt sind es ja nun auch ganz viele Menschen, die jetzt das wahrgenommen haben, dass du heute Geburtstag feierst. Also es geht dann in ein Energiefeld jetzt auf dich drauf, egal wo du bist mit deinem LKW. Jetzt komm gut in Zürich an. Ich spiele deinen Lieblingssong, ja?
1: Ciao, René. Danke, Benny.

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1: Um 2 Uhr mit Ramin Movasakian. In der EU gelten ab sofort deutlich strengere Regeln für Flüchtlinge. Um Mitternacht ist die neue Asylreform in Kraft getreten. Sie soll unter anderem die Verteilung von Schutzsuchenden innerhalb der EU neu regeln. Katrin Schmidt berichtet.
2: Kernelement der Asylreform ist, dass alle Personen, die irregulär, also ohne Aufenthaltstitel, in die EU einreisen, künftig einheitlich registriert und überprüft werden. Im sogenannten Screening direkt an den EU-Außengrenzen. Also etwa in Italien, Griechenland, Bulgarien, aber beispielsweise auch an einem deutschen Flughafen. Nach zentraler Speicherung aller biometrischen Daten entscheidet sich künftig, ob die Person, etwa wegen geringer Asylchancen, in ein beschleunigtes Grenzverfahren kommen soll, in dem innerhalb von 12 Wochen über das Asylgesuch entschieden werden soll. Zuständig für die Asylverfahren bleiben die Staaten, in die zuerst eingereist wurde. Ein Solidaritätsmechanismus im Asylpakt soll aber für ihre Entlastung sorgen.
1: Die iranische Regierung hat nach eigenen Angaben noch nicht darüber entschieden, ob sie mit den USA eine Vereinbarung über ein Ende des Krieges abschließt. Außenminister Bakai sagte, bislang sei man zu keiner Entscheidung gelangt. Er widerspricht damit US-Präsident Trump. Dieser hatte zuvor erklärt, man habe nach Gesprächen mit der höchsten Ebene der iranischen Führung eine großartige Vereinbarung erzielt. Der britische Premierminister Starmer hat den frei gewordenen Posten des Verteidigungsministers neu besetzt. Der frühere Armeeoffizier Jarvis übernimmt das Amt, wie Starmer am Abend bestätigt hat. Der bisherige Verteidigungsminister Healey war wegen Streitigkeiten über die Militärausgaben zurückgetreten. Er warf der britischen Regierung vor, nicht genügend in die Verteidigung zu investieren. Mit einer großen Pyro-Show und Auftritten von der kolumbianischen Popsängerin Shakira und dem italienischen Tenor Andrea Bocelli ist in Mexiko-Stadt die Fußball-Weltmeisterschaft gestartet. Im Eröffnungsspiel gewann Gastgeber Mexiko gegen Südafrika mit 2:0. ARD-Sportreporter Holger Dahl.
3: Julian Quiñones brachte Co-Gastgeber Mexiko in der 9. Minute in Führung. Nach der Pause traf Raúl Jiménez zum 2:0 Endstand im ausverkauften Aztekenstadion. Es gab 3 Platzverweise, 2 für Südafrika, einen für Mexiko. Am Eingang des Stadions erlitt ein Mann einen Herzinfarkt. Sein Zustand soll nach Polizeiangaben stabil sein. Außerdem kursieren Videos von Ausschreitungen vor einem der Zugänge des Stadions. Zu sehen sind teilweise vermummte Demonstranten, die sich eine Auseinandersetzung mit mexikanischen Polizisten liefern.
1: Für Deutschland startet die WM am Sonntag. Gegner im ersten Gruppenspiel in Houston ist Curaçao. Das Wetter für Deutschland. In der Nacht regnet es noch im Westen, ansonsten lockert es auf. Im Laufe des heutigen Tages ziehen die Schauer weiter Richtung Osten, auch ganz im Süden Regen. Im Westen zeigt sich ab dem Nachmittag auch mal die Sonne. Dazu werden es 16 bis 23 Grad. Die Zeit 2:03 Uhr.
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4: Achtung, Falschfahrer auf der A8 Saarlouis-Neunkirchen. Zwischen Dreieck Saarlouis und Schwalbach-Schwarzenholz kommt Ihnen ein Falschfahrer entgegen. Fahren Sie äußerst rechts und überholen Sie nicht. Auf der A8 Saarlouis-Neunkirchen zwischen Dreieck Saarlouis und Schwalbach-Schwarzenholz ist ein Falschfahrer unterwegs. Vorsicht in beiden Richtungen. Achtung, Falschfahrer auf der A620 Saarbrücken-Saarlouis. Zwischen Wattgassen und Dreieck Saarlouis kommt Ihnen ein Falschfahrer entgegen. Fahren Sie äußerst rechts und überholen Sie nicht. Auf der A620 Saarbrücken-Saarlouis zwischen Wattgassen und Dreieck Saarlouis ist ein Falschfahrer unterwegs. Vorsicht in beiden Richtungen. Vorsicht bitte auf der A6 Nürnberg Richtung Heilbronn. Zwischen Öhringen und Bretzfeld liegt ein Tier. Vorsicht bitte auf der B294 Haslach-Freudenstadt. Im Reuterberg-Tunnel befindet sich eine ungesicherte Unfallstelle. A5 Frankfurt Richtung Kassel zwischen Nordwestkreuz Frankfurt und Bad Homburger Kreuz sind wegen einer Baustelle die 2 linken Fahrstreifen bis 6 Uhr gesperrt. A6 Kaiserslautern Richtung Saarbrücken zwischen Kreuz Neunkirchen und Grumbachtalbrücke Baustelle. Die linke Spur ist gesperrt. Es ist nur eine Spur frei bis 6 Uhr. A61 Ludwigshafen Richtung Hockenheim zwischen Kreuz Speyer und Dreieck Hockenheim wegen Bauarbeiten bis 14. Juni 5 Uhr. A620 Saarlouis Richtung Saarbrücken. Zwischen Saarbrücken, St. Anual und Saarbrücken-Güdingen ist die linke Spur wegen einer Baustelle gesperrt. Dauer bis 5.30 Uhr. A623 Saarbrücken Richtung Friedrichsthal. Zwischen Saarbrücken-Duttweiler und Dreieck Friedrichsthal ist die rechte Spur wegen einer Baustelle gesperrt. Dauer bis 5.30 Uhr.
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5: Mit Ben Streubel, dann haben wir das fantastische PPPPP.